0: auch nicht das Wort des Propheten. Es ist das Wort Gottes. Darüber kann ich nur staunen. Nach allem, was anscheinend geschehen ist mit dem Volk Gottes, wir hören hier von einem gespaltenen Land, Juda und Israel, wendet sich Gott diesem Volk erneut zu. Er spricht mit ihm. Nicht begegnet mir, nach dem, was du mir angetan hast, will ich nichts mehr mit dir zu tun haben. Mit dir rede ich nicht mehr. Nein, so ist Gott, dem ich glaube, nicht. Welch ein Glück! Nun zum Reden Gottes. Der Prophet Hosea erhält einen Auftrag, der unmöglich erscheint. Er soll eine Frau heiraten, die eine Prostituierte ist. Warum tut Gott Hosea so etwas an? Wir finden die Antwort, wenn wir auf den Bibeltext weiter hören. Mein Volk ist wie eine Hure. Es ist mir untreu und läuft fremden Göttern nach. Der Prophet Hosea soll die Rolle des betrogenen Ehemanns einnehmen. Kann er so die Gefühle Gottes, der von seinem Volk betrogen wird, besser verstehen? Und dann wieder etwas zum Staunen. Der Prophet verweigert den Auftrag nicht. Er handelt danach. An meinen Start in die Ehe muss ich denken. Erst mit 34 Jahren habe ich geheiratet. Von Familienangehörigen und Freunden wurden mir immer wieder Frauen vorgeschlagen, bis hin zu dem Vorschlag, doch ehelos zu bleiben. Heute, nach knapp 45 Jahren Ehe, kann ich sagen, wie gut, dass ich nicht auf diese Vorschläge gehört habe. Von Hosea wird berichtet, er hat diese stadtbekannte Frau geheiratet. Er handelte nicht nach menschlichen Ratschlägen, Gott selbst hat geredet und ihn beauftragt. Auch heute noch spricht Gott durch sein Wort, durch Empfindungen in unserem Herzen und manchmal auch durch Menschen, denen ich vertrauen kann. Daraus ergibt sich die Frage, die ich Ihnen und mir stellen will. Wie kann ich in meinem Leben Gottes Reden wahrnehmen, das mich zu Veränderung und Erneuerung einlädt? Dann darf Hosea Vater werden. Ein Sohn wird ihm geboren. Gott bleibt am Ball. Er bestimmt den Namen, den der Prophet seinem Sohn geben soll. Jezreel. Jezreel bedeutet, Gott wird zerstreuen. Dieser Name Jezreel weist auf das bevorstehende Ende Israels hin. Das Volk wird wegen seiner Schuld durch den König Jehu in der Stadt Jezreel unter die Völker zerstreut werden. Der Name Jezreel spricht von dem Gericht, das Gott vollstrecken wird. Was war geschehen? König Jehu hatte dort in Jezreel im Auftrag Gottes gehandelt, aber sein Handeln ging zu weit. Er tötete mehr Menschen, als Gott gesagt hat. Er hat Ahasja, den König von Juda, und seine Brüder getötet. Dazu hat Gott ihm keinen Befehl gegeben. Festhalten möchte ich, richtiges und eigennütziges Verhalten wird von Gott wahrgenommen und gerecht gerichtet werden. Besonders dort, wo es unter seinem großen Namen Herr geschieht. Gott vergisst nichts. Bei ihm verjährt auch ein Verbrechen nicht. Es gibt nur einen Weg, der Bestrafung Gottes zu entgehen. Und das ist das Bekenntnis der Sünde. Dann kann ich mich auf das Werk berufen, das Jesus Christus am Kreuz von Golgatha vollbracht hat. Dort wurde die Versöhnung mit dem gerechten Gott für den Sünder hergestellt. Zurück zu Hosea. Als seine Frau zum zweiten Mal schwanger wird und eine Tochter zur Welt bringt, spricht Gott zu Hosea, nenne das Kind Lo-Ruhama, die kein Erbarmen findet. Denn ich will mich nicht mehr über das Haus Israel erbarmen, noch ihnen vergeben. Auch beim dritten Kind, diesmal ein Junge, mischt sich Gott wieder in die Namensgebung ein. Er soll Lo-Ami, nicht mein Volk, heißen. Denn ihr seid nicht mein Volk, so will ich auch nicht der eure sein. An dem Namen der Kinder Hoseas sollen die Israeliten die Folge ihres Tuns erkennen. Sie hatten Gott verlassen. Darum kann Gott sich ihrer nicht mehr erbarmen. Sie hatten sich von ihm abgewendet und darum sind sie nicht mehr sein Volk. Hosea muss das Volk immer wieder ermahnen, weil es zur Umkehr noch nicht bereit ist. Vielleicht erschrecken wir über die harten Worte in dieser Rede Gottes, über die Androhung von Gericht und Strafe. Aber es zeigt mir auch, wie sehr es Gott trifft, wenn seine Kinder ihm untreu werden. Er ist enttäuscht und verletzt, weil das Volk Israel ihn verlässt und sich an die toten Götzen hängt. Diese Enttäuschung Gottes führt aber nicht dazu, dass er einen Schlussstrich unter die Beziehung zu seinen Menschen setzt. Im Vers 7 wird uns etwas ganz Überraschendes gesagt. Es passt eigentlich nicht zu den Anklagen und Strafandrohungen. Gott spricht wieder durch Hosea zu einem Teil seines Volkes und sagt: Doch will ich mich erbarmen über das Haus Juda und will ihnen helfen durch den Herrn, ihren Gott. Hier zeigt sich der Unterschied zwischen uns Menschen und Gott. Seine Eigenart ist Liebe und Treue. 800 Jahre später schreibt Paulus in seinem Brief an Timotheus: Sind wir untreu, so bleibt er doch treu. So siegt am Ende Gottes Liebe über seine Enttäuschung und seinen Zorn. Er ist bereit, noch einmal das Risiko einzugehen und mit dem untreuen Volk einen neuen Bund zu schließen. Er tut das, was letztlich Hoseas Ehe mit der Prostituierten ausdrücken soll. Obwohl du treulos gewesen bist, habe ich dich lieb, will ich dich zur Frau nehmen und dir treu sein. Der Bund zwischen Gott und zunächst einem Teil seines Volkes wird erneuert werden. Dieser neue Bund wird auch durch andere Propheten verheißen und weist eindeutig auf Jesus. Durch ihn wird uns neues Leben geschenkt. Durch seinen Tod am Kreuz wird uns unsere Schuld vergeben. Das ist die Grundlage für den neuen Bund, den Gott durch Jesus nun nicht nur dem Volk Israel, sondern allen Menschen bietet. Werde ich ihm meine Einwilligung zu diesem Angebot geben? Das kann ich tun, indem ich im Glauben annehme, was Jesus für mich getan hat. Auf eine Ergänzung will ich noch hinweisen. Gottes Rettungsaktion verläuft eben anders. Ich will ihnen nicht helfen durch Bogen, Schwert und Krieg, durch Ross und Reiter. Wie oft erwarte ich Hilfe in Herausforderungen von anderen Menschen, von Mächten und Gewalten. In einem Psalm heißt es: Meine Hilfe kommt vom Herrn. Dazu will ich mich auch durch die nicht leicht zu verstehenden Worte aus dem Buch Hosea einladen lassen.
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1: Psalm 33, die Verse 1 bis 9. Jubelt dem Herrn zu, ihr alle, die ihr ihm gehorcht. Es ist gut, wenn die Redlichen ihn preisen. Dankt dem Herrn auf der Laute, spielt für ihn auf der zehnseitigen Harfe. Singt ihm ein neues Lied, singt und spielt, gebt euer Bestes. Das Wort des Herrn ist verlässlich. Er beweist es durch seine Taten. Er liebt Gerechtigkeit und Recht, von seiner Güte lebt die ganze Welt. Durch das Wort des Herrn ist der Himmel entstanden, die Gestirne schuf er durch seinen Befehl. Das Wasser am Himmel hat er in Wolken gefasst, die Fluten in Kammern eingesperrt. Vor ihm muss sich die ganze Erde fürchten und jeder Mensch in Ehrfurcht erschauern. Denn er spricht und es geschieht. Er gibt einen Befehl, schon ist er ausgeführt.
2: Das Wort des Herrn ist verlässlich. Wie geht man damit um, dass nicht jeder Gott sofort und immer so erlebt, als einen Gott, der sein Wort hält und zu seinen Zusagen steht? Vielleicht hilft die Sicht, die der Psalmist einnimmt. Er blickt nicht nur auf das eigene, kleine, persönliche Schicksal, sondern er eröffnet einen weiten Horizont. Wir reden von dem Gott, der uns und alle Welt in Staunen versetzt. Die Schöpfung zeigt etwas davon, wie gut Gott ist. Was er geschaffen hat, hat er auch mit dem Ziel gemacht, uns Menschen Freude zu schenken und seine Größe und die Macht seines schöpferischen Wortes zu zeigen, damit wir über ihn staunen und den Text dieses Psalms im Glauben mitbeten können. Gott ist gut, nicht nur an sich, sondern zu uns. Ihm zu gehorchen ist ein Ausdruck davon, dass wir ihm zutrauen, dass er gut zu uns ist und ihm unser Leben nicht entgleitet, auch nicht in den schwierigen und unübersichtlichen Situationen, die zu jedem Leben gehören. Die ganze Schöpfung und Welt ist sein Herrschaftsgebiet. Daran hat der Psalmbeter keine Zweifel. Wenn das kein Grund zum Jubeln ist, auch für Sie.
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0: 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In dieser Folge mit einem Vortrag unter dem Titel »Führe uns nicht in Versuchung«. Wer betet, sucht nicht nur Trost oder die Erfüllung von Wünschen. Beten kann auch bedeuten, sich den eigenen Fragen und Herausforderungen zu stellen. Denn zum Menschsein gehört die Erfahrung, dass wir nicht immer richtig handeln und dass wir hinter unseren eigenen Ansprüchen zurückbleiben. Wie gehen wir mit diesen inneren Konflikten um? Was gibt unserem Leben Rettung? Und wie gehen wir richtig mit unseren Schwächen um? Die Bitte, führe uns nicht in Versuchung, aus dem Vaterunser, greift all diese Fragen und unser Bedürfnis nach Orientierung auf. Sie gehört zu den nachdenklichsten Sätzen in diesem so uns vertrauten Gebet. Vielleicht ist es auch die Bitte, die am schwierigsten zu verstehen ist. Matthias Wolf setzt sich nun ausführlich mit ihrer Bedeutung für uns auseinander. Bereichernde Einsichten beim Zuhören wünscht Ihnen Philipp Genetti.
1: Und führe uns nicht in Versuchung. Das ist ja irgendwie die schwierigste Bitte. Und ich frage mich, was? Ich meine, muss ich darum bitten? Würde er es sonst tun? Mein Jesus? Ich meine, wenn das so ist, dann wäre mir ja auch klar, warum ich gegen Versuchung nicht widerstehen kann. Wenn der Herr dahin führt und die Wege des Herrn sind ja immer gut und vollkommen, dann brauche ich auch nicht dagegen anzugehen. Dann ist das eben so. Die große Frage, die uns doch gleich aufwühlt, ist, ja, wer steht hinter der Versuchung? Und ich weiß nicht, ob euch alles gefällt, was ich heute so sagen werde. Wer steht dahinter? Ja, du sagst der Teufel natürlich. Der Teufel ist böse und der macht solche Sachen. Wusste ich schon immer. Oder etwa Gott? Nö. Kann das sein? Was denkt ihr? Also, was ist Versuchung? Das ist so die erste Frage, die ich mal aufwerfe. Und dieses Wort Versuchung, Peirasmos, eben meint auch so viel wie eben Versuchung und Prüfung. Also es geht um eine Situation der Bewährung. Der Mensch steht am Scheideweg, links oder rechts, richtig oder falsch, dies oder das, was soll ich tun? Es geht also um Entscheidungen, um gute Entscheidungen, um richtige Entscheidungen. Also um dieses etwas altmodische Wort Versuchung mal zu ersetzen. Du stehst vor der Wahl. Welche Entscheidung triffst du? Die Frage erinnert uns natürlich auch daran, dass das Leben gefährlich ist. Wir können nämlich scheitern, wir können falsche Entscheidungen treffen. Wir können aufs falsche Pferd setzen, auf die falsche Karte. Und dann können wir alles verpatzen. Die Versuchung hat verschiedene Gesichter. Geld, Sex, Macht, Drogen, Spiele, übermäßiger Genuss. Was ist es für dich? Es sind ja oft gar nicht so sehr die antichristlichen Ideologien, die uns einwickeln wollen.

0: und schon gar nicht so ganz offenkundig irgendwelche atheistischen oder gottfeindlichen Aufforderungen. Ja, hier geht's zur Hölle, mir nach und so. Nein, das durchschauen wir. Darauf fallen wir nicht rein. Es ist eher so der ganze verführerische Lebensstil, der uns umgibt, den wir pflegen, den wir uns kaum entziehen können. Etwa diese Dauerberieselung durch die Medien, ja, da hat man doch kaum noch Zeit, über Gott und die Dinge der ewigen Welt nachzudenken. Manchmal ist es auch das Übermaß der Arbeit, ja, vor dem unsere Beziehung zu Jesus einfach in den Hintergrund tritt. Oder die Ablenkung durch so viele Dinge, die uns von unserer Berufung weglocken will. Und manchmal sind es sogar gute Dinge. Das Liebste, das Kostbarste, was wir haben, dass Gott den ersten Platz in unserem Leben streitig machen möchte. Dass uns daran hindert, ihm die Ehre zu geben, wie es sich gehören würde. Vielleicht deine Familie, deine Beziehung, dein Einsatz für die Armen, für das Klima, für die Kunst, deine Arbeit, dein Erfolg, alles, was eigentlich gute Sachen sind. Es kann Gott vom ersten Platz wegstoßen. Und das ist Prüfung, das ist Versuchung. Wir leben in einer Welt, die uns fast unweigerlich weglenkt von Gott. Und doch, die Entscheidung liegt bei uns, immer wieder, jeden Tag neu. In den großen wie auch in den kleinen Dingen. Wichtige Entscheidungen, in denen wir uns bewähren müssen. Darum geht's in der Versuchung oder in der Prüfung. Aber nun war unsere Frage ja noch, wer steckt dahinter? Das wollten wir ja unbedingt wissen. Wer versucht uns? Und da schlage ich die Bibel auf und lese in 1. Mose 22, nach diesen Geschichten versuchte Gott Abraham. Nee, das kann doch nicht wahr sein. Da müssen wir mal eine andere Übersetzung nachschlagen. Prüfte Gott Abraham. Stellte Gott Abraham auf die Probe. Hört sich ein bisschen besser an, aber also wir können es drehen und wenden, wie man will. Es bleibt ja auch das gleiche Wort im Original. Man kann das anscheinend unterschiedlich umschreiben, aber es wird deutlich, Gott hat diese Situation herbeigeführt. Es kommt ja dann zu dieser dramatischen Fast-Opfer-Szene, wo dann Abraham seinen Sohn Gott darbringen sollte. Das vom Herrn? Vielleicht fällt dir auch diese merkwürdige Geschichte von Davids Volkszählung ein. In 1. Samuel 24 steht, Gott reizte David. Und dann setzte er diese Volkszählung in Gang und das fand Gott gar nicht gut und es gab eine Menge Ärger hinterher. Warum macht das Gott? Und dann steht in 1. Chronik 21, manche Geschichten kommen in der Bibel ja mehrfach vor, steht die gleiche Geschichte nochmal und da steht, der Satan reizte David. Ja, also wer jetzt, Gott oder der Satan? Kann man die beiden verwechseln? Bitte nicht. Und ich merke, Gott stellt gläubige Menschen auf die Probe. Er bringt sie in Situationen, lässt sie zu. Also ob Gott das gemacht hat oder zulässt, das ist in der Praxis dann fast nochmal zweitrangig. Jedenfalls, er bringt uns in Situationen, wo sich unser Glaube bewähren muss. Und wo die Alternative des Ungehorsams deutlich wird. Man soll den Willen Gottes tun, aber es gibt auch die andere Möglichkeit. Und manchmal wird die auch irgendwie interessanter, attraktiver, schöner. Und diese Versuchung fordert dich eigentlich heraus, dich komplett und konsequent auf die Seite Gottes zu stellen und den Zweifel beiseite zu räumen und wirklich ihm die Treue zu halten. Aber Gott erspart uns solche Situationen nicht. Das zeigt sich schon auf den ersten Seiten der Bibel. Da tritt eine Schlange als Versucher auf. Und ja, die Schlange ist böse und die sagt schlechte Sachen. Aber warum lässt Gott das überhaupt zu mit der Schlange? Warum pflanzt er überhaupt diesen komischen Baum da in den Garten? Ich meine, der Garten war groß genug, da waren genügend andere Bäume. Der hat dir nicht gefehlt, wir hätten ihn nicht vermisst. Einfach weglassen, Herr. Warum gibt es überhaupt eine Schlange? Warum kann die sprechen? Also so viele Fragen. Weil zur Liebe immer die Entscheidung gehört. Und damit eine Alternative. Es ist keine Liebe, wenn ich nicht anders kann. Und Gott wollte mit den Menschen eine Beziehung der Liebe aufbauen. Und deshalb lässt er ihm die Wahl. Jede Versuchung, jede Prüfung erinnert dich also daran, du hast die Wahl. Du hast die Entscheidung. Für Gott, gegen Gott, für seinen Weg, für einen anderen Weg. Gott zwingt dich zu nichts. Wie entscheidest du dich? Die Versuchung ist somit ein Zeichen der Freiheit. Freiheit, die Gott dir gibt, deiner Freiheit, weil Gott es auf deine freiwillige Liebe ankommt. Deshalb lässt er Versuchungen zu. Deshalb gibt es Prüfungen, Situationen, wo unser Glaube auf die Probe gestellt wird. Reicht dir diese Erklärung?
1: Mir nicht immer.
0: Also es bleiben da immer noch Fragen. Warum ist es nicht einfach schöner oder könnte es nicht schöner sein, wenn wir alle automatisch das Gute tun würden? Warum ist die Freiheit ein so hoher Wert, dass man das Böse ermöglichen und zulassen muss? Wäre es nicht alles schöner, wenn wir einfach nur das Gute täten und gar nicht wüssten, was das Böse wäre, als eben das Gute zu tun und auch zu wissen, was das Böse ist? Das sind so die schwierigsten und kompliziertesten Fragen der Bibel, der Theologie, der Welt. Und es bleiben Rätsel, ja. Und wenn du dich fragst, ja, hätte der Herr nicht anders? Ja, er hätte. Ja, hätte er. Aber trotzdem bleibt für mich klar, Gott bringt uns in Situationen, in denen wir uns bewähren sollen. Er erspart uns solche Entscheidungssituationen nicht. Wenn wir jetzt noch mal ins Neue Testament schauen, da taucht dieses Wort Versuchung oder Prüfung zunächst mal ganz stark auf, so im Zusammenhang von Leiden um Jesu Willen. Also, dass Leute irgendwie teilhaben an seinen Leiden, dass sie aufgrund ihres Glaubens irgendwie bedrängt und verfolgt werden. Und deswegen können manche Verfasser sogar auch sagen, freut euch. Freut euch, wenn das passiert. Weil sich darin euer Glaube bewährt. Weil er gestärkt wird. Gott erscheint da gar nicht unbedingt als Urheber von Leid oder Krankheit oder schlimmen Sachen. Es wird einfach von der Situation gesprochen, in der wir gestärkt werden können in unserem Glauben. Jakobus sagt in Kapitel 1, Vers 13, niemand sage, wenn er versucht wird, ich werde von Gott versucht. Denn Gott kann nicht versucht werden vom Bösen, er selbst aber versucht niemanden. Das ist so die einzige Stelle, die so eindeutig dagegen spricht, dass Gott der Urheber der Versuchung ist. Jakobus spricht aber mehr hier von Gottes Wesen. Offenbar machen sich die Leute falsche Vorstellungen über Gott oder schoben ihm die Schuld in die Schuhe für ihre Versuchung, für ihr Versagen, für ihre Sünde. Ist ja toll, wenn man das Gott zuschieben kann. Ja, dann sind wir erstmal raus, wenn der Ewiges nicht geändert hat. Das war offenbar der Hintergrund. Und diese Stelle steht natürlich in Spannung zu den anderen, die ich erwähnt habe, aber nicht unbedingt im Widerspruch. Denn Gott sieht uns in einer Situation, wo unser Glaube wachsen soll, wo unser Glaube sich bewähren soll. Er ist es nicht, der dich zum Bösen verleiten will. Aber er erspart dir diese Weggabelung nicht. Und dass Gott uns diese Momente nicht erspart, sehen wir an keinem deutlicher als bei Jesus selbst. Da heißt es nämlich, der Geist treibt ihn in die Wüste, so berichtet es Markus 1. Und er war 40 Tage in der Wüste und wurde vom Satan versucht. Also das hört sich ja noch so an, weil er war in der Wüste, er wollte eigentlich beten und dann, der Teufel war zufällig auch da und dann gab es da so ein bisschen Dialog. Aber Matthäus macht es noch schärfer. Dann wurde Jesus von dem Geist in die Wüste hinaufgeführt, um von dem Teufel versucht zu werden. Also der Geist führte Jesus, damit er vom Teufel versucht wird? Oh, ich habe auch schon mal gebetet, dass der Heilige Geist mich führt. Aber das habe ich mir anders vorgestellt. Ich dachte, wenn der Geist mich leitet, wenn der Geist mich führt, das wollen wir doch hier nicht, dann ist alles gut, dann mache ich keine Fehler, dann lenkt mich nichts ab. Und ach, das wär's doch, der Geist möge uns führen. Und dann führt der Geist Jesus auch noch, um ihn vom Teufel versuchen zu lassen. Und ich merke, Gott schafft manchmal sogar den Rahmen für die Versuchung, für die Glaubensprobe. Und wir merken, es ist nicht so einfach, immer nur zu sagen, ja, das macht der Teufel. Nein, Gott erspart uns solche Situationen nicht. Er möchte, dass sich unser Glaube bewährt. Er stellt ihn auf die Probe. Und damit sind wir schon bei der dritten Frage. Wozu Versuchung? Wozu? Jesus selbst hat Versuchung erlebt. Er, der Sohn Gottes, der uns in allem gleich war, musste auch diese Erfahrung machen. Er sollte sich darin bewähren, worin wir Menschen versagt haben, von Anfang an. Deshalb bezeichnet Paulus Jesus ja auch so als den neuen oder als den zweiten Adam. Der erste, so als Vater des Menschengeschlechts, der hat es verpatzt, aber der neue Adam, der zweite, Jesus, er bewährt sich. Leute, und das ist unsere Chance. Denn weil Jesus diese gleiche Situation erlitten hat, aber bestanden hat, der Versuchung widerstehen konnte. Deshalb kannst du auch der Versuchung widerstehen. Deshalb sind die Voraussetzungen da, dass wir uns ebenfalls in der Kraft, die er schenkt, bewähren können, weil er jetzt in uns lebt. Und diese Versuchungsgeschichte bildet so den Hintergrund für das Gebet im Vaterunser. Führe uns nicht in Versuchung. Da geht es um Bewahrung, da geht es darum, der Verlockung zum Bösen, zum Verkehrten zu widerstehen. Da geht es um Entscheidungssituationen, die uns von Gott weglenken könnten, wenn wir die falschen Entscheidungen treffen. Und obwohl eine Bewährung in der Versuchung eine Stärkung ist und ein Wachstum bedeuten kann, trotzdem sagt Jesus, betet dafür, dass ihr möglichst erst gar nicht in solche gefährlichen Situationen hineinkommt. Obwohl es einerseits eine Freude ist, wachsen zu dürfen, näher zu Jesus zu kommen, auch in der Not, soll man solche Situationen nicht suchen. Möglicherweise noch leichtfertig. Ja, es gibt ja manche Leute, die so leichtfertig irgendwas machen. Oh, der Herr ist in mir. Oh, Jesus lebt in mir. Ich kann überall hin. Ich kann mir alles angucken. Macht mir alles nichts aus. Davor warnt die Bibel. Sondern Jesus sagt einerseits, Versuchungen sind unvermeidlich, sie gehören zum Leben eines Christen, aber du sollst dich nicht selbst in Gefahr begeben. Du sollst dich nicht in irgendwelche riskanten Dinge einlassen. Pass auf, wo du hineingerätst. Das wird auch unterstrichen durch die Anweisung, die Jesus im Garten Gethsemane gibt. Da sagt er zu seinen Jüngern, wachet und betet, damit ihr nicht in Versuchung hineinkommt. Manche übersetzen in Versuchung fallt. Das hört sich dann so an, als könnte man gegen die Versuchung als solche überhaupt nichts tun. Man muss nur tun, dass man so einigermaßen durchkommt. Aber Jesus sagt, dass ihr nicht hineingeratet überhaupt. Wir sollen sie von vornherein vermeiden. Meide Situationen, die dich in Gefahr bringen, die dich irgendwie dem Sog, dich falsch zu entscheiden, aussetzen oder dich wegziehen wollen, manchmal unmerklich, von Gott und von seinem Weg. Du sollst da aufpassen. Und zwar nicht in erster Linie durch Regularien, Gesetzeswerke, Scheuklappen oder so, sondern durch Gebet. Betet, damit ihr nicht in Versuchung hineinkommt. Also die enge Beziehung Jesu, das ist unsere Chance, mit dem Bösen fertig zu werden. Die Gemeinschaft, die wir mit Jesus haben, die sich im Gebet ausdrückt, auch im gemeinsamen Gebet. Ja, Jesus spricht ja hier zu einer Gruppe, zu einer Kleingruppe von Jüngern genau genommen. Das ist es, was uns stark macht und was uns die Chance gibt, die Zuversicht, dass uns die Versuchung nicht aufs Kreuz legt, dass sie uns nicht übervorteilt und überrumpelt, sondern dass wir sie vermeiden können, vermeiden überhaupt erst reinzukommen, wenn es irgend geht. Aber wenn wir sie dann mitbekommen oder wenn sie uns erwischt, dass wir uns dann drin bewähren können, indem wir dem Bösen nicht nachgeben. Es besteht also keine Veranlassung, den Wortlaut der Bibel zu ändern. Manche haben ja schon gesagt, ich bete diese Zeile nie mit. Ich bete immer, Herr, führ mich durch die Versuchung oder in der Versuchung oder aus, aber nicht, wie es da steht. Vorsichtig. Es ist so von Jesus gesagt und es hat schon so seine Bedeutung, wie er uns das weitergegeben hat. Die Kernfrage, was die biblischen Autoren an dieser und an anderen Stelle am meisten bewegt, ist ja nicht immer die Frage nach dem Woher oder wer war das, sondern eher, wie gehe ich damit um? Mir fällt sowieso auf, dass wir gerne warum fragen. Wir wollen immer warum dies, warum das. Die Bibel fragt viel häufiger wozu. Und wühlt damit nicht so in der Vergangenheit, sondern öffnet den Blick nach vorne. Und wenn du das nächste Mal eine Warum-Frage hast und eine Warum-Frage quält dich so richtig in deinem Leben, dann frag mal wozu. Ersetz mal das Fragepronomen. Und du merkst, auf einmal wird dir etwas anderes deutlich. Wir sollen nicht spekulieren, wer nun genau wann und wie, sondern wir sollen fragen, wozu? Weil Gott uns stärken wird, weil Gott uns aus dieser Prüfung gefestigt und bewährt rausbringen will. Gott erspart uns nicht die Versuchung, aber er steuert sie so, dass sie zu einem Glaubensgewinn für uns wird. Das ist das Wozu. Für mich steht fest, Gott könnte die Versuchung auch verhindern. Er ist der Allmächtige. Er kann machen, was er will. Er kann grundsätzlich alles. Er könnte es uns auch ersparen. Aber er tut es nicht. Er ist zu dem Schluss gekommen, es ist besser, wenn Menschen Bewährungsproben ausgesetzt sind und sich dann entscheiden, als wenn sie nie eine Wahl hätten und immer automatisch das Richtige machten. Und mit diesem Wissen, mit dieser Zuversicht, die Gott natürlich auch verbreitet, können wir Versuchung entgegenblicken, ohne Angst, weil wir wissen, Gott will uns dadurch stärken. Und das bringt mich zur vierten und letzten und eigentlich wichtigsten Frage. Was tun, wenn du versucht wirst? Hier geht es nämlich um die Praxis. Es kommt ja nicht so sehr auf die theologische Spekulation an, wie viel du über Versuchung weißt und wie du sie ergründen kannst oder die Hintergründe oder den Urheber durchschaust, sondern die zentrale Frage ist doch, was tun? Wie kann ich Versuchung widerstehen? Wie kann ich mich bewähren, wenn eine Versuchung in mein Leben hineinkommt? Und Paulus sagt Folgendes in 1. Korinther 10. Was eurem Glauben bisher an Prüfungen zugemutet wurde, überstieg nicht eure Kraft. Gott steht treu zu euch. Er wird auch weiterhin nicht zulassen, dass die Versuchung größer ist, als ihr es ertragen könnt. Wenn euer Glaube auf die Probe gestellt wird, schafft Gott auch die Möglichkeit, sie zu bestehen. Das mussten wir doch mal hören. Das macht doch Mut. Also die Korinther hatten offenbar eine etwas falsche Selbstsicherheit, nahmen die Versuchung nicht ganz ernst. Und Paulus holt aus und der Vers steht in einem Zusammenhang, wo er über die Wüstenwanderung der Israeliten spricht. Und die begann ja mit grandiosen Paukenschlägen. Gott hat sie mit großer Macht rausgeholt aus Ägypten. Und kaum waren sie dann in der Freiheit, entschieden sie sich für Wege, die sie weglockten, wegführten von Gott. Sie meckerten über das Essen. Ja, immer dieses langweilige Manna. Morgens Manna, mittags Manna, abends Manna, jede Woche Manna, sonntags Manna, wochentags Manna. Wir haben schon alles ausprobiert, tausend und eine Essidee mit Manna. Es reicht uns. Wenn ihr mal einen Namen für ein Kochbuch braucht. Oder sie rebellierten gegen ihre Leiter. Wo führt ihr uns hin? Früher ging es uns besser. Ihr kümmert euch ja nicht richtig. Oder sie ließen sich vom Vergnügen mitreißen. Tanz, Erotik, Sex, Götzenparty rund ums goldene Kalb. Sie haben versagt in der Versuchung. Und Paulus sagt, macht's besser. Und er sagt, ihr könnt's besser machen, weil ihr eine andere Kraft in euch habt. Und ich will das so in drei Appellen zusammenfassen. Glaube, dass Jesus deine Versuchung kennt. Ja, er kennt sie. Er weiß nicht nur, wie es dir geht, weil er sowieso alles weiß, sondern er hat das auch selbst erlebt. Er hat Versuchungen erlebt. Er wurde in allem versucht, wie wir, aber ohne Sünde, sagt die Bibel. Jesus hat sich bewährt in Situationen, wo wir uns nicht bewährt haben. Aber deshalb kann er, der in uns lebt, uns jetzt die Kraft geben, in der wir uns bewähren können. Er kennt dich, er kennt deine Bewährungsproben, er kennt die Entscheidung, vor denen du stehst. Und er kennt dich nicht nur, er liebt dich auch. Und er will, dass du gute Entscheidungen triffst. Er will, dass du Erfolg hast. Er will, dass du siegreich bist. Und das ist schon der zweite Punkt. Glaube, dass Jesus dich nicht überfordert. Du kannst es schaffen, weil die Kraft Gottes auf deiner Seite ist, weil Jesus Christus in dir lebt. Es gibt Versuchungen, da hast du den Eindruck, die kannst du leicht bestehen. Da ringen andere mit, aber das packst du. Es gibt andere, damit hast du mühevoll zu tun und anderen scheint das ganz leicht zu fallen. So ist es für uns unterschiedlich, für uns Christen. Aber uns allen sagt Jesus, ich überfordere euch nicht. Es sind Bewährungssituationen, die ihr bestehen könnt. Und das will er. Und das ist der dritte Appell. Glaube, dass Jesus dir heraushilft. Du sollst dich bewähren und daran ist Gott noch mehr interessiert als du. So, eine Zeit lang glauben wir ja auch diesen Illusionen, das macht auch Spaß und warum darf ich nicht und so. Aber Jesus weiß, wo es uns hinführt, dass die Sünde irgendwann mal ihren Lohn verlangt, dass sie irgendwann mal nicht mehr Spaß machen wird. Und er sagt, ich will dich davor bewahren, ich will dich davor schützen. Und deshalb ist er an deiner Seite. Er ist in der Versuchung an deiner Seite. Er ist in deinem Leben aktiv, um dich zu stärken. Er lebt in dir, wenn du ihm dein Leben anvertraut hast. Und wenn du es nicht getan hast, wenn du dein Leben nicht Jesus anvertraut hast, dann lädt er dich ein. Lass ihn doch in dein Leben. Lass ihn doch dein Leben ausfüllen, damit du diese Kraft hast, mit der du gegen das Böse widerstehen kannst. Wenn du merkst, du packst es nicht alleine. Wenn du merkst, ich bin total unzufrieden mit meinem ganzen Leben, wie das läuft und ich mache Sachen, die ich eigentlich gar nicht will. Es ist ja gar nicht so, dass Sünde immer nur das Schöne, das Tolle ist. Das sind ja auch Dinge, die wir selbst schlecht finden und die uns kaputt machen. Und wenn du davon die Nase voll hast, gestrichen voll, dann kannst du Jesus in dein Leben einladen und sagen, Jesus, ich will deine Kraft in meinem Leben haben. Ich brauche eine größere Kraft als meine eigene. Es reicht ja nicht nur, dass du das Gute weißt und das Richtige kennst, sondern du brauchst eine Kraft in dir, um das Richtige, das du kennst, zu tun und das Gute, das du weißt, umzusetzen. Und das will Jesus für dich sein. Christen haben in sich eine Kraft, die stärker ist als sie selbst, noch stärker als das Böse. Und deshalb lehrt Jesus uns zu beten, führe uns nicht in Versuchung. Da ist Bewahrung für dich, da ist Schutz für dich, da ist Nähe Gottes für dich in deinem Leben. Und wir wissen jetzt einerseits, dass Glaubensproben zu unserem Leben gehören. Dass Situationen manchmal sogar von Gott zugelassen oder herbeigeführt werden, dass sie auch Jesus nicht erspart blieben und auch uns nicht erspart bleiben. Aber du wirst dich bewähren, weil Jesus sich darin bewährt hat und er jetzt in dir lebt. Und deshalb sagt die Bibel, meide Situationen, die dich in Gefahr bringen, die dich auf die schiefe Bahn bringen können. Du weißt doch, wo du gefährdet bist. Du weißt, was dich runterzieht, vielleicht Orte, Personen, Bildschirminhalte, irgendwas. Was dir gut tut, was dir nicht gut tut, meide es. Aber noch wichtiger, noch viel wichtiger ist, pflege deine Beziehung zu Jesus Christus. Pflege sie im Gebet. Lass ihn in deinem Leben sein. Suche seine Nähe. Die Kernaufforderung ist nicht, werde disziplinierter, kämpfe härter, sei wachsamer. Ja, das ist alles gut. Aber das Entscheidende ist, sei nah bei Jesus. Pflege die Beziehung zu Jesus im Gebet. Leute, wir müssen uns nicht mit der Sünde, nicht mit dämonischen Mächten rumschlagen, mit ungewissem Ausgang, mal klappt's, mal nicht. Sondern da lebt einer in dir, der stärker ist als alle Macht der Finsternis. Und der hat diesen Kampf für dich schon erledigt. Und wenn du ihm vertraust und wenn du ihm Raum gibst in dir, dann wirst du merken, er trägt dich, er bewahrt dich, er schützt dich. Und er ist in deinem Leben die Kraft, mit der du das Böse überwinden kannst. Amen.

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Am Mikrofon für Sie dabei war Philipp Genetti.

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1: Herzlich willkommen zu unserer Sendereihe durch die Bibel. Zurzeit im Mittelpunkt ist der Philipperbrief, einer von 21 Briefen im Neuen Testament. Der Philipperbrief wurde vom Apostel Paulus an die Christen in Philippi geschrieben. Das Besondere an diesem Brief ist, dass Paulus im Gefängnis sitzt, während er ihn schreibt. Und obwohl Paulus sich in so einer schlechten Lage befindet, zieht sich durch den ganzen Brief sein Aufruf zur Freude. Immer wieder erinnert Paulus an die Freude, die jeder Gläubige in Christus haben soll. Neben dem Aspekt der Freude in Christus geht es aber auch intensiv um die Einstellung, die jemand haben soll, der an Christus glaubt. Paulus malt den Christen in Philippi vor Augen, wie ein Leben aussieht, an dem Gott gefallen hat, und Paulus erzählt dabei von der großen Kehrtwendung, die er in seinem eigenen Leben erfahren hat.

In dem vor uns liegenden Abschnitt aus dem Philipperbrief Kapitel 3 beschreibt der Apostel Paulus die große Veränderung, die er in seinem Leben erfahren hat, nachdem er Jesus Christus kennenlernte. In Vers 7 schreibt er: Aber was mir Gewinn war, das habe ich um Christi willen für Schaden erachtet. Früher hatte Paulus auf der Habenseite seines Lebenskontos viele Dinge aufzuweisen, zum Beispiel seine fromme Herkunft, seinen Charakter und seine Religion. Nach menschlichem Ermessen war es eine beeindruckende Liste. Aber plötzlich hat sich das alles gewandelt. Alles, von dem er früher dachte, es als Guthaben verbuchen zu können, wurde in dem Moment, als er Christus kennenlernte, zum Soll. Früher hat er Jesus Christus gehasst und er tat alles, um seinen Nachfolger umzubringen. Ja, es reichte ihm nicht einmal, nur die Christen in Jerusalem umzubringen, sondern er wollte die Verfolgung bis nach Damaskus ausweiten. Und dort auf dem Weg nach Damaskus war er Jesus begegnet, demjenigen, den er verfolgt hatte. Daraufhin änderte sich sein ganzes Wertesystem. Von nun an setzte er sein ganzes Vertrauen auf Jesus Christus. Das Guthaben auf seinem Lebenskonto wurde zum Soll und umgekehrt. Liebe Hörer, stellen Sie sich einmal vor, das ganze Buchhaltungssystem eines Landes würde auf diese Weise verändert. Das würde die ganze Wirtschaft komplett auf den Kopf stellen. Das wäre geradezu revolutionär, wenn auch kaum vorstellbar. Nun, wenn wir es genau betrachten, dann ist jede Bekehrung revolutionär. Dinge, die wichtig waren, sind plötzlich unwichtig. Und Dinge, die unwichtig waren, sind plötzlich wichtig. Oder noch etwas stärker ausgedrückt, das, was Gewinn war, wird zum Schaden. Und das, was als Schaden angesehen wurde, wird zum Gewinn. Die Begegnung mit Jesus stellt alles komplett auf den Kopf und bringt alles auf die richtige Seite. Ja, es bringt die betreffende Person in eine komplett andere Ordnung. Das ist es, was eine Bekehrung ausmacht. Nichts ist mehr wie vorher. Dies versucht Paulus, den Empfängern seines Briefes deutlich zu machen, indem er schreibt: Was mir Gewinn war, das habe ich um Christi willen für Schaden erachtet. Kommen wir nun zum nächsten Vers, Vers 8. Sie werden bemerken, es gibt da eine zeitliche Lücke zwischen Vers 7 und Vers 8. Ich weiß nicht genau, wie groß dieser zeitliche Abstand ist, aber ich vermute, vom Zeitpunkt der Bekehrung, die Paulus erlebt hat, bis zu dem Zeitpunkt, an dem er diesen Brief schreibt. Dazwischen war er ja auf einigen Missionsreisen.

nun sitzt er im Gefängnis. In Philipper 3, Vers 8 heißt es: Ja, ich erachte es noch alles für Schaden gegenüber der überschwänglichen Erkenntnis Christi Jesu, meines Herrn. Um seinetwillen ist mir das alles ein Schaden geworden, und ich erachte es für Dreck, damit ich Christus gewinne. Die Bekehrung von Paulus war nicht nur eine punktuelle Erfahrung. Bekehrung ist nicht wie der einmalige Aufstieg eines Luftballons. Viele Leute denken, dass man sich bei der Bekehrung vor irgendeinem Altar niederkniet, dann eine Erscheinung hat und von nun an von Höhepunkt zu Höhepunkt wandert. Nein, das ist eine völlig falsche Vorstellung. Bekehrung ist etwas, mit dem man jeden Tag zu tun hat. Eine Bekehrung ist nicht nur ein Moment. Auch wenn sie in einem Moment geschieht, so dauert sie doch das ganze Leben an. Und Heiligung ist kein großartiges emotionales Erlebnis. Es ist der tägliche Weg in der Abhängigkeit von Gott. Paulus sagt hier, dass er ab dem Zeitpunkt seiner Bekehrung für Gott gelebt hat. Er hat den Verlust von all den Dingen erlitten, die ihm vorher bedeutsam erschienen. Jesus Christus ist nun die allerhöchste Instanz in seinem Denken. Und das, was er früher für das Wertvollste gehalten hat, sieht er nun als Dreck an. Paulus nimmt hier kein Blatt vor den Mund. Er sagt damit, dass all seine religiösen Bemühungen und Übungen so wertlos sind, dass man sie am besten mit der Klospülung hinunterspült oder in die Mülltonne steckt. Paulus entsorgt alle Dinge, die ihm früher so viel bedeutet haben. Jetzt setzt er, was seine Errettung angeht, sein ganzes Vertrauen allein auf Jesus Christus. Jemand hat einmal gesagt: Als ich mich bekehrt habe, habe ich meine Religion verloren. Als ich mich bekehrt habe, habe ich aufgehört, religiös zu sein. Das heißt, aus eigener Kraft etwas für Gott erreichen zu wollen. Auch heute ist es notwendig, dass viele Menschen ihre Religion verlieren und endlich Jesus Christus kennenlernen, so wie Paulus dies erlebt hat. Paulus' Leben wurde dadurch so auf den Kopf gestellt, dass er seine wertvollsten Errungenschaften entsorgt hat, weil sie keinerlei Wert mehr hatten. In Vers 9 gibt Paulus nun eine theologische Erklärung dafür ab, was mit ihm passiert ist. Paulus erachtet das, was sein altes Leben geprägt hat, für Dreck, damit er Christus gewinne und, nun Zitat, an ihm gefunden werde, dass ich nicht habe meine Gerechtigkeit, die aus dem Gesetz kommt, sondern die durch den Glauben an Christus kommt, nämlich die Gerechtigkeit, die von Gott dem Glauben zugerechnet wird. Dieser Vers spielt eine wichtige Rolle in dem berühmten Buch »Die Pilgerreise« von John Bunyan. Eines Nachts wandert John Bunyan auf seiner Pilgerreise durch das Kornfeld und stellt sich die Frage, wie er überhaupt vor Gott bestehen könne. Und er erzählt dann, wie er plötzlich sich selbst gesehen hat. Nicht nur als einen Sünder, sondern als Sünde in Person, vom Scheitel bis zur Fußsohle. Ihm wird schlagartig bewusst, dass er rein gar nichts hat und dass Christus alles hat. Paulus spricht in unserem Bibeltext von seiner eigenen Gerechtigkeit, die aus dem Halten des Gesetzes kommt. Damit meint er die Gerechtigkeit, die er früher zu erlangen versucht hat, indem er das alttestamentliche Gesetz gehalten hat. Zum Beispiel konnte er stolz darauf sein, dass er sich an das Sabbatgebot hielt. Dagegen kommt in seinem Brief an die Kolosser eine ganz andere, eine veränderte Einstellung ans Tageslicht. Dort schreibt er: So lasst euch nun von niemandem ein schlechtes Gewissen machen, wegen Speise und Trank oder wegen eines bestimmten Feiertages, Neumondes oder Sabbats. Das Halten des Sabbats hat für ihn also keine Bedeutung mehr, wenn es um die Errettung geht. Wir denken vielleicht, dass uns ein solches Denken, wie es Paulus vor seiner Bekehrung hatte, heute fremd ist. Wir leben vielleicht schon lange mit Christus und wissen um die Erlösung aus reiner Gnade. Aber ich meine, wir stehen immer wieder in der Gefahr, dass wir uns auf unsere Taten verlassen wollen, wenn es um unsere Erlösung geht. Ich zum Beispiel könnte wirklich etwas darauf geben, dass ich so häufig predige oder sogar mehrmals die Woche eine eigene Radiosendung habe. Aber das zählt gar nichts, rein gar nichts, wenn es um meine Erlösung geht. Meine eigene Gerechtigkeit ist eine gesetzliche Gerechtigkeit.
Und Gott hat schon vor langer Zeit deutlich gemacht, dass all unsere Gerechtigkeit einem verdreckten Kleidungsstück gleicht, wie es in Jesaja 64, Vers 5 steht. Und bei Gott hat dreckige Wäsche einfach nichts zu suchen. Ja, er lässt die schmutzigen Sünder zu sich herein. Er ist derjenige, der sie sauber macht. Aber die dreckige Wäsche bleibt draußen. Paulus hat jeglichen Anspruch auf eigene Gerechtigkeit aufgegeben. Ich erinnere mich an ein frisch bekehrtes junges Ehepaar, das ich vor einigen Jahren getroffen habe, als ich in einer Stadt vor einer Gruppe von Christen gepredigt habe. Sie waren talentierte junge Leute und wirklich wunderbare Menschen. Vom menschlichen Standpunkt aus betrachtet hatten sie wirklich alles. Das Leben hatte es gut mit ihnen gemeint. Bevor ich mit meiner Predigt begann, gingen sie auf die Bühne und erzählten von sich und ihrem Leben. Jetzt, wo sie bekehrt seien, wollten sie ihr wunderbares Talent für Jesus einsetzen. Nach der Veranstaltung sind wir gemeinsam in ein Café gegangen und ich hatte die Gelegenheit, mit ihnen zu sprechen. »Darf ich euch mal eine der Fragen stellen, die mich immer wieder umtreibt?«, habe ich sie gefragt. »Ihr habt davon geredet, dass ihr ein wunderbares Talent habt, das ihr für Jesus einsetzen wollt. Es würde mich sehr interessieren, was für ein Talent das ist. Ihr habt in Nachtclubs getanzt und dort gesungen und ihr seid als Unterhalter aufgetreten. Denkt ihr wirklich, dass Jesus das gebrauchen kann?« Darüber hatten sie noch nie so richtig nachgedacht. Und dann habe ich ihnen versucht, deutlich zu machen, seht mal, als ihr zu Christus gekommen seid, da kamt ihr als absolut mittellose Sünder. Ihr könnt ihm nichts anbieten, denn ihr habt nichts. Ihr seid Bettler, ihr besitzt nichts. Aber er hat alles, ihm gehört alles und er bietet es euch an. Ich wünsche mir so sehr, dass Vers 9 aus unserem Bibeltext uns alle wirklich erreicht und unser Denken verändert. Damit ich Christus gewinne und in ihm gefunden werde, dass ich nicht habe meine Gerechtigkeit, die aus dem Gesetz kommt, sondern die durch den Glauben an Christus kommt, nämlich die Gerechtigkeit, die von Gott dem Glauben zugerechnet wird. Hier in diesem Vers sind die Worte durch den Glauben besonders wichtig. Das ist der einzige Weg auf dieser Welt, wie wir Gerechtigkeit bei Gott erlangen können. Wir können sie uns nicht erarbeiten, wir können sie uns nicht durch Spenden erkaufen, wir können sie auch nicht stehlen, sondern wir müssen ihm einfach nur vertrauen. Die Gerechtigkeit, die von Gott dem Glauben zugerechnet wird, sie ist dadurch entstanden, dass Christus am Kreuz gestorben ist, dass er unsere Sünden auf sich genommen hat, dass er von den Toten auferstanden ist, um unsere Rechtfertigung zu erwirken, unsere Gerechtigkeit. Machen wir uns einmal bewusst, Gott kann uns in unserem nicht erneuerten Zustand nicht ertragen. Wir sind kein bisschen attraktiv für ihn. Die Tatsache, dass er uns liebt und sogar seinen einzigen Sohn für uns gegeben hat, ist die erstaunlichste Tatsache der Welt. Wir sind angenommen in Gott, der uns liebt. Und das ist wirklich unglaublich. Paulus hat für sein Leben erkannt, dass es keinen Sinn macht, selbst der Gerechtigkeit Gottes hinterher zu jagen. Ihm geht es nicht mehr darum, zu zeigen, wie religiös oder fromm er sein kann oder wie gut er darin ist, die Christen zu verfolgen. Weil das komplette Buchhaltungssystem seines Lebens auf den Kopf gestellt wurde, hat er auch für die Zukunft eine ganz neue Ausrichtung. Diese neue Ausrichtung beschreibt er in den Versen 10 und 11. Er schreibt, ihn, nämlich Christus, möchte ich erkennen und die Kraft seiner Auferstehung und die Gemeinschaft seiner Leiden und so seinem Tode gleichgestaltet werden, damit ich gelange zur Auferstehung von den Toten. Es gibt Christen, die davon ausgehen, dass es nicht notwendig ist, sich um vorbildliches Verhalten und um gute Taten zu bemühen. Denn die Errettung geschehe ja rein aus Glauben. Weil wir allein aus Gnade errettet sind, gehen sie nun davon aus, dass wir nichts weiter zu tun brauchen, als herumzusitzen und Däumchen zu drehen. Dies ist aber eine völlig falsche Vorstellung. Rettender Glaube ist ein Glaube, der mich in Bewegung bringt.
Jakobus macht dies in seinem Brief in Kapitel 2 ab Vers 17 sehr deutlich, wo er von Werken aus Glauben spricht. So ist auch der Glaube, wenn er nicht Werke hat, tot in sich selber. Aber es könnte jemand sagen, du hast Glauben und ich habe Werke. Zeige mir deinen Glauben ohne die Werke, so will ich dir meinen Glauben zeigen aus meinen Werken. Wenn jemand wirklich errettet ist, dann ist es also das Natürlichste von der Welt, dass er auch etwas für Jesus tun möchte. Und wenn man keine Taten vorzuzeigen hat, dann ist man anscheinend auch nicht errettet. Das ist genau das, was auch Paulus im Philipperbrief zum Ausdruck bringt. Wenn du von Gott errettet worden bist, dann kommt eine neue Motivation in dein Leben, ein neues Lebensziel und ein neuer Lebensstil. Wenn der Glaube an Christus dich nicht verändert hat, dann bist du nicht errettet. Dann bist du immer noch derselbe alte Mensch, der dasselbe alte Leben führt. Paulus weist hier jegliche Vorstellung weit von sich, dass man als Christ sein Leben lang Däumchen drehend im Schaukelstuhl sitzen kann und sich selbst in den Himmel schaukeln kann. Paulus spricht hier von einem Einsatz und einer Anstrengung, die vom Heiligen Geist kommt und die viel größer ist als jede gesetzliche Anstrengung. Als er noch unter dem Gesetz lebte, war Paulus bereit gewesen, bis nach Damaskus zu gehen, um die Christen dort auszurotten. Nun, wo er unter der Gnade lebt, ist Paulus sogar bereit, bis an die Enden der Erde zu gehen, und zwar, um Menschen für Christus zu gewinnen. Der Glaube setzt also in Bewegung. Unsere Taten haben aber nichts mit unserer Errettung zu tun. Wenn es um unsere Errettung geht, sind wir abhängig von dem, was am Kreuz geschehen ist. Gott möchte von dem verlorenen Sünder nur eine Frage beantwortet haben. Wie gehst du mit Jesus um, der für dich gestorben ist? Wenn du ihn als Retter akzeptierst, dann wirst du aufgrund deines Glaubens gerettet. Das ist die Gerechtigkeit, die allein aus Glauben kommt. Auch das Leben, das du nach deiner Errettung lebst, hat nichts mit deiner Errettung an sich zu tun, sondern dein Glaube an Christus motiviert dich, für Gott zu leben. Das ist der Grund, warum Paulus so gelebt hat, wie er gelebt hat. Ich verstehe es einfach nicht, dass manche Leute überhaupt nichts für Gott tun wollen oder sagen, dass sie nichts tun können. Ich möchte Ihnen, liebe Hörer, ganz offen sagen, dass Sie mir und anderen Pfarrern und Pastoren helfen können, das Wort Gottes zu verkündigen. Ich bin inzwischen auch nicht mehr der Jüngste, aber ich habe nicht vor, damit aufzuhören, das Wort Gottes zu verkündigen. Ich werde immer weiter dem vorgesteckten Ziel, dem Siegespreis der himmlischen Berufung Gottes in Christus Jesus nachjagen, so wie Paulus das in Philipper 3, Vers 14 ausdrückt. Unser Glaube gibt uns die eigentliche Motivation, auch für Christus tätig zu sein. Ihn möchte ich erkennen, schreibt Paulus in Vers 10. Erinnern wir uns daran, dass Paulus nicht mehr der Jüngste ist. Selbst am Ende seines Lebens hat Paulus noch den Wunsch, Christus besser zu kennen. Bei manchen Christen heute habe ich den Eindruck, dass sie denken, ihr Wissen sei schon vollkommen und dass sie jeden Morgen nur noch ihren Heiligenschein polieren müssen. Sie scheinen bereit, jeden Moment entrückt zu werden. Aber sogar Paulus, der größte Missionar aller Zeiten, sagt am Ende seines Lebens, ihn möchte ich erkennen. Jesus als Person und die Kraft seiner Auferstehung. Liebe Hörer, der größte Trost in meinem Leben ist das Wissen, dass Christus wirklich bei mir ist. Ich brauche die Gegenwart Christi in meinem Leben und Sie brauchen sie gewiss auch. Das nächste, was Paulus erkennen möchte, ist, so heißt es weiter in Vers 10, die Gemeinschaft seiner Leiden. Das ist etwas, was auch wir heute sehr nötig haben. Neulich habe ich einen Brief bekommen, der mich zu Tränen gerührt hat. Nachdem jemand unsere Sendung gehört hatte, schrieb mir diese Person folgenden Satz: Ich habe bisher nicht gewusst, wie sehr Christus für mich gelitten hat. Das Wissen um Christi Leiden für uns verändert unsere Einstellung. Deshalb ist es Paulus wichtig, die Gemeinschaft seiner Leiden zu erkennen. Und auch für mich und für Sie ist das wichtig, die Leiden Christi zu kennen und sich mit ihm zu identifizieren.
Christus zu erkennen und sein Erlösungswerk, das wird unsere Aufmerksamkeit in der gesamten Ewigkeit beanspruchen. Ich weiß nicht, ob der Himmel der richtige Ort für Sie ist, wenn Sie es jetzt schon nicht mögen, Christus anzubeten und wenn Sie es langweilt, in Gottes Wort zu lesen. Für Paulus gab es in seinem Leben ein wichtiges Ziel, nämlich Gott zu gefallen und für ihn zu leben. Zitat: damit ich gelange zur Auferstehung von den Toten. Paulus drückt damit aus, dass er damit rechnet, bei der Entrückung der christlichen Gemeinde dabei zu sein, und zwar mit großer Freude. Er erwartet jedoch nicht, dass er in diesem Leben vollendet wird und wünscht sich deswegen, dass er an der zukünftigen Wiederkunft Christi teilnimmt. Wenn mir jemand sagt, dass er nicht an die Wiederkunft Christi glaubt, habe ich Zweifel, ob er überhaupt eine Beziehung zu Jesus Christus hat. Paulus sagt, sein Ziel, wonach er sich ausrichtet, ist nicht nur, dass er Jesus erkennt, sondern auch teilnimmt an der Auferstehung der Christen. Haben Sie jemals darüber nachgedacht, was es wirklich bedeutet, dass Jesus Christus wiederkommt? Die meisten denken nur, dass wir damit diese Welt verlassen. Doch Paulus sagt, damit werden wir in seine Gegenwart kommen. Ich lese nun Vers 12. Nicht, dass ich's schon ergriffen habe oder schon vollkommen sei. Ich jage ihm aber nach, ob ich's wohl ergreifen könnte, weil ich von Christus Jesus ergriffen bin. Paulus weiß genau, dass er niemals Vollkommenheit erlangen wird. Aber das hält ihn nicht davon ab, sich weiter in diese Richtung zu bewegen. Vollkommenheit meint, auf das Ziel, vollkommen auf Jesus ausgerichtet zu sein. Paulus weiß, dass er dies noch nicht erreicht hat. Er würde sicher dem zustimmen, wozu Petrus in seinem zweiten Brief in Kapitel 3, Vers 18 auffordert: Wachset aber in der Gnade und Erkenntnis unseres Herrn und Heilands Jesus Christus. Im nächsten Vers unseres Bibeltextes finden wir das Lebensmotto, nach dem Paulus sein Leben ausgerichtet hat. Dort heißt es: Meine Brüder, ich schätze mich selbst noch nicht so ein, dass ich's ergriffen habe. Eins aber sage ich vergesse, was da hinten ist, und strecke mich aus nach dem, was da vorne ist. Mit dem Satz, ich schätze mich selbst noch nicht so ein, dass ich's ergriffen habe, gibt Paulus klar zu verstehen, dass er es im Moment noch nicht erreicht hat. Er ist noch unterwegs, er ist noch nicht angekommen und er ist noch nicht vollkommen. Paulus ist noch nicht so weit, er hat noch nicht alles ergriffen. Und deshalb hat er nur ein Ziel, sich nach dem auszustrecken, was ihn in der Zukunft erwarten wird. Auch in dieser Einstellung können wir uns Paulus zum Vorbild nehmen. Unser Leben scheint oft so kompliziert und wir sind getrieben von vielen verschiedenen Motiven und versuchen es jedem recht zu machen. Paulus lebt, was das angeht, ein sehr simples und einfaches Leben. Er hat nur ein Ziel. Ja, er kann seinen Lebensinhalt auf einen Satz reduzieren. Ich vergesse, was da hinten ist und strecke mich aus nach dem, was da vorne ist. Jemand hat einmal gesagt, dass das Heute im Grunde das Morgen ist, über das ich mir gestern Sorgen gemacht habe. Paulus lässt die Vergangenheit Vergangenheit sein mit all den Fehlern und lässt sich dadurch nicht für die Zukunft blockieren. Er lebt in der Gegenwart, aber er orientiert sich an der Zukunft, wenn er weitergewachsen und sich weiterentwickelt haben wird. Und so kann er dann in Vers 14 schreiben: Und ich jage nach dem vorgesteckten Ziel, dem Siegespreis der himmlischen Berufung Gottes in Christus Jesus. Paulus vergleicht sich selbst hier mit einem Leichtathleten, der einen Preis gewinnen möchte. Vielleicht hat Paulus selbst einmal bei den Olympischen Spielen zugeschaut. Zumindest hätte er die Gelegenheit dazu gehabt. Denn das Amphitheater in Ephesus hatte Platz für 100.000 Menschen und von Zeit zu Zeit wurden dort die Olympischen Spiele ausgetragen. Paulus lebte ja 3 Jahre in Ephesus und ich kann mir kaum vorstellen, dass er nicht bei den Olympischen Spielen war. Gerade auch, weil er viele sprachliche Formulierungen verwendet, die aus dem Bereich des Sports kommen. Aber was genau ist hier mit dem Siegespreis der himmlischen Berufung gemeint?
Nun, dieser Preis ist keine irdische Belohnung, sondern er muss erlangt werden. Und er liegt in der Gegenwart Christi. Wir werden in seiner Gegenwart sein und wir werden ihm ähnlich sein. Das sind die Dinge, von denen Paulus spricht, dass sie in der Zukunft auf ihn warten. Nun, ich möchte an dieser Stelle ganz klar herausstellen, wir jagen nicht unserer Errettung nach. Die Erlösung ist nicht der Preis, der auf uns wartet. Entweder haben wir Christus oder wir haben ihn nicht. Entweder vertrauen wir ihm oder wir vertrauen ihm nicht. Der einzige Weg, wie wir Erlösung erlangen können, ist durch den Glauben an Jesus Christus. Erlösung ist ein Geschenk. Und ein Geschenk unterscheidet sich grundsätzlich von einem Preis, den man gewinnt. Dies wird auch im Epheserbrief, Kapitel 2, ab Vers 8, wunderbar ausgedrückt. Denn aus Gnade seid ihr selig geworden durch Glauben, und das nicht aus euch. Gottes Gabe ist es, nicht aus Werken, damit sich nicht jemand rühme. Also, Erlösung ist nicht der Preis für einen guten Lauf. Die Erlösung ist ein Geschenk, das man einfach dankbar annehmen sollte. Paulus jagt also einem Preis nach, nachdem er das Geschenk der Erlösung bekommen hat. Ist das nicht doch irgendwie seltsam? Christus ist alles für ihn geworden und nun jagt er einem Preis nach, damit er Christus gewinne? Wie ist das zu verstehen? Nun, eines Tages wird Paulus vor Jesus stehen und sein ganzer Gedanke ist, wenn ich vor ihm stehe, möchte ich mich nicht schämen müssen. Auch bei Johannes finden wir den Gedanken, dass es für manche nicht so angenehm sein wird, vor Jesus zu stehen. Im 1. Johannesbrief, Kapitel 2, Vers 28 schreibt er, »Und nun, Kinder, bleibt in ihm, damit wir, wenn er offenbart wird, Zuversicht haben und nicht zu Schanden werden vor ihm, wenn er kommt.« Viele Christen wünschen sich heute, dass Jesus wiederkommt. Aber wenn sie wirklich wüssten, was das genau für sie bedeutet, dann würden sie sich vielleicht doch wünschen, dass er noch ein wenig wartet. Wenn Sie davon ausgehen, dass Sie ein sorgloses christliches Leben führen können, ohne sich je dafür zu verantworten, dann liegen Sie vollkommen falsch. Eines Tages werden auch Sie vor dem Richterstuhl Christi stehen müssen und Rechenschaft darüber ablegen müssen, wie Sie Ihr Leben gelebt haben. Ich schlage Ihnen vor, dass Sie zurück zur Laufbahn gehen und beginnen, Ihr Leben für Jesus zu leben.

Als Paulus auf seinem Weg nach Damaskus Jesus Christus begegnet ist, haben sich alle seine Wertvorstellungen verändert, die er bisher hatte. Alles, was ihm bisher wichtig war, sieht er plötzlich als Müll an. Und was ihm bisher wertlos erschien, gewinnt für ihn höchste Priorität. Paulus hat viel mehr gewonnen, als er verloren hat. Kein Wunder, dass er eine ganz neue Freude in seinem Leben gespürt hat. Und die Motivation, sein ganzes Leben für Christus zu geben. Diese Motivation wünsche ich auch Ihnen für Ihr Leben. Haben Sie den Mut, alles auf eine Karte zu setzen und so wie Paulus ganz für Christus zu leben.

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0: Herzlich willkommen. Freude ist meine Stärke. Darüber spricht Marc Schiebli, Leiter der Zentralafrika-Mission. In seinem Vortrag geht er auf den Brief des Apostels Paulus an die Philipper ein und nennt diesen Brief einen Brief der Freude aus dem Gefängnis. Was Paulus bewegt, als er an die Gemeinde in Philippi schreibt und wie er seine schwierige Lage einordnet, dazu jetzt Marc Schiebli.
1: Ein Brief der Freude aus dem Gefängnis oder die Kunst der selbstlosen Freude. Bevor wir diesen Abschnitt, oder es sind drei Abschnitte in den Versen 12 bis 21 des ersten Kapitels lesen, muss ich euch ein paar einführende Gedanken zu der Situation sagen, in der Paulus steckte. Erstes Jahrhundert nach Christus, der ganze Mittelmeerraum ist von den Römern unter Kontrolle gebracht. Der Kaiser in Rom herrscht über dieses Riesenimperium. Die Apostel schwärmen aus nach einigen Startschwierigkeiten von Jerusalem über Antiochien. Und die Apostelgeschichte berichtet uns ja besonders von dem Apostel Petrus in den ersten 12 Kapiteln und dann in den Kapiteln 13 bis 28 von dem Apostel Paulus. Dieser Apostel unternimmt 4 Missionsreisen, wobei die letzte nicht wirklich eine Reise ist, sondern mehr ein Gefangenentransport. Er ist ja in Jerusalem als Gefangener dann unterwegs, weil die Römer ihn den wild gewordenen Juden entrissen haben und ihn nach Caesarea bringen. Von dort aus wird er dann auf ein Schiff gebracht, das ihn nach Rom zum Kaiser bringt, auf den er sich berufen hat. Während der zweiten Missionsreise kommt er nach Europa, Apostelgeschichte 16, und kommt hier nach Philippi. Und dort entsteht die Gemeinde der Philipper, mit der ihn dann fortan ein herzliches Miteinander verbindet, eine Liebe, ein Interesse für seinen Dienst. Und er erinnert in Philipper 4 daran, dass bei der Fortsetzung seiner zweiten Missionsreise damals die Philipper die Leute waren, die ihn unterstützt haben. Und das tun sie auch in der Situation, die wir heute anschauen, nämlich als er dann viele Jahre später am Ende seiner vierten Missionsreise eben in Rom landet und dort im Gefängnis sitzt und Besuch bekommt aus Philippi. Der Epaphroditus, ich erwähne jetzt nicht immer die Bibelstellen, sonst würde uns das zu viel Zeit verlieren. Ich fasse das einfach zusammen, findet ihr alles im Philipperbrief, was ich jetzt sage. Er bekommt dort in Rom im Gefängnis Besuch von Epaphroditus, einem Bruder aus Philippi, der ihm eine Gabe bringt. Eine Geldgabe aller Wahrscheinlichkeit nach. Dieser Epaphroditus ist nicht zu verwechseln mit dem Epaphras, das ist zwar der gleiche Name, Epaphras ist die Abkürzung von Epaphroditus, also der Willi anstatt der Wilhelm, aber der Epaphroditus ist die ausgeschriebene Schreibweise des Namens. Der stammt also aus Philippi und bringt ihm dort ins Gefängnis eine Gabe. Der Paulus in Rom genießt während seiner ersten Gefangenschaft unter dem Kaiser Nero. Dieser regierte 54 bis 68 nach Christus und unter ihm wird also Paulus jetzt zum ersten Mal in Rom gefangen genommen oder gefangen gehalten. Es sind die Jahre 60 bis 62 und er genießt erleichterte Haftbedingungen. Also ich weiß, dass der Karl-Heinz von Heiden, glaube ich, in der NEU vorschlägt, dass Paulus in Caesarea gefangen war und von dort aus die Gefangenenbriefe geschrieben hat. Aber ich nehme jetzt mal die traditionelle Sichtweise an. Es ändert nichts am Inhalt und den praktischen Belehrungen, die wir daraus ziehen. Also gehen wir davon aus, er ist in Rom im Gefängnis und er schreibt, oder der Lukas in der Apostelgeschichte schreibt, dass er, Vers 16, Apostelgeschichte 28, 16, es ihm erlaubt wurde, mit dem Soldaten, der ihn bewachte, für sich zu bleiben. Und dann darf er Besuch empfangen von den Juden und von allen, die ihn besuchen möchten.

0: Und er sagt in Vers 20, um dieser Ursache willen nun habe ich euch herbeigerufen, euch zu sehen und zu euch zu reden, denn wegen der Hoffnung Israels bin ich mit dieser Kette umgeben. Also daraus können wir schließen, dass er nicht nur bewacht wurde, sondern auch angekettet war. Das liest man nach in historischen Quellen, dass besondere Gefangene dann auch an einen Wachsoldaten angekettet waren. Dennoch aber, Vers 30, Apostelgeschichte 28, Paulus blieb zwei ganze Jahre in seinem eigenen gemieteten Haus und nahm alle auf, die zu ihm kamen, und predigte das Reich Gottes und lehrte mit aller Freimütigkeit ungehindert die Dinge, die den Herrn Jesus Christus betreffen. Also es war so ein Zwischending zwischen schlimmer Gefangenschaft und Freiheit, sein eigenes gemietetes Haus, aber doch offensichtlich an einen Soldaten gebunden, der ihn ständig bewachte. Und das werden wir gleich noch im Text auch sehen. Epaphroditus besucht ihn also und bringt eine Spende, berichtet aus Philippi, und dieser Bericht macht ihm viele Sorgen, neben seiner eigenen, nicht so ganz erfreulichen Situation im Gefängnis. Und er schreibt jetzt den Philipperbrief, den er dem Epaphroditus mitgibt, und das ist nicht so sehr ein Lehrbrief, nicht so sehr ein theologischer Brief. Es gibt so ein, zwei Abschnitte, die theologisch auch sehr interessant sind in Bezug auf die Menschheit Jesu, sein Leiden, seine Erniedrigung in Kapitel 2, dann auch einige prophetische Aussagen. Aber ansonsten ist dieser Brief ein Beziehungsbrief. Paulus schreibt über die Beziehung zwischen ihm und den Philippern untereinander und auch die Beziehung zwischen Epaphroditus und den Philippern und Paulus. Die Sorgen, die sich Paulus im Gefängnis macht, das sage ich euch jetzt, damit ihr euch den Kontext gut vorstellen könnt. Wenn wir jetzt von Freude aus dem Gefängnis sprechen, müssten wir uns in den Paulus hineindenken können. Wer hilft Paulus im Gefängnis? Epaphroditus ist zwar zu ihm gekommen, ja, er hat ihm eine Gabe gebracht, aber aus dem Gefängnis befreien konnte Epaphroditus den Paulus nicht. Dann ist Epaphroditus auch noch erkrankt und Paulus ist in großer Sorge, aber er darf auch erleben, wie, obwohl sterbenskrank, Epaphroditus dann doch wieder geheilt werden durfte. Dann berichtet Epaphroditus von der Gemeinde in Philippi und das macht dem Paulus zusätzlich Sorge, weil er sich so sorgt um diese Gemeinde und sie so liebte. Er hört von Verfolgung, die die Philipper erleiden, Kapitel 1, 29 und 30. Er warnt sie gegen Verführung, von der er gehört hat durch den Epaphroditus, Irrlehrer, die die Beschneidung lehrten und die Philipper verunsichern wollten in ihrer Heilsgewissheit. Und dann ganz besonders, auch in Kapitel 4 lesen wir von einem Streit zwischen zwei Schwestern, die zu den Arbeiterinnen der ersten Stunde gehört hatten, die von Anfang an dabei gewesen waren und jetzt irgendwie aneinander geraten waren. Und wo gehobelt wird, fliegen Späne. Wer viel mitarbeitet, der kann sich auch schon mal reiben an anderen Mitarbeitern. Oft sind die, die mitarbeiten, ja auch solche, die einen Willen, die ein Ziel, die ein Engagement haben. Und irgendwie hat es zwischen diesen beiden Schwestern gefunkt, sodass sie sich zerstritten haben. Und das macht dem Paulus Not. Und das bewegt ihn, diesen Brief zu schreiben, um die Gemeinde zu stärken, sie zur Freude zu ermahnen, sie vor Verfolgung, vor Verführung und vor inneren Streitigkeiten zu warnen und zu bewahren. Das ist der Zustand, in dem Paulus sich befindet. Ein Gefangener des Kaisers, an einen Soldaten gekettet, voller Sorge um das eigene Leben und um die Gemeinden, die er gegründet hat und die auch unter den Angriffen des Teufels standen. Und wir lesen jetzt zusammen drei Abschnitte aus dem ersten Kapitel und wir werden entdecken, dass wir viel lernen von diesem treuen Gottesmann, der, obwohl so bedrängt in seinen Umständen, dennoch ganz von sich wegschauen konnte und in den Blick weg von sich auf Christus, das Werk des Christus und die Hoffnung in Christus, eine große Freudenquelle fand. Philipper 1, die Verse 12 bis 14 zunächst. Freude trotz Gefangenschaft. Ich will aber, dass ihr wisst, Brüder, dass meine Umstände mehr zur Förderung des Evangeliums beigetragen haben, sodass in der ganzen kaiserlichen Kaserne und bei allen anderen bekannt geworden ist, dass ich um Christi willen gebunden bin und dass die meisten der Brüder, indem sie durch meine Gefangenschaft im Herrn Vertrauen gewonnen haben, umso kühner geworden sind, das Wort Gottes ohne Furcht zu bezeugen. Die Philipper mussten gehört haben, dass Paulus nach Rom gekommen war, sonst hätten sie den Epaphroditus nicht zu ihm geschickt. Und sie mussten auch von seiner Gefangenschaft gehört haben und sie mussten sich viele Sorgen gemacht haben. Wenn ihr Apostelgeschichte 20, die Verse 1 bis 6 lest, dann seht ihr, dass Paulus auf seiner dritten Missionsreise von Ephesus noch einmal durch Mazedonien und Achaia gereist war und dann wieder zurückging und wahrscheinlich noch zweimal, das sagt der Text nicht ausdrücklich, aber er muss noch zweimal durch Philippi gereist sein und hat sich sicher auch kurz dort noch aufgehalten. Während dieser dritten Missionsreise schreibt er den Römerbrief und sagt den Römern, ich möchte zu euch kommen, um euch das Evangelium zu verkündigen, um euren Glauben zu stärken. Und das mussten die Philipper gewusst haben, der Paulus hat diesen Plan. Und dann hören sie von ihm jetzt endlich nach, war ja dann auch noch mindestens 2 Jahre in Gefangenschaft, eben in Caesarea und dann die Schiffsreise. Aber sie hören, jetzt hat er es endlich geschafft, er ist in Rom, aber, oh Schreck, er ist als Gefangener dort und gekettet an einen römischen Soldaten, weiß er nicht, ob ihm nicht bald das Todesurteil droht. Und sie machen sich Sorgen. Aber Paulus schreibt, frei übersetzt, ihr müsst euch keine Sorgen machen um mich, denn, ja, ich bin für das Evangelium nach Rom gegangen und die Umstände sind nicht so, wie ich es mir gewünscht habe, aber die Umstände haben zur Förderung des Evangeliums beigetragen. Was meint er damit? Vers 13 erklärt das ein bisschen. In der ganzen kaiserlichen Kaserne und bei allen anderen ist bekannt geworden, dass ich um Christi willen gebunden bin. Noch einmal, Paulus war an einen Soldaten gebunden und das war natürlich nicht immer derselbe, sondern es gab einen Schichtwechsel. Vielleicht 3 Schichten zu 8 Stunden oder 2x12 oder 4x6. Auf jeden Fall sind die Soldaten im Turnus ausgewechselt worden. Und wir haben gelesen, Paulus konnte Gläubige, vielleicht auch ungläubige Juden empfangen und redete zu ihnen vom Reich Gottes. Und ungewollt musste der Soldat ständig den Bibelunterricht mitbekommen. Und er hörte, was Paulus predigte und hat es dann natürlich in der Kaserne weitererzählt. Hey Jungs, ich habe einen ganz besonderen Gefangenen da betreut heute. Das ist kein Einbrecher, das ist auch kein Mörder, das ist schon gar kein Terrorist, der den Kaiser stürzen will, sondern das ist ein Jude, der angeblich den Messias gefunden hat und der von einem Jesus redet, der auferstanden ist und angeblich wiederkommt und über die ganze Welt herrschen soll. Das waren spannende Geschichten, die die Soldaten da hörten. Und so wurde das Evangelium durch diese Wachsoldaten in der ganzen Kaserne gehört. Und am Ende von dem Philipperbrief lesen wir ja, dass Paulus die Philipper grüßen lässt von denen aus dem Haus des Kaisers. Vers 22. Es grüßen euch alle Heiligen, besonders aber die aus dem Haus des Kaisers. Philipper 4, Vers 22. Ja, und so dürfen wir uns das wahrscheinlich vorstellen, dass wenn er von der Förderung des Evangeliums spricht, er sagt, hey, super, das Evangelium läuft über die Soldaten in die Kaserne und darüber hinaus in das Haus des Kaisers. Vielleicht ist es dir auch schon passiert, dass du in einem Umstand warst, wo du eigentlich gar nicht hineinkommen wolltest. Und dann hast du plötzlich gemerkt, ja, der Herr hat mich ja hier hingebracht, damit ich für ihn jetzt etwas tue. Ich kann mir vorstellen, dass manch einer von euch schon einen Krankenhausaufenthalt hinter sich hat oder auch mehrere. Und natürlich ist das nie schön, insbesondere in unserem immer weiter schwächer werdenden Gesundheitswesen, was Qualität und Betreuung angeht, da geht keiner gerne hin. Und ich bete oft wie David, lass mich nicht in die Hände der Menschen fallen, denn deine Erbarmungen sind groß. Also keiner hat Lust, wirklich nur noch den Ärzten und den Krankenhäusern ausgeliefert zu sein. Aber der Herr geht ja mit uns. Und Krankenhaus ist immer noch schöner als eine römische Gefangenschaft, oder? Drum überlegt euch, wenn ihr dahin müsst, vielleicht darf ich ein Zeuge sein dort. Und ganz unverhofft schickt der Herr die Leute über den Weg. Und dann bitte um Weisheit, dass du auch zur Förderung des Evangeliums dahin gehen kannst. Ich kann mich erinnern, als in Haiti das große Erdbeben war, am 12. Januar 2010, Da hatte ich Gelegenheit, mit einer humanitären Hilfsorganisation eine Woche später dorthin zu fliegen. Sie baten mich, sie zu begleiten, weil ich schon oft in Haiti und Port-au-Prince gewesen war. Es waren alles Ungläubige, Humanisten, die irgendwie helfen wollten, aber die mit Glauben überhaupt nichts am Hut hatten. Und mit einem kam ich ins Gespräch. Und dann saßen wir irgendwann einmal in einem Bus mit 7, 8, 9 von diesen Helfern. Und dann sagte einer ganz laut zu mir, Mark, wir standen im Stau, und das dauert oft 1, 2, 3 Stunden dort in der Großstadt. Und dann sagte plötzlich einer zu mir, Mark, du glaubst doch, dass die Bibel von Gott inspiriert ist und alles, was in der Bibel steht, absolute Wahrheit ist. Da habe ich gesagt, ja, ich war überrascht über die Frage, weil solche Fragen wünscht man sich natürlich alle Zeit, aber wenn man davon überrascht wird und dann gleich 8 ungläubige Zuhörer hat, dann vibriert man innerlich ein bisschen und denkt, was soll ich denn jetzt sagen? Und dann hat der Herr mir aber geholfen und dann habe ich dem Helfer gesagt, ja, ich kann dir 5 Gründe sagen, warum die Bibel von Gott inspiriert ist. Und haben alle zugehört, obwohl die mir nie so eine Frage gestellt hätten, nur dieser eine. Aber der Herr hat mich in dem Moment in die Situation hineingesetzt, wo ich dann im Stau 8 Helfern dieses Hilfswerkes die Gründe sagen konnte, warum ich glaubte, dass die Bibel von Gott inspiriert ist. Und so kann es unverhofft Situationen geben, die du dir nicht gewünscht hast, die du dir nicht ausgesucht hast. Und dann frag dich, Förderung des Evangeliums, was hat der Herr vielleicht mit mir vor? Vers 14, nicht nur die Soldaten, nicht nur die Ungläubigen der kaiserlichen Kaserne hörten das Evangelium, sondern natürlich auch die Gläubigen in Rom bekamen mit, dass Paulus gefangen war. Und dann heißt es, die meisten der Brüder, indem sie durch meine Gefangenschaft dem Herrn Vertrauen gewonnen haben, umso kühner geworden sind, das Wort Gottes ohne Furcht zu bezeugen. Also viele von den Brüdern und Schwestern in Rom hat die Gefangenschaft des Paulus ermutigt, als sie sahen, dass er aus der Not eine Tugend macht, und haben gesagt, dann wollen wir ihn jetzt nicht alleine lassen in seinen Bemühungen, sondern wir wollen uns ermutigen lassen durch sein Vorbild und ihm das gleich tun. Im Jahr 2001 habe ich mit einer anderen Hilfsorganisation, mit Humedica, eine deutsche Hilfsorganisation, die Gefängnisse besucht, unter anderem in Togo, in einem kleinen westafrikanischen Land, Gefängnisse besucht. Wir haben so eine Tournee gemacht, in 14 Tagen 8 Gefängnisse abgeklappert, und diese medizinische Hilfsorganisation Humedica hatte Ärzte und Krankenpfleger und Zahnarzt dabei, und sie baten mich, während sie die Gefangenen medizinisch versorgten, parallel dazu den Gefangenen die Bibelkurse vorzustellen und das Evangelium weiterzusagen. Und als wir in Togo in ein Gefängnis kamen, fiel mir ein freundlicher junger Mann auf, der wusste, dass ich für die Bibelkurse gekommen war, das war angekündigt worden, und der kam sofort auf mich zu und zeigte Interesse. Und weil er gar nicht so einen finsteren Ausdruck hatte wie viele andere Gefangene, habe ich mir erlaubt, ihn zu fragen, du, warum bist du hier? Das durften wir eigentlich nicht. Wir sollten die Gefangenen nie auf ihre Kriminalgeschichte befragen. Aber bei ihm so unter 4 Augen, weil ich gemerkt habe, das ist kein Krimineller, habe ich ihn gefragt, wie kommst du hier rein? Und er hat gesagt, ja, ich bin durch eine falsche Zeugenaussage beschuldigt worden, irgendetwas getan zu haben. Und jetzt wartet der Richter, dass das nötige Geld bei ihm bezahlt wird. Aber ich habe niemanden, der für mich bezahlt. Und deshalb bin ich jetzt hier. Und er war Christ. Und er hatte im Gefängnis auch eine Bibelgruppe gegründet und hat gesagt, ich sehe das jetzt einfach vom Herrn, dass das mein Platz ist hier, dass der Herr mich ins Gefängnis geführt hat. Und solange er mich hier lässt, will ich ihm dienen und den Gefangenen hier das Evangelium weitersagen. Und ich freue mich sehr, dass du die Bibelkurse hier ins Gefängnis bringst. Und ich habe mich einerseits natürlich total gefreut und andererseits war ich auch wirklich beschämt. Ich habe ihn dann nämlich gefragt, wie lange bist du schon hier? Und er hat gesagt, 7 Jahre. 7 Jahre als junger Mann, Mitte 20. Da schreit doch in uns alles auf. Ist doch ungerecht. Wie kann man nur so ein Leben zerstören in dem Alter? Was für ein böser Richter. Der Richter, der wartet geduldig, bis der Gefangene dann seine, was weiß ich, wie viel, 1.000 Euro abliefert, die er niemals bezahlen kann. Aber er hat gesagt, solange der Herr mich hier lässt, sehe ich das als eine Möglichkeit zur Förderung des Evangeliums. Er hatte gelernt von Paulus und diesem Vorbild. Ja, also wir nehmen mit, wo immer du hingeführt wirst, wenn es auch schwer ist, denke nicht nur ans Klagen, sondern frag dich, worin schenkt der Herr mir jetzt vielleicht eine besondere Gelegenheit zur Förderung des Evangeliums. Und dass ich durch mein Vorbild auch andere ermutigen kann, auch in schwierigen Umständen, das Evangelium weiterzusagen und sich dessen nicht zu schämen. Aber es gab noch eine weitere Prüfung für den armen Apostel. Nicht alle nämlich waren ihm wohlgesonnen und nahmen ein gutes Beispiel an seinem Vorbild, sondern es gab auch andere. Und von denen spricht er jetzt in den Versen 15 bis 18, Freude trotz neidischer und streitsüchtiger Brüder. Philipper 1, Vers 15, etliche zwar predigen Christus auch aus Neid und Streit, etliche aber auch aus gutem Willen. Die aus gutem Willen sind die, von denen er in Vers 16 schon gesprochen hat. Vers 14. Diese aus Liebe, indem sie wissen, dass ich zur Verteidigung des Evangeliums bestimmt bin. Jene aber aus Streitsucht. Sie verkündigen Christus nicht ehrlich, denn sie beabsichtigen, die Last meiner Gefangenschaft noch zu erschweren. Was denn? Oder was soll's? Wird doch auf alle Weise, sei es aus Vorwand oder in Wahrheit, Christus verkündigt, und darüber freue ich mich, ja, und ich werde mich auch weiter darüber freuen. Paulus wurde wahrscheinlich, ich gebe jetzt meine Vermutung und die von vielen Bibelauslegern, was da genau passiert war. Wir können es nicht mit hundertprozentiger Sicherheit im Detail nachvollziehen, aber wahrscheinlich war es folgendermaßen. Paulus hatte nach 3 Missionsreisen viele Gemeinden gegründet unter den Nationen, ist sehr bekannt geworden, war von Gott begnadet, so dass er eine Stachel im Fleisch brauchte, um nicht sich zu erheben angesichts der großen Segnungen und Begabungen, die Gott auf ihn gelegt hatte und die Offenbarungen, die er ihm geschenkt hatte. Und da waren auch Neider gegen Paulus unterwegs. Die waren durchaus gläubig. Es sind Brüder, von denen er hier spricht, die das Evangelium verkündigen. Aber ihr Motiv war nicht rein. Sie verkündigten es nämlich, um sich über Paulus zu stellen und um den Menschen, die eben nicht gefangen waren, wie sie und zu denen sie predigten, zu zeigen, seht ihr, wir sind frei. Der Paulus, der hat irgendetwas verbrochen. Gott steckt nicht jemanden ins Gefängnis von den Seinen, die nichts dafür können. Der hat irgendwie Dreck am Stecken, sonst wäre er kein Gefangener des Kaisers. Und Gott bestraft ihn, Gott züchtigt ihn. Ebenso in die Richtung redeten sie wahrscheinlich über Paulus. Und er sagt, sie versuchen, die Last meiner Gefangenschaft noch zu erschweren. Vielleicht beschuldigten sie ihn noch irgendwie zusätzlich, aber wahrscheinlich meint er damit eher, dass das ihn seelisch beschwerte, dass andere Christen nun so über ihn dachten und so über ihn redeten, das macht traurig. Also sie sahen in Paulus eine Konkurrenz und nutzten jetzt die Gelegenheit, wo er im Gefängnis war, um sich selber in ein gutes Licht zu stellen als gute Verkündiger des Evangeliums und auf den Paulus herablassend zu blicken und über ihn schlecht zu reden. Ihr Motiv war Streitsucht. Sie wollten Paulus irgendwie klein machen, ihm schaden. Aber Paulus freut sich darüber, im Endeffekt. Ja, es beschwerte ihn, das wird uns alle beschweren. Aber in Vers 18 sagt er, was soll's, wird doch auf alle Weise, sei es aus Vorwand oder in Wahrheit, Christus verkündigt. Und darüber freue ich mich. Ja, und ich werde mich auch weiter darüber freuen. Er war wirklich demütig. Demütig heißt, die Ehre eines anderen suchen. Und wenn man mich vergisst, wenn man vergisst, mir zum Geburtstag zu gratulieren, dass ich sage, ist doch egal. Ich bin doch nicht wichtig, aber Christus ist wichtig. Dass sein Evangelium verkündigt wird. Und mit mir sollen sie machen, was sie wollen. Aber dass Jesus Christus verkündigt wird, dass das Evangelium gehört wird in diesem heidnischen Rom, das soll mich freuen und ich werde mich auch weiter darüber freuen. Wollen wir uns auch da von ihm eine Scheibe abschneiden? Ich kann euch wirklich mit ehrlichem Herzen sagen, ich freue mich für jedes Missionswerk, über jedes Missionswerk, das es neben der ZAM gibt und ermutige euch, großzügig zu spenden, auch wenn ihr nicht an die ZAM spendet. Denn wir arbeiten alle für den Herrn. Es ist alles ein und dasselbe Ziel. Es ist das Reich Gottes. Und der Herr gibt die Mittel so, wie er es für richtig hält und vor allen Dingen für die Aufträge, die er auferlegt. Und das durften wir bei der ZAM in den Jahren, seit der Gründung der ZAM in den 70er Jahren, so rund 50 Jahre besteht die ZAM. Und wir haben Höhen und Tiefen erlebt, was die Finanzen angeht. Aber wenn man eine Linie zieht durch diese Höhen und Tiefen, kann man sagen, wir sind immer durchgekommen. Mal ein bisschen zu viel, mal ein bisschen zu wenig, aber der Herr hat durchgetragen. Und das wünsche ich wirklich von Herzen, jedem anderen Missionswerk auch, sei es die MSOE oder die Diguna oder Gefährdetenhilfen oder eben Humedica oder was es alles für Missionswerke gibt. Wir wollen uns davor hüten, irgendwie missgünstig zu sein, wenn es anderen besser geht als einem selber, wenn andere mehr Erfolg haben, mehr Bekehrungen. Wir wollen uns von Herzen freuen, wenn auch in anderen christlichen Denominationen viele Menschen zum Glauben kommen. Darin müssen wir uns üben, weil von Natur aus sind wir auch so, auch wenn wir uns bekehrt haben, dass wir das eigene Werk natürlich am liebsten ins Zentrum stellen und die eigenen Früchte, die wir von unserer Arbeit sehen, gerne am meisten wertgeschätzt haben möchten. Paulus ist uns da wirklich ein großes Vorbild. Und wenn jemand neidisch ist auf dich und du merkst, er will streiten mit dir, dann schlag nicht sofort zurück, sondern warte und frag den Herrn, Herrn, wie kann ich dir jetzt dienen? Wie kann ich dich jetzt verherrlichen in diesem Spannungsfeld? Paulus ist uns hier ein großes Vorbild der Demut und wie gesagt der Freude trotz neidischer und streitsüchtiger Brüder. Wir kommen zum dritten Punkt, Freude im Leben und im Tod. Paulus vermutete, dass er wieder freikommen würde, aber ganz sicher konnte er sich nicht sein. Und so schreibt er, ich lese jetzt um des Zusammenhangs willen bis Vers 24, Vers 19, denn ich weiß, dass alle diese Umstände mein Heil bewirken werden durch euer Gebet und durch den Beistand des Geistes Jesu Christi. Nach meiner sehnlichen Erwartung und Hoffnung, dass ich in nichts werde zu Schanden werden, sondern mit aller Freimütigkeit, wie alle Zeit, so auch jetzt, Christus hoch erhoben werden wird, an meinem Leib, sei es durch Leben oder durch Tod. Denn das Leben ist für mich Christus und das Sterben Gewinn. Und ich lese noch die Verse 22 bis 24. Wenn aber das Leben im Fleisch mein Los ist, dann ist es für mich der Mühe wert. Aber was ich erwählen soll, weiß ich nicht. Ich werde aber von beidem bedrängt, von beiden Seiten, indem ich Lust habe, abzuscheiden und bei Christus zu sein, denn es ist weit besser. Das Bleiben im Fleisch aber ist nötiger um euretwillen. Paulus wusste nicht so mit letzter Sicherheit, ob durch die Laune des Kaisers nicht doch eines Morgens der Soldat in seine Zelle kommen würde zur Ablösung und sagen würde, jetzt lasse ich mich nicht mehr an dich ketten, um bei dir zu bleiben, sondern du wirst abgeführt, du wirst heute hingerichtet. Damit musste er rechnen. Wenn man den Philipperbrief weiterliest, eben dann schwingt da eine gewisse Zuversicht, dass er noch einmal freigelassen werden würde, was da ja dann auch geschieht und es erst in den Jahren 64, 65 dann zu seiner zweiten Gefangenschaft kommt, aus der er dann den zweiten Timotheusbrief schreibt und dort von seinem nahenden Ende spricht. Dort weiß er es ganz genau, dass er die zweite Gefangenschaft mit dem Tod beenden wird. Aber er schreibt prinzipiell über diese Möglichkeit, auch jetzt schon sterben zu müssen. Was meint er, wenn er sagt, all diese Umstände werden mein Heil bewirken? Hier meint er natürlich nicht seine ewige Errettung, das ewige Heil. Die hat er bekommen, als er sich bekehrt hat und als er eine neue Kreatur geworden ist. Aber das Wort Heil oder Errettung hat im Griechischen ja auch eine zeitliche Bedeutung. Im Sinne von in der Gemeinschaft mit dem Herrn bleiben, auf seinen Wegen bleiben, in der Heiligung wachsen und in der Heiligung fortschreiten. Das meint er hier mit Heil und auch im Hinblick auf offene Türen für den Dienst, für den Herrn. Und er sagt, alle diese Umstände, wie wir es jetzt gesehen haben, Gefangenschaft, böse Brüder und so weiter, das alles bewirkt mein Heil, indem ich nämlich weiter dem Herrn dienen werde. Und was immer auch kommen mag, ich bin der Gewissheit, dass der Herr mich als sein Werkzeug weiter gebrauchen wird. Und ermutigt die Philipper, für ihn zu beten, durch euer Gebet und durch den Beistand des Geistes Jesu Christi. Ja, wir brauchen das Gebet und wir brauchen den Geist Gottes. Gott hat das so eingerichtet. Viele von euch sind in Rente und eben sprach jemand vom Pensionär, der pennt, und vom Rentner, der rennt. Und man hat auf jeden Fall sehr viel Freiraum und Zeit, wenn man nicht mehr berufstätig ist und nicht mehr verpflichtet ist, auch Kinder großzuziehen. Und ob man dann mehr schläft oder mehr aktiv ist, das möge jeder von euch selber entscheiden, wie er das einrichten muss, auch in Anbetracht des schwächer werdenden Körpers. Aber beten können wir bis zum letzten Atemzug. Und wenn du vielleicht nicht mehr so fit bist und nicht mehr Reisen machen kannst, weil du durch medizinische Gründe an dein Haus, an dein Bett oder sonst was gebunden bist, denk daran, Zeit zum Beten haben Rentner vor allen anderen Gläubigen. Ich kann fast sagen, das ist mein größtes Problem, dass ich wirklich Qualitätszeit finde, wo ich nicht nur mich so organisiere, dass ich jetzt eine halbe Stunde oder Stunde stille Zeit machen und beten will, aber Zeit, wo auch in meinem Kopf ich frei werde von all den Dingen, die so ständig auf mich einströmen. Und ich glaube, wenn ich die jungen Familien anschaue, dann ist die ganze Kindererziehung, das tägliche Leben von jungen Familien, ist irgendwie hektischer geworden. Ich weiß nicht, sind es die Massenmedien, Handy, Internet, sind es auch die Gefahren in den Schulen, die die Eltern dahin treiben, dass sie sagen, wir müssen viel mehr Zeit mit den Kindern verbringen, wir müssen zusehen, was sie lesen, was sie hören, was sie in der Schule hören. Das ist ja ein grausamer Stress für die Eltern, ne? Und das Gebet fällt da ganz sicher oft unter den Tisch. Und wenn wir uns auch Zeit nehmen, dass dann unsere Gedanken nur schlecht zur Ruhe und zur Gebetskonzentration kommen. Und ihr könnt das wahrscheinlich alle besser als die jüngeren Generationen. Deshalb möchte ich euch ermutigen, betet viel, nehmt euch Zeit, nehmt euch eine Liste mit den Namen, für die ihr beten wollt und auch für die Regierung. Betet für unsere Regierung. Unser Gebet ist nicht nutzlos. Und das sagt Paulus hier bei all seiner Gewissheit, sagt er den Philippern, durch euer Gebet. Das war ein Aufruf an die Philipper, für ihn zu beten. Nach meiner sehnlichen Erwartung und Hoffnung, dass ich in nichts werde zu Schanden werden, sondern mit aller Freimütigkeit, wie alle Zeit, so auch jetzt Christus hoch erhoben werden wird an meinem Leib, sei es durch Leben oder durch Tod. Das war diese sehnliche Erwartung und Hoffnung, dass er sagt, Herr, was immer du mit meinem Leib machst, wenn du mich heute sterben lässt, wenn du mich erst in 10 Jahren sterben lässt, ich möchte einfach, dass mein Leib ein Schlachtopfer sein darf für dich. Denn das Leben ist für mich Christus und das Sterben Gewinn. Ich möchte, dass mein Leib dir dienen darf, sei es durch Krankheit, sei es durch Verfolgung, sei es durch Gefängnis, sei es durch Gesundheit und Freude. Das Leben ist für mich Christus. Und da kommen wir noch einmal auf das, was wir am Anfang schon sagten. Wenn es durch schwere Zeiten geht, sei dir bewusst, Gott ist nicht verlegen, weil es dir oder mir besser oder schlechter geht. Nein, Gott ist vielmehr so souverän, dass er auch unsere schlechten Zeiten nutzen kann, damit sein Name hoch erhoben werde. Dass Christus hoch erhoben werde, Vers 20. An meinem Leib, sei es durch Leben oder durch Tod oder durch Krankheit, ist etwas dazwischen. Ne? Betet, dass Gott euch schenkt, auch wenn wir älter werden, auch wenn die Kräfte nachlassen, dass Gott immer noch durch unseren Leib hoch erhoben werde. Ja, und zum Abschluss, Sterben ist Gewinn. Jeder Mensch macht sich Gedanken über das Sterben und ich glaube, dass sich niemand bekehrt, ohne sich jemals Gedanken über das Sterben gemacht zu haben. Und für viele war die Furcht vor dem Tod oder das Nachdenken über den Tod ein Grund oder vielleicht der Grund schlechthin, dass sie sich bekehrt haben. Mir ging das so. Ich habe mich mit 20 Jahren aus der Welt bekehrt und So ab 16 habe ich ständig darüber nachgedacht, aber was ist los, wenn ich sterbe? Ich habe mir 1000 Freuden ausgemalt, die ich im Leben genießen könnte, aber immer dieser Hintergedanke, was kommt, wenn ich sterbe? Und es war für mich so eine Befreiung, als ich in der Bibel lesen durfte, ich bin die Auferstehung und das Leben, wer an mich glaubt, wird leben, auch wenn er gestorben ist. Punkt. Das war eine gewaltige Revolution in meinem Denken und ich hatte Frieden und Freude. Und dann merkte ich, dass viele, ob jung oder alt, nicht so freimütig wie ein Paulus sagen konnten, ja, Sterben ist Gewinn. Auch wenn sie schon viele Jahre mit dem Herrn unterwegs waren, dann habe ich gemerkt, ja, auch wenn man gläubig ist, ist das nicht unbedingt so ein Automatismus, jetzt bin ich gläubig, jetzt bin ich unterwegs Richtung Himmel, nicht wie AC/DC, sie sangen als Rockgruppe, I'm on a highway to hell, auf einer Autobahn in die Hölle, sondern auf einer Autobahn in den Himmel. Das ist eine ganz große Lebensqualität, aber sie ist nicht so selbstverständlich kräftig und gegenwärtig in unseren Seelen. Ein junger Bruder, der sich auch, wie ich, frisch aus der Welt bekehrt hatte, habe ich ihn mal gefragt, du Daniel, ich merke, dass die Angst vor dem Tod oder das Ungewisse, was der Tod so in sich hat, dass das auch die Geschwister beschäftigt. Wie würdest du reagieren, wenn du jetzt eine Krebsdiagnose hättest und wüsstest, in 3 Monaten bin ich tot? Und er war 21 Jahre alt. Und ich weiß heute noch, was er mir gesagt hat. Er hat gesagt, ich würde schreien vor Freude. Heute muss ich sagen, ein wunderschönes Zeugnis von einem jungen Bekehrten. Und das habe ich ihm 100% abgenommen. Aber wenn man dann so durch die Jahrzehnte geht, dann merkt man, jubeln vor Freude, dass das nicht selbstverständlich ist und vor allen Dingen, dass wir das nicht in unserer Gewalt haben, ja. Eberhard Witt, der mit mir die ersten Reisen nach Afrika gemacht hat in den 90er Jahren, erzählte mir einmal von einem berühmten Evangelisten in der Nachkriegszeit. Und der hat einmal gesagt, ich werde mit 1000 Halleluja in die Ewigkeit gehen. Und ein alter Bruder hat den Arm um seine Schultern gelegt und hat ihm liebevoll gesagt, Karlchen, wenn am Ende noch ein Halleluja übrig bleibt, dann sei sehr dankbar. Und das ist, glaube ich, die Weisheit, die wir bekommen, wenn wir älter werden. Wir wissen um diese Verheißungen und dass es eine Riesenfreude sein wird beim Herrn. Aber wie wir durch die letzte Etappe durchkommen, und der Tod kann manchmal noch lange warten, bis man ihn erreicht hat, und wir würden alle lieber entrückt werden, heute noch, als durch eine Zeit des Leidens zu gehen, das haben wir nicht im Griff. Und je älter ich werde, ich bin noch gesund, ich bin auch dankbar dafür, aber ich beobachte meine Geschwister und manche haben noch einen schweren Gang durch die letzte Etappe. Besonders denke ich jetzt an einen lieben Bruder, der hat eine Krebsdiagnose. Die Ärzte sagen, irgendwann demnächst kommt ein Organversagen und dann stirbst du wahrscheinlich. Und es ist ganz schwierig für ihn, sich wirklich zu freuen. Er hat noch 2 Kinder zu Hause, so Ende Teenagerzeit. Und eigentlich ist er menschlich noch nicht so weit, dass er gehen kann. Und er kämpft. Und ich nehme da sehr Anteil. John Bunyan in seinem Buch Die Pilgerreise beschreibt diese letzte Etappe durch das Bild eines Flusses, der Fluss des Todes, durch den wir alle durch müssen am Ende unseres Lebens. Und er sagt, der eine, der kommt bei einer seichten Stelle, ist das Wasser nur so knöcheltief, der kommt da relativ locker über den Fluss ans andere Ufer. Und der andere, der kommt nochmal in richtige Wassertiefen, wird mit der Flut nochmal mitgerissen und muss nochmal richtig durch viele Not gehen, bis er am anderen Ufer ankommt. Wir wollen alle gemeinsam uns an Paulus ein Beispiel nehmen. Wenn wir es gefühlsmäßig nicht immer können, dann können wir es aber dennoch im Glauben. Und im Glauben wollen wir diese Verheißung festhalten, dass Sterben ein Gewinn ist. Natürlich, deshalb habe ich auch die letzten Verse noch gelesen. Das Bleiben im Fleisch ist nötiger um euretwillen, Vers 24. Und viele von euch denken, aber meine liebe Ehefrau oder mein lieber Ehemann, wir wollen doch möglichst lange noch zusammen den letzten Weg gehen. Oder meine Kinder und meine Enkel brauchen mich jetzt. Auch wenn ich sie nicht mehr erziehen muss, ich darf ihnen vorlesen, ich darf ihnen ein Vorbild sein. Ich kann auch den Eltern mal die Last abnehmen, damit sie mal einen Abend für sich alleine haben können. Das sind wunderbare Dienste, die man als Großeltern machen kann. Und das ist Gottes Gnade, dieses Bleiben im Fleisch, um andere Menschen willen. Aber halten wir dran fest, wenn die Zeit gekommen ist, dass der Herr uns ruft, dann wollen wir ihm die Ehre machen, dass wir mit Freuden gehen und sagen, ja, Herr, danke. Wie ein Jakob im Alter von 147 Jahren sagen kann, der Gott, der mich geweidet hat, solange ich bin, der Engel, der mich erlöst hat von allem Übel. Das ist doch ein Rückblick auf ein Leben. Und dann kann man sagen, wir noch viel mehr als Jakob, wir haben die himmlische Hoffnung, wir haben alle Offenbarung des Neuen Testamentes, wir haben das Vaterhaus, dann können wir sagen, jetzt ist es gut, dass ich gehen darf. Diese Freimütigkeit, diese Freude wollen wir uns vom Herrn schenken lassen. Und es ist ja auch eine Gnade, wie ich eben schon sagte, wenn wir mehr Zeit haben, auch die Bibel zu lesen, dann baut auch doch diese Frage öfters in euer Bibellesen ein, in euer Gebet ein und sagt, Herr, mach mich auch bereit, stark im Glauben und mit Freuden durch die letzte Etappe zu gehen und bereit zu sein, mit Freuden dir entgegenzugehen, wenn du mich rufst. Und bitte erhalte mich auch in meinem Denken und in meinem Körper so weit, dass ich am Glauben festhalten kann. Natürlich haben wir Heilsgewissheit, aber es ist sicher etwas, was wir vom Herrn erbitten dürfen, dass wir auch im Geist so weit klar bleiben dürfen, um an ihm festzuhalten und dann bewusst auch durch das Tor des Todes gehen zu können. Das wünschen wir uns alle und wir danken Gott für das Beispiel des Apostels Paulus, der uns das so klar und schön und eindeutig vorgelebt hat. Amen.
1: Der Apostel Paulus war in der Lage, andere zu ermutigen, sogar aus dem Gefängnis heraus. Denn er schaute nicht auf sich selbst, sondern auf Jesus Christus. Das waren Gedanken von Marc Schiebli, dem Leiter der Zentralafrika-Mission. Sein Vortrag wurde aufgezeichnet bei einer Seniorentagung im christlichen Gästezentrum Westerwald.
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0: Von seiner Güte lebt die ganze Welt. Durch das Wort des Herrn ist der Himmel entstanden. Die Gestirne schuf er durch seinen Befehl. Das Wasser am Himmel hat er in Wolken gefasst, die Fluten in Kammern eingesperrt. Vor ihm muss sich die ganze Erde fürchten und jeder Mensch in Ehrfurcht erschauern. Denn er spricht und es geschieht. Er gibt einen Befehl, schon ist er ausgeführt.
1: Das Wort des Herrn ist verlässlich. Wie geht man damit um, dass nicht jeder Gott sofort und immer so erlebt, als einen Gott, der sein Wort hält und zu seinen Zusagen steht? Vielleicht hilft die Sicht, die der Psalmist einnimmt. Er blickt nicht nur auf das eigene, kleine, persönliche Schicksal, sondern er eröffnet einen weiten Horizont. Wir reden von dem Gott, der uns und alle Welt in Staunen versetzt. Die Schöpfung zeigt etwas davon, wie gut Gott ist. Was er geschaffen hat, hat er auch mit dem Ziel gemacht, uns Menschen Freude zu schenken und seine Größe und die Macht seines schöpferischen Wortes zu zeigen, damit wir über ihn staunen und den Text dieses Psalms im Glauben mitbeten können. Gott ist gut, nicht nur an sich, sondern zu uns. Ihm zu gehorchen ist ein Ausdruck davon, dass wir ihm zutrauen, dass er gut zu uns ist und ihm unser Leben nicht entgleitet, auch nicht in den schwierigen und unübersichtlichen Situationen, die zu jedem Leben gehören. Die ganze Schöpfung und Welt ist sein Herrschaftsgebiet. Daran hat der Psalmbeter keine Zweifel. Wenn das kein Grund zum Jubeln ist, auch für Sie.
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1: Guten Morgen und herzlich willkommen zum ERF Wort zum Tag. Hier geht es heute um den Tagesvers aus dem Buch Josua, Kapitel 1, Vers 9. Dort lesen wir: Habe ich dir nicht geboten, sei getrost und unverzagt? Was der Vers für unser Leben bedeuten kann, das hören wir jetzt von Detlef Garbers in einer kurzen Andacht unter dem Titel »Wenn alles zu viel wird«. Ich wünsche Ihnen damit ein gutes Zuhören.
2: Ich schaffe das nicht. Mir wird alles zu viel. Kennen Sie dieses Erleben, dass einem die Arbeit oder Verantwortung über den Kopf wächst? Und mit diesem Gefühl schleicht die Angst in mir hoch, zu versagen oder sogar zusammenzubrechen? Ich kann mich an einige solcher Situationen erinnern. Und auch in der Bibel lese ich von Personen, denen es ähnlich geht. Die Propheten Elia und Jeremia fallen mir ein. Heute würden wir sagen, dass sie in eine Depression geraten sind. Auch Josua ist gefährdet, in so eine Lage hineinzurutschen, denn er steht in einer herausgehobenen Stellung. Er wird zum Nachfolger von Mose bestimmt. Gott beauftragt ihn, das Volk Israel in das gelobte Land Kanaan zu führen und das Land einzunehmen. Angesichts dieser Lage scheint Josua mutlos geworden zu sein. Ist er dazu in der Lage? Ängste mögen hochgekommen sein. Anders kann ich es mir nicht erklären, dass Gott ihn daran erinnert und sagt: Habe ich dir nicht geboten, sei getrost und unverzagt? Josua 1, Vers 9. Mit anderen Worten, hast du vergessen, was ich dir zugesagt habe? Hab keine Angst, ich bin bei dir. Und allein in dem ersten Kapitel des Josua-Buches erinnert Gott den Josua viermal daran, keine Angst zu haben. Sei mutig und stark. Was macht Ihnen gerade zu schaffen? Wo haben Sie Ängste oder sind mutlos? Oft steht dabei die Furcht vor Menschen als Pate hinter meiner Mutlosigkeit. Letztere gilt es zu überwinden. Wie kann das geschehen? Das Gebet ist ein Schlüssel dafür. Ich selbst habe erlebt, wie meine gewachsene Angst vor Menschen abfiel, als dafür gebetet wurde. Corrie ten Boom, eine Holländerin, die das KZ im Dritten Reich überlebte, sagte: Mut ist Angst, die gebetet hat. Gott gibt dem Josua Hilfen, damit er mutig seinen Auftrag nachkommt. Sie können diese Hilfen, die Gott ihm gibt, beim Lesen des ersten Kapitels des Josua-Buches nachlesen. Dazu können die fünf Finger an ihrer Hand als Gedächtnisstütze dienen, um Ängste zu überwinden. Erstens der Daumen. Halten Sie hoch, wer Sie in Gottes Augen sind. Er hat Sie gewollt, er hat Sie geschaffen und Sie mit besonderen Gaben ausgestattet. Zweitens der Zeigefinger. Lassen Sie Gottes Wort auf Ihr Leben zeigen. Lesen Sie täglich Gottes Wort. Das kann ein kurzer Bibelvers, ein Psalm oder ein ganzes biblisches Buch sein. Drittens der Mittelfinger. Beherzigen Sie das, was Sie gelesen haben. Setzen Sie eine Sache, die Ihnen beim Lesen wichtig geworden ist, in die Tat um. Gottes Wort möchte der Mittelpunkt in Ihrem Leben sein. Jesus betont: Wer meine Worte hört und sie tut, der baut sein Leben auf ein festes Fundament. Viertens der Ringfinger. Gott ist der Gott der Bünde. Immer wieder ist er Bündnisse mit Menschen eingegangen. Der Gott, der mit Josua, Elia und auch mit Israel unterwegs ist, will auch ihr Gott sein. Als Beweis seiner Treue gilt seine Liebe, die er in Jesus Christus gezeigt hat. Fünftens, der kleine Finger. Ihr Glaube mag für Sie klein erscheinen. Sie mögen von Sorgen übermannt sein. Haken Sie sich ein in Gottes Wort und seiner Zusage, dass bei ihm nichts unmöglich ist. Gott ist in den Schwachen mächtig. So wie Gott es Josua zurief, möchte Gott es auch Ihnen sagen: Sei getrost und unverzagt.
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1: Psalm 33, die Verse 1 bis 9. Jubelt dem Herrn zu, ihr alle, die ihr ihm gehorcht. Es ist gut, wenn die Redlichen ihn preisen. Dankt dem Herrn auf der Laute, spielt für ihn auf der zehnseitigen Harfe. Singt ihm ein neues Lied, singt und spielt, gebt euer Bestes. Das Wort des Herrn ist verlässlich. Er beweist es durch seine Taten. Er liebt Gerechtigkeit und Recht, von seiner Güte lebt die ganze Welt. Durch das Wort des Herrn ist der Himmel entstanden,

0: immer so erlebt, als einen Gott, der sein Wort hält und zu seinen Zusagen steht. Vielleicht hilft die Sicht, die der Psalmist einnimmt. Er blickt nicht nur auf das eigene, kleine, persönliche Schicksal, sondern er eröffnet einen weiten Horizont. Wir reden von dem Gott, der uns und alle Welt in Staunen versetzt. Die Schöpfung zeigt etwas davon, wie gut Gott ist. Was er geschaffen hat, hat er auch mit dem Ziel gemacht, uns Menschen Freude zu schenken und seine Größe und die Macht seines schöpferischen Wortes zu zeigen, damit wir über ihn staunen und den Text dieses Psalms im Glauben mitbeten können. Gott ist gut, nicht nur an sich, sondern zu uns. Ihm zu gehorchen ist ein Ausdruck davon, dass wir ihm zutrauen, dass er gut zu uns ist und ihm unser Leben nicht entgleitet. Auch nicht in den schwierigen und unübersichtlichen Situationen, die zu jedem Leben gehören. Die ganze Schöpfung und Welt ist sein Herrschaftsgebiet. Daran hat der Psalmbeter keine Zweifel. Wenn das kein Grund zum Jubeln ist, auch für Sie.
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1: Guten Morgen und herzlich willkommen zum ERF Wort zum Tag. Hier geht es heute um den Tagesvers aus dem Buch Josua, Kapitel 1, Vers 9. Dort lesen wir: Habe ich dir nicht geboten, sei getrost und unverzagt? Was der Vers für unser Leben bedeuten kann, das hören wir jetzt von Detlef Garbers in einer kurzen Andacht unter dem Titel »Wenn alles zu viel wird«. Ich wünsche Ihnen damit ein gutes Zuhören.
2: Ich schaffe das nicht. Mir wird alles zu viel. Kennen Sie dieses Erleben, dass einem die Arbeit oder Verantwortung über den Kopf wächst? Und mit diesem Gefühl schleicht die Angst in mir hoch, zu versagen oder sogar zusammenzubrechen? Ich kann mich an einige solcher Situationen erinnern. Und auch in der Bibel lese ich von Personen, denen es ähnlich geht. Die Propheten Elia und Jeremia fallen mir ein. Heute würden wir sagen, dass sie in eine Depression geraten sind. Auch Josua ist gefährdet, in so eine Lage hineinzurutschen, denn er steht in einer herausgehobenen Stellung. Er wird zum Nachfolger von Mose bestimmt. Gott beauftragt ihn, das Volk Israel in das gelobte Land Kanaan zu führen und das Land einzunehmen. Angesichts dieser Lage scheint Josua mutlos geworden zu sein. Ist er dazu in der Lage? Ängste mögen hochgekommen sein. Anders kann ich es mir nicht erklären, dass Gott ihn daran erinnert und sagt: Habe ich dir nicht geboten, sei getrost und unverzagt? Josua 1, Vers 9. Mit anderen Worten, hast du vergessen, was ich dir zugesagt habe? Hab keine Angst, ich bin bei dir. Und allein in dem ersten Kapitel des Josua-Buches erinnert Gott den Josua viermal daran, keine Angst zu haben. Sei mutig und stark. Was macht Ihnen gerade zu schaffen? Wo haben Sie Ängste oder sind mutlos? Oft steht dabei die Furcht vor Menschen als Pate hinter meiner Mutlosigkeit. Letztere gilt es zu überwinden. Wie kann das geschehen? Das Gebet ist ein Schlüssel dafür. Ich selbst habe erlebt, wie meine gewachsene Angst vor Menschen abfiel, als dafür gebetet wurde. Corrie ten Boom, eine Holländerin, die das KZ im Dritten Reich überlebte, sagte: Mut ist Angst, die gebetet hat. Gott gibt dem Josua Hilfen, damit er mutig seinen Auftrag nachkommt. Sie können diese Hilfen, die Gott ihm gibt, beim Lesen des ersten Kapitels des Josua-Buches nachlesen. Dazu können die fünf Finger an ihrer Hand als Gedächtnisstütze dienen, um Ängste zu überwinden. Erstens der Daumen. Halten Sie hoch, wer Sie in Gottes Augen sind. Er hat Sie gewollt, er hat Sie geschaffen und Sie mit besonderen Gaben ausgestattet. Zweitens der Zeigefinger. Lassen Sie Gottes Wort auf Ihr Leben zeigen. Lesen Sie täglich Gottes Wort. Das kann ein kurzer Bibelvers, ein Psalm oder ein ganzes biblisches Buch sein. Drittens der Mittelfinger. Beherzigen Sie das, was Sie gelesen haben. Setzen Sie eine Sache, die Ihnen beim Lesen wichtig geworden ist, in die Tat um. Gottes Wort möchte der Mittelpunkt in Ihrem Leben sein. Jesus betont: Wer meine Worte hört und sie tut, der baut sein Leben auf ein festes Fundament. Viertens der Ringfinger. Gott ist der Gott der Bünde. Immer wieder ist er Bündnisse mit Menschen eingegangen. Der Gott, der mit Josua, Elia und auch mit Israel unterwegs ist, will auch ihr Gott sein. Als Beweis seiner Treue gilt seine Liebe, die er in Jesus Christus gezeigt hat. Fünftens der kleine Finger. Ihr Glaube mag für Sie klein erscheinen, Sie mögen von Sorgen übermannt sein. Haken Sie sich ein in Gottes Wort und seiner Zusage, dass bei ihm nichts unmöglich ist. Gott ist in den Schwachen mächtig. So wie Gott es Josua zurief, möchte Gott es auch Ihnen sagen: Sei getrost und unverzagt.
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0: Mancher Mensch ist zutiefst überzeugt davon, ich kann eben nicht an Gott glauben, ich schaffe das einfach nicht, es geht nicht. Auch dies, liebe Zuhörer, ist eine Glaubensüberzeugung, ob Sie es glauben oder nicht. Recht herzlich willkommen zu einer Sendung des Evangeliumsrundfunks. Gott, ich kann nicht glauben. Mit dieser Aussage beschäftigt sich nun Pastor Udo Fachauswald Solms-Kröffelbach.
1: Ich freue mich, dass Sie es gewagt haben, heute das Radio einzuschalten. Wahrscheinlich denken Sie jetzt, was hat denn das Hören des ERF mit einem Wagnis zu tun? Sie haben recht, in einem freien Land gehört nichts dazu, eine christliche Sendung zu hören. Außerdem können Sie ja nichts verlieren, höchstens Ihre Zeit, falls Sie nachher der Meinung sind, diese halbe Stunde hätte ich sinnvoller verbringen können. Hinsichtlich Ihres Hörens von einem persönlichen Wagnis zu reden, ist also falsch. Oder etwa doch nicht?

Gruppen ein. Denn sie wagen mehr, als sie denken. Sie wagen es vielleicht zum Beispiel, mit dem Auto zu fahren, obwohl sie wissen, dass jeden Tag auf den Straßen Menschen durch Autounfälle sterben. So könnte ich jetzt fortfahren, um all unsere Wagnisse zu beschreiben. Dazu gehören zweifelsohne flüchtige und oberflächliche Wagnisse, die wir viel zu selbstverständlich hinnehmen und deshalb schon längst wieder vergessen haben. Dazu gehören Wagnisse, die unser Leben entscheidend geprägt haben, zum Beispiel das Eingehen einer Ehe oder die Berufswahl. Darunter sind aber sicher auch Wagnisse mit enttäuschendem Ausgang, an die wir nicht gern zurückdenken. Und wir sind froh, wenn wir sie vergessen können. Und es gibt auch positive Erlebnisse, die für unser Leben entscheidend wurden, wo uns letztlich wider Erwarten und Berechnen eine Sache doch noch gelang. Ich kenne einen älteren Mann, der es gewagt hat, im Vertrauen auf Gottes Hilfe vom Alkohol loszukommen, nachdem er bereits wirklich sprichwörtlich Haus und Hof vertrunken hatte und von seiner Familie vor die Tür gesetzt worden war. Er ist frei vom Alkohol geworden. Diese Erfahrung erzählt dieser Mann immer wieder, weil es für ihn eine der größten Erfahrungen seines Lebens ist. Wenn wir die Wagnisse, durch die sich unser Leben zum Guten verändert hat, weitererzählen, halten fremde Menschen das manchmal kaum für möglich. Doch die Menschen, die uns gut kennen, glauben es uns. Auch dann, wenn sie gar nicht dabei gewesen sind. Warum? Weil sie Vertrauen zu uns haben. Und vielleicht sind unsere Freunde gerade deshalb nicht misstrauisch, weil wir ihnen auch schon einmal erzählt haben, wie wir gescheitert sind. So eine Geschichte, wie einer etwas wagt und dann doch scheitert, erzählt der Evangelist Matthäus im 14. Kapitel, den Versen 22 bis 33. Matthäus erzählt: Und alsbald trieb Jesus seine Jünger in das Boot zu steigen und vor ihm hinüberzufahren, bis er das Volk gehen ließe. Und als er das Volk hatte gehen lassen, stieg er allein auf einem Berg, um zu beten. Und am Abend war er dort allein. Und das Boot war schon weit vom Land entfernt und kam in Not durch die Wellen, denn der Wind stand ihm entgegen. Aber in der vierten Nachtwache kam Jesus zu ihnen und ging auf dem See. Und als die Jünger ihn sahen auf dem See gehen, erschraken sie und riefen: Es ist ein Gespenst, und schrien vor Furcht. Aber sogleich redete Jesus mit ihnen und sprach: Seid getrost, ich bin's, fürchtet euch nicht. Petrus aber antwortete ihm und sprach: Herr, bist du es, so befiehl mir, zu dir zu kommen auf dem Wasser. Und er sprach: Komm her. Und Petrus stieg aus dem Boot und ging auf dem Wasser und kam auf Jesus zu. Als er aber den starken Wind sah, erschrak er und begann zu sinken und schrie: Herr, hilf mir! Jesus aber streckte sogleich die Hand aus und ergriff ihn und sprach zu ihm: Du Kleingläubiger, warum hast du gezweifelt? Und sie traten in das Boot, und der Wind legte sich. Die aber im Boot waren, fielen vor ihm nieder und sprachen: Du bist wahrhaftig Gottes Sohn. In unserem so fortschrittlich scheinenden Zeitalter ist manch einer kritisch gegenüber solchen Berichten und fragt, ob das überhaupt möglich sei. Die Frage aber, ob diese Begebenheit wahr ist, sollte man so nicht stellen, denn für den Menschen, der sie erlebt hat, ist sie wahr und sie wert wahr für den, der unvoreingenommen ist gegenüber diesem Geschehen. Dabei unternimmt Matthäus nicht den Versuch, das Versagen des Petrus zu verschweigen. Nein, Petrus wird uns offen geschildert als einer, der einen Schritt wagt, vielleicht zwei, drei Schritte, und der dann sinkt, der dann doch scheitert. Kennen Sie das auch, im übertragenen Sinn? In dieser Geschichte geht es ja im tiefsten Grund um die Frage: Woran halte ich mich fest? Nun ist es das gemeinsame Schicksal aller Menschen, um es in einem Bild zu sagen, dass wir in einem breiten Strom schwimmen und wenn wir nicht aufpassen, abgetrieben werden. Das ist der Strom der Vergänglichkeit. Da krallt sich einer am anderen fest und denkt: Jetzt habe ich etwas, woran ich mich halten kann. Aber der andere hat auch keinen festen Boden unter den Füßen. Andere finden das Brettchen einer Privatreligion oder ein günstiges Horoskop, vielleicht zusätzlich garniert mit Versicherungen, einem gesunden Lebensstil oder Wohlstand. Manche fühlen sich ganz sicher. Sie haben nämlich einen ganz dicken Balken erwischt.

eine gewichtige Weltanschauung. Daran können sich 100 oder auch 1000 Leute festhalten. Das beeindruckt die Leute sehr. Und sie merken gar nicht, dass dieser große Balken auch nur mitgetrieben wird im Strom der Vergänglichkeit. Das ist das ewige alte Spiel. Neue Balken tauchen auf, rot, schwarz, braun, gelb, grün. Manche verlockend groß, manche hochmodern. Mittlerweile sind sogar asiatische Balken in Form diverser Praktiken und Religionen zu uns herübergeschwemmt worden. Und manche Psychologen erinnern uns an die Balken in uns selbst, unsere eigene Stärke oder unser positives Denken. Und Menschen krallen sich daran und haben doch keinen festen Halt. Wenn einer festen Halt gibt, dann muss er logischerweise außerhalb des Stromes verankert sein. Ich sage es mit einem biblischen Ausdruck, er müsste in der Ewigkeit verwurzelt sein. Nur dann könnte er uns festen Halt geben. Matthias Claudius hat gesagt, etwas Festes muss der Mensch haben, daran er zu Anker liege. Etwas, das nicht von ihm abhange, sondern davon er abhängt. Wie war es nun damals? Die Jünger Jesu sind mit ihrem Boot unterwegs und wollen ans andere Ufer. Dabei werden sie plötzlich bedroht vom Wind und demzufolge von den Wellen. Und auf einmal, Jesus ist auf dem Wasser und unterwegs zu ihnen. Sie erkennen ihn erst, als er zu ihnen spricht, habt keine Angst, ich bin's, fürchtet euch nicht. Petrus aber wird in jenem Augenblick wohl an all das gedacht haben, was er mit Jesus schon früher erlebt hat. Und er hat ja nicht wenig mit Jesus erlebt. Petrus hat ja erfahren, wie Jesus ihn teilhaben lässt an seiner Kraft und Liebe, dass Jesus Macht hat über Sünde, Krankheit und sogar den Tod, wie Jesus ihm eine Perspektive für die Zukunft schenkt. Ist es insofern verwunderlich, dass Petrus denkt, wenn mein Herr, Jesus, über das Wasser gehen kann, dann kann ich das auch, wenn er mir den Befehl dazu gibt. Jesus bejaht das etwas ausgefallene Experiment seines Jüngers und hat vielleicht seine Freude daran, dass da jemand einmal ganz ohne großes Nachdenken seinen Glauben munter ausprobiert. Wer theologisch allzu gescheit ist, wer allzu sehr darüber nachdenkt, was er beten oder glauben darf, und wer vor lauter Angst, etwas Unmögliches von Gott zu fordern, schließlich immer nur sagt, dein Wille geschehe, der traut Gott am Ende gar nichts mehr zu und seine theologischen Bedenken sind in Wirklichkeit nur Kleinglauben. Da ist der Forscher und zum Risiko entschlossene, ja auch zum Reinfall bereite Petrus seinem Herrn Jesus Christus schon lieber. Es ist also keine Mutprobe im üblichen Sinn, wenn Petrus jetzt auf dem Wasser gehen will. Er springt ja auch nicht einfach über Bord. Er wartet erst auf Jesu Worte und sagt, wenn du es bist, Herr, dann gib mir den Befehl, über das Wasser zu dir zu kommen. Petrus rechnet ganz fest damit, dass dann, wenn Jesus ruft, Dinge und Taten möglich sind, die bisher für ihn nicht möglich waren. Dann allerdings wagt Petrus den Schritt aus dem Boot heraus, tritt auf das Wasser und schreitet tatsächlich auf Jesus zu. Und das Wasser trägt ihn wirklich. Er sinkt nicht. Warum? Natürlich ist dieser Schritt des Petrus zu Jesus ein Wagnis. So ist auch heute noch jeder Schritt eines Menschen zu Jesus ein Wagnis. Wer zu Jesus geht, das heißt, wer zu ihm betet oder sich auf sein Wort einlässt, riskiert etwas. Doch solch ein Schritt ist auch heute noch gleichzeitig ein befreiendes, wunderbares Erlebnis. Denn wer zu solch einem Schritt bereit ist, wird sich danach nicht mehr damit abfinden, dass in seinem Leben eben immer alles beim Alten bleibt, alles seine eigene Gesetzesmäßigkeit hat und behält. Wer mit dem Sohn Gottes heute rechnet, erwartet auch Veränderungen. Veränderungen bei sich selbst, bei anderen und Veränderungen in den Verhältnissen. Wer auf Jesus heute vertraut, wird mitten in seinem gewöhnlichen Alltag das Ungewohnte tun. Wie heißt es doch in einem Kinderlied, sei ein lebendiger Fisch und schwimme gegen den Strom. Wer mit der Existenz Jesu rechnet, handelt ganz bewusst gegen manche bisherigen Erfahrungen. Eine solche Lebenseinstellung, ich weiß das von mir selbst, wirkt ganz einfach befreiend. Oder ist es nicht befreiend, wenn ich, um nur einige Beispiele zu nennen, durch meine Beziehung zu Jesus weiß, dass ich nicht,
Wie es der Nobelpreisträger für Medizin Jacques Monod einmal gesagt hat, ein heimatloser Vagabund am Rande der Milchstraße bin, sondern Gott mich ganz persönlich liebt und kennt. Dass meine Sünde vergeben ist und ich mich nicht weiter damit abquälen muss. Dass ich hilfreich für mich und andere Menschen handeln kann, weil ich Gottes Weisungen kenne. Dass ich hinter Jesus her nicht in eine ungewisse Zukunft, sondern der neuen Welt Gottes entgegenlebe. Und nicht zuletzt, dass ich bei meinem Tun und Lassen mit Jesu Hilfe rechnen kann. Ein solches Leben wirkt wirklich befreiend. Und die Probleme auf unserem Planeten werden meines Erachtens in letzter Zeit immer größer. Und damit macht sich zugleich unter den Menschen immer mehr Ratlosigkeit und Verzweiflung breit. Der Schweizer Schriftsteller Max Frisch schrieb schon vor Jahren, die Zukunft gehört der Angst. Ein großer Teil der Angst vor der Zukunft ist begründet in den unbewältigten Problemen der Gegenwart. Gestatten Sie mir deshalb die ganz persönliche Bitte. Prüfen Sie einmal kritisch, ob Sie nicht gerade dort, wo Sie alles so nüchtern einschätzen, oft sehr schnell den Mut verlieren. Wirklichkeitsnah sein und enttäuscht sein, das liegt manchmal sehr dicht beieinander. Denn wenn wir zum Beispiel sagen, so ist das eben im Leben, dann klingt doch meistens auch der andere Satz mit, so bleibt das auch in meinem Leben. Daran lässt sich ja doch nichts ändern. Und dann erwartet man für sich und diese Erde nichts mehr. Deshalb ist der, im Bild gesprochen, erste Schritt auf dem Wasser so befreiend. Was Petrus da auf dem Wasser mit Jesus erlebte, das konnte er im Schiff eben nicht erfahren. Er musste auf das Wasser hinaus, um diese Erfahrung zu machen. Ich finde, genau das ist die Not vieler Menschen. Und manchmal ist das auch meine Not, dass wir zwar einen Fuß auf das Wasser setzen, aber uns zugleich an der Bordwand des Schiffes krampfhaft festhalten. Dass wir womöglich sonntags in den Gottesdienst gehen, aber in der Woche vergessen, was wir dort gehört haben. Dass wir vielleicht viel von Jesus halten, uns aber im grauen Alltag doch lieber auf uns selber verlassen. Wir wollen eigentlich heraus aus unseren unbefriedigenden Gewohnheiten. Wir wollen loskommen von schlechten Bindungen. Wir möchten so gern vieles in unserem Leben anders machen. Aber wir sind nicht bereit, unser bisheriges, selbstgebautes Lebensschiff zu verlassen. Ganz gleich, ob die Wellen hoch oder niedrig sind. Wir trauen uns nicht, weil wir Angst haben, nasse Füße zu bekommen. Angst haben vor uns selber. Und Angst haben vor den anderen, was die wohl denken, wenn wir ernst machen mit diesem Jesus. Wir treffen darum keine eindeutigen Entscheidungen. Wir legen uns am liebsten nicht fest. Solange wir aber nicht ganz auf Jesus zugehen, können wir auch nicht erfahren, ob er wirklich hält, was er verspricht. Petrus, der das Boot verlässt und mit beiden Beinen auf dem Wasser steht, ist eine echte Herausforderung an uns. Wir sind gefragt, ob wir diese Herausforderung annehmen, hingehen zu Jesus oder so weiterleben wie bisher. Zu mancherlei Dingen kann der Mensch gezwungen werden. Vieles mag er widerwillig tun, aber glauben kann er nur, wenn er will. Eine wichtige Entscheidung ist immer eine Sache des Mutes. Es ist aber noch unvergleichlich mehr Sache des Mutes, sich letztlich auf nichts in der Welt zu verlassen, sondern sich sozusagen durch alles hindurch auf Gott, auf Jesus einzulassen. Ich kann Kontakt mit einer Gruppe von Christen haben und muss dadurch trotzdem keinen einzigen Schritt auf Jesus Christus zugehen. Ein milieubedingter, ein einfach aus der Kindheit mitgeschleppter Glaube ist nicht der Glaube, den Jesus meint. Albert Schweitzer sagte, wer in einer Garage geboren wird, ist deshalb noch längst kein Auto. Ich kann ab und zu die Bibel lesen und mir schöne, erbauliche Gedanken darüber machen und muss deshalb noch längst nicht Jesus Christus wirklich begegnen wollen. Ich kann mich meinen Nachbarn gegenüber als frommer Mensch ausgeben und muss trotzdem nichts wirklich mit Jesus Christus zu tun haben wollen. Dazu passt folgende Geschichte. Ein Mann parkte sein Auto vor einem Supermarkt. Als er zurückkam, sah er, dass der ganze Kühler eingedrückt war, fand aber keine Spur von dem Auto, das den Schaden verursacht hatte. Er wollte die Hoffnung schon aufgeben, da bemerkte er ein unter den Scheibenwischer geklemmtes Papier. Als er es öffnete, fand er folgende Mitteilung. Während ich diesen Zettel für Sie schreibe, beobachten mich mindestens 16 Leute.
Sie glauben, ich gebe Ihnen meinen Namen und meine Adresse. Gerade das tue ich aber nicht. Verstehen Sie? Wie oft deckt sich bei Menschen der Augenschein nicht mit ihrer tatsächlichen Denk- und Handlungsweise? Und es gibt heutzutage auch in der Christenheit so viele fromme Lebensformen, die sich deshalb nur innerhalb des Bootes abspielen, weil sie nicht auf die wirkliche Begegnung mit Jesus hinzielen. Und innerhalb des Bootes bei den dort versammelten Jüngern herrschte ja bekanntlich die Angst, Grauen, ein Gespenst, ein Mann auf dem Wasser. Das darf doch nicht wahr sein. Das hat es doch noch nie gegeben. Denken wir nicht auch oft so? Was ich nicht verstehe, kann keine Wirklichkeit sein. Doch zur Wirklichkeit unserer menschlichen Existenz gehört mehr. Eben auch die Wirklichkeit, dass Gott zum Beispiel Kontakt mit uns durch die Bibel und das Gebet aufnehmen will. So kann ich seine Nähe tatsächlich beim Bibellesen verspüren und merken, wie er zu mir spricht. Ich muss mich nur darauf einlassen. Jesus sagt, bittet, so wird euch gegeben, suchet, so werdet ihr finden, klopfet an, so wird euch aufgetan. Denn wer da bittet, der empfängt, und wer da sucht, der findet, und wer da anklopft, dem wird aufgetan. Und weiter sagt Jesus, darum, wer diese meine Rede hört und tut sie, der gleicht einem klugen Mann, der sein Haus auf Fels baute. Als nun ein Platzregen fiel und die Wasser kamen und die Winde wehten und stießen an das Haus, fiel es doch nicht ein, denn es war auf Fels gegründet. Und wer diese meine Rede hört und tut sie nicht, der gleicht einem törichten Mann, der sein Haus auf Sand baute. Als nun ein Platzregen fiel und die Wasser kamen und die Winde wehten und stießen an das Haus, da fiel es ein, und sein Fall war groß. So Jesus. Es geht also darum, das zu tun, was Jesus gesagt hat, und abzuwarten, was dabei herauskommt. Und wenn einmal ein erster Schritt geschehen ist, wird sich der Weg für weitere Schritte öffnen. Nun gibt es aber auch Menschen, die den ersten Schritt zwar getan haben, sich aber seitdem beruhigt in den Sessel der Selbstgenügsamkeit zurücklehnen und die Hände im Schoß liegen haben. Doch die Erfahrung des Petrus lehrt, auch wenn der erste Schritt getan ist, wird der zweite nicht selbstverständlich. Petrus geht ja nur so lange auf dem Wasser, wie er Jesus im Blick behält. Und er sinkt in dem Augenblick, in dem er auf die Wellen schaut und von Jesus wegsieht. Wir werden immer im Leben von irgendwelchen Wellen bedroht sein. Und wir Christen brauchen auch nicht zu verschweigen, dass wir dort versagen, wo wir uns nicht mehr auf Jesus verlassen, sondern mehr mit irgendwelchen Mächten rechnen oder unserer eigenen Kraft vertrauen. Petrus sinkt ja nicht ein, weil er kein Selbstvertrauen mehr hat, sondern weil er in diesem Moment von Jesus wegsieht auf die Wellen. Aus dieser Geschichte können wir lernen, was Glauben an Jesus heißt. Auf Jesus sehen und damit rechnen, dass er stärker ist als wir selbst, stärker ist als andere Menschen und stärker als alle uns bedrohenden Mächte. Im Einzelnen sieht das so aus. Wer sich auf Jesus einlässt, erkennt, dass er nicht mehr nur auf sich selber angewiesen ist. Wer dann im Alltag seine christliche Überzeugung mit Worten und Taten bekennen will, aber hin und wieder scheitert, der kann wie Petrus beten, Herr, hilf mir. Und wer mit der Schuld seines Lebens nicht fertig wird, der kann auch wie Petrus beten, Herr, hilf mir. Und eben, wer heute heraus will aus seinen unbefriedigenden Lebensgewohnheiten und mit Jesus ein anderes, ein neues Leben anfangen möchte, der kann auch wie Petrus beten, Herr, hilf mir. Wer so betet, kann dann auch die Frage Jesu ertragen, warum hast du gezweifelt? Wenn Jesus uns anspricht auf unseren mangelnden Glauben, wenn Sie heute gespürt haben, dass er Sie auf Ihrem mangelnden Glauben anspricht, dann tut Jesus das ja nicht, um Sie in Ihrem Versagen bloßzustellen, sondern er will Ihr Vertrauen gewinnen. Er will Sie gewinnen für Gott, weil es aus seiner Sicht kein besseres Leben gibt. Die Geschichte, die Matthäus berichtet, schließt ja mit dem Bekenntnis der Bootsinsassen zu Jesus, du bist wirklich Gottes Sohn. Wer den Schritt zu Jesus wagt, gewinnt ein unvergleichliches Leben. Nicht ohne Wind und Wellen, aber an der Seite des Herrn, der uns sicher in der Hand hält, innerhalb und außerhalb des Bootes.

Gott, ich kann nicht glauben. Mit diesem Thema beschäftigte sich in der vergangenen halben Stunde Udo Fachauswald Solms-Kröffelbach. Diese Sendung neigt sich ihrem Ende zu. Wir bedanken uns recht herzlich fürs Zuhören und sagen: Gott befohlen.

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1: Einen Nagel in die Wand schlagen, das ist für manche Zeitgenossen schon ein echtes Abenteuer. Vor allem wegen der Sache mit dem Hammer. Der muss mit Schwung, aber doch gezielt auf den Kopf des Nagels treffen. Bei handwerklich Minderbegabten landet er schmerzhaft auf dem Finger. Ein Hammer ist also für manche ein gefährliches Werkzeug. Und so ein normaler Hammer aus dem Werkzeugkasten ist ja noch eine kleine Nummer. Wenn man erstmal mit dem Vorschlaghammer einen großen Pflock reinhauen soll, dann wird's noch viel gefährlicher. Oder gar mit einem Presslufthammer loslegen muss. Also, der Umgang mit dem Hammer kann gefährlich sein, will geübt sein und erfordert jedenfalls Umsicht. Wenn man ihn aber beherrscht, dann trifft man genau den Punkt, oder besser, den Nagel auf den Kopf. Punkt genau. Die Kraft des Schlages wird optimal genutzt. Kein Wunder, dass auch die Bibel etwas zum Thema Hammer zu sagen hat. Mit einem Hammer werden nämlich Gottes Worte verglichen. Da heißt es, ist mein Wort nicht wie ein Feuer, spricht der Herr, und wie ein Hammer, der Felsen zerschmeißt. Gottes Worte, ein Hammer, in jeder Hinsicht. Wen sie treffen, bei dem schlagen sie ein. Wer sich nicht davon berühren lässt, hält sie für hammerhart und schmerzhaft. Dass sie kraftvoll sind, bestreiten die wenigsten. Denn welche anderen Worte hätten über so lange Zeit die Menschen in ihren Bann gezogen, ihnen Hilfe zum Leben und zum Sterben gegeben? Aber der Vergleich mit dem Hammer ist auch in den anderen Punkten richtig. Vorsichtig muss man mit den Worten Gottes umgehen, damit die gut gemeinte Hilfe aus der Bibel nicht zur Holzhammernarkose gerinnt oder den anderen gar erschlägt. Gottes Worte, ein Hammer, aber keiner, der niederreißt, sondern der zum Aufbauen hilft.

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1: Es dauert nur Bruchteile von Sekunden, um einen Menschen zu scannen, uns ein Urteil zu bilden über einen anderen. Und dazu reicht sein Äußeres, seine Figur, sein Gesichtsausdruck, das Auftreten. Innerhalb von Sekundenbruchteilen macht sich der Mensch so einen Eindruck von seinem Gegenüber. Sympathisch oder unsympathisch, attraktiv oder unattraktiv, kompetent oder inkompetent. Allerdings kann dieser erste Eindruck völlig falsch sein. Der äußerlich sympathische und attraktive Mann ist in Wirklichkeit vielleicht ein arroganter Flegel. In der unscheinbar wirkenden Frau kann viel Intelligenz und Charakterfestigkeit stecken. Der erste Eindruck ist nicht unbedingt der beste Ratgeber. Das weiß auch Jesus. Und darum sagt er diesen klugen Satz: Richtet nicht nach dem, was vor Augen ist, sondern richtet gerecht. Also urteilt nicht aufgrund dessen, was ihr seht, sondern urteilt gerecht. Was ist denn ein gerechtes Urteil? Gerechtes Urteil, das heißt, ich schaue den anderen mal von einer anderen Seite her an. Nicht der erste äußere Eindruck zählt dann, sondern die Frage, was ist dieser Mensch von Gott her? Wie sieht ihn Gott? Und da ist die Bibel ganz deutlich. Jeder Mensch, egal wer mir gegenübersteht, ist ein geliebtes Geschöpf Gottes. Einer, in dem der Kern von Gott angelegt ist. Gottes Ebenbild. Ein Abbild Gottes. Ein Geschöpf seiner Liebe. Und noch ein zweites. Wir haben alle durch unsere elterliche Erziehung bestimmte Raster im Kopf. Die bestimmen unsere Wertmaßstäbe, bis wir sie irgendwann bewusst außer Kraft setzen. Aber als Kinder haben wir gelernt, was ist gut, was ist schlecht. Was ist schön, was ist hässlich. Was ist wertvoll und was unwert. Bei uns zu Hause waren zum Beispiel starke und erfolgreiche Menschen gut. Aber auch da sagt die Bibel ja etwas völlig anderes. Paulus zum Beispiel schreibt, was schwach ist vor der Welt, das hat Gott erwählt. Richtet nicht nach dem, was vor Augen ist, sondern richtet gerecht, sagt Jesus. Urteilt gerecht, das heißt, urteilt nach göttlichen Maßstäben. Oder überlasst das Urteilen am besten gleich Gott. Dann kann ich den anderen nämlich innerlich loslassen und werde frei, ihn so zu lieben, wie er ist.

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0: 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In dieser Folge mit einem Vortrag unter dem Titel »Führe uns nicht in Versuchung«. Wer betet, sucht nicht nur Trost oder die Erfüllung von Wünschen. Beten kann auch bedeuten, sich den eigenen Fragen und Herausforderungen zu stellen. Denn zum Menschsein gehört die Erfahrung, dass wir nicht immer richtig handeln und dass wir hinter unseren eigenen Ansprüchen zurückbleiben. Wie gehen wir mit diesen inneren Konflikten um? Was gibt unserem Leben Rettung? Und wie gehen wir richtig mit unseren Schwächen um? Die Bitte, führe uns nicht in Versuchung aus dem Vaterunser, greift all diese Fragen und unser Bedürfnis nach Orientierung auf. Sie gehört zu den nachdenklichsten Sätzen in diesem so uns vertrauten Gebet. Vielleicht ist es auch die Bitte, die am schwierigsten zu verstehen ist. Matthias Wolf setzt sich nun ausführlich mit ihrer Bedeutung für uns auseinander. Bereichernde Einsichten beim Zuhören wünscht Ihnen Philipp Genetti.
1: Und führe uns nicht in Versuchung, das ist ja irgendwie die schwierigste Bitte. Und ich frage mich, was? Ich meine, muss ich darum bitten? Würde er es sonst tun? Mein Jesus? Ich meine, wenn das so ist, dann wäre mir ja auch klar, warum ich gegen Versuchungen nicht widerstehen kann. Wenn der Herr dahin führt und die Wege des Herrn sind ja immer gut und vollkommen, dann brauche ich auch nicht dagegen anzugehen. Dann ist das eben so. Die große Frage, die uns doch gleich aufwühlt, ist, ja, wer steht hinter der Versuchung? Und ich weiß nicht, ob euch alles gefällt, was ich heute so sagen werde. Wer steht dahinter? Ja, du sagst, der Teufel natürlich. Der Teufel ist böse und der macht solche Sachen. Wusste ich schon immer. Oder etwa Gott? Nö. Kann das sein? Was denkt ihr? Also, was ist Versuchung? Das ist so die erste Frage, die ich mal aufwerfe. Und dieses Wort Versuchung,

dass das Leben gefährlich ist. Wir können nämlich scheitern, wir können falsche Entscheidungen treffen. Wir können aufs falsche Pferd setzen, auf die falsche Karte. Und dann können wir alles verpatzen. Die Versuchung hat verschiedene Gesichter. Geld, Sex, Macht, Drogen, Spiele, übermäßiger Genuss. Was ist es für dich? Es sind ja oft gar nicht so sehr die antichristlichen Ideologien, die uns einwickeln wollen. Und schon gar nicht so ganz offenkundig irgendwelche atheistischen oder gottfeindlichen Aufforderungen. Ja, hier geht's zur Hölle, mir nach und so. Nein, das durchschauen wir. Darauf fallen wir nicht rein. Es ist eher so der ganze verführerische Lebensstil, der uns umgibt, den wir pflegen, den wir uns kaum entziehen können. Etwa diese Dauerberieselung durch die Medien, ja, da hat man doch kaum noch Zeit, über Gott und die Dinge der ewigen Welt nachzudenken. Manchmal ist es auch das Übermaß der Arbeit, ja, vor dem unsere Beziehung zu Jesus einfach in den Hintergrund tritt. Oder die Ablenkung durch so viele Dinge, die uns von unserer Berufung weglocken will. Und manchmal sind es sogar gute Dinge. Das Liebste, das Kostbarste, was wir haben, dass Gott den ersten Platz in unserem Leben streitig machen möchte. Dass uns daran hindert, ihm die Ehre zu geben, wie es sich gehören würde. Vielleicht deine Familie, deine Beziehung, dein Einsatz für die Armen, für das Klima, für die Kunst, deine Arbeit, dein Erfolg, alles, was eigentlich gute Sachen sind. Es kann Gott vom ersten Platz wegstoßen. Und das ist Prüfung, das ist Versuchung. Wir leben in einer Welt, die uns fast unweigerlich weglenkt von Gott. Und doch, die Entscheidung liegt bei uns, immer wieder, jeden Tag neu. In den großen wie auch in den kleinen Dingen. Wichtige Entscheidungen, in denen wir uns bewähren müssen. Darum geht's in der Versuchung oder in der Prüfung. Aber nun war unsere Frage ja noch, wer steckt dahinter? Das wollten wir ja unbedingt wissen. Wer versucht uns? Und da schlage ich die Bibel auf und lese in 1. Mose 22, nach diesen Geschichten versuchte Gott Abraham. Nee, das kann doch nicht wahr sein. Da müssen wir mal eine andere Übersetzung nachschlagen. Prüfte Gott Abraham. Stellte Gott Abraham auf die Probe. Hört sich ein bisschen besser an, aber also wir können es drehen und wenden, wie man will. Es bleibt ja auch das gleiche Wort im Original. Man kann das anscheinend unterschiedlich umschreiben, aber es wird deutlich, Gott hat diese Situation herbeigeführt. Es kommt ja dann zu dieser dramatischen Fast-Opfer-Szene, wo dann Abraham seinen Sohn Gott darbringen sollte. Das vom Herrn? Vielleicht fällt dir auch diese merkwürdige Geschichte von Davids Volkszählung ein. In 1. Samuel 24 steht, Gott reizte David. Und dann setzte er diese Volkszählung in Gang und das fand Gott gar nicht gut und es gab eine Menge Ärger hinterher. Warum macht das Gott? Und dann steht in 1. Chronik 21, manche Geschichten kommen in der Bibel ja mehrfach vor, steht die gleiche Geschichte nochmal und da steht, der Satan reizte David. Ja, also wer jetzt, Gott oder der Satan? Kann man die beiden verwechseln? Bitte nicht. Und ich merke, Gott stellt gläubige Menschen auf die Probe. Er bringt sie in Situationen, lässt sie zu. Also ob Gott das gemacht hat oder zulässt, das ist in der Praxis dann fast noch mal zweitrangig. Jedenfalls, er bringt uns in Situationen, wo sich unser Glaube bewähren muss. Und wo die Alternative des Ungehorsams deutlich wird. Man soll den Willen Gottes tun, aber es gibt auch die andere Möglichkeit. Und manchmal wirkt die auch irgendwie interessanter, attraktiver, schöner. Und diese Versuchung fordert dich eigentlich heraus, dich komplett und konsequent auf die Seite Gottes zu stellen und den Zweifel beiseite zu räumen und wirklich ihm die Treue zu halten. Aber Gott erspart uns solche Situationen nicht. Das zeigt sich schon auf den ersten Seiten der Bibel. Da tritt eine Schlange als Versucher auf und

Ja, die Schlange ist böse und die sagt schlechte Sachen, aber warum lässt Gott das überhaupt zu mit der Schlange? Warum pflanzt er überhaupt diesen komischen Baum da in den Garten? Ich meine, der Garten war groß genug, da waren genügend andere Bäume, der hat dir nicht gefehlt, wir hätten ihn nicht vermisst. Einfach weglassen, Herr. Warum gibt es überhaupt eine Schlange? Warum kann die sprechen? Also so viele Fragen. Weil zur Liebe immer die Entscheidung gehört. Und damit eine Alternative. Es ist keine Liebe, wenn ich nicht anders kann. Und Gott wollte mit den Menschen eine Beziehung der Liebe aufbauen. Und deshalb lässt er ihm die Wahl. Jede Versuchung, jede Prüfung erinnert dich also daran, du hast die Wahl. Du hast die Entscheidung. Für Gott, gegen Gott, für seinen Weg, für einen anderen Weg. Gott zwingt dich zu nichts. Wie entscheidest du dich? Die Versuchung ist somit ein Zeichen der Freiheit. Freiheit, die Gott dir gibt, deiner Freiheit, weil Gott es auf deine freiwillige Liebe ankommt. Deshalb lässt er Versuchungen zu. Deshalb gibt es Prüfungen, Situationen, wo unser Glaube auf die Probe gestellt wird. Reicht dir diese Erklärung? Mir nicht immer. Also es bleiben da immer noch Fragen. Warum ist es nicht einfach schöner oder könnte es nicht schöner sein, wenn wir alle automatisch das Gute tun würden? Warum ist die Freiheit ein so hoher Wert, dass man das Böse ermöglichen und zulassen muss? Wäre es nicht alles schöner, wenn wir einfach nur das Gute täten und gar nicht wüssten, was das Böse wäre, als eben das Gute zu tun und auch zu wissen, was das Böse ist? Das sind so die schwierigsten und kompliziertesten Fragen der Bibel, der Theologie, der Welt. Und es bleiben Rätsel. Ja, und wenn du dich fragst, ja, hätte der Herr nicht anders? Ja, er hätte. Ja, hätte er. Aber trotzdem bleibt für mich klar, Gott bringt uns in Situationen, in denen wir uns bewähren sollen. Er erspart uns solche Entscheidungssituationen nicht. Wenn wir jetzt noch mal ins Neue Testament schauen, da taucht dieses Wort Versuchung oder Prüfung zunächst mal ganz stark auf, so im Zusammenhang von Leiden um Jesu Willen. Also, dass Leute irgendwie teilhaben an seinen Leiden, dass sie aufgrund ihres Glaubens irgendwie bedrängt und verfolgt werden. Und deswegen können manche Verfasser sogar auch sagen, freut euch. Freut euch, wenn das passiert. Weil sich darin euer Glaube bewährt. Weil er gestärkt wird. Gott erscheint da gar nicht unbedingt als Urheber von Leid oder Krankheit oder schlimmen Sachen. Es wird einfach von der Situation gesprochen, in der wir gestärkt werden können in unserem Glauben. Jakobus sagt in Kapitel 1, Vers 13, niemand sage, wenn er versucht wird, ich werde von Gott versucht. Denn Gott kann nicht versucht werden vom Bösen, er selbst aber versucht niemanden. Das ist so die einzige Stelle, die so eindeutig dagegen spricht, dass Gott der Urheber der Versuchung ist. Jakobus spricht aber mehr hier von Gottes Wesen. Offenbar machen sich die Leute falsche Vorstellungen über Gott oder schoben ihm die Schuld in die Schuhe für ihre Versuchung, für ihr Versagen, für ihre Sünde. Ist ja toll, wenn man das Gott zuschieben kann. Ja, dann sind wir erstmal raus, wenn der Ewiges nicht geändert hat. Das war offenbar der Hintergrund. Und diese Stelle steht natürlich in Spannung zu den anderen, die ich erwähnt habe, aber nicht unbedingt im Widerspruch. Denn Gott sieht uns in einer Situation, wo unser Glaube wachsen soll, wo unser Glaube sich bewähren soll. Er ist es nicht, der dich zum Bösen verleiten will, aber er erspart dir diese Weggabelung nicht. Und dass Gott uns diese Momente nicht erspart, sehen wir an keinem deutlicher als bei Jesus selbst. Da heißt es nämlich, der Geist treibt ihn in die Wüste, so berichtet es Markus 1. Und er war 40 Tage in der Wüste und wurde vom Satan versucht. Also das hört sich ja noch so an, weil er war in der Wüste, er wollte eigentlich beten und dann, der Teufel war zufällig auch da und dann gab es da so ein bisschen Dialog. Aber Matthäus macht es noch schärfer. Dann wurde Jesus von dem Geist in die Wüste hinaufgeführt, um
von dem Teufel, versucht zu werden. Also der Geist führte Jesus, damit er vom Teufel versucht wird. Oh, ich habe auch schon mal gebetet, dass der Heilige Geist mich führt. Aber das habe ich mir anders vorgestellt. Ich dachte, wenn der Geist mich leitet, wenn der Geist mich führt, das wollen wir doch hier nicht, dann ist alles gut, dann mache ich keine Fehler, dann lenkt mich nichts ab. Und ach, das wär's doch, der Geist möge uns führen. Und dann führt der Geist Jesus auch noch, um ihn vom Teufel versuchen zu lassen. Und ich merke, Gott schafft manchmal sogar den Rahmen für die Versuchung, für die Glaubensprobe. Und wir merken, es ist nicht so einfach, immer nur zu sagen, ja, das macht der Teufel. Nein, Gott erspart uns solche Situationen nicht. Er möchte, dass sich unser Glaube bewährt. Er stellt ihn auf die Probe. Und damit sind wir schon bei der dritten Frage. Wozu Versuchung? Wozu? Jesus selbst hat Versuchung erlebt. Er, der Sohn Gottes, der uns in allem gleich war, musste auch diese Erfahrung machen. Er sollte sich darin bewähren, worin wir Menschen versagt haben, von Anfang an. Deshalb bezeichnet Paulus Jesus ja auch so als den neuen oder als den zweiten Adam. Der erste, so als Vater des Menschengeschlechts, der hat's verpatzt, aber der neue Adam, der zweite, Jesus, er bewährt sich. Leute, und das ist unsere Chance. Denn weil Jesus diese gleiche Situation erlitten hat, aber bestanden hat, der Versuchung widerstehen konnte. Deshalb kannst du auch der Versuchung widerstehen. Deshalb sind die Voraussetzungen da, dass wir uns ebenfalls in der Kraft, die er schenkt, bewähren können, weil er jetzt in uns lebt. Und diese Versuchungsgeschichte bildet so den Hintergrund für das Gebet im Vaterunser. Führe uns nicht in Versuchung. Da geht es um Bewahrung, da geht es darum, der Verlockung zum Bösen, zum Verkehrten zu widerstehen. Da geht es um Entscheidungssituationen, die uns von Gott weglenken könnten, wenn wir die falschen Entscheidungen treffen. Und obwohl eine Bewährung in der Versuchung eine Stärkung ist und ein Wachstum bedeuten kann, trotzdem sagt Jesus, betet dafür, dass ihr möglichst erst gar nicht in solche gefährlichen Situationen hineinkommt. Obwohl es einerseits eine Freude ist, wachsen zu dürfen, näher zu Jesus zu kommen, auch in der Not, soll man solche Situationen nicht suchen. Möglicherweise noch leichtfertig. Ja, es gibt ja manche Leute, die so leichtfertig irgendwas machen. Oh, der Herr ist in mir. Oh, Jesus lebt in mir. Ich kann überall hingehen. Ich kann mir alles angucken. Macht mir alles nichts aus. Davor warnt die Bibel. Sondern Jesus sagt einerseits, Versuchungen sind unvermeidlich, sie gehören zum Leben eines Christen, aber du sollst dich nicht selbst in Gefahr begeben. Du sollst dich nicht in irgendwelche riskanten Dinge einlassen. Pass auf, wo du hineingerätst. Das wird auch unterstrichen durch die Anweisung, die Jesus im Garten Gethsemane gibt. Da sagt er zu seinen Jüngern, wachet und betet, damit ihr nicht in Versuchung hineinkommt. Manche übersetzen in Versuchung fallt. Das hört sich dann so an, als könnte man gegen die Versuchung als solche überhaupt nichts tun. Man muss nur tun, dass man so einigermaßen durchkommt. Aber Jesus sagt, dass ihr nicht hineingeratet überhaupt. Wir sollen sie von vornherein vermeiden. Meide Situationen, die dich in Gefahr bringen, die dich irgendwie dem Sog, dich falsch zu entscheiden, aussetzen oder dich wegziehen wollen, manchmal unmerklich, von Gott und von seinem Weg. Du sollst da aufpassen. Und zwar nicht in erster Linie durch Regularien, Gesetzeswerke, Scheuklappen oder so, sondern durch Gebet. Betet, damit ihr nicht in Versuchung hineinkommt. Also die enge Beziehung Jesu, das ist unsere Chance, mit dem Bösen fertig zu werden. Die Gemeinschaft, die wir mit Jesus haben, die sich im Gebet ausdrückt, auch im gemeinsamen Gebet. Ja, Jesus spricht ja hier zu einer Gruppe, zu einer Kleingruppe von Jüngern genau genommen. Das ist es, was uns stark macht und was uns die Chance gibt, die Zuversicht, dass uns die Versuchung nicht aufs Kreuz legt, dass sie uns nicht übervorteilt und überrumpelt,
sondern dass wir sie vermeiden können, vermeiden, überhaupt erst reinzukommen, wenn es irgend geht. Aber wenn wir sie dann mitbekommen oder wenn sie uns erwischt, dass wir uns dann drin bewähren können, indem wir dem Bösen nicht nachgeben. Es besteht also keine Veranlassung, den Wortlaut der Bibel zu ändern. Manche haben ja schon gesagt, ich bete diese Zeile nie mit. Ich bete immer, Herr, führ mich durch die Versuchung oder in der Versuchung oder aus, aber nicht, wie es da steht. Vorsichtig. Es ist so von Jesus gesagt und es hat schon so seine Bedeutung, wie er uns das weitergegeben hat. Die Kernfrage, was die biblischen Autoren an dieser und an anderen Stelle am meisten bewegt, ist ja nicht immer die Frage nach dem Woher oder wer war das, sondern eher, wie gehe ich damit um? Mir fällt sowieso auf, dass wir gerne Warum fragen. Wir wollen immer Warum dies, Warum das. Die Bibel fragt viel häufiger Wozu? Und wühlt damit nicht so in der Vergangenheit, sondern öffnet den Blick nach vorne. Und wenn du das nächste Mal eine Warum-Frage hast und eine Warum-Frage quält dich so richtig in deinem Leben, dann frag mal wozu. Ersetz mal das Fragepronomen. Und du merkst, auf einmal wird dir etwas anderes deutlich. Wir sollen nicht spekulieren, wer nun genau wann und wie, sondern wir sollen fragen, wozu? Weil Gott uns stärken wird, weil Gott uns aus dieser Prüfung gefestigt und bewährt rausbringen will. Gott erspart uns nicht die Versuchung, aber er steuert sie so, dass sie zu einem Glaubensgewinn für uns wird. Das ist das Wozu. Für mich steht fest, Gott könnte die Versuchung auch verhindern. Er ist der Allmächtige. Er kann machen, was er will. Er kann grundsätzlich alles. Er könnte es uns auch ersparen. Aber er tut es nicht. Er ist zu dem Schluss gekommen, es ist besser, wenn Menschen Bewährungsproben ausgesetzt sind und sich dann entscheiden, als wenn sie nie eine Wahl hätten und immer automatisch das Richtige machten. Und mit diesem Wissen, mit dieser Zuversicht, die Gott natürlich auch verbreitet, können wir Versuchung entgegenblicken, ohne Angst, weil wir wissen, Gott will uns dadurch stärken. Und das bringt mich zur vierten und letzten und eigentlich wichtigsten Frage. Was tun, wenn du versucht wirst? Hier geht es nämlich um die Praxis. Es kommt ja nicht so sehr auf die theologische Spekulation an, wie viel du über Versuchung weißt und wie du sie ergründen kannst oder die Hintergründe oder den Urheber durchschaust, sondern die zentrale Frage ist doch, was tun? Wie kann ich Versuchung widerstehen? Wie kann ich mich bewähren, wenn eine Versuchung in mein Leben hineinkommt? Und Paulus sagt Folgendes in 1. Korinther 10, was eurem Glauben bisher an Prüfungen zugemutet wurde, überstieg nicht eure Kraft. Gott steht treu zu euch. Er wird auch weiterhin nicht zulassen, dass die Versuchung größer ist, als ihr es ertragen könnt. Wenn euer Glaube auf die Probe gestellt wird, schafft Gott auch die Möglichkeit, sie zu bestehen. Das mussten wir doch mal hören. Das macht doch Mut. Also die Korinther hatten offenbar eine etwas falsche Selbstsicherheit, nahmen die Versuchung nicht ganz ernst. Und Paulus holt aus und der Vers steht in einem Zusammenhang, wo er über die Wüstenwanderung der Israeliten spricht. Und die begann ja mit grandiosen Paukenschlägen. Gott hat sie mit großer Macht rausgeholt aus Ägypten. Und kaum waren sie dann in der Freiheit, entschieden sie sich für Wege, die sie weglockten, wegführten von Gott. Sie meckerten über das Essen. Immer dieses langweilige Manna, morgens Manna, mittags Manna, abends Manna, jede Woche Manna, sonntags Manna, wochentags Manna. Wir haben schon alles ausprobiert, tausend und eine SID mit Manna. Es reicht uns, wenn ihr mal einen Namen für ein Kochbuch braucht. Oder sie rebellierten gegen ihre Leiter. Wo führt ihr uns hin? Früher ging es uns besser. Ihr kümmert euch ja nicht richtig. Oder sie ließen sich vom Vergnügen mitreißen. Tanz, Erotik, Sex, Götzenparty rund ums goldene Kalb. Sie haben versagt in der Versuchung. Und Paulus sagt, macht's besser. Und er sagt, ihr könnt's besser machen, weil ihr eine andere Kraft in euch habt. Und ich will das so in drei
drei Appellen zusammenfassen. Glaube, dass Jesus deine Versuchung kennt. Ja, er kennt sie. Er weiß nicht nur, wie es dir geht, weil er sowieso alles weiß, sondern er hat das auch selbst erlebt. Er hat Versuchungen erlebt. Er wurde in allem versucht, wie wir, aber ohne Sünde, sagt die Bibel. Jesus hat sich bewährt in Situationen, wo wir uns nicht bewährt haben. Aber deshalb kann er, der in uns lebt, uns jetzt die Kraft geben, in der wir uns bewähren können. Er kennt dich, er kennt deine Bewährungsproben, er kennt die Entscheidung, vor denen du stehst. Und er kennt dich nicht nur, er liebt dich auch. Und er will, dass du gute Entscheidungen triffst. Er will, dass du Erfolg hast. Er will, dass du siegreich bist. Und das ist schon der zweite Punkt. Glaube, dass Jesus dich nicht überfordert. Du kannst es schaffen, weil die Kraft Gottes auf deiner Seite ist, weil Jesus Christus in dir lebt. Es gibt Versuchungen, da hast du den Eindruck, die kannst du leicht bestehen. Da ringen andere mit, aber das packst du. Es gibt andere, damit hast du mühevoll zu tun und anderen scheint das ganz leicht zu fallen. So ist es für uns unterschiedlich, für uns Christen. Aber uns allen sagt Jesus, ich überfordere euch nicht. Es sind Bewährungssituationen, die ihr bestehen könnt. Und das will er. Und das ist der dritte Appell. Glaube, dass Jesus dir heraushilft. Du sollst dich bewähren und daran ist Gott noch mehr interessiert als du. So, eine Zeit lang glauben wir ja auch diesen Illusionen, das macht auch Spaß und warum darf ich nicht und so. Aber Jesus weiß, wo es uns hinführt. Dass die Sünde irgendwann mal ihren Lohn verlangt. Dass sie irgendwann mal nicht mehr Spaß machen wird. Und er sagt, ich will dich davor bewahren. Ich will dich davor schützen. Und deshalb ist er an deiner Seite. Er ist in der Versuchung an deiner Seite. Er ist in deinem Leben aktiv, um dich zu stärken. Er lebt in dir, wenn du ihm dein Leben anvertraut hast. Und wenn du es nicht getan hast, wenn du dein Leben nicht Jesus anvertraut hast, dann lädt er dich ein. Lass ihn doch in dein Leben. Lass ihn doch dein Leben ausfüllen, damit du diese Kraft hast, mit der du gegen das Böse widerstehen kannst. Wenn du merkst, du packst es nicht alleine. Wenn du merkst, ich bin total unzufrieden mit meinem ganzen Leben, wie das läuft und ich mache Sachen, die ich eigentlich gar nicht will. Es ist ja gar nicht so, dass Sünde immer nur das Schöne, das Tolle ist. Das sind ja auch Dinge, die wir selbst schlecht finden und die uns kaputt machen. Und wenn du davon die Nase voll hast, gestrichen voll, dann kannst du Jesus in dein Leben einladen und sagen, Jesus, ich will deine Kraft in meinem Leben haben. Ich brauche eine größere Kraft als meine eigene. Es reicht ja nicht nur, dass du das Gute weißt und das Richtige kennst, sondern du brauchst eine Kraft in dir, um das Richtige, das du kennst, zu tun und das Gute, das du weißt, umzusetzen. Und das will Jesus für dich sein. Christen haben in sich eine Kraft, die stärker ist als sie selbst, noch stärker als das Böse. Und deshalb lehrt Jesus uns zu beten, führe uns nicht in Versuchung. Da ist Bewahrung für dich, da ist Schutz für dich, da ist Nähe Gottes für dich in deinem Leben. Und wir wissen jetzt einerseits, dass Glaubensproben zu unserem Leben gehören. Dass Situationen manchmal sogar von Gott zugelassen oder herbeigeführt werden, dass sie auch Jesus nicht erspart blieben und auch uns nicht erspart bleiben. Aber du wirst dich bewähren, weil Jesus sich darin bewährt hat und er jetzt in dir lebt. Und deshalb sagt die Bibel, meide Situationen, die dich in Gefahr bringen, die dich auf die schiefe Bahn bringen können. Du weißt doch, wo du gefährdet bist. Du weißt, was dich runterzieht, vielleicht Orte, Personen, Bildschirminhalte, irgendwas. Was dir gut tut, was dir nicht gut tut, meide es. Aber noch wichtiger, noch viel wichtiger ist, pflege deine Beziehung zu Jesus Christus. Pflege sie im Gebet. Lass ihn in deinem Leben sein. Suche seine Nähe. Die Kernaufforderung ist nicht, werde disziplinierter, kämpfe härter, sei wachsamer. Ja, das ist alles gut. Aber das Entscheidende ist, sei nah bei Jesus. Pflege die Beziehung zu Jesus im Gebet. Leute, wir müssen uns nicht mit der Sünde, nicht mit dämonischen Mächten rumschlagen, mit ungewissem Ausgang, mal klappt's, mal nicht. Sondern da lebt einer in dir,
der stärker ist als alle Macht der Finsternis. Und er hat diesen Kampf für dich schon erledigt. Und wenn du ihm vertraust und wenn du ihm Raum gibst in dir, dann wirst du merken, er trägt dich, er bewahrt dich, er schützt dich und er ist in deinem Leben die Kraft, mit der du das Böse überwinden kannst. Amen.

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Am Mikrofon für Sie dabei war Philipp Giannetti.

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1: Unser Herz ist der Ursprung des Tötens. Und ich denke, dass das schon interessant ist, dass er sagt, schon wenn du zu deinem Bruder Idiot sagst, da machst du schon auf ihn hin eine Tötungsaktion. Da würden wir sagen, aber ich bitte dich. Das sage ich doch jeden Tag zu meiner Frau, du Idiot.
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1: Ist das Gebot, du sollst nicht töten, für uns wichtig, wenn wir noch nie ernsthaft darüber nachgedacht haben, solch eine Tat zu begehen? Welches Menschenbild mit diesem Gebot einhergeht, zeigt Jochen Müller im letzten Teil seiner Vortragsreihe zu den 10 Geboten. Pfarrer Jochen Müller ist im März dieses Jahres im Alter von 93 Jahren verstorben. In Gedenken hören Sie seine Vortragsreihe zu den 10 Geboten. Ich wünsche Ihnen eine bereichernde Zeit beim Zuhören.

Wir wollen noch mal hören, was nun das fünfte Gebot uns zu sagen hat. Du sollst nicht töten. Es wird pausenlos getötet. Kinder im Mutterleib oder durch verursachten Hunger, durch verursachte Katastrophen, durch irgendwelche Konflikte, die irgendwelche Kriegsherren ausführen. Es wird getötet durch Mutwilligkeit beim Autofahren. Auch auf den Straßen Italiens, auf den Straßen Deutschlands sterben pausenlos Menschen. Jeden Tag. Tausende sind es schließlich in einem Jahr. Das ist Du sollst nicht töten konkret. Und wenn wir uns fragen, was bedeutet das im Blick auf unsere Auffassung vom Leben, dann gewinnen wir den Eindruck, dass Menschenleben nicht viel wert ist. Die Reality-Shows in den TVs abends zeigen dann die grausamsten Situationen und das Kamerateam ist dabei, damit eine Gesellschaft, die dann abends vor der Flimmerkiste sitzt, noch so bei einem Gläschen Wein, noch so ihr gruseliges Abenteuer hat, bevor sie ins Bett gehen, und was sie da machen, weiß ich dann auch nicht. Der Tod ist uns schon zu einer alltäglichen Begleiterscheinung geworden. Und man hat den Eindruck, ein Menschenleben ist nicht viel wert. Ein Menschenleben ist nicht viel wert. Zu dieser Auffassung, die sich bei uns immer mehr breit macht und die nun auch durch Gewalt an den Schulen zunimmt, dass Waffenvisitationen gemacht werden, dass man die Schüler erstmal abklopft, ob sie auch irgendwelche Hieb- und Stichwaffen mithaben. Das sind als

noch ins Gesicht oder sonst wohin. Das kommt überhaupt nicht drauf an. Menschen verachtend. Wir hatten immer noch den Eindruck, man muss beim Boxen fair zuschlagen. Ich habe früher auch mal geboxt, deswegen weiß ich das. Und dann hatte man so eine bestimmte Partie, wo man draufschlagen konnte und eine, wo man nicht hinschlagen durfte. Das ist alles weg. Man hat das Gefühl, Hauptsache, der ist fertig. Und wenn er nicht ganz fertig ist, dann macht man ihn ganz fertig. Gewaltfilme sind beliebt, Gewaltvideos sind beliebt mit Zerstückelungsszenen und so weiter. Und damit baut sich so langsam das Gespür, das Gefühl ab für den Wert eines Menschen. Wie soll eine junge Generation, die sich diese Videos reinzieht, pausenlos reinzieht wahrscheinlich, wie soll die noch ein Empfinden haben für den Wert eines Menschenlebens? Wie soll überhaupt dieser Wert noch vermittelt werden hinüber zur nächsten Generation, wenn wir schon sehr leichtfertig die Werte des Menschseins aufs Spiel setzen durch was weiß ich um uns herum? Mein Bauch gehört mir, sagt die Frau. Dagegen hat ja auch keiner was einzuwenden. Nur das Leben, das in ihrer Gebärmutter entstanden ist, gehört ihr nicht. Das ist eigenständiges Leben. Nein, sagt sie, mein Bauch gehört mir. Ich kann damit machen, was ich will. Wenn ich will, raus damit. Wir haben mit diesen Frauen diskutiert bis zum Schwarzwerden. Wir haben versucht mit sanftem Ton, wir haben versucht mit entschiedenem Ton zu diskutieren. Da wird gar nicht mehr gehört. Mein Bauch gehört mir. Und damit kann ich machen, was ich will. Was steht dahinter überhaupt für ein Menschenbild? Was steht dahinter überhaupt für eine Auffassung von Leben? Wird überhaupt noch begriffen, was ein Mensch ist? Wie kommt Gott dann dazu zu sagen, du sollst nicht töten? Wieso besteht er darauf, dass das Töten Sünde ist? Wieso besteht er darauf, dass nicht getötet werden soll? Wieso verfolgt er die, die Menschen töten mit der Todesstrafe? Denn die Todesstrafe fordert Gott. Ich will euch einfach mal diese Passage vorlesen. Aus dem Bund mit Noah heißt es: Ich will euer eigenes Blut, das ist das Leben eines jeden unter euch, rächen und will es von allen Tieren fordern und will des Menschen Leben fordern von einem jeden Menschen. Wer Menschenblut vergießt, dessen Blut soll auch durch Menschen vergossen werden. Denn Gott, und das ist die Begründung, hat den Menschen zu seinem Bilde gemacht. Gott ist bereit, den Mord zu rächen. Deswegen setzt er auch die Staatsgewalt ein und der Apostel Paulus sagt in Römer 13, sie ist Gottes Dienerin, um mit dem Schwert durchzusetzen, dass das Böse nicht über das Gute herrschen darf. Und mit Schwert ist das Schwert des Henkers gemeint und ist auch das Schwert der Armee gemeint. Dieses Schwert steht dem Staat nach Gottes Willen zu. Und er ist Gottes Dienerin, um das Schlimmste zu verhindern, was nämlich eintreten würde, wenn keine staatlich ordnende Gewalt uns Menschen in Zaum halten würde. Nietzsche hat einmal gesagt, dass über dem bösen Chaos der Menschheit nur ein dünnes Apfelhäutchen der Kultur ist, das jederzeit reißen kann. Und genau das hat er richtig gesehen. Über dem Chaos, das in uns drin kocht, ist ein dünnes Apfelhäutchen von Kultur gezogen, das jederzeit reißen kann. Gott wertet den Menschen ungleich höher, als wir es gewöhnt sind. Denn er hat ihn zu seinem Bilde geschaffen. Und weil er das Ebenbild Gottes ist, deshalb hat er einen unendlichen Wert. Dieser Wert ist also ein Wert, den wir uns nicht selbst gegeben haben. Wir würden fast sagen, aus dem biologischen Hintergrund, aus dem wir kommen, du hast ihn wenig höher gemacht als den Affen. Aber das steht nicht in der Bibel. In der Bibel steht, du hast ihn wenig niedriger gemacht, denn Gott, mit Ehre und Schmuck hast du ihn gekrönt. Nur wenn man den Menschen so als höheres Säugetier einstuft, dann ist er auch nicht viel wert. Säugetiere kann man schlachten.

Und wir merken, wie unsere Auffassung vom Menschen unmittelbar zusammenhängt mit der Weltanschauung, die bei uns gültig ist. Sie beeinflusst unser Denken und sie beeinflusst auch unseren Umgang mit unserem Leben. Ich will nur erinnern an die Weltanschauung des Dritten Reiches. Können Sie sich noch daran erinnern, wie Sie aus der Zeit stammen, wie die Juden madig gemacht wurden, etwa so seit 1934 an? Wie man Zug um Zug die Juden zu Untermenschen machte. Damit bereitete man die Endlösung der Judenfrage vor. Man beeinflusste das Bewusstsein des Volkes. Und das Volk ließ sich beeinflussen. Und so war das Leben eines Juden nachher nicht mehr so viel wert wie das Leben eines Ariers. Wir mussten unsere Stammbäume beibringen und nachweisen, dass wir in so und so viel Generationenfolge Arier sind. Das waren die Herrenmenschen. Und die anderen, das waren die Untermenschen. Erinnern Sie sich noch, was die Bolschewiken für Menschen waren, die Russen, die Völker des Ostens? Und die Folge eines solchen Menschendenkens, eines Denkens vom Menschen, waren dann die riesigen Konzentrationslager, die riesigen Massengräber bei Babi Yar in Kiew und so weiter, wo man die Menschen zu Tausenden in die Massengräber hineinschoss und sie umbrachte. Das hängt zusammen mit der Weltanschauung. Deshalb wundert es uns heute nicht, dass es plötzlich in unserer liberalen Situation eine Gesellschaft für humanes Sterben geben kann, die mit einigen tausend Mitgliedern aufwarten konnte, die natürlich im Augenblick sehr geschockt sind, weil ihr Oberhäuptling Zyankali verkauft hat zu Riesenpreisen. Gott sei Dank wurde er erwischt, die Polizei hat ihn observiert und hat ihm eine Falle gestellt. Nun sitzt er Gott sei Dank im Gefängnis und kriegt auch Gott sei Dank seinen Prozess. Das Interessante für mich persönlich war, dass ich um Heiligabend herum mit dieser Sache selber befasst wurde. Ich kriegte eines Abends einen Anruf von unserer Telefonseelsorge und die Frau, die daran saß, sagte, du, mich hat gerade eine Frau angerufen, die will sich das Leben nehmen. Sie gehört zu der Gesellschaft für humanes Sterben. Sie hat sich jetzt ihr Zyankali bestellt für 7.000 Mark und will sich jetzt das Leben nehmen. Aber sie hat noch mal angerufen, mit mir gesprochen und sie hat mir erlaubt, sie noch einmal zu besuchen. Was soll ich machen? Ich sage, du fährst hin, du besuchst sie. Und wenn sie sich dann das Leben nimmt, muss ich das der Polizei sagen. Ich sage, denk jetzt mal noch gar nicht darüber nach, fahr erst einmal hin, besuch die Frau. Und dann krieg mal raus, ob nicht hinter Ihrem Anruf die Frage steckt, soll ich oder soll ich nicht? Denn ich vermute fast, dass hinter diesem Anruf so eine Frage steht. Wenn sie die nicht hätte, hätte sie uns nicht angerufen. Und dann frag sie mal, ob ich sie mal besuchen darf. Und wenn sie dazu Ja sagt, dann fahre ich hin. Ich kriegte dann sofort wieder Nachricht, du sollst sie mal besuchen. Es ist eine gelähmte Frau, die hatte von einem Arzt eine sogenannte sakrale Spritze ins Rückenmark bekommen, zur Schmerzbekämpfung. Und das Gift war bis ins Gehirn gedrungen und seitdem ist sie halbseitig gelähmt, wird durch eine Sonde im Bauch, sie hat ja ein Loch im Bauch, wird durch eine Sonde ernährt, mit Tube drückt man das Essen, Astronautennahrung, hier rein in den Magen. Sie hatte die Stimme verloren gehabt, sie konnte nicht mehr schlucken, das war alles gelähmt. Die rechte Seite ist völlig gelähmt, aber mit links kann sie noch telefonieren. Und diese Frau, wie sich nun herausstellte, als ich sie besuchte, hatte systematisch sich mit dem Gedanken vertraut gemacht, ich nehme mir das Leben. Sie war in diese Gesellschaft eingetreten für humanes Sterben, hatte auch alle rechtlichen Schritte unternommen, hatte erklärt, dass sie ganz freiwillig und ohne Druck und ohne Einflussnahme Fremder den freien Entschluss gefasst hat, sich das Leben zu nehmen und dass sie zum gegebenen Zeitpunkt sich das Gift bestellen würde und bereit wäre, auch dementsprechend dafür zu bezahlen. Jetzt war für sie der Augenblick gekommen.
Die zwei Leute von dieser Gesellschaft, die ihr das Gift bringen sollten, waren schon da gewesen, hatten ihr das Gift zunächst nicht übergeben, sondern hatten erst mal 4.000 Mark kassiert und hatten gesagt, wir kommen wieder, dann geben Sie uns die 3.000 Mark, dann bleiben wir bei Ihnen, bis Sie gestorben sind. Das erzählte sie mir nun alles. Eine Frau ohne Perspektive. Sie war früher eine sehr aktive Frau gewesen und hatte in der Alkoholikerarbeit gestanden und hatte da sich um viele, viele Menschen kümmern müssen. Jetzt, wo sie selber ein Pflegefall geworden war, wollte sie das ihrer Umgebung nicht zumuten. Deshalb wollte sie sterben. Sie hat zwei große Kinder, die studieren, die Tochter Medizin, der Sohn Informatik, sind beide erwachsen, leben mit der Mutter zusammen. Der Mann war darüber hinaus dann noch gestorben an Krebs. Das erschwerte noch sozusagen ihr Leben, jetzt als gelähmter Mensch da zu liegen und auf die Hilfe anderer angewiesen zu sein. Ein Jahr lang hatte sie sich mit dem Gedanken befasst, jetzt sich das Leben zu nehmen. Jetzt war es soweit. Jetzt waren die Leute gekommen, anonym natürlich. Sie hatte ihnen den Haustürschlüssel gegeben. Sie konnten jederzeit reinkommen und ihr das Gift bringen. Jetzt saß ich vor ihr und überlegte, was kann ich ihr jetzt sagen? Ich habe angeknüpft bei ihrer früheren Tätigkeit. Ich habe darauf hingewiesen, dass auch sie jetzt als Krüppel einen unendlichen Wert hat. Und ich habe sie behutsam hingeführt zu dem Bild, das Gott von uns Menschen hat. Gott schuf den Menschen ihm zum Bilde Gottes schuf er ihn. Von diesem göttlichen Ansatz her habe ich das Motiv, als Christ einem Menschen zu sagen, auch wenn er Krüppel ist, du bist unendlich viel wert. Das könnte ich nicht sagen in einer Leistungsgesellschaft, wo die Krüppel dazu verdammt sind, auf Kosten der Gesellschaft leben zu müssen. Da sind sie auch viel wert dem Staat, kosten sie nämlich viel. Und deswegen gibt es heute schon Leute, die sagen, du fällst dem Staat auf die Finanzen. Es ist besser, du verschwindest. Das war schon einmal unter uns gesagt, Grund über etwa 30.000 oder 40.000 geistig behinderte Menschen zu töten im Dritten Reich. Sie lagen dem Staat auf der Tasche und so hat man sie reihenweise getötet. Diese Melodie, die könnte heute wieder ganz modern sein. Alle Leute, die zu viel dem Staat kosten, die könnte man doch. Da braucht man nur so ein bisschen Evidenz, so etwas, was die Sache auch erklärbar macht und wo dann das Volk sagt, ja, so ist es richtig. Wir sind noch nicht ganz so weit, aber ich denke, wenn man leichtfertig Kinder abtreibt, dann dauert es auch nicht lange, dann denkt man auch auf der anderen Seite an Lebensreduzierung. Beides bedingt einander. Wenn man erst mal anfängt, das Leben nicht mehr als das zu sehen, was es ist, nämlich Gabe von Gott. Und wenn man erst mal anfängt, das Leben so zu relativieren, wie es uns gerade passt, wie es uns gerade in den Kram passt, wie gerade mal wieder unsere Philosophie ist, heute so, morgen so und übermorgen wieder anders, dann kommen solche Geschichten. Zurück zu dieser Frau. In diesem Gespräch gelang es mir, sie so weit zu bringen, dass sie es mir gestattete, mit ihr zu beten und Gott zu bitten, ihr die Kraft zu geben, Nein zu sagen. Am nächsten Tag kamen die Leute und brachten ihr das Röhrchen mit Zyankali und suchten das Geld. Wo ist das Geld? Die restlichen 3.000 Mark. Und als die anfingen, ihren Kleiderschrank zu untersuchen, erschrak sie über diesen rüden Ton, mit dem die beiden jetzt an sie herantraten. So, nun nehmen Sie bitte das Gift, wir warten so lange, bis Sie tot sind. Das bewog sie, das Gift nicht zu nehmen. Und als ich sie anrief am Abend, waren die denn da? Haben Sie das Gift? Da sagte sie, ja, ich sage, morgen komme ich und hole das Gift. Ja, bitte. Dann bin ich am nächsten Tag hingefahren und habe mir das Gift geben lassen. Und das Geld haben die anderen nicht mehr bekommen und sie sind dann auch nie wiedergekommen. Und inzwischen wurde der Mann verhaftet, der Geschäftsführer dieser Organisation, und sitzt jetzt Gott sei Dank im Gefängnis. Es ist satanisch.
Es ist satanisch. Ich hatte das Gefühl, ich hätte es mit dem Teufel persönlich zu tun. Das sind diabolische Gedanken. Aber genau das ist human. Im Humanismus ist so etwas möglich. Obwohl man eigentlich den Menschen hier zum Maß aller Dinge macht. Aber so etwas ist möglich. Warum? Der liberale Humanismus gesteht dem Menschen zu, sich das Leben zu nehmen. Er hat das Recht, es zu tun, denn der Mensch ist frei. Und wenn der freie Mensch verzweifelt ist, dann tut er sowas auch. Denn die Freiheit hindert ihn nicht, es nicht zu tun. Die Freiheit gibt ihm ja die Möglichkeit, es jetzt zu tun. Da lobe ich mir die Bindung an die Gebote Gottes. Das kann ich Ihnen sagen. Und da lobe ich mir, dass wir einen Vater im Himmel haben, der sagt, du sollst nicht töten und mich damit meint, wenn ich daran denke, mir das Leben zu nehmen. Dann lobe ich mir den, der mich hier daran erinnert, dass ich unendlich viel wert bin, dass ich sein Ebenbild bin, auch wenn ich ein Krüppel bin. Und der mir deutlich macht, ich habe dich je und je geliebt, auch wenn du jetzt gleich nichts fühlst von meiner Macht, weil du eben ein Krüppel bist, ich führe dich doch zum Ziel, auch durch die Nacht. Das lobe ich mir. Man lernt die 10 Gebote schätzen in einer Welt, die nicht mehr weiß, wozu sie da ist, woher sie kommt und wohin sie geht. Die Frau heute ist ein anderer Mensch geworden. Ich telefoniere regelmäßig mit ihr. Ich besuche sie hin und wieder. Sie wohnt weit weg von uns. Ich muss erst lange fahren. Aber sie ist eine Frau, die jetzt ganz anders ihr Leben versteht. Sie hat inzwischen ihr Leben Jesus Christus übergeben. Sie hat noch einmal mit mir gebetet, hat ihr Leben Jesus anvertraut. Sie weiß jetzt, dass sie gebraucht wird. Sie wird gebraucht. Sie kann wunderbar ihr Telefon bedienen. Ihre Stimme ist ja wieder da. Sie kann sprechen. Sie kann die Menschen trösten, die jetzt bei ihr Telefonseelsorge machen oder sie besuchen und dann zu ihr ans Bett kommen und sich von ihr sagen lassen können, wo es lang geht. Sie hat wieder Sinn in ihrem Leben drin. Aber woher kommt der Sinn? Woher habe ich die Frechheit zu sagen, du Krüppel bist unendlich viel wert, wo doch alles dagegen spricht? Woher habe ich die Frechheit, sowas zu sagen? Die habe ich nicht von mir, die habe ich von Gott. Gott gibt mir das Recht zu sagen, dass jeder Mensch unendlich viel wert ist. Auch da, wo wir wirklich nichts mehr verstehen von Gottes Wegen mit einem Menschen, wo wir wirklich sagen würden, rein human gesehen, wäre es vielleicht gar nicht jetzt sinnlos, ihm eine Spritze zu geben und ihn damit zu erlösen. Ich muss sagen, ich will Gott nicht in sein Handwerk pfuschen. Und ich würde auch den Ärzten raten, es nicht zu tun. Denn was wissen wir denn, was Gott mit einem Menschen vorhat? Und wozu er gerade dieses Kreuz gebraucht, um anderen die Augen zu öffnen. Was wissen wir denn schon? Und das auf meine Kappe nehmen zu müssen, dass ich eines Tages vor Gott stehe und er sagt, du hast getötet, das muss man sich überlegen. Gut, wenn ich nicht an Gott glaube und selber ein Gott im weißen Kittel bin, dann kann es ja sein, dass ich mich darüber überhebe, so sagen wir mal wie Hacketal oder was weiß ich, wie diese Leute heißen. Und dann mache ich das eben und stelle dann einen Giftbecher hin und die Dame oder wer auch immer kann sich bedienen. Nur, es ist besser für uns Menschen, dass wir uns nicht zu Gott aufschwingen. Das war das große Verhängnis bei den ersten Menschen, dass sie sein wollten wie Gott. Und damit ging eigentlich alles den Bach runter. Und wenn wir anfangen, im Blick auf menschliches Leben, ganz gleich wie es ist, Schicksal zu spielen, dann übernehmen wir uns. Das ist nicht unsere Aufgabe. Wir müssen aufpassen im Blick auf das, was wir tun. Das gilt auch für Krankenschwestern, im Blick auf die Medizin, die sie auszugeben haben. Das gilt für jeden, der in solchen Berufen zu tun hat, dass er wohl überlegen muss, was er da tut und nicht sich leicht irgendwo anhängt, weil das die anderen tun. Die Wertung des menschlichen Lebens von Gott her ist unabdingbar, ganz klar.
Gott schuf den Menschen ihm zum Bilde Gottes schuf er ihn. Und wenn wir anfangen, diesen Grundsatz zu verlassen und ihn sozusagen freizugeben in die freie Beurteilung des Menschen durch irgendwelche Weltanschauungen, dann haben wir Drittes Reich, dann haben wir Archipel Gulag, dann haben wir Massaker, dann haben wir die Tötungsgeschehnisse in allen Farben und Nuancierungen. Dann haben wir sie. Denn die Menschen, die das tun, haben keine Grundsätze von Gott her. Sie massakrieren um irgendwelcher Ideen willen. Und wenn sie nur dazu gezwungen sind, es zu tun, wie es ja dann oft ist, wenn man erstmal in einer solchen Verhängnislawine drinsteckt als Soldat, dass man dann mitmachen muss und schließlich mitmacht, weil man Angst hat, dass man eventuell selber dran ist. Das ist unser Problem, mit dem wir uns heute befassen. Wir nehmen noch einmal zur Kenntnis, Gott schützt den Menschen, das Leben des Menschen mit Todesstrafe. Mit Todesstrafe. Und gibt dem Staat das Recht, die Todesstrafe einzusetzen, um das menschliche Leben zu schützen, wenn es anders nicht zu schützen geht. Das gibt der Regierung eine Riesenverantwortung und wir wissen selber, wie schwach unsere Regierungen sind und verstehen auch, wenn man nach dem Desaster des Zweiten Weltkrieges die Todesstrafe abgeschafft hat. Wir können es verstehen, aber das Recht hätte der Staat, die Todesstrafe zu vollziehen. Gott sagt das hier, wer Menschenblut vergießt, dessen Blut soll auch durch Menschen vergossen werden. Ich will das Leben eines jeden unter euch rächen. Ich will es vom Menschen fordern. Und daran merken wir den Rang, den hohen Rang menschlichen Lebens. Wir könnten uns jetzt einmal anders fragen, wie kommt es überhaupt dazu, dass Menschen töten? Was ist mit einem Menschen los, der andere tötet? Die Bibel sagt, dass unser Herz von Jugend an böse ist. Das Dichten und Trachten des menschlichen Herzens ist böse von Jugend auf. Wenn Jesus von dem Innersten des Menschen spricht, er bezeichnet das als das Herz des Menschen, dann sagt er, dass in unserem Herzen Mord beheimatet ist. Wir alle sind potenzielle Mörder, das muss man so sagen. Potenzielle Mörder. Es muss nicht dazu kommen, dass du mordest, aber du bist dazu fähig, wenn die Umstände, wenn die Gegebenheiten so sind, dass du wie auch immer in etwas hineinschlitterst, dass du rational verneinst, aber auf der emotionalen Ebene nicht verkraften kannst. Oder sogar durch Affekt. Wie auch immer. Jesus sagt, unser Herz ist der Ursprung des Tötens. Und ich denke, dass das schon interessant ist, dass er sagt, schon wenn du zu deinem Bruder Idiot sagst, dann machst du schon auf ihn hin eine Tötungsaktion. Da würden wir sagen, aber ich bitte dich. Das sage ich doch jeden Tag zu meiner Frau, du Idiot. Ich karikiere ein bisschen. Aber Jesus sagt, nein, schon das ist gerichtsanhängig, was du da machst. So ernst nimmt er den Menschen. Wie groß ist die Distanz unseres Menschenbildes von dem Bild, das Gott von uns hat? Wie weit sind wir von dem eigentlichen Bild des Menschen entfernt? Wenn wir Jesus anschauen, sehen wir in ihm den Menschen schlechthin. Er ist das Ebenbild Gottes schlechthin. So ist der Mensch, wie Gott ihn eigentlich gerne hätte. Die Welt ist der andere Faktor, die Einfluss nimmt auf unser Denken und von daher uns manipuliert in Richtung auf Töten. Das, was in uns drinsteckt, bedarf ja einer Initialzündung, aber wenn die greift, durch das Umfeld, durch die Philosophie, durch die Weltanschauung, was auch immer, plötzlich wird das ganz einleuchtend, dass hier so etwas geschehen soll.
Das große Entsetzen in der Bundesrepublik angesichts der vielen Brandanschläge auf türkische Wohnungen, auf asylsuchende Wohnungsinhaber und so weiter, ist ja einfach die Ohnmacht vor diesem Phänomen. Wie kommt das eigentlich, dass junge Menschen so etwas tun? Man hat sie doch nicht dazu angeleitet, jedenfalls nicht offiziell. Wie kommen junge Menschen dazu, Benzingranaten in die Wohnungen zu werfen, wo Kinder schlafen? Macht euch das mal klar, was das bedeutet. Ich habe jetzt schon manches Mal gedacht, wer hindert zum Beispiel unsere Türken daran, zurückzuschlagen und in unsere Wohnungen Benzingranaten reinzuschmeißen, nachdem sie angefangen haben zu brennen? Warum denn nicht? Wenn das die Deutschen mit uns machen, warum sollen wir Türken das nicht mit den Deutschen machen? Wisst ihr, das geht doch immer gleich. Die Türken, die Deutschen, die Türken, die Deutschen. Das wird doch alles immer gleich so verallgemeinert. Da können wir uns mit Lichterketten sonst wohin stellen. Man nimmt uns das nicht mehr ab, dass wir Fremden freundlich sind, wenn immer wieder dann am nächsten Tag es heißt, da brennt schon wieder eine Wohnung. Versteht ihr? Das rutscht auf die emotionale Ebene. Da geht die Ratio langsam baden und die emotionale Ebene schreit nach Rache. Und dann geht das Auge um Auge, Zahn um Zahn, wie du mir, so ich dir. Das geht so schnell. Unsere Jungs merken das manchmal schon. Wir haben bei uns in unserem Stadtteil Fußballturniere. Und unsere Jugend aus unserer Kirchengemeinde beteiligt sich dann auch an diesen Fußballturnieren. Und dann spielen natürlich auch junge türkische Mannschaften mit. Da haben unsere Jungs schon manchmal Haue gekriegt, wenn sie die Türken hatten verlieren lassen beim Fußball. Dann kam so aus der Zuschauermenge schon. Und unsere wussten schon, was das bedeutet, wenn die da oben unruhig wurden auf der Zuschauertribüne. Die sind auch nicht zimperlich. Versteht ihr? Und dann merkt man auf einmal, wie sich so etwas hochschaukeln kann und wie auf einmal eine Stimmung umschlägt. Da ist nicht mehr das klare Bewusstsein da, du sollst nicht töten. Plötzlich, wie du mir, so ich dir. Da kommt das Gesetz Auge um Auge, Zahn um Zahn. Das ist die andere Ursache, das Umfeld, das Hass gebiert, das den Hass schürt, das dann auch nicht mehr bereit ist zu hören, wenn man hingeht und sagt, entschuldigt bitte, dass man euch so beleidigt hat. Manche hören noch und manche sagen, Türkenpower, lass sie kommen. Aber das macht keinen Frieden. Das lässt auch das weiter eskalieren, was ich vorhin schon sagte. Der Mensch ist nicht viel wert. Gott schuf den Menschen ihm zum Bilde. Man hat das Gefühl, als würde man das in den Wind sprechen, wenn man das in eine solche Situation hineinsagt. Das müssen wir wissen. Und die Frage ist für uns ganz persönlich, woher kommt einfach diese Bereitschaft zu töten? Wenn wir hineinschauen in die Geschichte der Menschheit, ist der erste Mord, den uns die Bibel berichtet, eine unmittelbare Folge der Trennung des Menschen von Gott. Kain schlägt seinen Bruder Abel tot. Unmittelbar danach. Und seitdem zieht sich eine Blutspur durch die Geschichte der Menschheit. Bis heute. Wenn wir das nicht wollen, dass das unter uns Platz greift, dass wir selber Disziplin haben, wenn die Wogen hochgehen und wir eventuell dazwischentreten müssen, um Frieden zu stiften, wer gibt uns dazu die Kraft und die innere Überzeugung? Nur ein anderer Geist, nur ein anderer Geist. In uns hinein muss ein leidensfähiger Geist kommen, der zutiefst von der Wahrheit des Wortes Gottes überzeugt ist. Du sollst nicht töten. Ich habe alle Menschen lieb. Gott liebt die Welt. Das muss bei uns so klar, so fest, so tief im Herzen sitzen, dass wir uns durch nichts von diesem Grundtatbestand weglocken lassen.
Es muss eine tiefe innere geistliche Überzeugung sein. Und dazu ist wichtig, dass der Mörder in uns erstmal raus muss. Es muss ein anderer Geist hinein. In unser Herz muss hinein der Geist der Kraft, der Liebe und der Besonnenheit. Das ist der Heilige Geist. Wir müssen beten, schaffe in mir, Gott, ein reines Herz. Wisst ihr, wer dieses Gebet gebetet hat? Ein Mörder. Kennt ihr den Namen dieses Mörders? David. Das war der König David. Ein Mörder. Er hatte seinen Freund Uriah umbringen lassen, dessen Frau er vorher geschwängert hatte. Und um diese Schwangerschaft zu vertuschen, hat er seinen Freund töten lassen. Durch eine ganz geschickte Manipulation. David war ein Mörder. Die Frommen unter uns kennen ihn als Mann nach Gottes Herzen. Du bist auch ein Mann nach Gottes Herzen, aber du bist zu allem fähig. Auch Männer nach Gottes Herzen sind zu allem fähig. Zu allem. Wenn die Umstände dementsprechend sind. Was wir brauchen, ist ein neues Herz. Und deswegen betet David, schaffe in mir, Gott, ein neues Herz. Psalm 51, ein Bußgebet Davids. Und er kriegt auch ein neues Herz. Dieses Gebet beantwortet Gott sofort. Und es löst Umkehr aus, dieses Gebet. Buße, Beugung. Unter der Tatsache, dass ich ein Mörder bin und ein Ehebrecher und ein was weiß ich. Und dann kommt ein neuer Geist in unser Herz. Der muss genährt werden, der muss gestärkt werden, der muss vom Geist Gottes her, von oben, von seinem Wort immer wieder gefüttert werden, damit er in uns so mächtig ist, dass wir sagen, wenn uns jemand eine Knarre in die Hand drückt, so nun legt den um, ich nicht. Wisst ihr nicht, wes Geisteskinder ihr seid? So muss das sein. Und wenn das nicht ist, dann möchte ich meine Hand für niemanden von uns ins Feuer legen. Hier liegt der Ursprung einer Umkehr, die ein neues Wesen in uns hineinbringen muss, nämlich die Kraft Gottes. Die muss uns so beherrschen, dass das Chaos, das in mir drin ist, nicht zum Ausbruch kommt, dass der Vulkan, der ich bin, nicht explodiert. Der Geist Gottes muss mich in Zucht halten. Denn mein Leib ist der Leib der Sünde, sagt die Schrift, und mein Fleisch ist eben Fleisch und vermag das Gesetz Gottes nicht zu tun. Es sei denn, dass der Geist in mir stärker ist als mein Fleisch und das Fleisch niederhält, um sich durchzusetzen gegen das, was mein Fleisch gerne möchte. Liebet eure Feinde. Der das getan hat, ist Jesus. Er hat es nicht nur gesagt, sondern hat es auch getan. Als er gekreuzigt wird, sagt er, Vater, vergib ihnen, denn sie wissen nicht, was sie tun. Liebet eure Feinde. Wenn dich jemand auf die rechte Backe schlägt, halt ihm auch die linke hin. Nimmt dir jemand den Rock, gib ihm auch das Hemd. Das ist Geist von seinem Geist. Die Frage ist natürlich, ob wir den haben wollen, nicht? Und wenn wir ihn haben wollen, dann nur durch den Glauben an Jesus Christus. In Christus, in ihm und nirgendwo sonst. Einer der großen Theologen unserer Zeit, der nun aber auch schon tot ist, Professor Thielicke, hat gesagt, wir müssen uns entscheiden. Wir kommen um eine Entscheidung nicht rum, wir Menschen. Es ist das Schicksal des Menschen, dass er frei ist, sich zu entscheiden für das Böse und für das Gute. Wofür entscheidest du dich? Kein anderes Wesen in dieser Welt hat Entscheidungsfreiheit, nur der Mensch. Ein Tier ist programmiert, es hat keine Entscheidungsfreiheit. Der Mensch muss sich entscheiden für den Weg Gottes oder gegen den Weg Gottes. Für den Weg der Gebote oder gegen die Gebote. Für den Weg dessen, was Gott ihm offenbaren will, oder dessen, was ihm die Welt offenbart. Wir müssen uns entscheiden. Wofür entscheidest du dich? Ich habe ja meine Geschichte erzählt, weshalb ich mich für die 10 Gebote und auch für Gott entschieden habe und für Jesus entschieden habe. Diese Bindung an Jesus verpflichtet mich auch auf seine Gebote. Sie sind sein Wort und zeigen mir den Weg, wie er ihn geht. Die Erfüllung der Gebote, haben wir gesagt, ist praktisch in dem Doppelgebot der Liebe gegeben. Du sollst Gott, deinen Herrn, lieben von ganzem Herzen, von ganzem Gemüt,
aus aller deiner Kraft und deinen Nächsten wie dich selbst. In diesen beiden Geboten hängen alle Gebote Gottes drin und werden erfüllt. Diese Liebe habe ich aber nicht und die hast du auch nicht. Die muss uns Gott ins Herz gießen durch den Heiligen Geist. Und den kriegen wir nur durch einen tiefen Herzensglauben an Jesus Christus. Und zu dem möchte ich einladen, dass Sie Ihr Leben ihm so klar und so eindeutig und auch so vertrauensvoll hingeben, dass Sie sagen können, soll niemand drin wohnen als Jesus allein. Und wenn er in unserem Herzen wirklich wohnt und wir auch sein Wort in unseren Herzen wohnen lassen, dann wohnt in uns auch sein Geist. Der Geist, der sagt, wenn es ums Töten geht, nein. Wie kann ich mich an einem Ebenbild Gottes vergreifen? Nie. Ebenbild von Anfang an und auch am Ende, wenn er als Krüppel vor mir liegt. Ebenbild Gottes. Und die Wertigkeiten, die wir aufstellen, wonach wir den Wert eines menschlichen Lebens bemessen, die können wir vergessen. Wenn Gott sagt, du bist wert, weil ich dich wert achte, dann ist es der höchste Wert. Und die Welt kann den so nicht sehen und auch nicht so geben. Und so merken wir, wie das abhängig ist von unserem Verhältnis zu Gott und damit auch auf sein Wort zu hören und es für uns als Grundlage unseres Lebens und damit ja auch unserer Sitte einzusetzen. Und das wünsche ich uns von ganzem Herzen, dass das bei Ihnen so klar ist, dass Sie sagen können, nichts anderes als die Gebote Gottes, das Wort Gottes. Und weil wir es aus unserer Kraft heraus nicht halten können, mit ihm gemeinsam.

Sie hörten den letzten Teil einer Vortragsreihe zu den 10 Geboten in Gedenken an dem im März dieses Jahres verstorbenen Pfarrer Jochen Müller. Wenn Sie diesen Vortrag oder die ganze Vortragsreihe noch einmal anhören möchten, melden Sie sich gerne per E-Mail oder telefonisch bei uns. Unsere Kontaktdaten hören Sie im Abspann der Sendung. Damit verabschiede ich mich und sage Danke fürs Zuhören. Ihre Anne Geier.

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1: Wir hören aus dem Alten Testament, aus dem Buch des Propheten Hosea, Kapitel 1, die Verse 1 bis 9.
2: Dies ist das Wort des Herrn, das geschehen ist zu Hosea, dem Sohn Beeris, zur Zeit des Usia, Jotam, Ahas und Hiskia, der Könige von Juda, und zur Zeit Jerobeams, des Sohnes des Joasch, des Königs von Israel. Als der Herr anfing zu reden durch Hosea, sprach er zu ihm:
3: Geh hin und nimm ein Hurenweib und Hurenkinder, denn das Land läuft vom Herrn weg, der Hurerei nach.
2: Und er ging hin und nahm Gomer, die Tochter Diblaims, zur Frau. Die ward schwanger und gebar ihm einen Sohn. Und der Herr sprach zu ihm:
3: Nenne ihn Jezreel, denn es ist nur noch eine kurze Zeit. Dann will ich die Blutschuld von Jezreel heimsuchen am Hause Jehu und will mit dem Königreich des Hauses Israel ein Ende machen. Zur selben Zeit will ich den Bogen Israels zerbrechen in der Ebene Jezreel.
2: Und sie ward abermals schwanger und gebar eine Tochter. Und er sprach zu ihm:
3: Nenne sie Lo-Ruhama, denn ich will mich nicht mehr über das Haus Israel erbarmen, sondern ich will sie wegwerfen. Doch ich will mich erbarmen über das Haus Juda und will ihnen helfen durch den Herrn ihren Gott. Ich will ihnen aber nicht helfen durch Bogen, Schwert, Rüstung, Ross und Wagen.
2: Und als sie Lo-Ruhama entwöhnt hatte, ward sie wieder schwanger und gebar einen Sohn. Und er sprach:
3: Nenne ihn Lo-Ami, denn ihr seid nicht mein Volk. So will ich auch nicht der eure sein.
1: Das war der Bibeltext für den heutigen Tag, entnommen aus der großen Hörbibel, mit freundlicher Genehmigung der Deutschen Bibelgesellschaft. Hier noch einmal die Bibelstelle. Hosea, Kapitel 1, die Verse 1 bis 9. Gedanken dazu kommen jetzt von Edgar Schwarz aus Berlin.
4: Als ich mir den Text aus dem Propheten Hosea ansah, war ich zunächst erschrocken. Dankbar war ich, dass mir das Wort von Paulus einfiel, das er seinem Schüler Timotheus schrieb. Die ganze Heilige Schrift ist von Gott eingegeben. Sie soll uns unterweisen, sie hilft uns, unsere Schuld einzusehen, wieder auf den richtigen Weg zu kommen und so zu leben, wie es Gott gefällt. Dieses Wort ermutigte mich, den vorgeschlagenen Text für die Sendung Bibel heute nicht wegzulegen, sondern ihn zu betrachten und darüber nachzusinnen. Folgendes fiel mir auf: Das ist das Wort des Herrn. So beginnt der Abschnitt. Es ist nicht irgendein Wort, es ist auch nicht das Wort des Propheten. Es ist das Wort Gottes. Darüber kann ich nur staunen. Nach allem, was anscheinend geschehen ist mit dem Volk Gottes, wir hören hier von einem gespaltenen Land, Juda und Israel, wendet sich Gott diesem Volk erneut zu. Er spricht mit ihm. Nicht begegnet mir: Nach dem, was du mir angetan hast, will ich nichts mehr mit dir zu tun haben. Mit dir rede ich nicht mehr. Nein,

und läuft fremden Göttern nach. Der Prophet Hosea soll die Rolle des betrogenen Ehemanns einnehmen. Kann er so die Gefühle Gottes, der von seinem Volk betrogen wird, besser verstehen? Und dann wieder etwas zum Staunen. Der Prophet verweigert den Auftrag nicht. Er handelt danach. An meinen Start in die Ehe muss ich denken. Erst mit 34 Jahren habe ich geheiratet. Von Familienangehörigen und Freunden wurden mir immer wieder Frauen vorgeschlagen, bis hin zu dem Vorschlag, doch ehelos zu bleiben. Heute, nach knapp 45 Jahren Ehe, kann ich sagen, wie gut, dass ich nicht auf diese Vorschläge gehört habe. Von Hosea wird berichtet, er hat diese stadtbekannte Frau geheiratet. Er handelte nicht nach menschlichen Ratschlägen, Gott selbst hat geredet und ihn beauftragt. Auch heute noch spricht Gott durch sein Wort, durch Empfindungen in unserem Herzen und manchmal auch durch Menschen, denen ich vertrauen kann. Daraus ergibt sich die Frage, die ich Ihnen und mir stellen will. Wie kann ich in meinem Leben Gottes Reden wahrnehmen, das mich zu Veränderung und Erneuerung einlädt? Dann darf Hosea Vater werden. Ein Sohn wird ihm geboren. Gott bleibt am Ball. Er bestimmt den Namen, den der Prophet seinem Sohn geben soll. Jezreel. Jezreel bedeutet, Gott wird zerstreuen. Dieser Name Jezreel weist auf das bevorstehende Ende Israels hin. Das Volk wird wegen seiner Schuld durch den König Jehu in der Stadt Jezreel unter die Völker zerstreut werden. Der Name Jezreel spricht von dem Gericht, das Gott vollstrecken wird. Was war geschehen? König Jehu hatte dort in Jezreel im Auftrag Gottes gehandelt, aber sein Handeln ging zu weit. Er tötete mehr Menschen, als Gott gesagt hat. Er hat Ahasja, den König von Juda, und seine Brüder getötet. Dazu hat Gott ihm keinen Befehl gegeben. Festhalten möchte ich, richtiges und eigennütziges Verhalten wird von Gott wahrgenommen und gerecht gerichtet werden, besonders dort, wo es unter seinem großen Namen Herr geschieht. Gott vergisst nichts. Bei ihm verjährt auch ein Verbrechen nicht. Es gibt nur einen Weg, der Bestrafung Gottes zu entgehen. Und das ist das Bekenntnis der Sünde. Dann kann ich mich auf das Werk berufen, das Jesus Christus am Kreuz von Golgatha vollbracht hat. Dort wurde die Versöhnung mit dem gerechten Gott für den Sünder hergestellt. Zurück zu Hosea. Als seine Frau zum zweiten Mal schwanger wird und eine Tochter zur Welt bringt, spricht Gott zu Hosea, nenne das Kind Lo-Ruhama, die kein Erbarmen findet. Denn ich will mich nicht mehr über das Haus Israel erbarmen, noch ihnen vergeben. Auch beim dritten Kind, diesmal ein Junge, mischt sich Gott wieder in die Namensgebung ein. Er soll Lo-Ami, nicht mein Volk, heißen. Denn ihr seid nicht mein Volk, so will ich auch nicht der eure sein. An dem Namen der Kinder Hoseas sollen die Israeliten die Folge ihres Tuns erkennen. Sie hatten Gott verlassen. Darum kann Gott sich ihrer nicht mehr erbarmen. Sie hatten sich von ihm abgewendet und darum sind sie nicht mehr sein Volk. Hosea muss das Volk immer wieder ermahnen, weil es zur Umkehr noch nicht bereit ist. Vielleicht erschrecken wir über die harten Worte in dieser Rede Gottes, über die Androhung von Gericht und Strafe. Aber es zeigt mir auch, wie sehr es Gott trifft, wenn seine Kinder ihm untreu werden. Er ist enttäuscht und verletzt, weil das Volk Israel ihn verlässt und sich an die toten Götzen hängt. Diese Enttäuschung Gottes führt aber nicht dazu, dass er einen Schlussstrich unter die Beziehung zu seinen Menschen setzt. Im Vers 7 wird uns etwas ganz Überraschendes gesagt. Es passt eigentlich nicht zu den Anklagen und Strafandrohungen. Gott spricht wieder durch Hosea zu einem Teil seines Volkes und sagt, doch will ich mich erbarmen über das Haus Juda und will ihnen helfen durch den Herrn, ihren Gott.
Hier zeigt sich,

0: der Unterschied zwischen uns Menschen und Gott. Seine Eigenart ist Liebe und Treue. 800 Jahre später schreibt Paulus in seinem Brief an Timotheus: Sind wir untreu, so bleibt er doch treu. So siegt am Ende Gottes Liebe über seine Enttäuschung und seinen Zorn. Er ist bereit, noch einmal das Risiko einzugehen und mit dem untreuen Volk einen neuen Bund zu schließen. Er tut das, was letztlich Hoseas Ehe mit der Prostituierten ausdrücken soll. Obwohl du treulos gewesen bist, habe ich dich lieb, will ich dich zur Frau nehmen und dir treu sein. Der Bund zwischen Gott und zunächst einem Teil seines Volkes wird erneuert werden. Dieser neue Bund wird auch durch andere Propheten verheißen und weist eindeutig auf Jesus. Durch ihn wird uns neues Leben geschenkt. Durch seinen Tod am Kreuz wird uns unsere Schuld vergeben. Das ist die Grundlage für den neuen Bund, den Gott durch Jesus nun nicht nur dem Volk Israel, sondern allen Menschen bietet. Werde ich ihm meine Einwilligung zu diesem Angebot geben? Das kann ich tun, indem ich im Glauben annehme, was Jesus für mich getan hat. Auf eine Ergänzung will ich noch hinweisen. Gottes Rettungsaktion verläuft eben anders. Ich will ihnen nicht helfen durch Bogen, Schwert und Krieg, durch Ross und Reiter. Wie oft erwarte ich Hilfe in Herausforderungen von anderen Menschen, von Mächten und Gewalten. In einem Psalm heißt es: Meine Hilfe kommt vom Herrn. Dazu will ich mich auch durch die nicht leicht zu verstehenden Worte aus dem Buch Hosea einladen lassen.
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1: Guter Rat ist teuer. Dieses bekannte Sprichwort scheint für unsere Zeit nicht mehr zu stimmen. Wer in die nächste Buchhandlung geht, kann sich davon überzeugen. Ratgeber im Taschenbuchformat für praktisch jede Lebenslage und zu absolut erschwinglichen Preisen. Noch nie, so scheint es, war guter Rat so preiswert. Und offenbar war guter Rat auch noch nie so gefragt. Die Verkaufszahlen einschlägiger Bücher beweisen es. Freilich, ein paar Dinge müssen die modernen Ratgeber schon beachten, um beachtet zu werden. Sie dürfen nicht allzu dogmatisch sein. Sie dürfen keine Nur-hier-geht's-lang-Botschaft vermitteln. Der Ratgebermarkt hat viele Stände. Und ob man da oder dort kauft, ist mehr oder weniger Geschmackssache. Ob Ausgeglichenheit durch die 5 Tibeter oder innere Harmonie durch Bachblüten, das ist egal. Hauptsache, es wirkt. Ein zweites wichtiges Kriterium. Die Ratgeber dürfen keinen allzu langen und mühsamen Lernprozess abverlangen. Der Rat muss schnell wirken, gemäß dem Wahlslogan unserer Zeit: I want it all, I want it now. Alles will ich, und zwar sofort. Instant-Ratgeber sind gefragt. Dreimal umrühren, fertig ist der Rat. Und schließlich noch eins. Die Ratgeber sollen uns einen Rat geben für bestimmte Situationen. Aber sie sollen nicht gleich das ganze Leben umkrempeln. Das wäre noch schöner. Ich komme zum Bibelwort. Es preist sich sozusagen in eigener Sache als Ratgeber an. Übrigens nach wie vor der absolute Verkaufsrenner, das nur nebenbei bemerkt. Alle Schrift von Gott eingegeben ist Nütze zur Lehre, zur Rechtweisung, zur Besserung, zur Erziehung in der Gerechtigkeit, dass der Mensch Gottes vollkommen sei, zu allem guten Werk geschickt. Ich fürchte, mit diesem Slogan ist auf dem Ratgebermarkt kein Blumentopf zu gewinnen. Dieser Ratgeber erfüllt nicht die modernen Bedürfnisse. Lehre, Zurechtweisung, Besserung, allesamt negative Reizworte. Wie schon gesagt, wir wollen einen Rat, aber wir wollen nicht zurechtgewiesen werden. Erziehung in der Gerechtigkeit. Das hört sich nach einem umfangreichen Programm an, viel zu mühsam, viel zu langwierig. Und außerdem geht uns dieser Ratgeber viel zu sehr ans Eingemachte. Er will uns umkrempeln, ganz klar. Und noch eins, das habe ich noch gar nicht erwähnt. Im Gegensatz zu den modernen Ratgebern geht es gar nicht so sehr um mich selbst. Zu allem guten Werk geschickt. Da haben am Ende andere mehr von mir als ich selbst. Kann das aber das Ziel sein? Eins stimmt nachdenklich. Trotz dieser offensichtlichen Anti-Werbung hält sich der Ratgeber Bibel erstaunlich hartnäckig. Und es greifen immer noch mehr Menschen nach ihm als nach den im Moment populären Ratgebern. Ob wirklich guter Rat vielleicht doch nicht ganz so billig zu haben ist, wie es der Markt uns vorgaukelt? Meinen Sie nicht auch, dass manches dafür spricht, wieder zu dem bewährten Ratgeber Bibel zu greifen?

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1: Psalm 33, die Verse 1 bis 9. Jubelt dem Herrn zu, ihr alle, die ihr ihm gehorcht. Es ist gut, wenn die Redlichen ihn preisen. Dankt dem Herrn auf der Laute, spielt für ihn auf der zehnseitigen Harfe. Singt ihm ein neues Lied, singt und spielt, gebt euer Bestes. Das Wort des Herrn ist verlässlich. Er beweist es durch seine Taten. Er liebt Gerechtigkeit und Recht, von seiner Güte lebt die ganze Welt. Durch das Wort des Herrn ist der Himmel entstanden, die Gestirne schuf er durch seinen Befehl. Das Wasser am Himmel hat er in Wolken gefasst, die Fluten in Kammern eingesperrt. Vor ihm muss sich die ganze Erde fürchten und jeder Mensch in Ehrfurcht erschauern. Denn er spricht und es geschieht. Er gibt einen Befehl, schon ist er ausgeführt.
2: Das Wort des Herrn ist verlässlich. Wie geht man damit um, dass nicht jeder Gott sofort und immer so erlebt, als einen Gott, der sein Wort hält und zu seinen Zusagen steht? Vielleicht hilft die Sicht, die der Psalmist einnimmt. Er blickt nicht nur auf das eigene, kleine, persönliche Schicksal, sondern er eröffnet einen weiten Horizont. Wir reden von dem Gott, der uns und alle Welt in Staunen versetzt. Die Schöpfung zeigt etwas davon, wie gut Gott ist. Was er geschaffen hat, hat er auch mit dem Ziel gemacht, uns Menschen Freude zu schenken und seine Größe und die Macht seines schöpferischen Wortes zu zeigen, damit wir über ihn staunen und den Text dieses Psalms im Glauben mitbeten können. Gott ist gut, nicht nur an sich, sondern zu uns. Ihm zu gehorchen ist ein Ausdruck davon, dass wir ihm zutrauen, dass er gut zu uns ist und ihm unser Leben nicht entgleitet, auch nicht in den schwierigen und unübersichtlichen Situationen, die zu jedem Leben gehören. Die ganze Schöpfung und Welt ist sein Herrschaftsgebiet. Daran hat der Psalmbeter keine Zweifel. Wenn das kein Grund zum Jubeln ist, auch für Sie.
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1: Es ist noch nicht allzu lange her, da galt es als schick, sich über die heile Welt lustig zu machen. Der Mensch wurde von der negativsten Seite gezeigt. Man hatte ihn als das übelste Wesen verteufelt, das je über diese Erde ging. Das war bei den Malern und Satirikern so, bei den Musikern wie Literaten. Nun sicher, die Welt lag im Argen, wie sie auch heute im Argen liegt. Nur der Trend hat sich geändert. Die heile Welt zu propagieren ist wieder erlaubt, wieder schick geworden. Vorbei also mit aller Schwarzseherei. Nur ein hingesprühter Spruch unweit meines Wohnhauses zeugt noch von jenen alten negativen Zeiten. Schlagt kaputt, was euch kaputt macht. Zerschlagen, aber nicht bessern, zerstören, aber nicht aufbauen, krank machen, aber nicht heilen. Fast sieht es so aus, als sollte das Heillose gefördert werden, in der Kunst wie in der Literatur. Das Kaputte, Gescheiterte, das Trostlose. Das Chaos an den Wänden, es scheint aus der heutigen Sicht fast wie ein Bild für das Chaos im Herzen, das Chaos im Leben. Ja, die Welt war nicht heil, sie ist es auch heute nicht und sie war es noch nie. Aber heilbar war sie schon immer. Nicht mit Akupunktur oder Wunderdoktoren, nicht mit Religion oder neuen Sozialstrukturen. Heilbar durch das größte Unheil, das je auf ihr stattgefunden hat. Auf einer kleinen Anhöhe außerhalb Jerusalems. Erinnern Sie sich, in keinem anderen ist das Heil, hat später Petrus gesagt.

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0: Wer ist ein Fels, wenn nicht unser Gott? Eine Wahrheit, wie wir sie im Psalm 18, Vers 32 nachlesen können.
1: Wer ist ein Fels? Wer ist ein Fels? Na, ich zum Beispiel. Ja. Glaubst du nicht? Ich habe Beweise. Schon ganz oft haben mir Menschen gesagt, ich sei wie ein Fels. Auf mich sei Verlass. Aha, neulich noch eine Karte bekommen, wo genau das drauf stand.
0: Mhm. Und was ist neulich gewesen, als du wegen des großen Stresses nicht mehr weiter konntest?
1: Aber hier, diese eine Versicherung, ne? Die ist doch so wie ein Fels in der Brandung. Bei denen kann mir nichts passieren und ich bin eigentlich gegen alles abgesichert.
0: Bist du dir denn da wirklich so sicher? Deine Lebensversicherung hält dich zumindest nicht am Leben, auch wenn sie Lebensversicherung heißt.
1: Ja, dann gibt's eben wirklich nur den Felsen in der Brandung, vom Meerwasser umspült, der ewig hält.
0: Entschuldige bitte, aber auch da muss ich dir widersprechen. Steter Tropfen höhlt den Stein. Der Fels, der vor 100 Jahren noch da war, ist morgen wahrscheinlich schon fast ganz weg.
1: Also gut, und was bleibt jetzt noch?
0: Wer bleibt jetzt noch? Gott bleibt. Unabhängig von Raum und Zeit lässt er sich nicht beeinflussen. Er bietet ewiges Leben über den Tod hinaus und er ist und bleibt derselbe. Wer ist wie ein Fels, wenn nicht unser Gott?

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Wo du hingehst, will auch ich hingehen. Das singen wir als Glaubende, die Jesus nachfolgen wollen. Und das ist oft eine ganz andere Einstellung als ein Mensch, der einfach nur sein Leben, so wie er es meint, leben will. Wir glauben aber, dass Nachfolge, sich an Jesus orientieren, unserem Leben noch einen zusätzlichen Gewinn bringt, weil wir dann eigentlich zu unserer tieferen Lebensbestimmung finden, im Blick auf uns selbst und auch im Blick auf das, was wir in dieser Welt erreichen können.

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Das müsst ich mal sehen. 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

Es gibt im Leben Phasen, in denen man am liebsten aussteigen würde. Aussteigen aus all den Verpflichtungen, nicht mehr diktiert werden von Terminen und Menschen, zur Ruhe kommen, sich selber wiederfinden. Nur, wenn ich mich unterhalte mit Menschen, die das gewagt haben, dann erzählen fast alle ausnahmslos dasselbe. Anstatt Ruhe und Stille haben sie sehr viel Unruhe und Lärm in sich selber entdeckt. Die ersten Wochen waren fast nicht zum Aushalten. Wenn ich unter Druck bin, sind also nicht nur die Menschen um mich herum schuld oder die berufliche Herausforderung oder der Lärm der Umwelt. Manchen Stress brocke ich mir eben auch selber ein. Und doch, gleich wo die Gründe liegen, jeder Mensch braucht Atempausen. Und wenn er zum wirklichen Sinn des Lebens durchstoßen will, dann braucht ein Mensch Zeiten, in denen er auf Gott hören kann. Sich solche Zeiten freizuschaufeln ist gar nicht einfach. Dann, wenn man in der Familie und im Beruf eingespannt ist. Trotzdem, ich brauche Zeiten, in denen ich echt hinhören kann, richtig zuhören. Es war in einem Seminar für Zeiteinteilung, der Referent war kein Pfarrer, er erzählte aber eine Geschichte aus der Bibel. Die Geschichte von diesen zwei Schwestern, Maria und Martha. Die eine eher zurückgezogene, stille Frau, die andere eine höchst aktive, ständig engagierte Frau. Eines Tages erhielten die beiden Besuch von Jesus. Jesus, dem zu ihrer Zeit wohlbekanntesten Zeitgenossen. Dieser Jesus hatte sich also zu Besuch angemeldet und jetzt mussten die beiden Prioritäten setzen. Martha entschloss sich, das Beste aus Küche und Keller herzurichten und Maria, die tat was ganz anderes. Sie entschloss sich, wenn dieser Jesus auf Besuch kommt, dann will ich mich zuerst mal hinsetzen und zuhören. Zuhören. In dem besagten Seminar zur Zeiteinteilung meinte der Referent, nachdem er diese Geschichte erzählt hatte, bevor Sie an große, neue Herausforderungen herangehen, brauchen Sie Zeit zum Zuhören. Wie recht er hat. Wenn das große Vorhaben meines Lebens gelingen soll, brauche ich Zeit zum Zuhören. Ja, noch präziser gesagt, will ich wissen, was für mich dran ist, brauche ich Zeit, um wirklich eingehend auf Jesus hören zu können.

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Als meine Frau und ich vor 15 Jahren von Kanada nach Deutschland gezogen sind, waren wir von dem einen Gedanken erfüllt, nämlich Gott mit unserem Leben zu dienen, wo und wie er es haben wollte. Manchmal lässt unsere Motivation nach und man wird müde und manchmal wächst sie wieder und wird ganz neu. Der Grund, warum wir immer noch hier sind und ihm dienen, ist sicher der, dass wir uns immer wieder neu entscheiden oder neu vornehmen, Gott mit unserem Leben zu dienen.

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1: Herzlich willkommen zu unserer Sendereihe Durch die Bibel. Zurzeit im Mittelpunkt ist der Philipperbrief, einer von 21 Briefen im Neuen Testament. Der Philipperbrief wurde vom Apostel Paulus an die Christen in Philippi geschrieben. Das Besondere an diesem Brief ist, dass Paulus im Gefängnis sitzt, während er ihn schreibt. Und obwohl Paulus sich in so einer schlechten Lage befindet, zieht sich durch den ganzen Brief sein Aufruf zur Freude. Immer wieder erinnert Paulus an die Freude, die jeder Gläubige in Christus haben soll. Neben dem Aspekt der Freude in Christus geht es aber auch intensiv um die Einstellung, die jemand haben soll, der an Christus glaubt. Paulus malt den Christen in Philippi vor Augen, wie ein Leben aussieht, an dem Gott gefallen hat, und Paulus erzählt dabei von der großen Kehrtwendung, die er in seinem eigenen Leben erfahren hat.

In dem vor uns liegenden Abschnitt aus dem Philipperbrief Kapitel 3 beschreibt der Apostel Paulus die große Veränderung, die er in seinem Leben erfahren hat, nachdem er Jesus Christus kennenlernte. In Vers 7 schreibt er: Aber was mir Gewinn war, das habe ich um Christi willen für Schaden erachtet. Früher hatte Paulus auf der Habenseite seines Lebenskontos viele Dinge aufzuweisen, zum Beispiel seine fromme Herkunft, seinen Charakter und seine Religion. Nach menschlichem Ermessen war es eine beeindruckende Liste. Aber plötzlich hat sich das alles gewandelt. Alles, von dem er früher dachte, es als Guthaben verbuchen zu können, wurde in dem Moment, als er Christus kennenlernte, zum Soll. Früher hat er Jesus Christus gehasst und er tat alles, um seinen Nachfolger umzubringen. Ja, es reichte ihm nicht einmal, nur die Christen in Jerusalem umzubringen, sondern er wollte die Verfolgung bis nach Damaskus ausweiten. Und dort auf dem Weg nach Damaskus war er Jesus begegnet, demjenigen, den er verfolgt hatte. Daraufhin änderte sich sein ganzes Wertesystem. Von nun an setzte er sein ganzes Vertrauen auf Jesus Christus. Das Guthaben auf seinem Lebenskonto wurde zum Soll und umgekehrt. Liebe Hörer, stellen Sie sich einmal vor, das ganze Buchhaltungssystem eines Landes würde auf diese Weise verändert. Das würde die ganze Wirtschaft komplett auf den Kopf stellen. Das wäre geradezu revolutionär, wenn auch kaum vorstellbar. Nun, wenn wir es genau betrachten, dann ist jede Bekehrung revolutionär. Dinge, die wichtig waren, sind plötzlich unwichtig, und Dinge, die unwichtig waren, sind plötzlich wichtig. Oder noch etwas stärker ausgedrückt, das, was Gewinn war, wird zum Schaden, und das, was als Schaden angesehen wurde, wird zum Gewinn. Die Begegnung mit Jesus stellt alles komplett auf den Kopf und bringt alles auf die richtige Seite. Ja, es bringt die betreffende Person in eine komplett andere Ordnung. Das ist es, was eine Bekehrung ausmacht. Nichts ist mehr wie vorher. Dies versucht Paulus den Empfängern seines Briefes deutlich zu machen, indem er schreibt: Was mir Gewinn war, das habe ich um Christi willen für Schaden erachtet. Kommen wir nun zum nächsten Vers, Vers 8. Sie werden bemerken, es gibt da eine zeitliche Lücke zwischen Vers 7 und Vers 8. Ich weiß nicht genau, wie groß dieser zeitliche Abstand ist, aber ich vermute, vom Zeitpunkt der Bekehrung, die Paulus erlebt hat, bis zu dem Zeitpunkt, an dem er diesen Brief schreibt. Dazwischen war er ja auf einigen Missionsreisen und nun sitzt er im Gefängnis. In Philipper 3, Vers 8 heißt es: Ja, ich erachte es noch alles für Schaden gegenüber der überschwänglichen Erkenntnis Christi Jesu, meines Herrn. Um seinetwillen ist mir das alles ein Schaden geworden, und ich erachte es für Dreck, damit ich Christus gewinne. Die Bekehrung von Paulus war nicht nur eine punktuelle Erfahrung. Bekehrung ist nicht wie der einmalige Aufstieg eines Luftballons. Viele Leute denken, dass man sich bei der Bekehrung vor irgendeinem Altar niederkniet, dann eine Erscheinung hat und von nun an von Höhepunkt zu Höhepunkt wandert. Nein, das ist eine völlig falsche Vorstellung. Bekehrung ist etwas, mit dem man jeden Tag zu tun hat. Eine Bekehrung ist nicht nur ein Moment. Auch wenn sie in einem Moment geschieht, so dauert sie doch das ganze Leben an. Und Heiligung ist kein großartiges emotionales Erlebnis. Es ist der tägliche Weg in der Abhängigkeit von Gott. Paulus sagt hier, dass er ab dem Zeitpunkt seiner Bekehrung für Gott gelebt hat. Er hat den Verlust von all den Dingen erlitten, die ihm vorher bedeutsam erschienen. Jesus Christus ist nun die allerhöchste Instanz in seinem Denken. Und das, was er früher für das Wertvollste gehalten hat, sieht er nun als Dreck an. Paulus nimmt hier kein Blatt vor den Mund. Er sagt damit, dass all seine religiösen Bemühungen und Übungen so wertlos sind, dass man sie am besten mit der Klospülung hinunterspült oder in die Mülltonne steckt. Paulus entsorgt alle Dinge, die ihm früher so viel bedeutet haben. Jetzt setzt er, was seine Errettung angeht, sein ganzes Vertrauen allein.

Gegenständen entsorgt hat, weil sie keinerlei Wert mehr hatten. In Vers 9 gibt Paulus nun eine theologische Erklärung dafür ab, was mit ihm passiert ist. Paulus erachtet das, was sein altes Leben geprägt hat, für Dreck, damit er Christus gewinne und, nun Zitat, an ihm gefunden werde, dass ich nicht habe meine Gerechtigkeit, die aus dem Gesetz kommt, sondern die durch den Glauben an Christus kommt, nämlich die Gerechtigkeit, die von Gott dem Glauben zugerechnet wird. Dieser Vers spielt eine wichtige Rolle in dem berühmten Buch »Die Pilgerreise« von John Bunyan. Eines Nachts wandert John Bunyan auf seiner Pilgerreise durch das Kornfeld und stellt sich die Frage, wie er überhaupt vor Gott bestehen könne. Und er erzählt dann, wie er plötzlich sich selbst gesehen hat. Nicht nur als einen Sünder, sondern als Sünde in Person, vom Scheitel bis zur Fußsohle. Ihm wird schlagartig bewusst, dass er rein gar nichts hat und dass Christus alles hat. Paulus spricht in unserem Bibeltext von seiner eigenen Gerechtigkeit, die aus dem Halten des Gesetzes kommt. Damit meint er die Gerechtigkeit, die er früher zu erlangen versucht hat, indem er das alttestamentliche Gesetz gehalten hat. Zum Beispiel konnte er stolz darauf sein, dass er sich an das Sabbatgebot hielt. Dagegen kommt in seinem Brief an die Kolosser eine ganz andere, eine veränderte Einstellung ans Tageslicht. Dort schreibt er: So lasst euch nun von niemandem ein schlechtes Gewissen machen, wegen Speise und Trank oder wegen eines bestimmten Feiertages, Neumondes oder Sabbats. Das Halten des Sabbats hat für ihn also keine Bedeutung mehr, wenn es um die Errettung geht. Wir denken vielleicht, dass uns ein solches Denken, wie es Paulus vor seiner Bekehrung hatte, heute fremd ist. Wir leben vielleicht schon lange mit Christus und wissen um die Erlösung aus reiner Gnade. Aber ich meine, wir stehen immer wieder in der Gefahr, dass wir uns auf unsere Taten verlassen wollen, wenn es um unsere Erlösung geht. Ich zum Beispiel könnte wirklich etwas darauf geben, dass ich so häufig predige oder sogar mehrmals die Woche eine eigene Radiosendung habe. Aber das zählt gar nichts, rein gar nichts, wenn es um meine Erlösung geht. Meine eigene Gerechtigkeit ist eine gesetzliche Gerechtigkeit. Und Gott hat schon vor langer Zeit deutlich gemacht, dass all unsere Gerechtigkeit einem verdreckten Kleidungsstück gleicht, wie es in Jesaja 64, Vers 5 steht. Und bei Gott hat dreckige Wäsche einfach nichts zu suchen. Ja, er lässt die schmutzigen Sünder zu sich herein. Er ist derjenige, der sie sauber macht. Aber die dreckige Wäsche bleibt draußen. Paulus hat jeglichen Anspruch auf eigene Gerechtigkeit aufgegeben. Ich erinnere mich an ein frisch bekehrtes junges Ehepaar, das ich vor einigen Jahren getroffen habe, als ich in einer Stadt vor einer Gruppe von Christen gepredigt habe. Sie waren talentierte junge Leute und wirklich wunderbare Menschen. Vom menschlichen Standpunkt aus betrachtet hatten sie wirklich alles. Das Leben hatte es gut mit ihnen gemeint. Bevor ich mit meiner Predigt begann, gingen sie auf die Bühne und erzählten von sich und ihrem Leben. Jetzt, wo sie bekehrt seien, wollten sie ihr wunderbares Talent für Jesus einsetzen. Nach der Veranstaltung sind wir gemeinsam in ein Café gegangen und ich hatte die Gelegenheit, mit ihnen zu sprechen. »Darf ich euch mal eine der Fragen stellen, die mich immer wieder umtreibt?«, habe ich sie gefragt. »Ihr habt davon geredet, dass ihr ein wunderbares Talent habt, das ihr für Jesus einsetzen wollt. Es würde mich sehr interessieren, was für ein Talent das ist. Ihr habt in Nachtclubs getanzt und dort gesungen und ihr seid als Unterhalter aufgetreten. Denkt ihr wirklich, dass Jesus das gebrauchen kann?« Darüber hatten sie noch nie so richtig nachgedacht. Und dann habe ich ihnen versucht, deutlich zu machen, seht mal, als ihr zu Christus gekommen seid, da kamt ihr als absolut mittellose Sünder. Ihr könnt ihm nichts anbieten, denn ihr habt nichts. Ihr seid Bettler, ihr besitzt nichts. Aber er hat alles, ihm gehört alles und er bietet es euch an. Ich wünsche mir so sehr, dass Vers 9 aus unserem Bibeltext uns alle wirklich erreicht und unser Denken verändert. Damit ich Christus gewinne und in ihm gefunden werde, dass ich nicht habe meine Gerechtigkeit, die aus dem Gesetz kommt, sondern die durch den Glauben an Christus kommt,
nämlich die Gerechtigkeit, die von Gott dem Glauben zukommt.

gerechnet wird. Hier in diesem Vers sind die Worte durch den Glauben besonders wichtig. Das ist der einzige Weg auf dieser Welt, wie wir Gerechtigkeit bei Gott erlangen können. Wir können sie uns nicht erarbeiten, wir können sie uns nicht durch Spenden erkaufen, wir können sie auch nicht stehlen, sondern wir müssen ihm einfach nur vertrauen. Die Gerechtigkeit, die von Gott dem Glauben zugerechnet wird, sie ist dadurch entstanden, dass Christus am Kreuz gestorben ist, dass er unsere Sünden auf sich genommen hat, dass er von den Toten auferstanden ist, um unsere Rechtfertigung zu erwirken, unsere Gerechtigkeit. Machen wir uns einmal bewusst, Gott kann uns in unserem nicht erneuerten Zustand nicht ertragen. Wir sind kein bisschen attraktiv für ihn. Die Tatsache, dass er uns liebt und sogar seinen einzigen Sohn für uns gegeben hat, ist die erstaunlichste Tatsache der Welt. Wir sind angenommen in Gott, der uns liebt. Und das ist wirklich unglaublich. Paulus hat für sein Leben erkannt, dass es keinen Sinn macht, selbst der Gerechtigkeit Gottes hinterher zu jagen. Ihm geht es nicht mehr darum, zu zeigen, wie religiös oder fromm er sein kann oder wie gut er darin ist, die Christen zu verfolgen. Weil das komplette Buchhaltungssystem seines Lebens auf den Kopf gestellt wurde, hat er auch für die Zukunft eine ganz neue Ausrichtung. Diese neue Ausrichtung beschreibt er in den Versen 10 und 11. Er schreibt: Ihn, nämlich Christus, möchte ich erkennen und die Kraft seiner Auferstehung und die Gemeinschaft seiner Leiden und so seinem Tode gleichgestaltet werden, damit ich gelange zur Auferstehung von den Toten. Es gibt Christen, die davon ausgehen, dass es nicht notwendig ist, sich um vorbildliches Verhalten und um gute Taten zu bemühen. Denn die Errettung geschehe ja rein aus Glauben. Weil wir allein aus Gnade errettet sind, gehen sie nun davon aus, dass wir nichts weiter zu tun brauchen, als herumzusitzen und Däumchen zu drehen. Dies ist aber eine völlig falsche Vorstellung. Rettender Glaube ist ein Glaube, der mich in Bewegung bringt. Jakobus macht dies in seinem Brief in Kapitel 2 ab Vers 17 sehr deutlich, wo er von Werken aus Glauben spricht. So ist auch der Glaube, wenn er nicht Werke hat, tot in sich selber. Aber es könnte jemand sagen, du hast Glauben und ich habe Werke. Zeige mir deinen Glauben ohne die Werke, so will ich dir meinen Glauben zeigen aus meinen Werken. Wenn jemand wirklich errettet ist, dann ist es also das Natürlichste von der Welt, dass er auch etwas für Jesus tun möchte. Und wenn man keine Taten vorzuzeigen hat, dann ist man anscheinend auch nicht errettet. Das ist genau das, was auch Paulus im Philipperbrief zum Ausdruck bringt. Wenn du von Gott errettet worden bist, dann kommt eine neue Motivation in dein Leben, ein neues Lebensziel und ein neuer Lebensstil. Wenn der Glaube an Christus dich nicht verändert hat, dann bist du nicht errettet. Dann bist du immer noch derselbe alte Mensch, der dasselbe alte Leben führt. Paulus weist hier jegliche Vorstellung weit von sich, dass man als Christ sein Leben lang Däumchen drehend im Schaukelstuhl sitzen kann und sich selbst in den Himmel schaukeln kann. Paulus spricht hier von einem Einsatz und einer Anstrengung, die vom Heiligen Geist kommt und die viel größer ist als jede gesetzliche Anstrengung. Als er noch unter dem Gesetz lebte, war Paulus bereit gewesen, bis nach Damaskus zu gehen, um die Christen dort auszurotten. Nun, wo er unter der Gnade lebt, ist Paulus sogar bereit, bis an die Enden der Erde zu gehen, und zwar, um Menschen für Christus zu gewinnen. Der Glaube setzt also in Bewegung. Unsere Taten haben aber nichts mit unserer Errettung zu tun. Wenn es um unsere Errettung geht, sind wir abhängig von dem, was am Kreuz geschehen ist. Gott möchte von dem verlorenen Sünder nur eine Frage beantwortet haben: Wie gehst du mit Jesus um, der für dich gestorben ist? Wenn du ihn als Retter akzeptierst, dann wirst du aufgrund deines Glaubens gerettet. Das ist die Gerechtigkeit, die allein aus Glauben kommt. Auch das Leben, das du nach deiner Errettung lebst, hat nichts mit deiner Errettung an sich zu tun, sondern dein Glaube an Christus motiviert dich, für Gott zu leben. Das ist der Grund, warum Paulus so gelebt hat, wie er gelebt hat.
Ich verstehe es einfach nicht, dass manche Leute überhaupt nichts für Gott tun wollen oder sagen, dass sie nichts tun können. Ich möchte Ihnen, liebe Hörer, ganz offen sagen, dass Sie mir und anderen Pfarrern und Pastoren helfen können, das Wort Gottes zu verkündigen. Ich bin inzwischen auch nicht mehr der Jüngste, aber ich habe nicht vor, damit aufzuhören, das Wort Gottes zu verkündigen. Ich werde immer weiter dem vorgesteckten Ziel, dem Siegespreis der himmlischen Berufung Gottes in Christus Jesus nachjagen, so wie Paulus das in Philipper 3, Vers 14 ausdrückt. Unser Glaube gibt uns die eigentliche Motivation, auch für Christus tätig zu sein. Ihn möchte ich erkennen, schreibt Paulus in Vers 10. Erinnern wir uns daran, dass Paulus nicht mehr der Jüngste ist. Selbst am Ende seines Lebens hat Paulus noch den Wunsch, Christus besser zu kennen. Bei manchen Christen heute habe ich den Eindruck, dass sie denken, ihr Wissen sei schon vollkommen und dass sie jeden Morgen nur noch ihren Heiligenschein polieren müssen. Sie scheinen bereit, jeden Moment entrückt zu werden. Aber sogar Paulus, der größte Missionar aller Zeiten, sagt am Ende seines Lebens, ihn möchte ich erkennen. Jesus als Person und die Kraft seiner Auferstehung. Liebe Hörer, der größte Trost in meinem Leben ist das Wissen, dass Christus wirklich bei mir ist. Ich brauche die Gegenwart Christi in meinem Leben und Sie brauchen sie gewiss auch. Das nächste, was Paulus erkennen möchte, ist, so heißt es weiter in Vers 10, die Gemeinschaft seiner Leiden. Das ist etwas, was auch wir heute sehr nötig haben. Neulich habe ich einen Brief bekommen, der mich zu Tränen gerührt hat. Nachdem jemand unsere Sendung gehört hatte, schrieb mir diese Person folgenden Satz: Ich habe bisher nicht gewusst, wie sehr Christus für mich gelitten hat. Das Wissen um Christi Leiden für uns verändert unsere Einstellung. Deshalb ist es Paulus wichtig, die Gemeinschaft seiner Leiden zu erkennen. Und auch für mich und für Sie ist das wichtig, die Leiden Christi zu kennen und sich mit ihm zu identifizieren. Christus zu erkennen und sein Erlösungswerk, das wird unsere Aufmerksamkeit in der gesamten Ewigkeit beanspruchen. Ich weiß nicht, ob der Himmel der richtige Ort für Sie ist, wenn Sie es jetzt schon nicht mögen, Christus anzubeten und wenn Sie es langweilt, in Gottes Wort zu lesen. Für Paulus gab es in seinem Leben ein wichtiges Ziel, nämlich Gott zu gefallen und für ihn zu leben. Zitat: damit ich gelange zur Auferstehung von den Toten. Paulus drückt damit aus, dass er damit rechnet, bei der Entrückung der christlichen Gemeinde dabei zu sein, und zwar mit großer Freude. Er erwartet jedoch nicht, dass er in diesem Leben vollendet wird und wünscht sich deswegen, dass er an der zukünftigen Wiederkunft Christi teilnimmt. Wenn mir jemand sagt, dass er nicht an die Wiederkunft Christi glaubt, habe ich Zweifel, ob er überhaupt eine Beziehung zu Jesus Christus hat. Paulus sagt, sein Ziel, wonach er sich ausrichtet, ist nicht nur, dass er Jesus erkennt, sondern auch teilnimmt an der Auferstehung der Christen. Haben Sie jemals darüber nachgedacht, was es wirklich bedeutet, dass Jesus Christus wiederkommt? Die meisten denken nur, dass wir damit diese Welt verlassen. Doch Paulus sagt, damit werden wir in seine Gegenwart kommen. Ich lese nun Vers 12. Nicht, dass ich's schon ergriffen habe oder schon vollkommen sei. Ich jage ihm aber nach, ob ich's wohl ergreifen könnte, weil ich von Christus Jesus ergriffen bin. Paulus weiß genau, dass er niemals Vollkommenheit erlangen wird. Aber das hält ihn nicht davon ab, sich weiter in diese Richtung zu bewegen. Vollkommenheit meint, auf das Ziel, vollkommen auf Jesus ausgerichtet zu sein. Paulus weiß, dass er dies noch nicht erreicht hat. Er würde sicher dem zustimmen, wozu Petrus in seinem zweiten Brief in Kapitel 3, Vers 18 auffordert: Wachset aber in der Gnade und Erkenntnis unseres Herrn und Heilands Jesus Christus. Im nächsten Vers unseres Bibeltextes finden wir das Lebensmotto, nach dem Paulus sein Leben ausgerichtet hat. Dort heißt es: Meine Brüder, ich schätze mich selbst noch nicht so ein, dass ich's ergriffen habe. Eins aber sage ich: Ich vergesse, was da hinten ist, und strecke mich aus nach dem, was da vorne ist.
Mit dem Satz, ich schätze mich selbst noch nicht so ein, dass ich's ergriffen habe, gibt Paulus klar zu verstehen, dass er es im Moment noch nicht erreicht hat. Er ist noch unterwegs, er ist noch nicht angekommen und er ist noch nicht vollkommen. Paulus ist noch nicht so weit, er hat noch nicht alles ergriffen. Und deshalb hat er nur ein Ziel, sich nach dem auszustrecken, was ihn in der Zukunft erwarten wird. Auch in dieser Einstellung können wir uns Paulus zum Vorbild nehmen. Unser Leben scheint oft so kompliziert und wir sind getrieben von vielen verschiedenen Motiven und versuchen es jedem recht zu machen. Paulus lebt, was das angeht, ein sehr simples und einfaches Leben. Er hat nur ein Ziel. Ja, er kann seinen Lebensinhalt auf einen Satz reduzieren. Ich vergesse, was da hinten ist und strecke mich aus nach dem, was da vorne ist. Jemand hat einmal gesagt, dass das Heute im Grunde das Morgen ist, über das ich mir gestern Sorgen gemacht habe. Paulus lässt die Vergangenheit Vergangenheit sein mit all den Fehlern und lässt sich dadurch nicht für die Zukunft blockieren. Er lebt in der Gegenwart, aber er orientiert sich an der Zukunft, wenn er weitergewachsen und sich weiterentwickelt haben wird. Und so kann er dann in Vers 14 schreiben, und ich jage nach dem vorgesteckten Ziel, dem Siegespreis der himmlischen Berufung Gottes in Christus Jesus. Paulus vergleicht sich selbst hier mit einem Leichtathleten, der einen Preis gewinnen möchte. Vielleicht hat Paulus selbst einmal bei den Olympischen Spielen zugeschaut. Zumindest hätte er die Gelegenheit dazu gehabt. Denn das Amphitheater in Ephesus hatte Platz für 100.000 Menschen und von Zeit zu Zeit wurden dort die Olympischen Spiele ausgetragen. Paulus lebte ja 3 Jahre in Ephesus und ich kann mir kaum vorstellen, dass er nicht bei den Olympischen Spielen war. Gerade auch, weil er viele sprachliche Formulierungen verwendet, die aus dem Bereich des Sports kommen. Aber was genau ist hier mit dem Siegespreis der himmlischen Berufung gemeint? Nun, dieser Preis ist keine irdische Belohnung, sondern er muss erlangt werden. Und er liegt in der Gegenwart Christi. Wir werden in seiner Gegenwart sein und wir werden ihm ähnlich sein. Das sind die Dinge, von denen Paulus spricht, dass sie in der Zukunft auf ihn warten. Nun, ich möchte an dieser Stelle ganz klar herausstellen, wir jagen nicht unserer Errettung nach. Die Erlösung ist nicht der Preis, der auf uns wartet. Entweder haben wir Christus oder wir haben ihn nicht. Entweder vertrauen wir ihm oder wir vertrauen ihm nicht. Der einzige Weg, wie wir Erlösung erlangen können, ist durch den Glauben an Jesus Christus. Erlösung ist ein Geschenk. Und ein Geschenk unterscheidet sich grundsätzlich von einem Preis, den man gewinnt. Dies wird auch im Epheserbrief, Kapitel 2, ab Vers 8, wunderbar ausgedrückt. Denn aus Gnade seid ihr selig geworden durch Glauben, und das nicht aus euch. Gottes Gabe ist es, nicht aus Werken, damit sich nicht jemand rühme. Also, Erlösung ist nicht der Preis für einen guten Lauf. Die Erlösung ist ein Geschenk, das man einfach dankbar annehmen sollte. Paulus jagt also einem Preis nach, nachdem er das Geschenk der Erlösung bekommen hat. Ist das nicht doch irgendwie seltsam? Christus ist alles für ihn geworden und nun jagt er einem Preis nach, damit er Christus gewinne? Wie ist das zu verstehen? Nun, eines Tages wird Paulus vor Jesus stehen und sein ganzer Gedanke ist, wenn ich vor ihm stehe, möchte ich mich nicht schämen müssen. Auch bei Johannes finden wir den Gedanken, dass es für manche nicht so angenehm sein wird, vor Jesus zu stehen. Im 1. Johannesbrief, Kapitel 2, Vers 28 schreibt er, und nun, Kinder, bleibt in ihm, damit wir, wenn er offenbart wird, Zuversicht haben und nicht zu Schanden werden vor ihm, wenn er kommt. Viele Christen wünschen sich heute, dass Jesus wiederkommt. Aber wenn sie wirklich wüssten, was das genau für sie bedeutet, dann würden sie sich vielleicht doch wünschen, dass er noch ein wenig wartet. Wenn Sie davon ausgehen, dass Sie ein sorgloses christliches Leben führen können, ohne sich je dafür zu verantworten, dann liegen Sie vollkommen falsch.
Eines Tages werden auch Sie vor dem Richterstuhl Christi stehen müssen und Rechenschaft darüber ablegen müssen, wie Sie Ihr Leben gelebt haben. Ich schlage Ihnen vor, dass Sie zurück zur Laufbahn gehen und beginnen, Ihr Leben für Jesus zu leben.

Als Paulus auf seinem Weg nach Damaskus Jesus Christus begegnet ist, haben sich alle seine Wertvorstellungen verändert, die er bisher hatte. Alles, was ihm bisher wichtig war, sieht er plötzlich als Müll an. Und was ihm bisher wertlos erschien, gewinnt für ihn höchste Priorität. Paulus hat viel mehr gewonnen, als er verloren hat. Kein Wunder, dass er eine ganz neue Freude in seinem Leben gespürt hat. Und die Motivation, sein ganzes Leben für Christus zu geben. Diese Motivation wünsche ich auch Ihnen für Ihr Leben. Haben Sie den Mut, alles auf eine Karte zu setzen und so wie Paulus ganz für Christus zu leben.

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1: Wie sieht ein Iraner, der vor dem diktatorischen Regime nach Israel fliehen konnte, den Konflikt am Persischen Golf? Das ist eines der Themen heute bei Fokus Jerusalem. Herzlich willkommen. Seit dem Überfall der Hamas am 7. Oktober 2023 befindet sich Israel im Krieg. Mit der Hamas, der Hisbollah, den Houthis und dem Iran, der diese Terrorgruppen kommandiert und finanziert. Wir beschäftigen uns in dieser Sendung mit Auswirkungen und Perspektiven. Das sind unsere Themen. Den Folterern entkommen, warum ein Exil-Iraner wieder Hoffnung hat. Die Folgen des Krieges, kleine Betriebe bangen um ihre Existenz. Und biblischer Impuls von Benjamin Funk, von der Bibel mehr erwarten. Zuvor geht es um die wichtigsten Neuigkeiten aus dem Heiligen Land. Hier sind die Meldungen der Woche.
2: Shalom, liebe Zuhörerinnen und Zuhörer. Erstmals seit 2 Monaten hat der Iran Israel wieder mit ballistischen Raketen beschossen. Die meisten Projektile wurden von der Luftabwehr abgefangen, Raketentrümmer verursachten Sachschäden. Teheran nannte als Begründung einen israelischen Angriff auf ein Hisbollah-Kommandozentrum in Beirut, eine Einrichtung, die die israelische Luftwaffe nach massivem Beschuss israelischer Grenzgemeinden zum Libanon attackiert hatte. In Israel wurden landesweit Schulen und Strände geschlossen, Menschenansammlungen eingeschränkt und Krankenhäuser angewiesen, ihren Betrieb in unterirdische Schutzräume zu verlagern. Auch die Houthi-Miliz im Jemen griff in die Auseinandersetzung ein. Sie feuerte eine Rakete auf Israel und drohte, jedes Schiff im Roten Meer mit Verbindungen zu Israel anzugreifen. Die USA forderten die Konfliktparteien auf, den gegenseitigen Beschuss sofort einzustellen. Die israelische Luftwaffe hat nach eigenen Angaben als Vergeltung Dutzende Ziele im Iran angegriffen, darunter eine Petrochemieanlage im Südwesten des Landes, die nach israelischen Angaben zur Raketenproduktion genutzt wurde, sowie Luftabwehrstellungen, die Teheran nach dem jüngsten Krieg neu aufgebaut hatte. US-Präsident Trump soll versucht haben, Israel von dem Angriff abzubringen, mit dem Argument, ein Abkommen mit Teheran stehe kurz vor dem Abschluss und der erneute Krieg gefährde den Friedensschluss. Im Iran gingen Tausende auf die Straße und feierten die Raketenstarts in Richtung Israel. Teheran drohte mit harter Vergeltung, sollte Israel seine Angriffe auf die Hisbollah im Libanon fortsetzen. Ein offenbar politisch motivierter Angreifer hat an mehreren Orten nördlich von Tel Aviv das Feuer auf Passanten eröffnet. Dabei wurde ein 55-jähriger Mann getötet und 5 weitere Personen verletzt, bevor Sicherheitskräfte den Täter erschossen. Bei dem Schützen handelt es sich nach Behördenangaben um einen 21-Jährigen aus der arabischen Stadt Taieb. Er war den Sicherheitsbehörden nicht als Extremist bekannt, jedoch vorbestraft. Als Tatwaffe diente eine selbstgebaute Maschinenpistole. Israel stufte den Vorfall als Terror ein. Die Hamas lobte den Anschlag, übernahm jedoch keine Verantwortung dafür. Frankreich hat Israel die Teilnahme an der Pariser Rüstungsmesse Eurosatory untersagt. Israel darf damit weder einen nationalen Pavillon einrichten, noch Regierungsvertreter entsenden. Das teilte das israelische Verteidigungsministerium mit. Die Eurosatory gilt als eine der bedeutendsten Rüstungsmessen weltweit. Israel bezeichnete die Entscheidung als beschämend und von politischen wie wirtschaftlichen Kalkülen getrieben. Jerusalem warf Paris vor, Israel diskriminierende Beschränkungen aufzuerlegen. Und noch ein Blick aufs Wetter. Es bleibt sonnig, warm und trocken. Für Jerusalem und Tel Aviv sind bis zu 28 Grad vorhergesagt. Das waren unsere Meldungen der Woche. 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Wir wünschen Ihnen eine gesegnete Zeit.
1: Ramin Pasta ist 38 Jahre alt und lebt mit seiner Ehefrau und dem kleinen Sohn in Jerusalem. Er schätzt das Leben in Sicherheit und Freiheit besonders, denn er ist anders aufgewachsen. Im Iran hat er mit seinen Verwandten unter der Diktatur der Mullahs gelitten. Als junger Mann wurde er gefoltert. Nachdem er zum Christentum übertrat, musste er fliehen und kam über Umwege ins Heilige Land. Heute warnt er davor, dem Regime in Teheran auf den Leim zu gehen.
3: Was Ramin Pasa im Neuen Testament liest, könnte nicht gegensätzlicher sein als der Schulstoff, mit dem er in der Islamischen Republik indoktriniert worden ist. Wie dem Gros seiner Landsleute ist ihm von klein auf beigebracht worden, den vermeintlichen Erzfeinden mit nichts als Hass zu begegnen.
4: Jeden Morgen wurde uns in der Schule befohlen, Tod für Amerika, Tod für Israel zu rufen. In unseren Schulbüchern waren Karikaturen von Israelis zu sehen, die Palästinenser töten. Und auf der anderen Seite weinende palästinensische Jungen. Sie versuchen damit, Israel zu dämonisieren. Das ist das Schlimmste, das man Kindern antun kann, sie zu manipulieren. Und so bin ich aufgewachsen.
3: In jungen Jahren war der heute in Israel lebende Iraner strenggläubiger Schiit. Der Islam und dessen Gesetze galten als unantastbar. Bis zu jenem Erlebnis, das dem damals 16-Jährigen die Augen öffnen sollte. Gemeinsam mit Familienmitgliedern war Ramin mit dem Auto zu einer Hochzeit unterwegs. Was er nicht wusste, an Bord des Wagens befanden sich auch alkoholische Getränke. Eine zufällige Kontrolle sollte für ihn und die restlichen Insassen zum Verhängnis werden. Die gesamte Gruppe wurde von der Polizei festgenommen und ins Gefängnis gebracht.
4: Sie schlugen uns. Es gab kein Essen, kein Wasser. Es war reine

0: Das seien lediglich Fundamentalisten, die ihn falsch auslegten. Bei Ramin selbst jedoch wuchsen die Zweifel. Er begann damit, den Koran ausgiebig zu studieren. Nicht wie in der Schule auf Arabisch, sondern in persischer Übersetzung, um kein Wort außer Acht zu lassen.
1: Ich habe so viel Böses im Koran gesehen. In den Hadithen, die ich gelesen habe, sagt Mohammed, man solle die Juden und Christen und diejenigen, die nicht an Allah glauben, töten. Er forderte seine Anhänger auf, sich nicht mit Juden und Christen anzufreunden. Ich sah, dass alles, was der IS, die Taliban, Al-Qaida, die Hamas, die Hisbollah und die Ayatollahs im Iran tun, genau dem Koran und den Hadithen entspricht. Und ich wusste, dass so etwas nicht von Gott kommen kann. Falls es einen Gott gibt, dann kann das nicht von ihm stammen.
0: Dem Islam schwört er zu jener Zeit endgültig ab, schildert Ramin. Aber nicht dem Glauben an Gott. Er durchlebt eine von Einsam und Ratlosigkeit geprägte Phase, bis er im Alter von 19 Jahren über einen ausländischen Satellitensender, die im Iran zwar verboten, aber weit verbreitet sind, das erste Mal vom Evangelium hört.
1: Jemand sprach über Jesus, dass er mich lieben und einen Plan für mein Leben haben würde. Ich hatte zu dieser Zeit nichts zu verlieren und dachte mir, okay, wenn es wahr ist, Jesus, dass du für mich gestorben und von den Toten auferstanden bist, möchte ich, dass du in mein Leben kommst. Und in dem Moment, als ich das sagte, durchfuhr mich ein Schauer. Eine Wärme durchströmte meinen ganzen Körper. Ich begann zu zittern und fing an zu weinen. Ich spürte eine Liebe, die ich noch nie zuvor gespürt hatte. Ich spürte eine Freude, die ich noch nie zuvor erlebt hatte. Einen inneren Frieden. Es war, als hätte jemand 500 Kilo Gewicht von meinen Schultern genommen. Ich fühlte mich leicht. Ich war kurz davor zu fliegen. Und mein Leben war fortan nicht mehr dasselbe.
0: Noch im selben Jahr ergreift er die Flucht und gelangt über die Türkei in die USA. Dort lernt er vor 5 Jahren seine Frau, ihres Zeichens eine messianische Jüdin, kennen. Nach ihrer Hochzeit zieht es das Paar nach Jerusalem, wo nach kurzer Zeit ihr Sohn zur Welt kommt. Heute ist Ramin ein gefragter Vortragsredner. Seine Biografie sei im Iran kein Einzelfall, erzählt der 38-Jährige. Der Wunsch nach einem Leben in Versöhnung und Freiheit sei in einem so gebeutelten Land groß. Und auch die Liebe zu Israel aus Seiten der Regimegegner habe einen handfesten Grund.
1: Israel wird seit 78 Jahren von denselben islamistischen Dschihadisten angegriffen, die auch das iranische Volk unterdrücken. Die Ayatollahs hassen Israel so sehr, dass sie sich in der Pflicht sehen, die Hamas, die Hisbollah, die Houthis und die Milizen im Irak zu unterstützen. Deshalb empfinden die Menschen im Iran Sympathie und Freundschaft für die Israelis, da wir Opfer derselben Ideologie sind. Und deshalb haben sich die Menschen im Iran gefreut, als Israel die Ayatollahs und Terroristen getötet hat. Sie waren froh, dass endlich jemand gegen ihre Unterdrücker vorgeht.
0: Die israelischen und US-amerikanischen Militärschläge gegen den Iran bewertet Ramin als Erfolg. Das Mullah-Regime und dessen Streitkräfte seien so schwach wie nie seit der Machtübernahme vor fast 50 Jahren. Wie Millionen andere im In- und Ausland lebende Iraner hofft Ramin auf einen baldigen Sturz des Regimes und auf eine vielversprechende Zukunft an der Seite Israels.
2: In den ruhigen Hügeln Galiläas folgte das Leben in Morias kleiner Pension dem Rhythmus der Jahreszeiten. Gäste kamen an, Kinder spielten, die Zimmer füllten sich. Zusammen mit ihrem Mann baute sie im Moschaf Ste'ilan ein bescheidenes Zimmervermietungsgeschäft auf und zog nebenbei ihre 6 Kinder groß. Doch dann unterbrachen Sirenen, die vor anfliegenden Raketen warnten, den Alltag. Wie viele kleine Unternehmen im Norden Israels sah auch Morias Gästehaus seine Buchungen und damit seine Zukunft schwinden.
3: Die Gemeinden im Norden Israels, eingebettet in eine abwechslungsreiche Landschaft. Weil es hier mehr regnet als im Rest des Landes, gibt es sattgrüne Wiesen und fruchtbare Felder. Doch je näher man der Grenze zum Libanon kommt, umso gefährlicher wird es.

0: Moria Cohen richtet die Betten in einem der Gästezimmer, die die Familie vermietet. Ihre kleine Pension nutzt, wie in Israel üblich, das deutsche Wort Hapina, Zimmer. So heißt der kleine Gästebetrieb. Moria hat alle Hände voll zu tun, denn sie muss sich auch noch um ihre 6 Kinder kümmern. Die sind zwischen 1 und 15 Jahre alt. Ehemann Amichai unterstützt sie, wenn er nicht gerade als Reservist in der Armee dienen muss.
1: Very complicated.
2: Die Situation ist sehr kompliziert und es ist schwer, damit umzugehen. Es fällt mir schwer, den Betrieb zu managen, wenn man die ganze Zeit daran denken muss, wo sind die Kinder, wo ist der nächste Schutzraum? Können wir nach draußen gehen oder ist es besser, drinnen zu bleiben? Und dann gibt es natürlich die vielen Stornierungen wegen des Krieges.
0: Die Terrormiliz Hisbollah beschießt die Zivilisten in Nordisrael seit dem 8. Oktober 2023. Die vom Iran gesteuerten Islamisten griffen nach dem Hamas-Angriff auf Südisrael in die Kämpfe ein. Seither fliegen immer wieder Granaten und Raketen, während die israelische Luftwaffe Stellungen der Hisbollah bombardiert. Ein von den USA und Frankreich vermittelter Waffenstillstand erwies sich als brüchig. Familie Cohen will sich davon nicht unterkriegen lassen.
2: Was uns Kraft gibt, ist die Unterstützung durch unsere Kinder. Sie kümmern sich um viele Dinge im Haus, wenn wir versuchen, das zu retten, was von unserem Geschäft noch übrig ist. Die Größeren betreuen ihre kleinen Brüder und Schwestern. Sie helfen uns mit vielen Kleinigkeiten, für die wir keine Zeit oder Energie haben.
0: Die Cohens haben sich vorgenommen, stark zu bleiben und ihre Heimat nicht zu verlassen. Moria und ihre Kinder müssen aber oft auf Amichai verzichten. Er hat seit Kriegsbeginn über 380 Tage in der Armee gedient. Letztlich habe das aber die Beziehung zu seiner Frau gestärkt. Es sei ihnen bewusst geworden, wie sehr sie sich lieben und einander brauchen. Von der Regierung haben sie bislang keine Unterstützung erhalten, berichtet Amichai. Lediglich von der Armee habe es Hilfe gegeben, die aber nicht ausreiche. Den kleinen Betrieb hat der Krieg hart getroffen. Das sagt auch Moria Cohen.
3: Totally out of business. Wir waren plötzlich total raus aus dem Geschäft. Wir hatten viele Reservierungen, die alle storniert wurden. Oder die Leute sind einfach nicht gekommen. Wir waren kurz vor dem Höhepunkt der Saison und dann wurde alles abgesagt.
0: Spezielle Bankkredite für kriegsgeschädigte Unternehmen hätten sie über Wasser gehalten. Von Plänen, den Betrieb auszubauen, hätten sie sich verabschiedet. Nun gehe es nur noch darum, die Krise zu überstehen. Zuversichtlich bleiben, den Kindern Freude vermitteln und so sparsam leben wie möglich.
3: Ich glaube, die letzten Jahre, erst Corona, dann der Krieg, haben gezeigt, wir wissen, dass wir eigentlich nichts wissen. Wir versuchen einfach mit dem umzugehen, was auf uns zukommt.
4: What is coming?
0: Sehr hilfreich sei die Unterstützung der anderen Bewohner des Moschafs Steh Ilan. Der Vorsitzende des genossenschaftlich organisierten Dorfes, Eris Ditur, weiß genau, wen der Krieg am härtesten getroffen hat. Alle, die mit Tourismus zu tun haben und auf Gäste angewiesen sind.
5: Die haben zugemacht. Die meisten dieser Betriebe haben geschlossen. Die hatten kein Geld mehr. Einige haben versucht, auf neue Weise Geld zu verdienen. Zum Beispiel mit Lieferdiensten. Da haben sie dann ganz neue Waren angeboten. Einige Hotels und Pensionen haben Familien einquartiert, die aus ihren Wohnungen im Norden evakuiert wurden. Die kamen hier kostenlos unter.
0: Für die Unterbringung der Israelis, die direkt an der Grenze gelebt hatten, kam der Staat auf. Doch das Hilfsprogramm wurde im Laufe der Zeit zurückgefahren. Mittlerweile wagen sich wieder erste Touristen nach Steh Ilan. Fast alle aus dem Inland. Aber das macht Hoffnung. Für Moria Cohen ist die Hoffnung ganz einfach. Dass die Ruhe lange genug anhält, damit das Leben und das Geschäft wieder in Gang kommen können. Doch wie viele andere in der Region weiß auch sie, die Zukunft bleibt vorerst ungewiss.
1: Unser biblischer Impuls kommt heute von Benjamin Funk, der auch mit seiner Familie im Norden Israels lebt. Er erklärt, wie die biblischen Feste in Israel gefeiert werden. Die jüdischen Einwohner befassen sich mit den Hintergründen, die biblischen Ereignisse beschäftigen ihre Kinder. Das kann dazu motivieren, mehr von der Bibel und von Gott zu erwarten.
4: Bis heute fasziniert mich in Israel, wie die biblischen Feste gefeiert und gelebt werden. Bereits im Kindergarten stehen die Feste der Bibel auf dem israelischen Lehrplan. Man bastelt gemeinsam, man spielt und am Ende führt man den Eltern ganz oft etwas vor. Und das prägt ein ganzes Land. Es prägt eine Gesellschaft. Und selbst dann, wenn nicht jeder an die Bibel glaubt. An Purim erinnern sich die Juden weltweit an die Geschichte von Esther. Sie bewahrte mit Mut und Klugheit das jüdische Volk in der Diaspora vor der Vernichtung. Ein bemerkenswerter Punkt dabei, im gesamten Buch Esther wird Gott kein einziges Mal namentlich erwähnt. Der Auslöser der Drohung war ein Komplott Hamans. Davon lesen wir in Esther 3, Verse 1 bis 15. Haman plante die vollständige Vernichtung der Juden im Perserreich. Esther, eine junge Frau, eine Jüdin, Königin wider Willen, wagte etwas Ungeheuerliches. Sie trat ungerufen vor den mächtigsten Mann ihrer Zeit, ihren Ehemann Xerxes I., um für ihr Volk einzutreten. Ihr Wort hatte dabei eigentlich kein Gewicht und ihr Leben stand sogar auf dem Spiel. Wir wissen, wie es ausging. Nicht die Juden starben, sondern der hasserfüllte Haman. Die Rettung kam. Still, ohne Wunderberichte, ohne offene Gottesrede. Doch Gottes Eingreifen ist spürbar. Es lohnt sich, an Purim mal in eine Synagoge zu gehen. Die Menschen sind verkleidet. Die Geschichte wird gelesen und immer wenn der Name Haman fällt, wird gebuht, geschrien, geklappert. Es ist laut, es ist lebendig, emotional. Eine biblische Geschichte zum Mitfiebern. Gottes Wort wird lebendig und erlebbar. Und das prägt sich in Kopf und Herz ein, ganz besonders bei Kindern. Und es ist auch einer der Gründe, warum jüdische Identität so stark ist, warum selbst viele liberale Juden die Bibel kennen. In Israel erlebt man die biblischen Feste mit allen Sinnen und das hinterlässt Spuren. Diese Lebendigkeit hat auch mein Bibellesen verändert. Früher habe ich mich oft beim Bibellesen gequält. Immer wieder dieselbe Geschichte, dachte ich mir. Andererseits war mir schon immer klar, dass ein lebendiger Glaube ohne das Lesen der Bibel nicht wachsen kann. Und wenn ich mit der Einstellung auch herangehe, das wird mich langweilen, was soll dann schon passieren? In Israel wurde mein Blick aufs Bibellesen neu geschärft. Bin ich offen, etwas von Gott durch sein Wort gesagt zu bekommen? Oder lese ich nur aus Gewohnheit? Erwarte ich denn, dass Gott zu mir sprechen kann? Oder sagen wir es anders, will ich denn, dass Gott zu mir spricht? Das Bibellesen kann wieder lebendig werden. Ja, und man darf dabei auch mitfiebern, wie die Kinder an Purim. Man darf und sollte vielleicht sogar viele Verse laut aussprechen. Die Einstellung zum Wort verändert. Und das ist kein Hokuspokus. Es ist kein Trick. Gott will zu mir sprechen. Aber wie so oft im Leben entscheidet auch immer meine innerliche Haltung darüber, ob ich das zulasse. Ich kann nur sagen, es lohnt sich. Amen.
1: Kaum ein Land der Welt verbindet Vergangenheit und Gegenwart so intensiv wie Israel. Wenn wir heute auf den modernen Staat mit seinen Hightech-Metropolen blicken, dann schauen wir zugleich auf ein Land, dessen Name schon vor über 3000 Jahren in der Bibel auftaucht. Hier regierten einst Könige wie David und Salomo. Jerusalem wurde zum geistlichen und politischen Herz eines Volkes. Selbst nach Eroberungen, Exil und jahrhundertelanger Zerstreuung riss die Verbindung nie ab. Sie lebte weiter in Gebeten und der Hoffnung auf Rückkehr. Als 1948 der Staat Israel neu entstand, war das deshalb für viele weit mehr als eine Staatsgründung. Es war die Wiederanknüpfung an eine uralte Geschichte. Israel ist bis heute nicht nur ein moderner Staat, sondern für Millionen auch ein Ort lebendiger Erinnerung, wo biblische Geschichte und politische Gegenwart auf einzigartige Weise ineinandergreifen. Wir möchten Ihnen in dieser Sendung beides vermitteln: die biblischen Orte und Geschehnisse sowie die aktuelle Politik, Technologie und Kultur im Heiligen Land. Wer Israel versteht, kann gegen Vorurteile und falsche Kritik argumentieren. Und wir brauchen für unsere Arbeit Ihre Gebete und Ihre finanzielle Hilfe. Dafür sind wir Ihnen sehr dankbar. Wir möchten Ihnen noch einen mutmachenden Bibelvers mit auf den Weg geben. In Jeremia 31, Vers 9 heißt es: Sie werden weinend kommen, aber ich will sie trösten und leiten. Ich will sie zu Wasserbächen führen, auf ebenem Wege, auf dem sie nicht straucheln, denn ich bin Israels Vater. Wir verabschieden uns. Auf Wiedersehen.

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0: ERF-Thema des Monats, das weltberühmte Gebet mit Matthias Wolf. In dieser Folge mit einem Vortrag unter dem Titel Führe uns nicht in Versuchung. Wer betet, sucht nicht nur Trost oder die Erfüllung von Wünschen. Beten kann auch bedeuten, sich den eigenen Fragen und Herausforderungen zu stellen. Denn zum Menschsein gehört die Erfahrung, dass wir nicht immer richtig handeln und dass wir hinter unseren eigenen Ansprüchen zurückbleiben. Wie gehen wir mit diesen inneren Konflikten um? Was gibt unserem Leben Rettung? Und wie gehen wir richtig mit unseren Schwächen um? Die Bitte, führe uns nicht in Versuchung aus dem Vaterunser, greift all diese Fragen und unser Bedürfnis nach Orientierung auf. Sie gehört zu den nachdenklichsten Sätzen in diesem so uns vertrauten Gebet. Vielleicht ist es auch die Bitte, die am schwierigsten zu verstehen ist. Matthias Wolf setzt sich nun ausführlich mit ihrer Bedeutung für uns auseinander. Bereichernde Einsichten beim Zuhören wünscht Ihnen Philipp Genetti.
1: Und führe uns nicht in Versuchung. Das ist ja irgendwie die schwierigste Bitte. Und ich frage mich, was? Ich meine, muss ich darum bitten? Würde er es sonst tun? Mein Jesus? Ich meine, wenn das so ist, dann wäre mir ja auch klar, warum ich gegen Versuchungen nicht widerstehen kann. Wenn der Herr dahin führt und die Wege des Herrn sind ja immer gut und vollkommen, dann brauche ich ja auch nicht dagegen anzugehen. Dann ist das eben so. Die große Frage, die uns doch gleich aufwühlt, ist, ja, wer steht hinter der Versuchung? Und ich weiß nicht, ob euch alles gefällt, was ich heute so sagen werde. Wer steht dahinter? Ja, du sagst, der Teufel natürlich. Der Teufel ist böse und der macht solche Sachen, wusste ich schon immer. Oder etwa Gott? Nö. Kann das sein? Was denkt ihr? Also, was ist Versuchung? Das ist so die erste Frage, die ich mal aufwerfe. Und dieses Wort Versuchung, Peirasmos, eben meint auch so viel wie eben Versuchung und Prüfung. Also es geht um eine Situation der Bewährung. Der Mensch steht am Scheideweg, links oder rechts, richtig oder falsch, dies oder das, was soll ich tun? Es geht also um Entscheidungen, um gute Entscheidungen, um richtige Entscheidungen. Also um dieses etwas altmodische Wort Versuchung mal zu ersetzen. Du stehst vor der Wahl. Welche Entscheidung triffst du? Die Frage erinnert uns natürlich auch daran, dass das Leben gefährlich ist. Wir können nämlich scheitern, wir können falsche Entscheidungen treffen. Wir können aufs falsche Pferd setzen, auf die falsche Karte. Und dann können wir alles verpatzen. Die Versuchung hat verschiedene Gesichter. Geld, Sex, Macht, Drogen, Spiele, übermäßiger Genuss. Was ist es für dich? Es sind ja oft gar nicht so sehr die antichristlichen Ideologien, die uns einwickeln wollen. Und schon gar nicht so ganz offenkundig irgendwelche atheistischen oder gottfeindlichen Aufforderungen. Ja, hier geht's zur Hölle mir nach und so. Nein, das durchschauen wir. Darauf fallen wir nicht rein. Es ist eher so der ganze verführerische Lebensstil, der uns umgibt, den wir pflegen, den wir uns kaum entziehen können. Etwa diese Dauerberieselung durch die Medien, ja, da hat man doch kaum noch Zeit, über Gott und die Dinge der ewigen Welt nachzudenken. Manchmal ist es auch das Übermaß der Arbeit, ja, vor dem unsere Beziehung zu Jesus einfach in den Hintergrund tritt. Oder die Ablenkung durch so viele Dinge, die uns von unserer Berufung weglocken will. Und manchmal sind es sogar gute Dinge. Das Liebste, das Kostbarste, was wir haben, dass Gott den ersten Platz in unserem Leben streitig machen möchte. Das uns daran hindert, ihm die Ehre zu geben, wie es sich gehören würde. Vielleicht deine Familie, deine Beziehung, dein Einsatz für die Armen, für das Klima, für die Kunst, deine Arbeit, dein Erfolg, alles, was eigentlich gute Sachen sind. Es kann Gott vom ersten Platz wegstoßen. Und das ist Prüfung, das ist Versuchung. Wir leben in einer Welt, die uns fast unweigerlich weglenkt von Gott. Und doch, die Entscheidung liegt bei uns. Immer wieder, jeden Tag neu. In den großen wie auch in den kleinen Dingen. Wichtige Entscheidungen, in denen wir uns bewähren müssen. Darum geht's in der Versuchung oder in der Prüfung. Aber nun war unsere Frage ja noch, wer steckt dahinter? Das wollten wir ja unbedingt wissen. Wer versucht uns? Und da schlage ich die Bibel auf und lese in 1. Mose 22, nach diesen Geschichten versuchte Gott Abraham. Nee, das kann doch nicht wahr sein. Da müssen wir mal eine andere Übersetzung nachschlagen. Prüfte Gott Abraham. Stellte Gott Abraham auf die Probe. Hört sich ein bisschen besser an, aber also wir können es drehen und wenden, wie man will. Es bleibt ja auch das gleiche Wort im Original. Man kann das anscheinend unterschiedlich umschreiben, aber es wird deutlich, Gott hat diese Situation herbeigeführt. Es kommt ja dann zu dieser dramatischen Fast-Opfer-Szene, wo dann Abraham seinen Sohn Gott darbringen sollte. Das vom Herrn? Vielleicht fällt dir auch diese merkwürdige Geschichte von Davids Volkszählung ein. In 1. Samuel 24 steht, Gott reizte David. Und dann setzte er diese Volkszählung in Gang und das fand Gott gar nicht gut und es gab eine Menge Ärger hinterher. Warum macht das Gott? Und dann steht in 1. Chronik 21, manche Geschichten kommen in der Bibel ja mehrfach vor, steht die gleiche Geschichte nochmal und da steht, der Satan reizte David. Ja, also wer jetzt, Gott oder der Satan? Kann man die beiden verwechseln? Bitte nicht. Und ich merke, Gott stellt gläubige Menschen auf die Probe. Er bringt sie in Situationen, lässt sie zu. Also ob Gott das gemacht hat oder zulässt, das ist in der Praxis dann fast nochmal zweitrangig. Jedenfalls, er bringt uns in Situationen, wo sich unser Glaube bewähren muss.

als Versucher aus. Und ja, die Schlange ist böse und die sagt schlechte Sachen, aber warum lässt Gott das überhaupt zu mit der Schlange? Warum pflanzt er überhaupt diesen komischen Baum da in den Garten? Ich meine, der Garten war groß genug, da waren genügend andere Bäume, der hat ihn nicht gefehlt, wir hätten ihn nicht vermisst. Einfach weglassen, Herr. Warum gibt es überhaupt eine Schlange? Warum kann die sprechen? Also so viele Fragen. Weil zur Liebe immer die Entscheidung gehört. Und damit eine Alternative. Es ist keine Liebe, wenn ich nicht anders kann. Und Gott wollte mit den Menschen eine Beziehung der Liebe aufbauen. Und deshalb lässt er ihm die Wahl. Jede Versuchung, jede Prüfung erinnert dich also daran, du hast die Wahl. Du hast die Entscheidung. Für Gott, gegen Gott, für seinen Weg, für einen anderen Weg. Gott zwingt dich zu nichts. Wie entscheidest du dich? Die Versuchung ist somit ein Zeichen der Freiheit. Freiheit, die Gott dir gibt, deiner Freiheit. Weil Gott es auf deine freiwillige Liebe ankommt. Deshalb lässt er Versuchungen zu. Deshalb gibt es Prüfungen, Situationen, wo unser Glaube auf die Probe gestellt wird. Reicht dir diese Erklärung? Mir nicht immer. Also es bleiben da immer noch Fragen. Warum ist es nicht einfach schöner oder könnte es nicht schöner sein, wenn wir alle automatisch das Gute tun würden? Warum ist die Freiheit ein so hoher Wert, dass man das Böse ermöglichen und zulassen muss? Wäre es nicht alles schöner, wenn wir einfach nur das Gute täten und gar nicht wüssten, was das Böse wäre, als eben das Gute zu tun und auch zu wissen, was das Böse ist? Das sind so die schwierigsten und kompliziertesten Fragen der Bibel, der Theologie, der Welt. Und es bleiben Rätsel. Ja, und wenn du dich fragst, ja, hätte der Herr nicht anders? Ja, er hätte. Ja, hätte er. Aber trotzdem bleibt für mich klar, Gott bringt uns in Situationen, in denen wir uns bewähren sollen. Er erspart uns solche Entscheidungssituationen nicht. Wenn wir jetzt nochmal ins Neue Testament schauen, da taucht dieses Wort Versuchung oder Prüfung zunächst mal ganz stark auf, so im Zusammenhang von Leiden um Jesu Willen. Also, dass Leute irgendwie teilhaben an seinen Leiden, dass sie aufgrund ihres Glaubens irgendwie bedrängt und verfolgt werden. Und deswegen können manche Verfasser sogar auch sagen, freut euch. Freut euch, wenn das passiert. Weil sich darin euer Glaube bewährt. Weil er gestärkt wird. Gott erscheint da gar nicht unbedingt als Urheber von Leid oder Krankheit oder schlimmen Sachen. Es wird einfach von der Situation gesprochen, in der wir gestärkt werden können in unserem Glauben. Jakobus sagt in Kapitel 1, Vers 13, niemand sage, wenn er versucht wird, ich werde von Gott versucht. Denn Gott kann nicht versucht werden vom Bösen, er selbst aber versucht niemanden. Das ist so die einzige Stelle, die so eindeutig dagegen spricht, dass Gott der Urheber der Versuchung ist. Jakobus spricht aber mehr hier von Gottes Wesen. Offenbar machen sich die Leute falsche Vorstellungen über Gott oder schoben ihm die Schuld in die Schuhe für ihre Versuchung, für ihr Versagen, für ihre Sünde. Ist ja toll, wenn man das Gott zuschieben kann. Ja, dann sind wir erstmal raus, wenn der Ewiges nicht geändert hat. Das war offenbar der Hintergrund. Und diese Stelle steht natürlich in Spannung zu den anderen, die ich erwähnt habe, aber nicht unbedingt im Widerspruch. Denn Gott sieht uns in einer Situation, wo unser Glaube wachsen soll, wo unser Glaube sich bewähren soll. Er ist es nicht, der dich zum Bösen verleiten will. Aber er erspart dir diese Weggabelung nicht. Und dass Gott uns diese Momente nicht erspart, sehen wir an keinem deutlicher als bei Jesus selbst. Da heißt es nämlich, der Geist treibt ihn in die Wüste, so berichtet es Markus 1. Und er war 40 Tage in der Wüste und wurde vom Satan versucht. Also das hört sich ja noch so an, weil er war in der Wüste, er wollte eigentlich beten und der Teufel war zufällig auch da und dann gab es da so ein bisschen Dialog. Aber Matthäus macht es noch schärfer. Dann wurde Jesus von dem Geist in die Wüste hinaufgeführt, um

dem Teufel versucht zu werden. Also der Geist führte Jesus, damit er vom Teufel versucht wird. Oh, ich habe auch schon mal gebetet, dass der Heilige Geist mich führt. Aber das habe ich mir anders vorgestellt. Ich dachte, wenn der Geist mich leitet, wenn der Geist mich führt, das wollen wir doch hier nicht, dann ist alles gut, dann mache ich keine Fehler, dann lenkt mich nichts ab. Und ach, das wär's doch, der Geist möge uns führen. Und dann führt der Geist Jesus auch noch, um ihn vom Teufel versuchen zu lassen. Und ich merke, Gott schafft manchmal sogar den Rahmen für die Versuchung, für die Glaubensprobe. Und wir merken, es ist nicht so einfach, immer nur zu sagen, ja, das macht der Teufel. Nein, Gott erspart uns solche Situationen nicht. Er möchte, dass sich unser Glaube bewährt. Er stellt ihn auf die Probe. Und damit sind wir schon bei der dritten Frage. Wozu Versuchung? Wozu? Jesus selbst hat Versuchung erlebt. Er, der Sohn Gottes, der uns in allem gleich war, musste auch diese Erfahrung machen. Er sollte sich darin bewähren, worin wir Menschen versagt haben, von Anfang an. Deshalb bezeichnet Paulus Jesus ja auch so als den neuen oder als den zweiten Adam. Der erste, so als Vater des Menschengeschlechts, er hat es verpatzt, aber der neue Adam, der zweite, Jesus, er bewährt sich. Leute, und das ist unsere Chance. Denn weil Jesus diese gleiche Situation erlitten hat, aber bestanden hat, der Versuchung widerstehen konnte. Deshalb kannst du auch der Versuchung widerstehen. Deshalb sind die Voraussetzungen da, dass wir uns ebenfalls in der Kraft, die er schenkt, bewähren können, weil er jetzt in uns lebt. Und diese Versuchungsgeschichte bildet so den Hintergrund für das Gebet im Vaterunser. Führe uns nicht in Versuchung. Da geht es um Bewahrung, da geht es darum, der Verlockung zum Bösen, zum Verkehrten zu widerstehen. Da geht es um Entscheidungssituationen, die uns von Gott weglenken könnten, wenn wir die falschen Entscheidungen treffen. Und obwohl eine Bewährung in der Versuchung eine Stärkung ist und ein Wachstum bedeuten kann, trotzdem sagt Jesus, betet dafür, dass ihr möglichst erst gar nicht in solche gefährlichen Situationen hineinkommt. Obwohl es einerseits eine Freude ist, wachsen zu dürfen, näher zu Jesus zu kommen, auch in der Not, soll man solche Situationen nicht suchen. Möglicherweise noch leichtfertig. Ja, es gibt ja manche Leute, die so leichtfertig irgendwas machen. Oh, der Herr ist in mir. Oh, Jesus lebt in mir. Ich kann überall hingehen. Ich kann mir alles angucken. Macht mir alles nichts aus. Davor warnt die Bibel. Sondern Jesus sagt einerseits, Versuchungen sind unvermeidlich, sie gehören zum Leben eines Christen, aber du sollst dich nicht selbst in Gefahr begeben, du sollst dich nicht in irgendwelche riskanten Dinge einlassen, pass auf, wo du hineingerätst. Das wird auch unterstrichen durch die Anweisung, die Jesus im Garten Gethsemane gibt. Da sagt er zu seinen Jüngern, wachet und betet, damit ihr nicht in Versuchung hineinkommt. Manche übersetzen in Versuchung fallt. Das hört sich dann so an, als könnte man gegen die Versuchung als solche überhaupt nichts tun. Man muss nur tun, dass man so einigermaßen durchkommt. Aber Jesus sagt, dass ihr nicht hineingeratet überhaupt. Wir sollen sie von vornherein vermeiden. Meide Situationen, die dich in Gefahr bringen, die dich irgendwie dem Sog, dich falsch zu entscheiden, aussetzen oder dich wegziehen wollen, manchmal unmerklich, von Gott und von seinem Weg. Du sollst da aufpassen. Und zwar nicht in erster Linie durch Regularien, Gesetzeswerke, Scheuklappen oder so, sondern durch Gebet. Betet, damit ihr nicht in Versuchung hineinkommt. Also die enge Beziehung Jesu, das ist unsere Chance, mit dem Bösen fertig zu werden. Die Gemeinschaft, die wir mit Jesus haben, die sich im Gebet ausdrückt, auch im gemeinsamen Gebet. Ja, Jesus spricht ja hier zu einer Gruppe, zu einer Kleingruppe von Jüngern genau genommen. Das ist es, was uns stark macht und was uns die Chance gibt, die Zuversicht, dass uns die Versuchung nicht aufs Kreuz legt, dass sie uns nicht übervorteilt und überrumpelt,
sondern dass wir sie vermeiden können, vermeiden, überhaupt erst reinzukommen, wenn es irgend geht. Aber wenn wir sie dann mitbekommen oder wenn sie uns erwischt, dass wir uns dann drin bewähren können, indem wir dem Bösen nicht nachgeben. Es besteht also keine Veranlassung, den Wortlaut der Bibel zu ändern. Manche haben ja schon gesagt, ich bete diese Zeile nie mit. Ich bete immer, Herr, führ mich durch die Versuchung oder in der Versuchung oder aus, aber nicht, wie es da steht. Vorsichtig. Es ist so von Jesus gesagt und es hat schon so seine Bedeutung, wie er uns das weitergegeben hat. Die Kernfrage, was die biblischen Autoren an dieser und an anderen Stelle am meisten bewegt, ist ja nicht immer die Frage nach dem Woher oder wer war das, sondern eher, wie gehe ich damit um? Mir fällt sowieso auf, dass wir gerne Warum fragen. Wir wollen immer Warum dies, Warum das. Die Bibel fragt viel häufiger Wozu? Und wühlt damit nicht so in der Vergangenheit, sondern öffnet den Blick nach vorne. Und wenn du das nächste Mal eine Warum-Frage hast und eine Warum-Frage quält dich so richtig in deinem Leben, dann frag mal wozu. Ersetz mal das Fragepronomen. Und du merkst, auf einmal wird dir etwas anderes deutlich. Wir sollen nicht spekulieren, wer nun genau wann und wie, sondern wir sollen fragen, wozu? Weil Gott uns stärken wird, weil Gott uns aus dieser Prüfung gefestigt und bewährt rausbringen will. Gott erspart uns nicht die Versuchung, aber er steuert sie so, dass sie zu einem Glaubensgewinn für uns wird. Das ist das Wozu. Für mich steht fest, Gott könnte die Versuchung auch verhindern. Er ist der Allmächtige. Er kann machen, was er will. Er kann grundsätzlich alles. Er könnte es uns auch ersparen. Aber er tut es nicht. Er ist zu dem Schluss gekommen, es ist besser, wenn Menschen Bewährungsproben ausgesetzt sind und sich dann entscheiden, als wenn sie nie eine Wahl hätten und immer automatisch das Richtige machten. Und mit diesem Wissen, mit dieser Zuversicht, die Gott natürlich auch verbreitet, können wir Versuchung entgegenblicken, ohne Angst, weil wir wissen, Gott will uns dadurch stärken. Und das bringt mich zur vierten und letzten und eigentlich wichtigsten Frage. Was tun, wenn du versucht wirst? Hier geht es nämlich um die Praxis. Es kommt ja nicht so sehr auf die theologische Spekulation an, wie viel du über Versuchung weißt und wie du sie ergründen kannst oder die Hintergründe oder den Urheber durchschaust, sondern die zentrale Frage ist doch, was tun? Wie kann ich Versuchung widerstehen? Wie kann ich mich bewähren, wenn eine Versuchung in mein Leben hineinkommt? Und Paulus sagt Folgendes in 1. Korinther 10. Was eurem Glauben bisher an Prüfungen zugemutet wurde, überstieg nicht eure Kraft. Gott steht treu zu euch. Er wird auch weiterhin nicht zulassen, dass die Versuchung größer ist, als ihr es ertragen könnt. Wenn euer Glaube auf die Probe gestellt wird, schafft Gott auch die Möglichkeit, sie zu bestehen. Das mussten wir doch mal hören. Das macht doch Mut. Also die Korinther hatten offenbar eine etwas falsche Selbstsicherheit, nahmen die Versuchung nicht ganz ernst. Und Paulus holt aus und der Vers steht in einem Zusammenhang, wo er über die Wüstenwanderung der Israeliten spricht. Und die begann ja mit grandiosen Paukenschlägen. Gott hat sie mit großer Macht rausgeholt aus Ägypten. Und kaum waren sie dann in der Freiheit, entschieden sie sich für Wege, die sie weglockten, wegführten von Gott. Sie meckerten über das Essen. Ja, immer dieses langweilige Manna. Morgens Manna, mittags Manna, abends Manna, jede Woche Manna, sonntags Manna, wochentags Manna. Wir haben schon alles ausprobiert, 1001 SED mit Manna. Es reicht uns, wenn ihr mal einen Namen für ein Kochbuch braucht. Oder sie rebellierten gegen ihre Leiter. Wo führt ihr uns hin? Früher ging es uns besser. Ihr kümmert euch ja nicht richtig. Oder sie ließen sich vom Vergnügen mitreißen. Tanz, Erotik, Sex, Götzenparty rund ums goldene Kalb. Sie haben versagt in der Versuchung. Und Paulus sagt, macht's besser. Und er sagt, ihr könnt's besser machen, weil ihr eine andere Kraft in euch habt. Und ich will das so in drei
drei Appellen zusammenfassen. Glaube, dass Jesus deine Versuchung kennt. Ja, er kennt sie. Er weiß nicht nur, wie es dir geht, weil er sowieso alles weiß, sondern er hat das auch selbst erlebt. Er hat Versuchungen erlebt. Er wurde in allem versucht, wie wir, aber ohne Sünde, sagt die Bibel. Jesus hat sich bewährt in Situationen, wo wir uns nicht bewährt haben. Aber deshalb kann er, der in uns lebt, uns jetzt die Kraft geben, in der wir uns bewähren können. Er kennt dich, er kennt deine Bewährungsproben, er kennt die Entscheidung, vor denen du stehst. Und er kennt dich nicht nur, er liebt dich auch. Und er will, dass du gute Entscheidungen triffst. Er will, dass du Erfolg hast. Er will, dass du siegreich bist. Und das ist schon der zweite Punkt. Glaube, dass Jesus dich nicht überfordert. Du kannst es schaffen, weil die Kraft Gottes auf deiner Seite ist, weil Jesus Christus in dir lebt. Es gibt Versuchungen, da hast du den Eindruck, die kannst du leicht bestehen. Da ringen andere mit, aber das packst du. Es gibt andere, damit hast du Mühe voll zu tun und anderen scheint das ganz leicht zu fallen. So ist es für uns unterschiedlich, für uns Christen. Aber uns allen sagt Jesus, ich überfordere euch nicht. Es sind Bewährungssituationen, die ihr bestehen könnt. Und das will er. Und das ist der dritte Appell. Glaube, dass Jesus dir heraushilft. Du sollst dich bewähren und daran ist Gott noch mehr interessiert als du. So, eine Zeit lang glauben wir ja auch diesen Illusionen, das macht auch Spaß und warum darf ich nicht und so. Aber Jesus weiß, wo es uns hinführt, dass die Sünde irgendwann mal ihren Lohn verlangt, dass sie irgendwann mal nicht mehr Spaß machen wird. Und er sagt, ich will dich davor bewahren. Ich will dich davor schützen. Und deshalb ist er an deiner Seite. Er ist in der Versuchung an deiner Seite. Er ist in deinem Leben aktiv, um dich zu stärken. Er lebt in dir, wenn du ihm dein Leben anvertraut hast. Und wenn du es nicht getan hast, wenn du dein Leben nicht Jesus anvertraut hast, dann lädt er dich ein. Lass ihn doch in dein Leben. Lass ihn doch dein Leben ausfüllen, damit du diese Kraft hast, mit der du gegen das Böse widerstehen kannst. Wenn du merkst, du packst es nicht alleine. Wenn du merkst, ja, ich bin schon unzufrieden mit meinem ganzen Leben, wie das läuft und ich mache Sachen, die ich eigentlich gar nicht will. Es ist ja gar nicht so, dass Sünde immer nur das Schöne, das Tolle ist. Das sind ja auch Dinge, die wir selbst schlecht finden und die uns kaputt machen. Und wenn du davon die Nase voll hast, gestrichen voll, dann kannst du Jesus in dein Leben einladen und sagen, Jesus, ich will deine Kraft in meinem Leben haben. Ich brauche eine größere Kraft als meine eigene. Es reicht ja nicht nur, dass du das Gute weißt und das Richtige kennst, sondern du brauchst eine Kraft in dir, um das Richtige, das du kennst, zu tun und das Gute, das du weißt, umzusetzen. Und das will Jesus für dich sein. Christen haben in sich eine Kraft, die stärker ist als sie selbst, noch stärker als das Böse. Und deshalb lehrt Jesus uns zu beten, führe uns nicht in Versuchung. Da ist Bewahrung für dich, da ist Schutz für dich, da ist Nähe Gottes für dich in deinem Leben. Und wir wissen jetzt einerseits, dass Glaubensproben zu unserem Leben gehören. Dass Situationen manchmal sogar von Gott zugelassen oder herbeigeführt werden, dass sie auch Jesus nicht erspart blieben und auch uns nicht erspart bleiben. Aber du wirst dich bewähren, weil Jesus sich darin bewährt hat und er jetzt in dir lebt. Und deshalb sagt die Bibel, meide Situationen, die dich in Gefahr bringen, die dich auf die schiefe Bahn bringen können. Du weißt doch, wo du gefährdet bist. Du weißt, was dich runterzieht, vielleicht Orte, Personen, Bildschirminhalte, irgendwas. Was dir gut tut, was dir nicht gut tut, meide es. Aber noch wichtiger, noch viel wichtiger ist, pflege deine Beziehung zu Jesus Christus. Pflege sie im Gebet. Lass ihn in deinem Leben sein. Suche seine Nähe. Die Kernaufforderung ist nicht, werde disziplinierter, kämpfe härter, sei wachsamer. Ja, das ist alles gut. Aber das Entscheidende ist, sei nah bei Jesus. Pflege die Beziehung zu Jesus im Gebet. Leute, wir müssen uns nicht mit der Sünde, nicht mit dämonischen Mächten rumschlagen, mit ungewissem Ausgang, mal klappt's, mal nicht. Sondern da lebt einer in dir, der stärker ist als alle Macht der Finsternis.
Und er hat diesen Kampf für dich schon erledigt. Und wenn du ihm vertraust und wenn du ihm Raum gibst in dir, dann wirst du merken, er trägt dich, er bewahrt dich, er schützt dich und er ist in deinem Leben die Kraft, mit der du das Böse überwinden kannst. Amen.

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Am Mikrofon für Sie dabei war Philipp Giannetti.

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1: Wir leben bekanntlich in einer Leistungsgesellschaft. Schon in der Schule geht es darum, sich eine gute Ausgangsposition fürs spätere Leben zu schaffen. Wer gute Noten hat, einen guten Schulabschluss schafft, der hat die besseren Chancen auf eine gute Berufsausbildung. Ein mäßiges Schulzeugnis verschließt von vornherein viele, vor allem eben die besseren Möglichkeiten. Menschen müssen sich in unserer Gesellschaft qualifizieren. Nicht nur für einen Beruf und später im Beruf, auch auf ganz anderen Ebenen. Lesen Sie hin und wieder die Heiratsannoncen,

Menschliche Hackordnung. Das sind die Schönen, die Hässlichen, die Klugen, die Dummen, die Erfolgreichen, die Erfolglosen. Viele Menschen in unserer Zeit vergleichen sich ständig miteinander, teilen ihre Mitmenschen in Schubladen ein und damit auch sich selber. Wer dieses Denken verinnerlicht hat, der hat natürlich ein Problem damit, wirklich in der Tiefe zu verstehen, dass Gott jeden Menschen gleicherweise annimmt, ohne auf irgendwelche Qualifikationen abzuheben. Das Einzige, was Gott von jedem, egal ob schön, hässlich, klug, dumm, erfolgreich oder erfolglos, erwartet, ist ein entschiedenes Ja. Wer zu mir kommt, sagt Jesus ohne Wenn und Aber, den werde ich nicht hinausstoßen.

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Zahllose Dixieland Jazz Bands haben diesen Titel in ihrem Repertoire, aber nur wenige kennen seinen christlichen Inhalt wirklich. Als ich mit der Berliner Sir Gusche Band diese Aufnahme machte, beobachtete mich der Schlagzeuger aufmerksam und fragte danach: Warum lachst du eigentlich beim Singen so? Ich antwortete ihm: Weil ich mich so über den Text freue. Das ist mein Glaube und meine Hoffnung. Davon lebe ich. Mit diesem Text von Theo Lehmann blicken wir weit voraus und nehmen jetzt schon einen Teil der großen Freude in uns auf, die wir im Himmel vollkommen erleben werden.

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1: Pass auf, wo du hingehst. Da ist eine Straße und da fahren Autos. Das kleine Kind hat beim Spielen und Hin- und Herrennen auf dem Bürgersteig gar nicht darauf geachtet, wo es langläuft. Wie gut, dass die Mutter da ist und das Kind warnt. In meinem Leben brauche ich auch eine solche Stimme. Eine Stimme, die mich warnt, wenn ich kurz davor bin, vom sicheren Weg abzukommen. Diese Stimme gibt es zum Glück. In der Bibel beim Propheten Jesaja finde ich folgende Aussage. Wenn ihr zur Rechten oder zur Linken abweichen wollt, werden deine Ohren den Ruf hinter dir vernehmen, dies ist der Weg, den geht. Gott ist hinter mir und er sieht schon weiter voraus, als ich es kann. Er hat den Überblick über mein Leben und kann deshalb sagen, Achtung, pass auf, immer schön geradeaus gehen und nicht abweichen. Diese Stimme kann die Stimme von Freunden sein, die mich warnen, wenn ich einen schlechten Weg einschlagen will. Das Beste ist aber, wenn Gott selber mich warnt. Was gut für mich ist, lese ich in der Bibel. Danach kann ich mich richten, auf diese Worte kann ich mich verlassen. Oder kennen Sie die leise Stimme in Ihrem Herzen, die sagt, tu dies oder lass das lieber bleiben? Die spricht, manchmal leise, aber doch so, dass ich sie verstehe. Möglichkeiten, Gottes Stimme und seine Wegweisung zu hören, gibt es verschiedene. Finden Sie doch Ihre heraus und bleiben Sie dann auf Gottes Weg, der gut für Sie ist.

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0: Freiheit, absolute Freiheit. Wie fühlt sich die eigentlich an? Und was passiert, wenn man Gott die Freiheit gibt, aus dem eigenen Leben zu machen, was er möchte? Darum geht es in dieser Ausgabe und dazu begrüßt Sie Stefan Steinsäfer. Herzlich willkommen. In dieser Sendung setzen wir einen Vortrag fort, den wir vor einer Woche an dieser Stelle begonnen haben. Er stammt von dem TV-Moderator, Buchautor und Mentalitätstrainer David Kadel und wurde im Rahmen der Pfingsttagung Bobengrün aufgezeichnet. In Teil 1 seines Vortrags hat David Kadel von seiner Kindheit und Jugend erzählt und davon, wie er das Christsein zunächst als etwas kennengelernt hat, was ihn einschränkt und was seinem großen Hobby, dem Fußball, entgegensteht. Zum Schluss kam er dann auf eine berufliche Wende in seinem Leben zu sprechen. Bis zum Jahr 2000 war David Kadel als TV-Moderator beim ERF tätig, hat dann aber beschlossen, nach Wiesbaden zu ziehen, dort noch einmal gleichsam von Null anzufangen und sich dabei völlig von Gott leiten zu lassen. Was er daraufhin erlebt hat, das lassen wir ihn jetzt selbst erzählen.
1: Ein paar Tage später gehe ich in eine christliche Buchhandlung in Wiesbaden, die Alpha, glaube ich, heißt die so? Alpha Buchhandlung. Alpha. Ich hatte ja Zeit, habe damals viel christliche CDs gehört, kostenlos, Amy Grant, Keith Green. Und dann habe ich, ein Kumpel von mir hatte Geburtstag, ein paar Leute schon kennengelernt in Wiesbaden, und der war aber nicht Christ. Und da dachte ich so, was schenkst du dem? So irgendwie so Bücher von Margot Kessmann, so Peter Hane, Prophetieplan, sozusagen Worship, wie rede ich in Zungen, ich sage, ey, der dreht durch, wenn ich ihn, so. Und dann gehe ich wirklich durch diese christliche Buchhandlung, das kannst du doch alles keinem Typen schenken, der irgendwie, mit dem du eigentlich ins Saufen gehst abends. So, und dann in dem Moment habe ich mir dann gesagt, ja, also, warum gibt's eigentlich nichts so über Themen wie Fußball oder so Themen, also, ich glaube, jeder zweite Mann in Deutschland liebt Fußball, so. Sowas müsste es doch geben. Ich gehe aus dieser Buchhandlung raus und, weißt du, auf dem Fahrrad nach Hause denke ich, ja, vielleicht sollte ich irgendwie ein Buch schreiben über Fußballer. So, und eine andere Stimme in mir hat gesagt, ja, David, jetzt typisch Chaot, du kannst es nicht abwarten, jetzt verzettelst du dich, weil mein Auftrag war eigentlich, ich sollte Fernsehen machen. Das war so meine Sehnsucht, dass viele Menschen im Fernsehen, in der Glotze, die ja jeder guckt, dass da von Gott was kommt. Und auf einmal ist in mir so dieses, ja, schreib ein Buch über Fußball. Und ich dachte, ey, Alter, du bist Legastheniker, du weißt noch nicht mal, wo ein Komma hinkommt, wie willst du ein Buch schreiben, du hast keinen Verlag. Fahr nach Hause und denke, oh, nerv. Ein paar Tage später ist es nochmal passiert, derselbe Gedanke in derselben Buchhandlung. Und als das dann nochmal passiert ist, vielleicht eine Woche später, und ich wieder nach Hause fahre, und da ist es so, ich weiß nicht, ob Sie es auch schon mal erlebt haben, dass so etwas da ist und man kann es aber nicht einordnen. Und dann war ich schon echt so aufgewühlt, dass ich dann mit Gott auch eine Vereinbarung quasi getroffen habe. Auf dem Fahrrad habe ich noch gebetet, gesagt, übrigens auch da habe ich zum ersten Mal gebetet. Davor war ich nur genervt. Ich sage, hey, was soll das mit diesem Buch? Und dann habe ich gesagt, Gott, wenn ich ein Buch schreiben soll, ich habe keine Ahnung von Kommas, ich weiß nicht, wie man schreibt ein Buch, dann musst du das aber richtig krass bestätigen, ansonsten nimm diesen Gedanken raus, weil das nervt mich, das lenkt mich ab. Amen, tschüss. Nach Hause, Fahrrad angeschlossen, ich weiß doch genau, auf dem Hof draußen hörte ich mein Festnetz. Kennen Sie noch Festnetz? Dann so Kabel und so. Und renn hoch und denke, ja, wenn du jetzt rennst, schaffst du es, bevor der AB vielleicht so. Und dann nehme ich ab und dann ist da eine Frau, die sagt so, ja, hallo, mein Name ist Karin Rieger. Ich stelle mal durch, wir sind vom Verlag Gerd Medien, ich stelle mal gerade durch. Ja, hallo, hier ist Klaus Gerd von Gerd Medien. Und ich so, okay, schulden Sie mir noch Geld? Oder ich kenne Sie nicht. Also, kennen Sie nicht? So, und er so, nein, ich wollte Sie einfach mal fragen, ob Sie sich vorstellen könnten, ein Buch über gläubige Fußballer zu schreiben. Und so. Come on, dann habe ich zu ihm gesagt, sitzen Sie? Und er, ja, ich sitze. Und er sagt, wissen Sie, was ich vor ungefähr 20 Minuten gebetet habe? Und dann rufen Sie an, 20 Minuten spät. Come on. So, und ich glaube, dass Gott mir damals klar gemacht hat, so ist jetzt, sah das Buch dann damals aus, der rechts Gerald Asamoah, links Marco Bode, das Buch ist Fußballgott, das ist dann eben entstanden, habe da ein Jahr lang daran gearbeitet und all diese gläubigen Fußballer, Jürgen Klopp hat übrigens damals das Vorwort geschrieben. Und das war schon echt heftig zu sehen, Gott sieht dich jeden Tag, er antwortet dir, du kannst ihn wirklich mit ihm rechnen, wenn du sagst, ich mache das für dich, weil das war ja mein Motiv. So Erfolg und du bist im Fernsehen, all das habe ich ja zurückgelassen und habe ihm gezeigt damit, ich brauche das nicht. Ich möchte Abenteuer erleben, aber nicht wegen des Abenteuers. Langeweile ist manchmal auch ganz schön. aber ich möchte, dass Menschen zu Gott finden. Darum geht's. Und das werde ich sicher nicht, wenn ich nur bei Frommen sitze. Also gehe ich da raus. Das Sechste, was passierte, von wegen Gott in die Gesellschaft reintragen, die das so heute, muss ich Ihnen nichts sagen, mehr denn je braucht, war, dass ich eine Einladung bekam. Ich wollte eigentlich Fernsehen machen in der Nähe von Wiesbaden, ist ja Mainz, und dachte, du gehst mal zum ZDF, und habe mich beworben fürs Sportstudio, der Dieter Kürten. Kennen Sie Dieter Kürten noch? Der fand das cool, der wollte mich haben, aber der andere Moderator dachte, ich klaue ihm irgendwie die Show. Hat er auch recht, ich habe jeden Torwand umgeschossen wahrscheinlich. Aber im Nachhinein habe ich immer gesagt, ey Gott, danke, dass ich da nicht gelandet bin, dass mein Traum zerplatzt ist, weil ich wäre wahrscheinlich irgendwie so ein arroganter Kerl geworden, der wow, Sportstudio. Und ganz ehrlich, eigentlich wäre es nur für mein Ego cool gewesen. Weil das Sportstudio zu moderieren, was so ein kleiner Traum war, das machst du aber richtig mit viel Arbeit und so. Und was hast du am Ende davon? Reich Gottes, was ich ja, ne, trachte zuerst nach dem Reich Gottes. Das ist eigentlich nur für mein Ego. Wahrscheinlich hätte ich so eine Visitenkarte gehabt. Aber ich bin froh, dass es geplatzt ist. Und in der Zeit kam plötzlich ein Anruf. Nee, es war eine E-Mail. Einladung zu einem Casting nach Hamburg. N24, der Sender, will zusammen mit Spiegel TV nach dem 11. September, der war passiert, wollen das erste Ethik, das erste Werteformat im deutschen Fernsehen machen. Und ich kriege die Mail und lese so, Ethik? What is that? Ich kenne Ethik von Lufthansa, aber Ethik. So, habe sie zurückgeschrieben, zahlen Sie mir einen Flug? Ja. Übernachtung? Ja, ich komme. So, weil ich habe einen Kumpel in Hamburg und dachte, ja, wenn die mir schon einen Flug zahlen. Ich habe mich niemals gesehen, dass ich so, N24 Ethik, da stelle ich mir so einen 77-jährigen Opa vor mit so einer abgesägten Brille, der irgendwie über Immanuel Kant und Schopenhauer. Also, was soll ich denn bitte? Ich hatte damals so einen Pferdeschwanz. Aber der Flug wird gezahlt, Hotel. Daniel, ich komme nach Hamburg, übermorgen, zack, fliege ich hin. So, und da war da so ein Raum, so Casting. War schon mal jemand in einem Casting von Ihnen? Nee, auf jeden Fall saßen da ganz viele Leute, die waren alle total aufgeregt. Ich war der Einzige, der nicht aufgeregt war, weil ich dachte, völlig egal, was da gleich passiert. Das war so Spiegel TV, also schon der Spiegel in Hamburg, dieses Riesengebäude. Und so, der Nächste bitte. Und alle so, alle wollten diesen Job. Und ich wollte eigentlich nur auf die Reeperbahn gehen mit meinem Kumpel Daniel. Man wird da doch nicht warten. So, okay, kommen Sie mal rein, Herr Kadel. Und dann saß da irgendjemand, der hat so einen Politiker gespielt. So, der ist bei der SPD, es geht um Werte. Jetzt fragen Sie ihn, Sie haben 10 Minuten, let's go. Und ich, okay. Also, ich habe keine Ahnung heute, was ich da gemacht habe. Auf jeden Fall war ich froh, dass ich schnell wieder raus war und mit Daniel in Burger King Reeperbahn. Das war ein cooler Abend. So, 3 Tage später kriege ich eine E-Mail. Wir haben uns für Sie entschieden. So, what? Come on. Seid ihr beknackt, Alter? Ich habe keine Ahnung. So, Gott so, nix Sportstudio, du Ethik. So, dann war ich also in Hamburg oben bei Spiegel TV. Das sah dann so aus. Norbert Blüm, kennen Sie noch? Hatte dann jede Woche irgendein Promi, der in die Sendung kam, weil er ein neues Buch geschrieben hat. Norbert Blüm war übrigens der Einzige, dessen Rente sicher war. Aber übrigens auch Christ, Norbert Blüm. Plötzlich saß ich da und dachte, okay, ich hatte keine Ahnung davon, aber scheinbar mögen es die Leute. Und das ist auch so typisch Gott. Lesen Sie mal die Geschichte von Josef, dem Träumer. Also der war auch nicht berufen für, aber irgendwie geht es nach oben. Und ich glaube, der Schlüssel ist Demut. Weil ich ab dem Moment, wo ich angefangen habe, mich selbst nicht mehr so wichtig zu nehmen. Und wie gesagt, ich kündige einen guten Job. Aber ich dachte, so, und dann 1. Petrus 5, Vers 6, demütigt euch unter die gewaltige Hand Gottes, so wird er euch erhöhen zu seiner Zeit. 1. Petrus 5, Vers 6. Wenn jemand Erfolg haben will heute, sage ich jungen Leuten, du willst Erfolg haben? Ja. Du willst groß rauskommen? Ja, will ich. So die ganzen Influencer und so. Und da sage ich immer, hast du Demut? Und dann sage ich, was ist das? Kannst du googeln. Ich habe Jürgen Klopp mal gefragt, Jürgen, was sind deine Geheimnisse im Leben? Was macht dich so stark? Warum mögen die Leute dich, deine Persönlichkeit? Dann gesagt, das sind meine 4D. Demut, Dankbarkeit, Dienen, Menschen dienen und Durchhaltevermögen. Da dachte ich, ja, das ist ein wahrer Christ. Der weiß schon, was er sagt, weil die Hälfte davon steht in der Bibel, was er gerade sagt. So, auf jeden Fall hat Gott das irgendwie mir geschenkt, dass das dann sogar gut wurde. Etwas, wo ich dachte, wow, sagt Gott, so ähnlich wie bei Mose und bei so vielen. Elia ist, glaube ich, auch abgehauen. Sagt, nee, das war ich, du wirst es schon rocken. So, dann kam die immer, Herr Kadel, wir haben die beste Quote auf dem ganzen Sender. Und ich, wow. So, ich habe jeden Gast, Christian Wulff, Donani, Ulrich Wickert, Uwe Seeler, jeden Gast gefragt, hey, glauben Sie eigentlich an Gott? Also jeden, die Gretchenfrage. Und das waren immer spannende Gespräche, weil die fast alle zu mir gesagt haben, wow, also die Frage habe ich im deutschen Fernsehen so. Also das war ja mein Anliegen. Ethik, Moral, Glaube. Dann kam ein Tag, wo die Redaktion mir sagt, Herr Kadel, wir müssen mal reden. Berlin hat sich gemeldet. Berlin, Sat.1, ProSieben, die Bosse. Die finden es ja gut, dass sie da so eine tolle Quote haben. Aber lassen Sie bitte in Zukunft das Thema Gott weg. Das wollen wir nicht so. Und ich, okay. Und was soll das heißen? Ja, wenn nicht, wäre das nicht so cool für Sie. Never bedroh a Christian guy. Vor allem nicht, wenn er Perser ist. Weil was passierte? Es kam ein Mädchen in die Sendung, die hieß Blümchen. Die hat Millionen verkauft. Kennt jemand noch Blümchen? Jasmin Wagner? So, und die kam in die Sendung und ich weiß noch genau, wie sie so da saß. Eine quirlige Blümchen, Weltstar damals. Und dann kam die Redaktionschefin und meinte, Herr Kadel, übrigens, nur ganz kurz, bevor es gleich losgeht, denken Sie dann nicht Gott und so, nicht mehr. Ne? Und ich, so, hallo, liebe Zuschauer, heute bei mir Blümchen. Und da haben wir mit ihr gequatscht. Und es war immer so, die Sendung ging eine halbe Stunde. Und in der Mitte gibt es so einen Werbespot. So, wir gehen kurz in die Werbung, Maßriegel, Opel kaufen und bis gleich. So, und dann ist die Werbung und dann sitze ich mit ihr in der Stille. Bis der Aufnahmeleiter so macht. So, und dann sitzen wir da und wir fanden das blöd, uns anzuschweigen. Und dann habe ich zu ihr gesagt, Jasmin, ich glaube, ich habe für dich eine kleine Überraschung. So, und dann, okay, wir können 3, 2, 1. Wir sind wieder zurück bei N24 Ethik. Mein Gast heute, Jasmin Wagner. Jasmin, oder auch Blümchen genannt. Sag mal, glaubst du eigentlich an Gott? Ich möchte bis heute wissen, was dann in der Regie da oben los war. Hinter den Fenstern, alle so. So, und jetzt kommt's. Dann guckt die mich an und sagt so, Herr Kadel, darf ich David sagen? Ich so, ja. Also David, ich war ja schon in 50 irgendwie Talksendungen. Aber das hat mich ja noch nie jemand gefragt. Und ich sag dir mal eins, wenn du mit dem Herrn gehst, dann hast du Freude. Und dann hat die auf einmal angefangen, von der Bibel zu erzählen. Und Backstage, bevor wir Konzert, beten wir alle zusammen mit meinen Musikern. Und dann haben wir ungefähr 15 Minuten nur noch über Gott und die Bibel und Jesus und Christus und Maria, Josef, den Ochs und den Esel. Das ganze Programm gerettet. Und jetzt kommt der Moment, wo Gott zeigt, ich bin treu, sagt Gott. Nämlich, jetzt ist die Sendung vorbei und die Redaktionschefin plus Regisseur, beide kommen runter und sagen, Herr Kadel, wir hatten alle Gänsehaut in der Regie, fragen Sie weiter nach Gott. Das Ding ist, ich habe das als Kind immer geliebt, wenn die Glaubenshelden Daniel in der Löwengrube, David gegen diesen Riesen, wenn die nicht eingeknickt sind vor diesen Leuten, die so gemacht haben, dass die gesagt haben, ist mir egal, ob du so machst, ja, weil wir nicht abhängig uns machen. Das ist meine Freiheit. Das ist meine Freiheit, zu sagen, ich mache, was dem Herrn gefällt. Wir können mich feuern, aber das Schöne ist, Gott ist treu und die Regie kommt und sagt, mach weiter. Das ist so seine Handschrift. Und es ging gerade so weiter. Weiter ging die Geschichte, dass es in Wiesbaden immer noch die Frage war, was mache ich eigentlich in dieser Stadt? Weil ich fahre ständig nach Hamburg und mache da diese Aufzeichnungen. Das ging 5 Jahre, über 100 Sendungen. Ich war ständig in Hamburg. Also wirklich ganz, ganz viel gelernt. Das war quasi meine Coaching-Ausbildung, weil du, das war auch ein Geschenk von Gott. Ich darf 100-mal eine Biografie lesen von jemandem, der in die Sendung kommt. Also mehr Coaching-Ausbildung geht gar nicht. Biografien, 100 Stück lesen zu müssen über Leute, wie sie gescheitert sind, wie sie wieder aufgestanden sind, was ihre Werte sind. Wow, und ich wusste damals noch gar nicht, dass ich eigentlich mal Coach werden sollte, aber Gott hat das auch noch parallel gemacht. Und trotzdem lebe ich in Wiesbaden und frage mich, warum eigentlich lebe ich in Wiesbaden? Bis zu einem Tag, an dem ich im Fernsehen sehe, dass am letzten Spieltag Jürgen Klopp mit Mainz, also nach Mainz fährt man 10 Minuten. So, ich sehe abends in der Sportschau, wie Jürgen Klopp weint im Fernsehen, weil er um ein einziges Tor gerade den Aufstieg verpasst hat. Und zwar ist ihm das dritte Mal in Folge passiert. Einmal ein Punkt, am Schluss ein Tor. 3 Jahre lang bist du immer auf Platz 4 in der zweiten Liga und denkst, kann nicht sein. So, er weint und sitzt da. Und ich habe damals dieses Buch Fußballgott. Da hatte in der ersten Auflage Rudi Völler das Vorwort geschrieben. Also nicht Jürgen Klopp, sondern Rudi Völler. Und ich kannte ihn gar nicht. Und plötzlich habe ich so einen Impuls, Wirklich, als ob Gott zu mir sagt, David. Und man hat immer gesehen, Präsident sitzt da. Also erwachsene Männer saßen auf dem Rasen von Braunschweig und haben geweint. Und dachte, wow, das hat mich so berührt. Komm, pack mal eine Kiste Bücher und fahr mal dahin, an den Bruchweg. Und ich wusste von Braunschweig, die brauchen eine Zeit, bis die, also bin ich irgendwann nach dem Abendessen los. Und dann stand ich da um 23.30 Uhr dunkel mit ungefähr 25 Fans unter so Laternen an einem großen Parkplatz vorm Stadion. Und jetzt überleg mal, 25 Fans. Also wenn die ein Tor mehr schießen, Mainz, die noch nie in der Bundesliga waren, stehen da 25.000 Fans. Ganz sicher. So, das sieht man mal, so Fußball, ne? Die Liebe. So, Liebe für Leistung. Und da stehen 25 Leute, da kommt der Bus und die Spieler steigen aus, alle gucken nach unten, wirklich rote Augen und läuft an mir vorbei und ich sage, Herr Klopp, ich kannte ihn wirklich gar nicht, aber ich habe mir ungefähr das Gesicht gemerkt. Er wurde damals Harry Potter genannt, weil er so eine runde Brille und lange Haare hatte irgendwie. Und er so, ja, was ist? Und dann sage ich, boah, scheiß Tag heute, oder? Und er, ich habe ein bisschen was für, ich habe was Trost für Sie. Und er standen unter so einer Laterne, war kein Mensch außer uns dann. Und er, was ist denn das? Fußballgott. Ach nee, das ist jetzt nicht das, was ich irgendwie brauche. Ne? Und er dachte, das ist so ein Fanbuch. So, Miro Klose, Fußballgott, sowas. Ne? Und ich so, nee, nee, nee, ist Ihnen aufgefallen, dass es nicht zusammengeschrieben ist. Es geht um Fußball und um Gott. Und da drin ist übrigens einer ihrer Spieler, Marco Rose, der auch Spieler von Mainz, Chris, und Kakao und Zerobert. Und er so, echt jetzt? Und dann stellt er seine Tasche ab. Blätter drin und sagt, ach, und die sind alle Christen? Und ich, ja, ja, Dirk Heinen, Lucio, so. Und er, gibt's nicht. Und ich, doch. Und er, wow. Und dann läuft ihm wirklich so eine Träne hier runter, stellt das Ding auch ab, nimmt mich so in den Arm, wildfremde Menschen, und sagt, das ist das, was ich jetzt wirklich brauche. Vielen Dank. Können wir irgendwie, bist du Christ? Und ich, ja, ja, klar, sonst will ich nicht so ein Buch schreiben. Und er, ich bin auch Christ. Und ich, ach komm, so. So, Kontakt tauschen, so. Und dann haben wir uns getroffen in dieser Zeit, ganz Mainz war in Trauer und haben so uns angefreundet. Beide Schwabe, beide 1967er Jahrgang, beide ein bisschen Fußball bekloppt. Er heißt auch sogar Klopp. So. Und dann ist Folgendes passiert, dass wir haben da dann diesen Film gemacht, der hieß auch Fußballgott und er hat eine Rolle gespielt und ruft mich an einem Tag an und sagt, David, ich habe eine Idee, weil du machst so christliche Filme, das, was wir da gemacht haben, das weiß doch keiner da draußen. Und ich, ja, hast du recht, Gerd Medien, Hensler, das wissen die Frommen, aber irgendwie die da draußen, das wissen, ich sag, wir fahren zu Stefan Raab, ich hol dich ab. Ich so, wie? Ich habe ihn angerufen, so, und dann zack, saß ich beim Auto, wir fahren zu Stefan Raab und er erzählt Stefan Raab, der keine Ahnung hatte, was für einen Film er da promoten sollte übrigens, aber er hielt immer die DVD hoch, so Leute, kauft diese DVD, bis Jürgen Klopp ihm dann gesagt hat, übrigens, die Protagonisten in dem Film sind alles Christen und die erzählen von Jesus und ich werde nie vergessen, wie Stefan Raab Jürgen Klopp anguckt und sagt, ach, von der Fraktion bist du? So, und er, halt die Klappe, ich erzähle weiter und dann hat er wirklich so auf ProSieben erzählt, dass der Glaube an Jesus, das hat ihm Kraft gegeben in dieser Zeit, nicht aufgestiegen und das war schon sehr, sehr bemerkenswert. Die Bild-Zeitung hat dann auch geschrieben, groß eine Seite, Gott findet mich in Ordnung, das selbstbewusste Bekenntnis des Meistertrainers war dann später, als er in Dortmund war, wussten ganz, ganz viele, Jürgen Klopp ist Christ. Warum erzähle ich das eigentlich? Ich war als junger Fußballfan, wo ich dann Christ wurde, ich dachte immer, es ist eigentlich schade, dass hier in Deutschland so wenige, die sich bekannt haben in der Bundesliga, waren aus Brasilien, aus Afrika. Und ich weiß, dass viele Deutsche geglaubt haben, ja, in Brasilianer sind eh alle Christen. So, und wenn du aus Afrika kommst, schwierig, da hilft eh nur so. Das war irgendwie was ganz anderes, wenn Jürgen Klopp plötzlich sagt, ich habe dann diesen zweiten Film mit ihm auch gemacht, wo er sagt, auf die Frage, wer ist für dich die wichtigste Person der Weltgeschichte? Da sagt er nicht Franz Beckenbauer, da sagt er Jesus Christus. Frage ich, warum? Und dann erzählt er in 1:45, was Jesus da tut am Kreuz, dass er stirbt für unsere Schuld. Und ich sitze in Liverpool bei ihm, Kamerateam, still und hatte eine Gänsehaut, weil ich dachte, ich habe noch nie, nicht falsch verstehen, aber von dem Pfarrer das so gut gehört wie von Jürgen Klopp, dass er das so sagt. In 1:30 hat er das Evangelium erklärt. Wow. So. Und das ist es, was mich so glücklich macht, dass dann Leute sagen, ah ja, wenn du jetzt gekommen wärst mit irgendeinem brasilianischen Nationalspieler, ich sage, aber Jürgen Klopp ist Christ. Das höre ich so oft, dass Leute sagen, wow, dann kaufe ich mir für Jahr mal so eine Fußballbibel oder ein Neues Testament. Das ist ja, das ist ein toller Typ, der ist intelligent und der ist trotzdem Christ. Willst du mich beleidigen? Sagt er so. So, aber das ist das Klischee, oder? Christsein, das ist was für Kinder. Jesus in der Kinderkirche oder alte Leute. Und dann kommt so ein Typ um die Ecke. Und es wurde dann besser, weil dann auch seine Spieler, Marco Rose, wurde viel gefeiert in Mainz. Die sind dann nämlich doch in die Bundesliga aufgestiegen. Und ich war da irgendwie mittendrin in so viel Partys, habe dann am letzten Spieltag ein T-Shirt gemacht für Rosi. Thanks Jesus mit einer Pulle Bier, das ist auch der Aussage. Das wäre was für Ulrich Parzani, Prost Christ. Ne? Oder? Eine ganz andere Bedeutung. Und dieser Marco Rose, der da fröhlich, auch im Fernsehen, alle haben dieses T-Shirt gesehen in der Sportschau, Thanks Jesus, fragt mich dann eines Tages, sag mal, ich habe im Krankenhaus damals, als ich einen Kreuzbandriss hatte, auch deine Fußballbibel bekommen, die ist doch von dir. Und ich, ja, ja, sag mal, kannst du mir das vielleicht erklären, das mit Jesus und Altes Testament? Und da haben wir uns in Wiesbaden getroffen, jede Woche in einem Café, Marco Rose, einer der begehrtesten Trainer in ganz Europa, super Typ, total klasse Ausstrahlung, Tiefe. Und wir sitzen in Wiesbaden im Café Lumen und haben gefühlt ein paar Wochen uns jede Woche getroffen mit Bibel. Und er wollte alles wissen, weil er gesagt hat, David, ich bin in der DDR groß geworden. Ich weiß gar nichts. Die haben uns nicht erzählt, wie bei euch, Ostern, Weihnachten, da war nichts. Da musstest du schon wirklich gezielt suchen. Und er war so neugierig darauf und hat es so aufgesogen, dass er gesagt hat, David, ich habe einen Freund, der heißt Sandro Schwarz, wir haben eine WG. Können wir da nicht irgendwie so einen Bibelkreis machen? So, und Sandro Schwarz, bekannter Trainer, plötzlich sitzen wir da und zack, waren wir wieder im Bibelkreis. Jürgen Klopp wusste das auch, der kam aber immer nicht, weil er gesagt hat, dann können meine Spieler nicht so offen reden, wenn der Trainer da sitzt, der Chef. Aber er fand das mega. Und damals ist da ganz, ganz viel entstanden. Also Sandro Schwarz, damals Rosi, die sahen alle noch jung und frisch aus. Hier das Buch, Was macht dich stark, was wir zusammen gemacht haben. Das sind übrigens beide Patenonkel von meinem Sohn, Josia. Ich konnte mich nicht entscheiden, habe ich gesagt, nehme ich euch beide. Also so wirklich beste Freunde, die durch ihn inspiriert einfach diese Tiefe auch hatten. Heute, wo Klopp aufhört, passt das ganz gut. Also alle, die ihn treffen, sagen, der hat irgendwas in sich. Und Klopp klärt dann auch immer auf, der sagt, hey, ich bin mit der Kinderbibel groß geworden. Dieser Jesus, der mich begleitet, das ist so wichtig. Und diese Ausstrahlung, das nimmt man ihm total ab, weil der liebt Menschen. Er hat mir so oft schon Dinge, auch für meine Coaching-Arbeit ist das immer Gold wert, wenn ich ihn anrufe und frage, hey, wie gehst du mit Menschen um, Menschen zu führen? Wenn ich bei Unternehmen spreche, die wollen alle nichts anderes wissen, als wie können wir diesen Haufen an Menschen inspirieren? Das ist so schwer heute, dass wir Menschen begeistern. Und er hat da in seinem Glauben ganz, ganz viel gelernt. Als letzten Punkt, wo dann nochmal was passiert ist in meinem Leben. Wir sind jetzt schon quasi schon auf der Schlussrunde, aber ich habe dann eine Zeit gehabt und ich glaube, da empfinden Sie das wahrscheinlich auch so. Das Christsein ist manchmal so, oder? Wie so eine, ich weiß nicht, wie es in der Mathematik heißt, wenn es irgendwie so rauf, runter. Wie heißt es? Sinus, Ellipse? Keine Ahnung, lass mich in Ruhe. Irgend so ein Dingens. Und an einem Punkt, das ist das Tragische, bevor wir im Himmel sind, ich empfinde es wirklich als tragisch, dass wir uns immer wieder von Gott entfernen, auch leider. Das heißt in der Bibel, wer stehe, soll zusehen, dass er nicht falle. Ja? So, das heißt, in dem Moment, wenn du denkst, boah, ich bin gerade so eng mit Jesus und da kommt der Teufel schon von hinten und versucht, schauen Sie sich mal den Film an, Im Auftrag des Teufels mit Keanu Reeves und Al Pacino, der den Satan spielt. Das ist ein Film für Anwälte. Super spannender Film. Und am Ende des Films sagt Al Pacino als Satan, damit hört der Film auf, ich spoiler jetzt mal kurz, sagt er, der größte Trick des Teufels ist der, dass keiner an ihn glaubt. Abspann, Filmende, so. Und ich habe gemerkt vor ein paar Jahren, dass ich das so komplett ausgeblendet habe, dass je mehr ich für Gott mache, auch die andere Seite irgendwie Interesse hat, mich lahmzulegen. Oder dass dann so irgendwie Stolz kommt. Dass verschiedene Dinge kommen, wo Gott sich wieder entfernt. Tragisch. Aber seitdem ich das weiß, geht die Alarmanlage schneller an. Dass ich merke, oh David, du bist, so wie ich es heute erzählt habe, morgens Losungen, das reicht nicht. Ich brauche Zeit mit Gott. Ich sehe in einer christlichen Zeitschrift in der Phase, wo es mir nicht so gut ging, eine ganz kleine Überschrift, die ich ausschneide und an meine Wand hänge, vor ein paar Jahren. Da steht, bist du an Gottes Hand interessiert oder an seinem Herzen? Und es spricht mich total an. weil ich die Frage in dem Moment, wo ich es lese, sofort beantworte und ich sage, ich bin an seiner Hand interessiert. Damals gab es auch dieses Buch des Jabez, Segen. Ich will, dass Gott mich segnet. Ist auch nichts Schlimmes. Das wünsche ich jedem Menschen. Aber Segen kommt ja aus Gottes Hand. So, das ist ungefähr wie wenn mein Sohn, wenn er irgendwann mal 18 ist und er sagt, Papa, ich brauch's Auto. Und ich, ja klar, kannst du haben, aber wir haben 3 Tage nicht gequatscht. Ich sehe, ja, komm her. Und er, ja, nein, Papa, stress nicht rum, gib mir Autoschlüssel. Ich sehe, ja, aber wie geht's dir denn? Ich habe gehört, du hast eine Freundin. Papa, gib mir den Autoschlüssel. So, und er will eigentlich nur den Porsche von mir, den ich fahre. Ne? Fahre ich natürlich nicht, fahre einen T6. So, der kostet mehr. Scheiße, Kloffe. Auf jeden Fall, mein Sohn, es würde mich traurig machen, wenn er nur meinen Autoschlüssel, er will gar nicht mit mir Zeit verbringen. Er ist an meiner Hand interessiert. So, da bin nicht nur ich traurig. Ich glaube, Gott ist auch traurig, wenn wir immer zu ihm kommen. Gott, kannst du das, segne mich. Und vor allem mein Frust dann, wenn irgendwas nicht läuft. Hey Gott, was ist los? Ich mache das doch für dich. Wieso gehen die Türen nicht auf? So dann, und Gott so, puh, er ist an meiner Hand interessiert. Er redet gar nicht mehr so intim mit mir. Er ist nicht Vater, Sohn, verschlungen. Und das hängt an meiner Wand. Und da habe ich Gott gefragt, Herr, wenn ich irgendwas falsch mache in meinem Christsein, ey, gib mir Korrektur. Ich habe dich lange nicht mehr gefragt. Manchmal wollen wir gar nicht Korrektur. Weil es könnte ja, der Schwabe sagt, es könnte ja unangenehm werden. Ist aber unangenehm. Komische Vokale hat der Schwabe. Unangenehm. Und was Gott mir gesagt hat, war auch unangenehm ungefähr. Weil er hat mir in diesem Gespräch klargemacht, David, irgendwie geht es am Ende dann doch um dich. Weißt du, so Karriere, Erfolg, das, Segen. Und an dem Tag, war wie so ein Wunder, dass so Klarheit war, habe ich gedacht, okay Gott, was mache ich falsch? Und dann hat er mir gesagt, David, du hast deine Identität gar nicht gefunden. Und dann habe ich gesagt, ja, aber ich bin doch Christ. Und ich sage, Christsein ist keine Identität. Identität ist das, was du tust. Wer du sein willst, vorhin Gandalf, was möchtest du bewirken? Was ist deine Identität? Warum bist du da? Bin ich deine Priorität? Ist das deine Identität, ein Diener zu sein? Und auf einmal kam es, weil in der Zeit habe ich viel Joyce Meyer gehört und die hat in dieser Predigtreihe immer wieder gepredigt über das Dienen. Und plötzlich kamen 1, 2, 3 Sachen zusammen und ich stand da und dachte, oh, das habe ich völlig aus den Augen verloren, dass es jetzt nicht um mich geht. Ich hatte die Zügel nämlich wieder in der Hand. Gott, ich habe hier Projekte und bitte segne das, sondern dieses Loslassen wieder und zu sagen, Gott, ich will nicht irgendwie segne mich, sondern viel mehr, ich bin an deinem Herz interessiert. Was kann ich tun für dich? Was möchtest du den Menschen geben, die so verzweifelt sind? Und ich sage gleich am Ende noch ein bisschen was über Jugendliche gerade. Unfassbar, was Jugendliche gerade erleben müssen, seit Corona auch. Und deswegen war das so befreiend, dass Gott dann gesagt hat, David, das ist es. Komm zu mir mit einer anderen Haltung. Nicht, Gott, ich mache gerade das und das. Hast du Zeit? Kannst du das segnen? So, nein, sondern komm mit freien Händen. Sag, Herr, was kann ich für dich tun? Und das war auch wie ein Experiment. Da habe ich gesagt, mach das mal eine Woche. Bin jeden Morgen zu Gott, habe gesagt, Herr, mein Ego, vergiss mein Ego. Galater 2, 20, ich lebe. Dann habe ich das Ich durchgestrichen. Lese es, Galater 2, 20. Ich lebe doch nun nicht ich, sondern Christus lebt in mir. Und ich glaube, das schafft der Teufel gut. Unser Ego ist so groß, weil irgendwas klappt nicht und du sagst, ja Gott, soll das ein Witz sein? So, das Ego. Ich mag's nicht. Ich mag's nicht mehr. Mein Ego, größter Feind. Glauben Sie mir, weil es kommt immer wieder. Also habe ich mir angewöhnt, dann mach das doch jeden Morgen. Ich komme jeden Morgen zu Gott, damals in dieser Phase, also 2000. Wann war Corona? 2020, ja? Ich habe gesagt, Gott, guten Morgen. Morgen. Ich will dir heute dienen. Und übrigens, ich bin tot. Galater 2,20, mein Ego. Ich habe keinen Bock auf diesen David Kadel, weil der jammer. Ja? So, und dann bin ich in den Tag. Probieren Sie es mal aus. Es braucht ein bisschen Mut, weil Sie haben ja keine Ahnung, was Gott dann sagt. Wenn Sie ihn fragen, ich will dir heute dienen und nicht meinem Ego. Matthäus 6,33 sagt Jesus, trachtet zuerst nach dem Reich Gottes. Heißt ja, macht das, was Gottes Herz ersehnt sich nach Menschen, die kaputt sind. Macht das, was Gott liebt, zu deinem Anliegen. Herr, die Leute sind verloren. Jesaja 61, der Geist Gottes ist auf mir. Er hat mich gesandt, die Zerbrochenen zu verbinden, die Trauernden zu trösten, die Kranken. Die Welt ist, Entschuldigung, dass ich das sage, am Arsch. Sag's mal auf Bayerisch. Am Arsch. Und wir Christen, auch nochmal sorry, wir schlafen viele, weil das Ego so groß ist und jeden Tag gucke ich, was brauche ich, was brauche ich, auf was habe ich Bock, warum habe ich das nicht, ja, ich werde krank. Ich bin immer mit mir beschäftigt. Und ich erzähle das deswegen am Ende, weil das hat nochmal heftig was verändert, diese Haltung. Joyce Meyer, Jürgen Klopp, Joseph Prince, die besten Leute sprechen von Haltung. Was ist deine Haltung Gott gegenüber? Plötzlich schenkt ihr mir eine neue Haltung. Leute haben mich dann gefragt, David, was machen Sie eigentlich? Sie sind Kabarettist, Sie sind Mentaltrainer. Vergiss den ganzen Quatsch, ich bin Mutmacher. Seit neuestem. Was ist das? Kann man davon leben? Ich bin Ermutiger. Das ist eine Identität. Ich bin ein Ermutiger und ich liebe Gott dafür, dass er mir das geschenkt hat. Weil was ist dann passiert? Du gehst jeden Morgen zu Gott und sagst, Gott, mein Leben, du machst es schon. Ego, tschüss. Heute ertrinken, zur Abwechslung. So, was kann ich jetzt für dich tun? Galater 2,20, ich meine, das muss man lesen. Und dann kommt was. Und wenn da nichts käme, wäre ich auch schon längst Atheist. Also wenn da nichts kommt, wenn ich Gott frage, was kann ich für dich tun? Und er so, Schweigen im Wald, nee, dann bilde ich mir das ein, dann gibt's auch keinen Gott. Aber probieren Sie es aus, da kommt ganz viel. Er redet in dein Herz. Er sagt, hey, die Menschen, und dann war Corona, haben wir einen Sprung. Ermutiger. Vor Corona, ein halbes Jahr vorher, ist plötzlich in meinem Herzen, frage jeden Tag, was kann ich für dich tun? Gott sagt an einem Tag zu mir, David, sammle Mutmachgeschichten ein. Und ich so, okay, wofür? Mach ein Buch über Menschen, die Mut machen. Okay, gut. Schreibe ich Leute an. Samuel Koch, Heiko Herrlich, Michael Stahl, alle möglichen Leute, die mir einfielen. Schreib mir bitte eine Mutmachgeschichte. Manche haben sofort zurückgeschrieben, manche haben länger gebraucht. Und ich sammle Mutmachgeschichten. Im Computer hatte ich schon so 10, 12, plötzlich kommt Corona. Ich sammle weiter, Corona wird heftiger. Ich sammle weiter, ich habe es immer noch nicht verstanden. Plötzlich heißt es, man darf abends um 10 nicht mehr auf der Straße sein, sonst zahlst du 250 Euro. Ich bin wie ein Bekloppter um 22:01 nach Hause gerast. Ich dachte, was ist jetzt teurer, geblitzt werden oder dass mich die Polizei erwischt? Das ist völlig geisteskrank, Entschuldigung. So, meine Fresse. Und in dem Moment, als es wirklich heftig wurde und man dachte, sag mal, was passiert hier in diesem Land? Plötzlich fiel mir auf, das ist ja fast prophetisch, dass Gott ein halbes Jahr vorher sagt, sammle Mutmachgeschichten. Ich musste plötzlich an den Pharao denken, wie eine Dürre kommt und Josef sagt zum Pharao, ey, sammle mal Korn in den Scheunen. Und der Pharao, wieso, uns geht's doch gut. Ja, sammle, sammle, sammle, sammle. So, und dann sammelt der Pharao, weil er auf Josef hört, den Träumer. Das ist ja Prophetie. Und ich liebe das, dass Gott uns, ich bin ehrlich, ich bin ein Loser, ich bin eigentlich Versager von Kindheit schon. Vater weg, durchs Abitur gefallen. Ich bin prädestiniert für Scheitern. So, und trotzdem, Gott nimmt so Leute und sagt, ey, ich mach was mit dir. Also während Corona richtig heftig wird, denke ich auf einmal, wow, wir haben 35 Mutmachgeschichten in diesem Buch. Genau das, was die Menschen jetzt brauchen, ist schon fertig. Weil Gott es vorher sagt, weil er wusste, was kommen wird. Also sage ich, okay Gott, was mache ich jetzt damit? Sag ich, geh in die Jugendpsychiatrien. Nimm einen Fußballer mit, geh in die Jugendpsychiatrien, hier Joshua Kimmich, den kennen Sie, der Trainer von 60 München, das war eigentlich ganz cool, Bayern München und 60 mal zusammen vereint, hat die Bildzeitung auch ein Ding draus gemacht. Und geh dahin, wo die Leute hier, krebskranke Kinder, Gefängnisse, Jugendpsychiatrien, das machen wir jede Woche, jeden Monat, bis heute, seit Jahren. Und es ist ein christliches Buch. Und ich habe noch nie gehört, dass irgendein Psychologe oder ein Blitzgescheiter sagt, ja, aber das, wir haben ja so Weltanschauung, bla, sondern die Leute winken uns rein, weil sie sagen, ey, wissen Sie, was mit den Jugendlichen hier los ist? Also Ritzen ist noch harmlos. So, und plötzlich bist du mit etwas, was die Leute brauchen, an der richtigen Stelle. Warum? Nicht, weil ich so ein toller Typ bin, sondern weil ich gesagt habe, Gott, mir ist eigentlich alles egal. Hauptsache, du gebrauchst mich. Und Gott sagte, ah, okay, dann mach das und du siehst, Dinge entstehen. Plötzlich, hier die Bildzeitung zeigt, Kimmich und Kölner zeigen Herz. Frank Schmidt von Heidenheim habe ich damals kennengelernt. Er so, ja, ich komme mit, na klar. Kinderkrebsstation in Ulm, Stuttgart, im Olga-Hospital. Da waren wir mit lauter tollen jungen Mädchen zusammen. Und Gott tut da Wunder in diesen Mutmach-Events. Da sitzt ein Mädchen hier, die unter Tränen, als wir sie fragen, so ein Mutmach-Event geht 1,5 Stunden und wir fragen die Mädels, hey, ich habe hier 2 Fußballstars dabei. Aber seid nicht enttäuscht, wir reden jetzt nicht groß über Fußball oder so ein Quatsch. Wir sind da, um euch zu fragen, wie geht's euch? Es ist uns nicht egal, wie es euch 25 Mädels geht in der Psychosomatik, dieses Foto. Psychosomatik heißt, da leben die, haben sogar Schule, die haben Krankheiten, unfassbar. Da gibt's ein Mädchen, das sagt, vor 3 Jahren konnte ich auf einmal nicht mehr laufen. Ich kann bis jetzt nicht. Ich bin kein Arzt, weiß warum. Anderes Mädchen sagt, seit 2 Jahren habe ich plötzlich, kann nicht mehr hören. Krankheiten, die kommen aus dem Nichts. Psychosomatik heißt in dem Fall, die Ärzte sind sprachlos. Wir wissen nicht, was es ist, stecken die alle dahin. Da sagt ein Mädchen, als ich sie frage, was hast du? Sagt sie, ja, ich habe Endometriose. Das heißt, die Ärzte haben mir gesagt, die war so 17, fängt sie an zu weinen, sagt sie, die Ärzte haben mir gesagt, ich werde nie Kinder kriegen. Plötzlich sagt der Sven Schiplock neben mir, Spieler beim VfB Stuttgart damals, sagt so zu ihr, und da sitzen ganz viele Ärzte, sagt er, nee, das stimmt etwa. So schwäbisch, das stimmt etwa. Und ich gucke ihn an und wollte eigentlich ein bisschen zu sagen, ey Sven, halt die Schnauze. Und der Daniel Didavi, der andere, guckt auch auf den Boden und sagt, was ist jetzt? Und er sagt, das stimmt nicht. Also. Und dann sagt er zu ihr, weißt du, wie heißt denn du? Und sie sagt ihren Namen. Sagt er, meine Frau, der haben die Ärzte auch gesagt, der hat dieselbe Krankheit, dass wir kein Kind kriegen können. Und 3-mal darfst du raten, wer zu Hause mit so einem Bauch sitzt. So fangen Leute an zu weinen. Sie vor allem, das Mädchen, weil das ist Mut machen. Das heißt, er muss nicht alles, was Ärzte sagen, ist nicht das Ende der Welt. So, da gibt es noch jemand anderes, der mitspricht. Und da erleben wir eben ganz, ganz tolle Geschichten. Mit Breel Embolo hier war ich mit diesem Jungen, der Roberto heißt er, der Gehirntumor, 9 Jahre, haben ihn überrascht. In seinem Kinderzimmer taucht plötzlich Breel Embolo auf, hinter so einer Decke haben wir ihn versteckt. Die Ärzte sagen, vielleicht lebt er noch ein paar Monate, der Junge. Haben ihn dann nochmal eingeladen, den Jungen mit der halben Mannschaft von Mönchengladbach, haben wir gegessen, nur für ihn. Der ist ein paar Monate später gestorben, Roberto. Aber seine Eltern schreiben mir heute noch, sagen, David, ihr habt ihn glücklich gemacht. In den letzten Monaten. Und wissen Sie, dieses Thema, furchtlos sein, Menschen zu begegnen, denen zu sagen, hey, es ist nicht, dass wir jetzt kommen, sondern eigentlich Gott hat Interesse an deinem Leben. Wir tragen ja eigentlich nur eine Message rein. Wenn wir gehen, lassen wir das Buch da, wie man Riesen bekämpft. Weil so 1,5 Stunden Event, schön und gut, aber wenn wir gehen und das Kind liest 35 Geschichten von Menschen, die echt was Heftiges erlebt haben. Heiko Herrlich, keine Haare, Gehirntumor als Spieler, Glatze, wir wissen nicht, ob sie sterben dran, findet ganz tief nochmal neu zu Gott. Tolle Geschichten. Und das ist, was mich glücklich macht. Und das ist der Moment, wo ich dann sage, Jesus, du hast recht. Du sagst da in der Bibel, wer glücklich sein will, geben macht seliger oder glücklicher als nehmen. Blöderweise wachsen wir hier in einer Gesellschaft auf, die genau das Gegenteil sagt. Die uns jeden Tag eigentlich durch die Werbung und durch so viele Kanäle sagen, du musst das, hast du eigentlich das, hol dir jenes, mein Haus, mein Pferd, mein Ding. So. Und das muss man, glaube ich, zerschlagen im Leben, dieses Ego. Und sagen, Gott, ich will dir dienen. Und Gott macht einen Ermutiger aus Menschen, die ihn fragen. Jetzt haben wir auch diese Sendung gemacht, die läuft auf Haupt-TV, die heißt auch, wie man Riesen bekämpft. Ja, und haben, das ist das letzte Bild für heute, haben immer wieder Leute, die genauso ticken, die sagen, hey, wir machen eine Sendung zusammen, wir machen einen Podcast. Keine Ahnung, was ihr mitnehmt von heute, aber fragt Gott einfach jeder für sich, hey Gott, was kann ich für diese Gesellschaft tun? Eigentlich bin ich doch ein Engel. Eigentlich ist Christsein nichts anderes als, ich bin ein Engel für Menschen. Macht ein Experiment, eine Woche mal, Menschen dienen. Danach willst du nichts anderes mehr.

0: bin ich viel glücklicher. Darum geht's. Also das Evangelium, was heute auch hier gepredigt wird, ist ja nichts anderes, als Menschen zu helfen, glücklich zu werden. Es geht da nicht um irgendwie eine Nachfolge und Bibelverse, sondern es geht, das Evangelium heißt ja übersetzt Evangelion, die gute Nachricht, dass Menschen glücklich sein können, wenn sie geben. Sitting Bull war ein weiser Indianer, der wurde mal porträtiert von einer Malerin und während er so da sitzt und sie ihn malt, fragt sie ihn, sag mal Sitting Bull, warum lieben alle diesen Häuptling Sitting Bull, was ist bei dir anders? War sehr weise. Und dann hat er gesagt, wisst ihr, der Unterschied zwischen euch Weißen und uns in meinem Stamm, solange ich hier Häuptling bin, ist der, ihr bewertet einen Menschen nach dem, wie viel er besitzt. So bei uns in Geildorf damals auf der Panoramastraße, da alle, wow, hast gesehen, was der für ein Haus hat. So, wir bewerten einen Menschen, Unternehmer, der, boah, was der besitzt, der wird von uns sehr hoch bewertet. Und er sagt, bei uns Indianern ist es genau andersrum. Wir bewerten einen Menschen nach dem, wie viel er gibt. Vor dem sagen wir alle, wow, hast du gesehen, was der gibt? Der gibt ständig so, der ist bei uns ganz oben. Das ist eine ganz andere Gesellschaft. Und das ist, glaube ich, Christsein. Dass wir sagen, ich habe Respekt, wenn ich diese Geschichten lese von Mutter Teresa, von Joyce Meyer, die ihrem eigenen Vater vergeben hat, der sie missbraucht hat. Also, wow, Menschen beeindrucken mich, die geben, die Liebe geben, die sich selbst hergeben. Und das Schöne ist, guck in deren Leben, die haben unglaublichen Erfolg. Das ist da, wo Gott treu ist und sagt, deine Träume, deine Karriere, ich mache das. Gar kein Problem. So, weil ich dein Herz sehe.
1: Auf dem Programm stand der zweite Teil eines Vortrags von David Kadel, aufgezeichnet auf der Pfingsttagung Bobengrün. Zwei Vorträge von der Pfingsttagung sind noch übrig und beide sind in genau einer Woche an dieser Stelle zu hören. Dann spricht David Kadel noch einmal und zwar zu dem Thema frei zu neuem Einsatz und Ulrich Barzani denkt darüber nach, wie man frei bleibt, nachdem man von Jesus befreit worden ist. In einer Woche mit den beiden Schlussvorträgen der Pfingsttagung Bobengrün herzliche Einladung dazu. Und für heute, danke fürs Zuhören und Gott mit Ihnen. Mein Name ist Stefan Steinseifer.
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1: Ich möchte gern dabei sein, der Text dieses Liedes geht weiter, ich möchte gern dabei sein, wenn er kommt. Wir haben auch eine englische Fassung dieses Liedes, die heißt I want to be with Jesus when he comes. Ich möchte mit Jesus sein, wenn er wiederkommt. Das Lied ist entstanden im Zusammenhang des Musicals Das Finale. Dort ist es eine junge Frau, die eigentlich aus dem Rotlichtmilieu kommt und die eingeladen wird, zu dem großen Fest, zu dem Finale zu kommen. Und angesichts dieser Einladung, auch angesichts anderer schlimmer Dinge, die da gerade passieren, es ist jemand umgebracht worden, einer der Boten, geht es dieser Frau so durchs Herz, dass sie singt, ich möchte gern dabei sein. Es hat uns bewegt, dass vor kurzer Zeit eine Frau im Krankenhaus, die wir besuchten, gesagt hat, können Sie dieses Lied an meiner Beerdigung singen? Sie ist eine Woche danach gestorben und wir haben dann ihren Wunsch erfüllt. Und das war so ihr Wunsch und das, was sie auch möchte, dass die anderen, ihre Verwandten das hören, dass wir dabei sind, wenn Jesus kommt und dieses nicht verpassen.

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1: Herzlich willkommen zu unserer Sendereihe durch die Bibel. Zurzeit im Mittelpunkt ist der Philipperbrief, einer von 21 Briefen im Neuen Testament. Der Philipperbrief wurde vom Apostel Paulus an die Christen in Philippi geschrieben. Das Besondere an diesem Brief ist, dass Paulus im Gefängnis sitzt, während er ihn schreibt. Und obwohl Paulus sich in so einer schlechten Lage befindet, zieht sich durch den ganzen Brief sein Aufruf zur Freude. Immer wieder erinnert Paulus an die Freude, die jeder Gläubige in Christus haben soll. Neben dem Aspekt der Freude in Christus geht es aber auch intensiv um die Einstellung, die jemand haben soll, der an Christus glaubt. Paulus malt den Christen in Philippi vor Augen, wie ein Leben aussieht, an dem Gott gefallen hat, und Paulus erzählt dabei von der großen Kehrtwendung, die er in seinem eigenen Leben erfahren hat.

In dem vor uns liegenden Abschnitt aus dem Philipperbrief Kapitel 3 beschreibt der Apostel Paulus die große Veränderung, die er in seinem Leben erfahren hat, nachdem er Jesus Christus kennenlernte. In Vers 7 schreibt er: Aber was mir Gewinn war, das habe ich um Christi willen für Schaden erachtet. Früher hatte Paulus auf der Habenseite seines Lebenskontos viele Dinge aufzuweisen, zum Beispiel seine fromme Herkunft, seinen Charakter und seine Religion. Nach menschlichem Ermessen war es eine beeindruckende Liste. Aber plötzlich hat sich das alles gewandelt. Alles, von dem er früher dachte, es als Guthaben verbuchen zu können, wurde in dem Moment, als er Christus kennenlernte, zum Soll. Früher hat er Jesus Christus gehasst und er tat alles, um seinen Nachfolger umzubringen. Ja, es reichte ihm nicht einmal, nur die Christen in Jerusalem umzubringen, sondern er wollte die Verfolgung bis nach Damaskus ausweiten. Und dort auf dem Weg nach Damaskus war er Jesus begegnet, demjenigen, den er verfolgt hatte. Daraufhin änderte sich sein ganzes Wertesystem. Von nun an setzte er sein ganzes Vertrauen auf Jesus Christus. Das Guthaben auf seinem Lebenskonto wurde zum Soll und umgekehrt. Liebe Hörer, stellen Sie sich einmal vor, das ganze Buchhaltungssystem eines Landes würde auf diese Weise verändert. Das würde die ganze Wirtschaft komplett auf den Kopf stellen. Das wäre geradezu revolutionär, wenn auch kaum vorstellbar. Nun, wenn wir es genau betrachten, dann ist jede Bekehrung revolutionär. Dinge, die wichtig waren, sind plötzlich unwichtig, und Dinge, die unwichtig waren, sind plötzlich wichtig. Oder noch etwas stärker ausgedrückt, das, was Gewinn war, wird zum Schaden, und das, was als Schaden angesehen wurde, wird zum Gewinn. Die Begegnung mit Jesus stellt alles komplett auf den Kopf und bringt alles auf die richtige Seite. Ja, es bringt die betreffende Person in eine komplett andere Ordnung. Das ist es, was eine Bekehrung ausmacht. Nichts ist mehr wie vorher. Dies versucht Paulus, den Empfängern seines Briefes deutlich zu machen, indem er schreibt: Was mir Gewinn war, das habe ich um Christi willen für Schaden erachtet. Kommen wir nun zum nächsten Vers, Vers 8. Sie werden bemerken, es gibt da eine zeitliche Lücke zwischen Vers 7 und Vers 8. Ich weiß nicht genau, wie groß dieser zeitliche Abstand ist, aber ich vermute, vom Zeitpunkt der Bekehrung, die Paulus erlebt hat, bis zu dem Zeitpunkt, an dem er diesen Brief schreibt. Dazwischen war er ja auf einigen Missionsreisen und nun sitzt er im Gefängnis. In Philipper 3, Vers 8 heißt es: Ja, ich erachte es noch alles für Schaden gegenüber der überschwänglichen Erkenntnis Christi Jesu, meines Herrn. Um seinetwillen ist mir das alles ein Schaden geworden, und ich erachte es für Dreck, damit ich Christus gewinne. Die Bekehrung von Paulus war nicht nur eine punktuelle Erfahrung. Bekehrung ist nicht wie der einmalige Aufstieg eines Luftballons. Viele Leute denken, dass man sich bei der Bekehrung vor irgendeinem Altar niederkniet, dann eine Erscheinung hat und von nun an von Höhepunkt zu Höhepunkt wandert. Nein, das ist eine völlig falsche Vorstellung. Bekehrung ist etwas, mit dem man jeden Tag zu tun hat. Eine Bekehrung ist nicht nur ein Moment. Auch wenn sie in einem Moment geschieht, so dauert sie doch das ganze Leben an. Und Heiligung ist kein großartiges emotionales Erlebnis. Es ist der tägliche Weg in der Abhängigkeit von Gott. Paulus sagt hier, dass er ab dem Zeitpunkt seiner Bekehrung für Gott gelebt hat. Er hat den Verlust von all den Dingen erlitten, die ihm vorher bedeutsam erschienen. Jesus Christus ist nun die allerhöchste Instanz in seinem Denken. Und das, was er früher für das Wertvollste gehalten hat, sieht er nun als Dreck an. Paulus nimmt hier kein Blatt vor den Mund. Er sagt damit, dass all seine religiösen Bemühungen und Übungen so wertlos sind, dass man sie am besten mit der Klospülung hinunterspült oder in die Mülltonne steckt. Paulus entsorgt alle Dinge, die ihm früher so viel bedeutet haben. Jetzt setzt er, was seine Errettung angeht, sein ganzes Vertrauen allein auf Jesus Christus. Jemand hat einmal gesagt: Als ich mich bekehrt habe, habe ich meine Religion verloren.
Als ich mich bekehrt habe, habe ich aufgehört, religiös zu sein. Das heißt, aus eigener Kraft etwas für Gott erreichen zu wollen. Auch heute ist es notwendig, dass viele Menschen ihre Religion verlieren und endlich Jesus Christus kennenlernen, so wie Paulus dies erlebt hat. Paulus' Leben wurde dadurch so auf den Kopf gestellt, dass er seine wertvollsten Errungenschaften entsorgt hat, weil sie keinerlei Wert mehr hatten. In Vers 9 gibt Paulus nun eine theologische Erklärung dafür ab, was mit ihm passiert ist. Paulus erachtet das, was sein altes Leben geprägt hat, für Dreck, damit er Christus gewinne und, nun Zitat, an ihm gefunden werde, dass ich nicht habe meine Gerechtigkeit, die aus dem Gesetz kommt, sondern die durch den Glauben an Christus kommt, nämlich die Gerechtigkeit, die von Gott dem Glauben zugerechnet wird. Dieser Vers spielt eine wichtige Rolle in dem berühmten Buch »Die Pilgerreise« von John Bunyan. Eines Nachts wandert John Bunyan auf seiner Pilgerreise durch das Kornfeld und stellt sich die Frage, wie er überhaupt vor Gott bestehen könne. Und er erzählt dann, wie er plötzlich sich selbst gesehen hat. Nicht nur als einen Sünder, sondern als Sünde in Person, vom Scheitel bis zur Fußsohle. Ihm wird schlagartig bewusst, dass er rein gar nichts hat und dass Christus alles hat. Paulus spricht in unserem Bibeltext von seiner eigenen Gerechtigkeit, die aus dem Halten des Gesetzes kommt. Damit meint er die Gerechtigkeit, die er früher zu erlangen versucht hat, indem er das alttestamentliche Gesetz gehalten hat. Zum Beispiel konnte er stolz darauf sein, dass er sich an das Sabbatgebot hielt. Dagegen kommt in seinem Brief an die Kolosser eine ganz andere, eine veränderte Einstellung ans Tageslicht. Dort schreibt er: So lasst euch nun von niemandem ein schlechtes Gewissen machen, wegen Speise und Trank oder wegen eines bestimmten Feiertages, Neumondes oder Sabbats. Das Halten des Sabbats hat für ihn also keine Bedeutung mehr, wenn es um die Errettung geht. Wir denken vielleicht, dass uns ein solches Denken, wie es Paulus vor seiner Bekehrung hatte, heute fremd ist. Wir leben vielleicht schon lange mit Christus und wissen um die Erlösung aus reiner Gnade. Aber ich meine, wir stehen immer wieder in der Gefahr, dass wir uns auf unsere Taten verlassen wollen, wenn es um unsere Erlösung geht. Ich zum Beispiel könnte wirklich etwas darauf geben, dass ich so häufig predige oder sogar mehrmals die Woche eine eigene Radiosendung habe. Aber das zählt gar nichts, rein gar nichts, wenn es um meine Erlösung geht. Meine eigene Gerechtigkeit ist eine gesetzliche Gerechtigkeit. Und Gott hat schon vor langer Zeit deutlich gemacht, dass all unsere Gerechtigkeit einem verdreckten Kleidungsstück gleicht, wie es in Jesaja 64, Vers 5 steht. Und bei Gott hat dreckige Wäsche einfach nichts zu suchen. Ja, er lässt die schmutzigen Sünder zu sich herein. Er ist derjenige, der sie sauber macht. Aber die dreckige Wäsche bleibt draußen. Paulus hat jeglichen Anspruch auf eigene Gerechtigkeit aufgegeben. Ich erinnere mich an ein frisch bekehrtes junges Ehepaar, das ich vor einigen Jahren getroffen habe, als ich in einer Stadt vor einer Gruppe von Christen gepredigt habe. Sie waren

habe ich sie gefragt. Ihr habt davon geredet, dass ihr ein wunderbares Talent habt, das ihr für Jesus einsetzen wollt. Es würde mich sehr interessieren, was für ein Talent das ist. Ihr habt in Nachtclubs getanzt und dort gesungen und ihr seid als Unterhalter aufgetreten. Denkt ihr wirklich, dass Jesus das gebrauchen kann? Darüber hatten sie noch nie so richtig nachgedacht. Und dann habe ich ihnen versucht, deutlich zu machen, seht mal, als ihr zu Christus gekommen seid, da kamt ihr als absolut mittellose Sünder. Ihr könnt ihm nichts anbieten, denn ihr habt nichts. Ihr seid Bettler, ihr besitzt nichts. Aber er hat alles, ihm gehört alles und er bietet es euch an. Ich wünsche mir so sehr, dass Vers 9 aus unserem Bibeltext uns alle wirklich erreicht und unser Denken verändert. Damit ich Christus gewinne und in ihm gefunden werde, dass ich nicht habe meine Gerechtigkeit, die aus dem Gesetz kommt, sondern die durch den Glauben an Christus kommt, nämlich die Gerechtigkeit, die von Gott dem Glauben zugerechnet wird. Hier in diesem Vers sind die Worte durch den Glauben besonders wichtig. Das ist der einzige Weg auf dieser Welt, wie wir Gerechtigkeit bei Gott erlangen können. Wir können sie uns nicht erarbeiten, wir können sie uns nicht durch Spenden erkaufen, wir können sie auch nicht stehlen, sondern wir müssen ihm einfach nur vertrauen. Die Gerechtigkeit, die von Gott dem Glauben zugerechnet wird, sie ist dadurch entstanden, dass Christus am Kreuz gestorben ist, dass er unsere Sünden auf sich genommen hat, dass er von den Toten auferstanden ist, um unsere Rechtfertigung zu erwirken, unsere Gerechtigkeit. Machen wir uns einmal bewusst, Gott kann uns in unserem nicht erneuerten Zustand nicht ertragen. Wir sind kein bisschen attraktiv für ihn. Die Tatsache, dass er uns liebt und sogar seinen einzigen Sohn für uns gegeben hat, ist die erstaunlichste Tatsache der Welt. Wir sind angenommen in Gott, der uns liebt. Und das ist wirklich unglaublich. Paulus hat für sein Leben erkannt, dass es keinen Sinn macht, selbst der Gerechtigkeit Gottes hinterher zu jagen. Ihm geht es nicht mehr darum, zu zeigen, wie religiös oder fromm er sein kann oder wie gut er darin ist, die Christen zu verfolgen. Weil das komplette Buchhaltungssystem seines Lebens auf den Kopf gestellt wurde, hat er auch für die Zukunft eine ganz neue Ausrichtung. Diese neue Ausrichtung beschreibt er in den Versen 10 und 11. Er schreibt, ihn, nämlich Christus, möchte ich erkennen und die Kraft seiner Auferstehung und die Gemeinschaft seiner Leiden und so seinem Tode gleichgestaltet werden, damit ich gelange zur Auferstehung von den Toten. Es gibt Christen, die davon ausgehen, dass es nicht notwendig ist, sich um vorbildliches Verhalten und um gute Taten zu bemühen. Denn die Errettung geschehe ja rein aus Glauben. Weil wir allein aus Gnade errettet sind, gehen sie nun davon aus, dass wir nichts weiter zu tun brauchen, als herumzusitzen und Däumchen zu drehen. Dies ist aber eine völlig falsche Vorstellung. Rettender Glaube ist ein Glaube, der mich in Bewegung bringt. Jakobus macht dies in seinem Brief in Kapitel 2 ab Vers 17 sehr deutlich, wo er von Werken aus Glauben spricht. So ist auch der Glaube, wenn er nicht Werke hat, tot in sich selber. Aber es könnte jemand sagen, du hast Glauben und ich habe Werke. Zeige mir deinen Glauben ohne die Werke, so will ich dir meinen Glauben zeigen aus meinen Werken. Wenn jemand wirklich errettet ist, dann ist es also das Natürlichste von der Welt, dass er auch etwas für Jesus tun möchte. Und wenn man keine Taten vorzuzeigen hat, dann ist man anscheinend auch nicht errettet. Das ist genau das, was auch Paulus im Philipperbrief zum Ausdruck bringt. Wenn du von Gott errettet worden bist, dann kommt eine neue Motivation in dein Leben, ein neues Lebensziel und ein neuer Lebensstil. Wenn der Glaube an Christus dich nicht verändert hat, dann bist du nicht errettet. Dann bist du immer noch derselbe alte Mensch, der dasselbe alte Leben führt. Paulus weist hier jegliche Vorstellung weit von sich, dass man als Christ sein Leben lang Däumchen drehend im Schaukelstuhl sitzen kann und sich selbst in den Himmel schaukeln kann. Paulus spricht hier von einem Einsatz und einer Anstrengung, die vom Heiligen Geist kommt und die viel größer ist als jede gesetzliche Anstrengung.

Als er noch unter dem Gesetz lebte, war Paulus bereit gewesen, bis nach Damaskus zu gehen, um die Christen dort auszurotten. Nun, wo er unter der Gnade lebt, ist Paulus sogar bereit, bis an die Enden der Erde zu gehen, und zwar, um Menschen für Christus zu gewinnen. Der Glaube setzt also in Bewegung. Unsere Taten haben aber nichts mit unserer Errettung zu tun. Wenn es um unsere Errettung geht, sind wir abhängig von dem, was am Kreuz geschehen ist. Gott möchte von dem verlorenen Sünder nur eine Frage beantwortet haben. Wie gehst du mit Jesus um, der für dich gestorben ist? Wenn du ihn als Retter akzeptierst, dann wirst du aufgrund deines Glaubens gerettet. Das ist die Gerechtigkeit, die allein aus Glauben kommt. Auch das Leben, das du nach deiner Errettung lebst, hat nichts mit deiner Errettung an sich zu tun, sondern dein Glaube an Christus motiviert dich, für Gott zu leben. Das ist der Grund, warum Paulus so gelebt hat, wie er gelebt hat. Ich verstehe es einfach nicht, dass manche Leute überhaupt nichts für Gott tun wollen oder sagen, dass sie nichts tun können. Ich möchte Ihnen, liebe Hörer, ganz offen sagen, dass Sie mir und anderen Pfarrern und Pastoren helfen können, das Wort Gottes zu verkündigen. Ich bin inzwischen auch nicht mehr der Jüngste, aber ich habe nicht vor, damit aufzuhören, das Wort Gottes zu verkündigen. Ich werde immer weiter dem vorgesteckten Ziel, dem Siegespreis der himmlischen Berufung Gottes in Christus Jesus nachjagen, so wie Paulus das in Philipper 3, Vers 14 ausdrückt. Unser Glaube gibt uns die eigentliche Motivation, auch für Christus tätig zu sein. Ihn möchte ich erkennen, schreibt Paulus in Vers 10. Erinnern wir uns daran, dass Paulus nicht mehr der Jüngste ist. Selbst am Ende seines Lebens hat Paulus noch den Wunsch, Christus besser zu kennen. Bei manchen Christen heute habe ich den Eindruck, dass sie denken, ihr Wissen sei schon vollkommen und dass sie jeden Morgen nur noch ihren Heiligenschein polieren müssen. Sie scheinen bereit, jeden Moment entrückt zu werden. Aber sogar Paulus, der größte Missionar aller Zeiten, sagt am Ende seines Lebens, ihn möchte ich erkennen. Jesus als Person und die Kraft seiner Auferstehung. Liebe Hörer, der größte Trost in meinem Leben ist das Wissen, dass Christus wirklich bei mir ist. Ich brauche die Gegenwart Christi in meinem Leben und Sie brauchen sie gewiss auch. Das nächste, was Paulus erkennen möchte, ist, so heißt es weiter in Vers 10, die Gemeinschaft seiner Leiden. Das ist etwas, was auch wir heute sehr nötig haben. Neulich habe ich einen Brief bekommen, der mich zu Tränen gerührt hat. Nachdem jemand unsere Sendung gehört hatte, schrieb mir diese Person folgenden Satz: Ich habe bisher nicht gewusst, wie sehr Christus für mich gelitten hat. Das Wissen um Christi Leiden für uns verändert unsere Einstellung. Deshalb ist es Paulus wichtig, die Gemeinschaft seiner Leiden zu erkennen. Und auch für mich und für Sie ist das wichtig, die Leiden Christi zu kennen und sich mit ihm zu identifizieren. Christus zu erkennen und sein Erlösungswerk, das wird unsere Aufmerksamkeit in der gesamten Ewigkeit beanspruchen. Ich weiß nicht, ob der Himmel der richtige Ort für Sie ist, wenn Sie es jetzt schon nicht mögen, Christus anzubeten und wenn Sie es langweilt, in Gottes Wort zu lesen. Für Paulus gab es in seinem Leben ein wichtiges Ziel, nämlich Gott zu gefallen und für ihn zu leben. Zitat: damit ich gelange zur Auferstehung von den Toten. Paulus drückt damit aus, dass er damit rechnet, bei der Entrückung der christlichen Gemeinde dabei zu sein, und zwar mit großer Freude. Er erwartet jedoch nicht, dass er in diesem Leben vollendet wird und wünscht sich deswegen, dass er an der zukünftigen Wiederkunft Christi teilnimmt. Wenn mir jemand sagt, dass er nicht an die Wiederkunft Christi glaubt, habe ich Zweifel, ob er überhaupt eine Beziehung zu Jesus Christus hat. Paulus sagt, sein Ziel, wonach er sich ausrichtet, ist nicht nur, dass er Jesus erkennt, sondern auch teilnimmt an der Auferstehung der Christen. Haben Sie jemals darüber nachgedacht, was es wirklich bedeutet, dass Jesus Christus wiederkommt? Die meisten denken nur, dass wir damit diese Welt verlassen. Doch Paulus sagt, damit werden wir in seine Gegenwart kommen. Ich lese nun Vers 12.
Nicht, dass ich's schon ergriffen habe oder schon vollkommen sei. Ich jage ihm aber nach, ob ich's wohl ergreifen könnte, weil ich von Christus Jesus ergriffen bin. Paulus weiß genau, dass er niemals Vollkommenheit erlangen wird. Aber das hält ihn nicht davon ab, sich weiter in diese Richtung zu bewegen. Vollkommenheit meint, auf das Ziel, vollkommen auf Jesus ausgerichtet zu sein. Paulus weiß, dass er dies noch nicht erreicht hat. Er würde sicher dem zustimmen, wozu Petrus in seinem zweiten Brief in Kapitel 3, Vers 18 auffordert. Wachset aber in der Gnade und Erkenntnis unseres Herrn und Heilands Jesus Christus. Im nächsten Vers unseres Bibeltextes finden wir das Lebensmotto, nach dem Paulus sein Leben ausgerichtet hat. Dort heißt es: Meine Brüder, ich schätze mich selbst noch nicht so ein, dass ich's ergriffen habe. Eins aber sage ich: Ich vergesse, was da hinten ist, und strecke mich aus nach dem, was da vorne ist. Mit dem Satz, ich schätze mich selbst noch nicht so ein, dass ich's ergriffen habe, gibt Paulus klar zu verstehen, dass er es im Moment noch nicht erreicht hat. Er ist noch unterwegs, er ist noch nicht angekommen und er ist noch nicht vollkommen. Paulus ist noch nicht so weit, er hat noch nicht alles ergriffen. Und deshalb hat er nur ein Ziel, sich nach dem auszustrecken, was ihn in der Zukunft erwarten wird. Auch in dieser Einstellung können wir uns Paulus zum Vorbild nehmen. Unser Leben scheint oft so kompliziert und wir sind getrieben von vielen verschiedenen Motiven und versuchen es jedem recht zu machen. Paulus lebt, was das angeht, ein sehr simples und einfaches Leben. Er hat nur ein Ziel. Ja, er kann seinen Lebensinhalt auf einen Satz reduzieren. Ich vergesse, was da hinten ist und strecke mich aus nach dem, was da vorne ist. Jemand hat einmal gesagt, dass das Heute im Grunde das Morgen ist, über das ich mir gestern Sorgen gemacht habe. Paulus lässt die Vergangenheit Vergangenheit sein mit all den Fehlern und lässt sich dadurch nicht für die Zukunft blockieren. Er lebt in der Gegenwart, aber er orientiert sich an der Zukunft, wenn er weitergewachsen und sich weiterentwickelt haben wird. Und so kann er dann in Vers 14 schreiben: Und ich jage nach dem vorgesteckten Ziel, dem Siegespreis der himmlischen Berufung Gottes in Christus Jesus. Paulus vergleicht sich selbst hier mit einem Leichtathleten, der einen Preis gewinnen möchte. Vielleicht hat Paulus selbst einmal bei den Olympischen Spielen zugeschaut. Zumindest hätte er die Gelegenheit dazu gehabt. Denn das Amphitheater in Ephesus hatte Platz für 100.000 Menschen und von Zeit zu Zeit wurden dort die Olympischen Spiele ausgetragen. Paulus lebte ja 3 Jahre in Ephesus und ich kann mir kaum vorstellen, dass er nicht bei den Olympischen Spielen war. Gerade auch, weil er viele sprachliche Formulierungen verwendet, die aus dem Bereich des Sports kommen. Aber was genau ist hier mit dem Siegespreis der himmlischen Berufung gemeint? Nun, dieser Preis ist keine irdische Belohnung, sondern er muss erlangt werden. Und er liegt in der Gegenwart Christi. Wir werden in seiner Gegenwart sein und wir werden ihm ähnlich sein. Das sind die Dinge, von denen Paulus spricht, dass sie in der Zukunft auf ihn warten. Nun, ich möchte an dieser Stelle ganz klar herausstellen: Wir jagen nicht unserer Errettung nach. Die Erlösung ist nicht der Preis, der auf uns wartet. Entweder haben wir Christus oder wir haben ihn nicht. Entweder vertrauen wir ihm oder wir vertrauen ihm nicht. Der einzige Weg, wie wir Erlösung erlangen können, ist durch den Glauben an Jesus Christus. Erlösung ist ein Geschenk. Und ein Geschenk unterscheidet sich grundsätzlich von einem Preis, den man gewinnt. Dies wird auch im Epheserbrief, Kapitel 2, ab Vers 8, wunderbar ausgedrückt. Denn aus Gnade seid ihr selig geworden durch Glauben, und das nicht aus euch. Gottes Gabe ist es, nicht aus Werken, damit sich nicht jemand rühme. Also, Erlösung ist nicht der Preis für einen guten Lauf. Die Erlösung ist ein Geschenk, das man einfach dankbar annehmen sollte. Paulus jagt also einem Preis nach, nachdem er das Geschenk der Erlösung bekommen hat. Ist das nicht doch irgendwie seltsam?
Christus ist alles für ihn geworden, und nun jagt er einem Preis nach, damit er Christus gewinne? Wie ist das zu verstehen? Nun, eines Tages wird Paulus vor Jesus stehen, und sein ganzer Gedanke ist, wenn ich vor ihm stehe, möchte ich mich nicht schämen müssen. Auch bei Johannes finden wir den Gedanken, dass es für manche nicht so angenehm sein wird, vor Jesus zu stehen. Im 1. Johannesbrief, Kapitel 2, Vers 28 schreibt er: Und nun, Kinder, bleibt in ihm, damit wir, wenn er offenbart wird, Zuversicht haben und nicht zu Schanden werden vor ihm, wenn er kommt. Viele Christen wünschen sich heute, dass Jesus wiederkommt. Aber wenn sie wirklich wüssten, was das genau für sie bedeutet, dann würden sie sich vielleicht doch wünschen, dass er noch ein wenig wartet. Wenn Sie davon ausgehen, dass Sie ein sorgloses christliches Leben führen können, ohne sich je dafür zu verantworten, dann liegen Sie vollkommen falsch. Eines Tages werden auch Sie vor dem Richterstuhl Christi stehen müssen und Rechenschaft darüber ablegen müssen, wie Sie Ihr Leben gelebt haben. Ich schlage Ihnen vor, dass Sie zurück zur Laufbahn gehen und beginnen, Ihr Leben für Jesus zu leben.

Als Paulus auf seinem Weg nach Damaskus Jesus Christus begegnet ist, haben sich alle seine Wertvorstellungen verändert, die er bisher hatte. Alles, was ihm bisher wichtig war, sieht er plötzlich als Müll an. Und was ihm bisher wertlos erschien, gewinnt für ihn höchste Priorität. Paulus hat viel mehr gewonnen, als er verloren hat. Kein Wunder, dass er eine ganz neue Freude in seinem Leben gespürt hat. Und die Motivation, sein ganzes Leben für Christus zu geben. Diese Motivation wünsche ich auch Ihnen für Ihr Leben. Haben Sie den Mut, alles auf eine Karte zu setzen und so wie Paulus ganz für Christus zu leben.

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1: Die Leute am Strand von Rio werden die Szene so schnell nicht vergessen. Da ist eine Oma, sie liegt auf ihrem Bauch, dicht am Wasser. Sie rudert mit Händen und Füßen auf dem Sand. Neben ihr steht ihre Enkelin. Unentwegt demonstriert ihr die Oma, wie sie im Wasser zu schwimmen hätte. Dieses Bild war zwar ein bisschen zum Schmunzeln, aber keineswegs ungewöhnlich. Wenn nicht die Oma peinlich darauf geachtet hätte, dass nicht der geringste Spritze Wasser ihren Körper berührte. Offensichtlich fürchtete die Oma das Wasser mehr als die Enkelin, die neben ihr stand und dann unter ihrer Anweisung das Trockenschwimmen üben musste. Ich frage mich immer noch, konnte jene Oma überhaupt schwimmen? Warum ging sie nicht mit der Enkelin wenigstens so weit ins Wasser hinein, dass das kleine Mädchen noch gut stehen konnte? Glaubte sie vielleicht gar nicht daran, dass das Wasser sie tragen kann, wenn sie ihre Trockenbewegungen ins Wasser verlegt? Nicht das Wissen, wie man schwimmt? Auch nicht die richtigen Schwimmbewegungen der Oma haben das Kind abgehalten, ins Wasser zu gehen. Nein, offensichtlich fürchtete sie sich vor dem Wasser, weil die Oma sich vor dem Wasser fürchtete. Es gibt viele Menschen, die auf vielen Gebieten die Menschen sozusagen das Schwimmen lehren wollen, ohne dass sie selbst vorsichtig ihre Zehen ins Wasser tauchen, geschweige denn bis über die Knöchel ins Wasser steigen. Sie lehren die Menschen immer auf dem Trockenen, wie man das Leben etwa besser meistern kann oder den Asylanten helfen kann und so weiter und so fort. Es gibt viele Menschen, die behaupten sogar an Gott zu glauben und die dennoch nicht selbst erleben, wie das Wasser ihres Glaubens trägt. Menschen, die, im Bilde gesprochen, den ganzen Tag an der Sonne liegen und wie die Oma am Strand von Rio vielleicht am Abend erzählen, sie seien schwimmen gewesen. Der Glaube an Gott hat nichts gemein mit dem Eintauchen der Zehen ins Wasser, nichts gemein mit dem Waten im knöcheltiefen Wasser. Gott möchte, dass wir uns mit ihm ganz ins Wasser wagen und dann allerdings erleben können, wie das Wasser des Glaubens trägt. Und das fast wie von selbst.

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0: Das Lied »Ich kann damit leben« spiegelt für mich die Grundessenz von Gottes Wesen wider. Seine Liebe, die niemals aufhört, die immer beständig bleibt, die geduldig ist. Und ich denke, dass die Perspektive Sinn macht in diesem Kontext, weil man da, finde ich, in der Perspektive noch mehr Gottes Herz irgendwo spürt.
1: Wir erleben unser Christsein oft so als eine Balance, ein Balanceakt. Wir versuchen mit unserem Handeln auch dazu beizutragen, dass wir in einer guten Beziehung zu Gott leben. Aber wir müssen immer wieder verstehen, Gott ist der Größere und es hängt letztendlich alles an ihm. Und seine Grundhaltung uns gegenüber ist eben die überaus positive, die ich lass dich nicht los, ich bleib dein Lebenssinn, ich bin um dich her und du musst nicht krampfhaft alles richtig machen, sondern ich kann mit vielem leben, womit du dir einen Riesenkopf und einen Riesenstress machst.

0: Mein Name ist Hanna Wilhelm. Herzlich willkommen zu dieser Sendung. Und ich habe heute einen Gast bei mir im Studio, mit dem mich eine große Leidenschaft verbindet, der Garten. Ja, wenn Hanni Plato über ihren Garten spricht oder schreibt, dann spürt man ihre Liebe zu dem kleinen Fleckchen Erde. Die Hobbygärtnerin hat sich im Laufe der Jahre einen reichen Schatz an Wissen über Pflanzen und Tiere angeeignet und gibt ihre Erfahrung in ihrem reich bebilderten Buch Gartenglück und dem Blog Mein Gartenglück gerne an andere weiter. Ja, und für die gelernte Grafikerin ist ihr Garten aber nicht nur eine Oase der Schöpfung, sondern auch der Ort, an dem sie immer wieder Gott begegnet. Wie das genau aussieht und wie man selbst diese Erfahrung machen kann, das will ich heute von ihr wissen. Und ich denke, es fällt auch der eine oder andere Tipp für einen schönen Garten ab. Eine Sendung also nicht nur, aber ganz bestimmt ganz besonders für Gartenfreunde. Herzlich willkommen, Hanni.
1: Ja, danke, liebe Hanna. Das ist echt schön, hier zu sein. Ich freue mich sehr, dass du mich eingeladen hast.
0: Ja, ich freue mich auch. Und ich denke, ich habe auch nicht übertrieben, als ich dich so enthusiastisch als Gartenfreundin vorgestellt habe. Wie oft findet man dich denn in deinem Garten vor?
1: Ich versuche wirklich jeden Tag mal in den Garten zu gehen. Ich bin halt Vollzeit beschäftigt, habe einen Teenager-Sohn und ja, das ist in jeder Hinsicht genug zu tun. Aber der Garten ist halt eine Oase für mich. Selbst wenn ich dann einfach nur gucke und einmal gieße, an einer Rose rieche oder mal ein paar Rosen abschneide, hier Unkraut zupfe, da irgendwie was angucke, es tut einfach gut.
0: Mhm. Wie ist denn diese Leidenschaft zum Garten in dir geweckt worden? Gab es da jemand, der diese Liebe zum Garten in dein Herz eingepflanzt hat?
1: Also ich denke mal, das fing ganz früh an, schon mit meiner Mutter, die auch eine begeisterte Gärtnerin war oder ist. Und wir hatten als Kinder auch beide ein Beet und konnten uns ausprobieren. Und mich hat das immer fasziniert, dass da was wächst. Ich mochte sogar Unkraut jeden, weil ich dann meine Ruhe hatte. Und ja, also es war einfach schön. Und das, ich habe dann auch ein ganz anderes kleines Beet gehabt. Da habe ich Unkraut gezüchtet. Das war auch schön. Also einfach solche kleinen Sachen. Und ich habe auch viel gelernt mit meiner Mutter. Das haben wir viel abgeguckt. Sie hat auch viel experimentiert, ausprobiert und ja, da habe ich viel gelernt.
0: Das finde ich spannend, weil meine Mutter hatte auch einen Garten, einen großen Nutzgarten und für mich war das als Kind, ich war da gerne vielleicht um Früchte zu naschen, aber wenn es ums Arbeiten ging, da habe ich mich dann doch eher geziert. Es hat bei mir etwas länger gedauert, bis diese Liebe dann auch durchgeschlagen ist, eigentlich erst als Erwachsene. Wir teilen neben dieser Leidenschaft für den Garten noch eine andere Leidenschaft. Uns ist beiden der Glaube an Gott wichtig, der christliche Glaube. Du arbeitest auch als Grafikerin in einem christlichen Verlag. Hat Gott in deinem Leben auch schon immer eine Rolle gespielt?
1: Also ich weiß noch, dass ich eigentlich immer an Gott geglaubt habe. Und wahrscheinlich hätte ich mich schon viel, viel früher bekehrt, wenn ich die Möglichkeit gehabt hätte. Also ich komme aus einem nicht gläubigen Elternhaus, aber meine beste zwei Freundinnen waren Christen und ich weiß noch, ich wollte ganz gern den Jesusfilm sehen, der gerade bei einer Freundin lief, aber sie wollte nicht, sie hatte kein Interesse, wahrscheinlich weil sie es alles schon kannte, aber ich fand es total spannend und ja, aber dann wollte sie lieber spielen, das ging die ging die Sache an mir vorbei, das war ein bisschen schade. Ich wollte auch ganz gern in die Jungschar gehen, einfach weil es da ein tolles Rätselheft gab. Ja, aber das wollten meine Eltern nicht. Und dann habe ich aber, also erstmal wusste ich, dass es gibt einen Gott. Weil ich habe Klavier gespielt und es wäre nicht doll, ja. Also, aber ich habe Bach gespielt, ganz, ganz simple Sachen, ja. Also ganz, ganz einfache, was ich dann schon konnte. Aber mir war klar, also so schöne Musik, da muss es einen Gott geben.
0: Mhm. Und wie ist es dann weitergegangen? Also wie hast du Gott dann doch noch gefunden? Du hast vorher gesagt, du hast dich dann bekehrt. Also das, damit meint man die Hinwendung zu Gott, dass man Jesus in sein Leben bittet. Wie ist das dann passiert?
1: Das hat ein bisschen gedauert. Also ich wusste, es gibt einen Gott, aber dass es eine persönliche Beziehung sein kann und überhaupt ist, dass Jesus als sein Sohn, das wusste ich nicht, hatte ich einfach gar keine Informationen. Und dann wollte ich schon mit 5 Jahren wollte ich nach Australien gehen. Das war mal so ein Traum und einfach so, kleinster Kontinent, da muss ich hin. Und dann habe ich das tatsächlich selbst organisiert, dass ich da hinkomme.
0: Mit 5 Jahren?
1: Mit fünf hatte ich die Idee. Und mit 15 wollte ich dann ganz gerne hin, so einen Austausch. Und da hatte Gott schon seine Hände im Spiel. Weil das hätte sonst gar nicht funktioniert. Also das Austauschprogramm war damals und ist wahrscheinlich heute immer noch sehr, sehr teuer. Und ich habe es so privat gemacht. Und also das war ein bisschen längere Geschichte. Aber es hat funktioniert. Und dann war ich da. Und ich weiß noch, ich hatte eigentlich alles, was ich brauchte. Ja, ich hatte sogar als Teenie tolle Eltern, ja, die mir Freiheit gegeben haben und alles. Hatte gute Noten, obwohl ich mich gar nicht so angestrengt habe. Ich hatte tolle Freunde. Aber ich habe gemerkt, mir fehlt was. Das musste mir gar keiner sagen. Es fehlte mir was im Leben und das war was Wichtiges. Das war mir klar. Und dann habe ich bei einer Pastorenfamilie gelebt.
0: In Australien.
1: Und bin höflicherweise mit den Gottesdienst gegangen. Und da habe ich halt viele Informationen bekommen. Und was mich da auch angesprochen hat, waren hauptsächlich die Lieder. Also das war damals Hillsong in den Anfängen. Und das war einfach hat mein Herz berührt. Und dann war ich bei einem Camp, das war im Outback, habe ich meinen ersten Koala gesehen, das war ganz toll. Und dann war da auch eine Predigt und dann hat ein Mädchen, ich glaube, es war aus Skandinavien, das hat ein Zeugnis gegeben und das hat mich dann so berührt. Und da habe ich gedacht, ach du meine Güte, der geht so schlecht, ich würde ihr gern helfen, was soll ich denn machen? Und dann bin ich einfach nach vorne gegangen und hab mitgebetet für sie, weil ich gedacht habe, das ist das Einzige, was du machen kannst. Und dann bin ich rausgegangen, weil es einfach so viel war, was an Einflüssen auf mich zugestürmt ist und saß unter einem Eukalyptusbaum und dann plötzlich habe ich, ich würde es jetzt keine Vision nennen, aber es war einfach so ein Bild und dann habe ich einfach nur Jesus gesehen, also ganz, ganz kurz. Aber ich wusste, das ist Jesus und ich wusste, dass er mich liebt. Und dann bin ich wieder reingegangen und dann war auch jemand da und dann habe ich Anleitung bekommen, was ich jetzt damit mache. Das heißt also mein Leben Jesus geben. Das habe ich dann gemacht und dann war gut. Dann war ich froh und dann natürlich hat sich noch vieles entwickelt, vieles wusste ich nicht, ich habe vieles gelernt, Jesus besser kennengelernt, was mir immer wichtig war, schon am Anfang, wahrscheinlich weil ich auch so ein Umsetzertyp bin, ihn mit ihm zu reden, also ihn wirklich mit reinzunehmen in alles, was ich mache.
0: Also ich finde, wenn du so sprichst und erzählst, man merkt, dass du ein Mensch bist, der generell auch sehr begeistert ist vom Leben, von Jesus, von allem. Sehr schön. Ja, Australien, das wäre bestimmt auch nochmal spannend, die australische Natur- und Pflanzenwelt, da kenne ich mich überhaupt nicht aus, aber das würde unseren Rahmen heute komplett sprengen. Wir versuchen uns mal auf deinen Garten zu konzentrieren. Ihr habt ein etwa 600 Quadratmeter großes Grundstück und du schreibst im Buch, witzigerweise, den meisten geht es ja andersrum, du schreibst, euer Haus ist zum Glück recht klein, sodass du viel Platz für euren Garten hast. Wir versuchen jetzt mal einen Rundgang durch euren Garten zu machen und zu schauen, was sich da so alles Schönes versteckt. Und für alle Hörerinnen und Hörer, die gerne selbst einmal einen Blick auf Hanni Platos Garten werfen möchten, auf ERF finden Sie in der Audiothek beim Beitrag zu dieser Sendung einen Gartenplan. Und jetzt fangen wir mal an. Der Zugang zu eurem Grundstück, der liegt im Osten. Eine Auffahrt führt dann ganz im Nordosten zur Eingangstür eures Hauses und links vor dem Haus befindet sich ein Türchen und wenn man das öffnet, dann steht man bei dir im Vorgarten. Wenn man dann ein bisschen am Haus entlang geht, kann man entweder rechts auf die Terrasse gehen oder man geht weiter geradeaus. Und da geht man dann unter einem Rosenbogen durch und kommt in der südöstlichen Ecke zu einer Sitzbank. Rosenbogen und Sitzbank, das klingt sehr romantisch. Bist du auch eine Romantikerin und warum wolltest du unbedingt einen Rosenbogen und eine Gartenbank in deinem Garten haben?
1: Also mein Mann würde wahrscheinlich sagen, ich bin keine Romantikerin. Ich bin eher so der sachliche Typ. Aber wenn es um Garten geht, also Rosen und da schon, glaube ich. Also ich wollte immer schon immer einen Rosenbogen haben. Also das ist einfach schön, diese ganze Fülle und auch in der richtigen Höhe, dass man da vorbeigehen kann und dran riechen kann und auch mal was abpflücken kann. Ich verschenke halt auch gerne Sträuße und die Bank, tja, das ist so eine Sache. Diese Bank ist unter einem Baum. Das ist ein kleiner Baum, wollte ich auch. Das ist ein Zimtahorn, sehr schön. Also eine tolle Rinde, so richtig was Haptisches. Und mit Gegenlicht dann strahlt so orange diese Rinde durch. Das ist sehr schön. Sitzen tue ich da auf dieser Bank allerdings nie unter dem Baum. Das hat den Grund, dass da die Straße lang geht und dann Abfluss ist. Das duftet jetzt nicht so toll. Aber diese Bank ist trotzdem sehr entspannend für mich, weil wenn ich vom Haus aus rausgucken kann, dann sehe ich diese Bank. Und das hat an sich schon einen völlig entspannenden, also eine völlig entspannende Wirkung auf mich.
0: Das kann ich gut nachvollziehen, auch wenn du mir damit jetzt meine nächste Frage schon vorweg beantwortet hast. Ich wollte dich jetzt nämlich fragen, sitzt du denn auch mal auf dieser Bank oder bist du vor lauter Gartenarbeit zu beschäftigt, um da mal zu entspannen? Jetzt gibt es da den Abfluss, weswegen du nicht da sitzt, aber trotzdem mal die Frage, wuselst du in deinem Garten nur oder kannst du da auch wirklich nur mal sitzen oder stehen und genießen?
1: Das ist eine sehr gute Frage. Also ich sitze relativ selten im Garten. Wir genießen es als Familie, auf der Terrasse zu sitzen und dort zu frühstücken, zu essen, mittags, Abendbrot, also im Sommer, wenn es irgendwie geht. Auch manchmal im Winter. Also so ein Winterpicknick ist auch schön. Manchmal sitze ich auch draußen und lese. Aber ich würde jetzt nicht sagen wuseln. Es gibt Sachen, also normalerweise rede ich gar nicht von Gartenarbeit. Das ist eigentlich eher Gartenvergnügen für mich. Natürlich, wenn ich jetzt Rasen mähe oder sowas, na, dann versuche ich schnell durchzukommen, bevor die nächste dunkle Wolke kommt. Das ist dann was anderes. Aber wenn ich im Garten arbeite, sozusagen, dann komme ich zur Ruhe. Dann das ist einfach eine schöne Zeit. Das ist Entspannung pur für mich. Also selbst wenn ich umgrabe oder sowas. Ich habe diese Zugänge zu Gott, das ist bei mir kontemplativ, Natur und aktiv. Das heißt, ich habe dieses aktive Umgraben, ich habe das Kontemplative, ich hatte Zeit nachzudenken, zur Ruhe zu kommen, auf Gott zu hören, was kommt hoch. Das ist auch immer wieder beim Unkraut jeden oder einfach mal im Garten sein, einfach mal durchschlendern. Das mache ich schon. Schlendern, gießen. Und dann kommen so Sachen hoch. Entweder Sachen, die ich noch nicht verarbeitet habe oder wenn irgendwas zwischen mir und Gott oder jemand anders steht, dann kann ich das irgendwie ihm geben oder jemand ansprechen und sagen, halt, das müssen wir mal klären. Oder auch Sachen, wo ich dankbar bin. Und dann kann ich Gott Danke sagen. Oder das passiert mir auch immer wieder, dass irgendwelche Lieder kommen, also Anbetungslieder, auch ehemalige Chorlieder. Das ist ungefähr so 30 Jahre her, aber die kommen dann ganz plötzlich und dann komme ich in die Anbetung rein.
0: Also, dass du Gott dann dankst und ihn lobst für genau. Das, was er ist und was er für uns Menschen getan hat.
1: Ja.
0: Ja. Du hast Ende 2023 dann auch ein Buch veröffentlicht. Es heißt Gartenglück, Begegnungen mit Gott im Garten. Ich möchte gleich darauf zu sprechen kommen, was denn das Gartenglück speziell für dich ist. Wobei, du hast da, glaube ich, auch schon ganz schön viel gesagt. Aber ich möchte jetzt nochmal auf dieses Begegnungen mit Gott im Garten eingehen. Auf deiner Webseite, auf deinem Blog schreibst du, mein Garten ist der Ort, an dem es mir am leichtesten fällt, Gott zu begegnen. Wann hast du denn gemerkt, dass du Gott ganz besonders im Garten begegnest? Wie ist dir das aufgefallen?
1: Also manche Sachen fallen einem ja erst später auf. Irgendwann habe ich mal gedacht, also wenn mich mal jemand fragen würde, wo ist Gott, dann würde ich sagen, naja, keine Ahnung, aber hast du schon mal im Garten geguckt? Also das wäre so meine spontane Antwort gewesen, ja, weil ich ihn da halt einfach erlebe. Und das ist mehr als einfach nur Gärtnern. Es ist wirklich, da sind natürlich die ganzen Parallelen, Gott als Gärtner und so weiter, aber es ist nicht ich gehe da nicht so intellektuell ran, sondern es ist eher so praktisch, da erfahre ich wirklich Gott, wie er ist. Das heißt, wenn ich dann zum Beispiel Blumen gieße, dann empfinde ich das fast mit den Blumen, die durstig sind, gerade bei heißem Wetter, dass Gott auch mich wässert. Ja, das kommt dann einfach so und ich kann es besser nachvollziehen. Es ist dann eher so dieser praktische Zugang.
0: Also das heißt, du siehst Gott dann als Gärtner, der sich auch um seinen Garten, um diese Erde und um uns Menschen kümmert. Wenn du jetzt gerade gesagt hast, du hast dann auch das Bild, Gott wässert dein Leben. Das klingt ja ein bisschen poetisch. Was heißt das denn konkret im Alltag?
1: Also ich bin eigentlich ein Morgenmuffel. Mein Mann, wenn der früher aufsteht als ich, dann kriegen wir uns in die Haare, weil er mir Fragen stellt und ich noch gar keine, also ich will wieder Musik hören, ich will überhaupt nichts, ich will einfach mal aufwachen und das dauert dann so ein bisschen. Dann gab es auch eine Zeit mehr im Leben, dass ich, da war so viel Seelsorgegespräch, die spontan an einem Tag waren, also fast jeden Tag, dass ich gesagt habe, also ich bin eigentlich eher so der Bibelleser am Abend, aber es geht nicht. Ich brauche die Kraft für den Tag.
0: Also, dass du quasi anderen Menschen seelsorgerlich in oder durch Gespräche geholfen hast.
1: Genau, ja. Also da waren so viele Anfragen an mich, wo Leute Seelsorge brauchten, dass ich gesagt habe, es reicht nicht, wenn ich abends Bibel lese, ich brauche es für den Tag. Das muss nicht viel sein, aber ich brauche einfach diese Beziehung, diese Connection zu Gott und das früher morgen. Und das ist was, wo ich Kraft kriege. Ich merke es nicht immer sofort, ja, also dass ich Bibel lese und dann habe ich Kraft, aber ich merke es, wenn ich es eine Weile nicht mache. Dann, das hält eine Weile, ja, wie einmal auftanken und das Benzin ist noch da, aber nach einer Weile wird es halt weniger und dann merke ich, ich bin genervt oder es wird mir zu viel oder sowas. Ich brauche einfach diese Verbindung und die habe ich durch Bibel lesen und natürlich auch durch Beten. Das ist für mich leichter umzusetzen, immer so zwischendurch auch mit ihm in Kontakt zu bleiben, aber das ist ganz wichtig für mich.
0: Das heißt, das Bibellesen ist dann so wie Wasser für deine Seele sozusagen.
1: Genau, das ist so eine Kraftquelle für mich, ja.
0: Das heißt aber auch, der Garten ist nicht dein einziger Zugang zu Gott, sondern du hast da auch noch andere Quellen, aus denen du für diese Beziehung schöpfst.
1: Ja, natürlich. Also die Bibel ist so reich. Ja, und dann habe ich auch noch wichtige Beziehungen. Ich finde es ganz, ganz wichtig, dass ich Menschen habe, mit denen ich auch tiefe Gespräche führen kann. Ja, also da ist zum Teil Garten auch gar kein Thema, weil die ganz andere Zugänge haben. Trotzdem möchte ich das nicht vermissen.
0: Dann gehen wir mal weiter in eurem Garten. Wir stehen von der Bank auf der wir jetzt gar nicht gesessen sind. Wenn man an der südlichen Grenze eures Grundstücks entlangläuft, da sind dann hauptsächlich Stauden und Bäume, wenn ich die Skizze richtig interpretiert habe. Was blüht denn da so alles und wie hast du die Pflanzen dafür ausgesucht? Das ist ja doch eine recht große Fläche.
1: Ja, also bei der Trockenmauer, das ist ein Eckgrundstück, das heißt, diese Trockenmauer zieht sich ziemlich lange hin. Da habe ich tatsächlich Pflanzen ausgesucht, die auch so ein bisschen runterhängen und zum Beispiel einen frühen Sommerflieder, ganz herrlich. Da versuche ich auch immer wieder einen Rhythmus reinzubringen, das heißt, dass Sachen sich wiederholen und Rosen dann mit zusammenpassen zu Lavendel, also auch so ein Farbspiel da drin ist, dass es harmoniert und eine sehr schöne Sache ist, dass ich eine Kletterrose, die haben meine Eltern auch im Garten, die fand ich so schön, hat auch so fantastisch gerochen, das ist die Rosarium Uetersen. Und die ist tatsächlich in den Baum, also in eine Silberbirne reingerankt. Und das sieht ganz toll aus. Gar nicht mal von uns aus, also vom Garten aus, aber für die Nachbarn. Also zum Teil haben die Nachbarn einen schöneren Blick auf unseren Garten als wir. Aber auch für die Fußgänger, was natürlich auch sehr, sehr schön ist.
0: Ja, also das ist tatsächlich auch, ich denke auch immer, wenn ich meinen Garten mache, wir haben auch ein Eckgrundstück, da läuft, oder nicht ein Eckgrundstück, aber am Ortsrand und da läuft hinten ein Spazierweg dran vorbei. Und ich denke auch immer so, wenn ich meinen Garten schön mache, ich möchte auch immer, dass die Leute, die außen vorbeilaufen, sich da auch drüber freuen können. Einfach, um sich an der Schöpfung zu freuen und vielleicht auch da in dieser Schönheit eine Ahnung von Gott zu bekommen. Du hast gerade schon den lateinischen Namen dieser Pflanze gesagt. Ich habe ihn mir jetzt nicht gemerkt, aber das ist auch egal, weil wenn man dein Buch liest, man merkt einfach, du hast ein unheimlich breites Fachwissen über die Pflanzenarten, die in deinem Garten wachsen. Hast du dir das so nach und nach angeeignet oder hast du dich da mal richtig hingesetzt und gesagt, so und jetzt studiere ich Pflanzenarten und Pflanzennamen oder wie kam das?
1: Also als ich den Garten geplant habe, da habe ich mich natürlich richtig reingekniet. Da habe ich Bücher gewälzt. Ich habe alles Mögliche an Informationen. Ich glaube, das ist normal. Wenn einem eine Sache interessiert, dann kniet man sich da rein. Und dann bleiben die Sachen auch hängen. Ja? Das sehe ich an meinem Sohn, der technikbegeistert ist. Ich könnte mir die Sachen nicht merken. Und bei mir sind es halt Pflanzen, die sich mein Mann zum Beispiel nicht merken könnte. Der ist schon froh, wenn er weiß, dass es eine Tulpe ist. Ja, also das ist einfach was mich interessiert. Und dann bleibt das auch hängen. Ich habe allerdings auch so eine Art Gartentagebuch geführt. Das heißt, ich habe immer pro Monat aufgeschrieben, was blüht gerade, was hat gerade irgendwie vielleicht eins vom Frost auf den Deckel gekriegt und was wünsche ich mir für nächstes Jahr oder was setze ich dann für Blumenzwiebeln oder sowas, was könnte ich vielleicht besser düngen oder ne? Also solche Sachen habe ich festgehalten. Und das war auch sehr, sehr hilfreich, weil ich festgestellt habe, als ich das Buch geschrieben habe, ich kann bei den Blütezeiten nicht auf vorhandene Sachen zurückgreifen. Einfach weil sich die Klimaverhältnisse so verändert haben, da habe ich dann meine Aufzeichnung zu Hilfe genommen.
0: Das heißt, dieses Gartentagebuch führst du immer noch. Ich finde es auch spannend, dass du gesagt hast, du hast deinen Garten geplant. Bei mir ist das eher so, ich sehe eine Ecke und denke, oh, da müsste was gemacht werden. Oder wir haben mehrere Hänge im Garten, die sind schwer zu mähen. Und da habe ich dann geguckt, wie kriege ich vielleicht Bodendecker, dass ich die anders abdecken kann. Und ich bin dann eher so der Typ, ich gehe dann in die Gärtnerei und gucke mal, was mir gefällt. Ich bin dabei vor allem am Anfang aber auch richtig auf die Nase gefallen, weil ich teilweise Pflanzen gekauft habe, die für den Standort nicht gepasst haben, was mir am Anfang nicht klar war. Oder weil ich den Boden nicht genug vorbereitet hatte. Also ich habe so grob das Unkraut weggemacht und die Pflanze dann so ein bisschen eingebuddelt. Aber ich habe nicht die Erde aufgelockert. Ich habe die Pflanzen teilweise nicht tief genug eingegraben. Ich habe mich dann gewundert, warum dieses Unkraut wiederkommt, das ich doch so schön ausgerupft hatte. Und das war wirklich ein Lernprozess, wo mir manche Pflanzen auch wieder eingegangen sind. Manche musste ich dann umpflanzen, weil ich gemerkt habe, der Standort passt nicht. Ging dir das auch so oder geht dir das vielleicht jetzt auch manchmal noch so, dass du manchmal auch auf die Nase fällst mit einer Pflanze, die du gepflanzt hast, wo du merkst, nee, das passt jetzt gar nicht oder die fühlt sich da nicht wohl?
1: Ach ja, leider. Das ist mir schon häufig passiert. Also zum Beispiel hat meine Mutter einen ganz anderen Boden. Das ist ein dunkler Moorboden, eher sauer. Und dann fand ich diese Wiesenraute so toll. Ja, ach, mein, was für eine schöne, luftige, hohe Pflanze. Sie hat mir schon zweimal Ableger gegeben. Die wachsen bei mir einfach nicht. Wir haben den falschen Boden. Bei mir ist es auch sehr sonnig. Das kann ich einfach vergessen. Das heißt, ich muss wirklich gucken, was bei mir wächst. Und oder in der Nachbarschaft kann ich mich auch orientieren, wenn ich jetzt noch nicht weiß, dass man sich rantastet.
0: Was würdest du denn jemandem raten, der jetzt vielleicht zum ersten Mal einen Garten anlegt oder ein Blumenbeet? Auf was muss man so ganz grundsätzlich achten, wenn man mit einem Garten starten will?
1: Das ist natürlich eine große Frage. Es kommt drauf an, also wir haben komplett neu gestartet, da war gar nichts. Da musst du erst mal gucken, was habe ich? Steht da vielleicht schon ein Baum? Gibt es schon Wege? Bei uns gab es gar nichts. Ja? Und dann konnte ich natürlich von null anfangen und dann macht so ein Gartenplan auch Sinn. Dir würde ich jetzt raten, guck einfach mal, was ist. Ja? Guck mal, was willst du erhalten, was gefällt dir? Und dann würde ich mich einfach mal an die verschiedenen Fenster stellen, weil der Blick raus auch ganz, ganz wichtig ist. Und dann sagen, okay, also da ist noch nichts, da hätte ich gern Hingucker. Und da hätte ich auch ganz gern was. Damit man einfach schon mal sagt, also daran freue ich mich ständig dann, wenn ich aus dem Garten, also in den Garten rausgucke. Und also so einen groben Plan würde ich dann erstmal machen, damit man weiß, wo die Wege sind. Also wenn du noch gar nichts hast, sind Wege ganz, ganz, ganz wichtig, lieber breit als schmal. Und dass man erstmal die Struktur hat, damit man mit dem ganzen Garten geregt eine Schubkarre auch hinbekommt. Und also das macht man meistens falsch. Habe ich zum Teil auch falsch gemacht, weil ich einfach so ungeduldig war und lieber was pflanzen wollte. Aber den Rat kann ich jedem nur geben. Überlegt euch, wo ihr was hinhaben wollt und guckt erstmal, dass ihr die Wege anlegt und dann tastet euch vor. Ein ganz, ganz wichtiger Tipp auch, man schafft nicht alles auf einmal. wenn man, also ich habe jetzt eine Anfrage tatsächlich von jemandem, die ein Beet gestaltet haben wollen. Wir machen das gemeinsam, auch mit den Kindern, was richtig toll ist. Und dann habe ich auch gesagt, ihr braucht das jetzt noch nicht machen. Jetzt, ihr gießt nur im Sommer, macht das im Herbst, wir planen das in Ruhe. Und bis dahin nehmt einfach eine schöne Blumenmischung, einjährig, und dann ist das Beet voll. Setzt zwischendurch ein paar Bodendecker, die sich schon mal vermehren können. Und dann habt ihr wenig Arbeit, aber viel Freude. Und Gründüngung ist natürlich auch eine super Sache, gerade Phacelia. Phacelia, das ist als Bienenfreund. Und das kann man einfach aussehen und ist auch einjährig. Ich habe es dann untergegraben, düngt den Boden, und man hat es schön, die Bienen haben es schön und man kann in Ruhe planen. Oder einfach einen Teil schon mal machen. Also das soll ja gar keine Arbeit sein, das soll ja Vergnügen sein.
0: Also das ist tatsächlich was ich am Anfang auch falsch gemacht oder nicht gewusst habe. Ich hatte so mehrere Ecken, da wollte ich Staudenbeete machen und ich dachte so, ich muss das jetzt einmal im Frühjahr machen und dann wachsen die und dann ist alles gut. Und da auch zu lernen, nee, so funktioniert das nicht. Erstens braucht es wirklich Zeit, bis die Pflanzen sich ausgebreitet haben. Und drei große Ecken, das schaffst du gar nicht in einem Sommer. Also, und jetzt ist es auch so, ich habe mehrere Ecken, da denke ich immer noch, die gefallen mir gar nicht. Aber nein, die sind dieses Jahr nicht dran. Also da muss man sich dann manchmal auch ein bisschen disziplinieren und sagen, jetzt konzentriere ich mich auf dieses Beet, dass das schön ist. Und nächstes Jahr ist dann eine andere Ecke im Garten dran. Ja. Gehen wir mal weiter. Du hast gerade schon gesagt, da ist eine Trockenmauer dann entlang eures Grundstückes. Und wenn man, ich weiß gar nicht, ob man da entlanglaufen kann an den Stauden vorbei, da ist ja dann, oder läufst du dann, da ist ja eine Rasenfläche, läufst du dann über die Rasenfläche hoch?
1: Ja, da laufe ich an der Rasenfläche lang.
0: Da läufst du, also dann kommt man von der Bank, die ist in der südöstlichen Ecke, und dann läuft man über die Rasenfläche hoch. Links sind dann diese Stauden. Und dann kommt man in der südwestlichen Ecke in eine Kapelle. Und da habe ich gestaunt, weil ich kenne sonst niemanden, der eine kleine Kapelle in seinem Garten hat. Warum wolltest du das dann haben und wie hast du die gestaltet?
1: Ja, also eigentlich ist das gar keine richtige Kapelle. Das ist eigentlich eher so ein kleines, so eine kleine Pergola. Und wir haben es einfach Kapelle genannt, weil das so ein bisschen so aussieht. Und wir haben noch nie da drin gesessen, weil das voller Steine ist. Das ist so eine Art Trockenmauerrest, wo wir noch nicht genau wissen, was wir damit machen. Also Kapelle ist ein bisschen hochgegriffen, aber trotzdem ist es ein sehr schöner Platz. Also für mich jetzt besonders, weil ich da einfach eine schöne Erinnerung mit verbinde. Ich war da einmal und habe Brombeeren gepflückt, weil da tatsächlich Brombeeren und auch eine Clematis dran rumrankt und ein paar Rosen und Lavendel. Also es ist schön. Aber jetzt nicht im geistigen Sinne eine Kapelle. Trotzdem, auch da kann einem ja Gott begegnen. Das heißt, ich war dabei, diese Brombeeren zu pflücken, und dann kommt ein mir wildfremder Mann vorbei und sagt, die Gärtnerin aus Liebe. Einfach so. Und das fand ich einfach so schön, weil ich gedacht habe, ja, Gott sieht mich, wie ich bin.
0: Also du hast in dem, was der Mann dir gesagt hat, hast du etwas geahnt, wie Gott dich sieht? Oder wie
1: ja,
0: muss ich das
1: Das war
0: jetzt
1: für
0: verstehen?
1: Mich einfach so, dass, wie so ein Zuspruch von Gott, dass das nicht einfach nur ein Garten ist, sondern dass ich eine Gärtnerin aus Liebe bin. Und ich habe es auch nicht nur für Garten, man ist ja nicht nur im Garten am Säen, sondern auch glaubensmäßig am Säen. Ja? Und dass das aus Liebe geschieht, das fand ich einfach so schön. Dieser Zuspruch. Und ich habe den tatsächlich von Gott so genommen, weil ich kannte diesen Mann ja gar nicht. Wir haben auch gar nicht miteinander gesprochen. Das kam einfach so, zack, dieser Ausspruch, und weg war er. Mhm.
0: Ja, schöne Begegnungen am Gartenzaun, die gibt's zum Glück immer wieder. Wenn uns jetzt auch ein Gartenliebhaber zuhört und der vielleicht auch den Wunsch hat, ich möchte Gott in meinem Garten vielleicht auch mehr begegnen. Ich möchte das auch so ein bisschen lernen, da ein Auge dafür zu kriegen oder einen Sinn dafür zu kriegen, dass ich solche Erlebnisse, wie du sie jetzt mit dem Mann hattest, dann eben auch ein bisschen spirituell einordnen kann und nicht nur einfach als Zufallsbegegnung sehe. Was würdest du jemandem raten, der diese Sehnsucht hat, Gott in seinem Garten zu begegnen? Wie kann er oder sie das anfangen?
1: Am besten geht es mir, wenn ich entspanne. Und dann kann ich gucken, wo entspanne ich mich denn? Wenn das der Garten ist, dann kann ich mich einfach mal entspannen. Ich gucke dann lieber die schönen Sachen an und nicht, was muss ich jetzt noch alles erledigen im Garten, ne? Unkraut jäten und das hier müsste mal eingedämmt werden, sondern guck, wie ich zur Ruhe komme und dann merke ich, Gott wartet schon auf mich. Er hat noch viel, viel mehr Interesse daran, mir zu begegnen als ich. Also ich habe mir auch viel zu lange Stress damit gemacht, Gott zu begegnen. Ja, mit um den stillen Tag. Und jetzt inzwischen ist es anders, dass ich einfach denke, hier, wir treffen uns und ich muss das nicht irgendwie planen, ich muss auch nicht irgendwie was erwarten und trotzdem viel erwarten. Mhm. Ja, verstehst du, was ich meine? Es ist einfach, dass das Gott da ist und mich überrascht, mich beschenkt, aber es ist eine Schönheit, eine Lockerheit reingekommen. Ich glaube, das liegt auch so ein bisschen daran, dass ich einerseits Angst hatte, was ist, wenn er mir begegnet und irgendwas sagt, was ich nicht hören will. Und auf der anderen Seite, was ist, wenn er mir nicht begegnet, das ist ja noch viel blöder. Aber ich glaube, da ist im Laufe der Jahre auch Vertrauen gewachsen, wie Gott ist. Ja, dass ich ihm begegnen kann und vertrauen kann, er hat das Beste für mich. Nicht nur das, was gut ist, im Garten an sich, sondern das Beste, das heißt ihn im Garten.
0: Und wenn du jetzt so einen Impuls hast oder einen Eindruck hast, da spricht jetzt Gott zu dir oder da siehst du was in deinem Garten und dann wird dir das zu einem Bild, wie Gott mit uns Menschen umgeht. Woher weißt du denn jetzt, ja, da hat mir jetzt Gott gerade diesen Gedanken gegeben und das sind nicht nur meine eigenen Gedanken?
1: Ja, das ist nicht nur im Garten der Fall. Ich muss ja immer gucken, ist diese Idee auch von Gott oder ist das meine eigene Idee? Ich habe auch viele Ideen. Ich muss das wirklich auch Gott zeigen und sagen halt, hier sortier aus, was nicht von dir ist, beziehungsweise was gar nicht dran ist. Ja. Und der Maßstab ist natürlich die Bibel. Das heißt, ich gucke was in Gottes Wort dazu steht oder gucke mal auch in der Konkordanz, ob dazu irgendwas steht zu dem Thema oder frag auch jemanden, der sich damit auskennt. Ne? Also dann, das ist schon das Kriterium, da muss ich dich dran messen, ganz klar. Mhm.
0: Du hast gerade gesagt, du hattest anfänglich auch Angst, Gott sagt dir vielleicht was dir nicht so gefällt. Mir geht es beim Unkraut jäten ganz oft so im Garten, dass ich denke, das ist für mich ganz stark ein Bild dafür geworden, für Dinge in meinem Leben, wo ich egoistisches Verhalten habe, liebloses Verhalten habe. Die Bibel nennt das Sünde, also Dinge, die unsere Beziehung zu Gott stören, die unsere Beziehung zu den Mitmenschen und zu uns selber stören. Und da ist das Unkraut für mich ein ganz starkes Bild geworden. Ich weiß, es gibt da diese Diskussion, Unkräuter gibt es nicht. Für mich ist ein Unkraut, wenn es einfach meine anderen Pflanzen überwuchert. Und ich habe früher das, was man Butterblumen nennt, also Hahnenfuß, so geliebt, wenn ich es auf einer Wiese gesehen habe. Und heute im Garten, ich muss ehrlich sagen, ich stehe auf Kriegsfuß damit, weil der bildet so Wurzelausläufer und die gehen über andere Pflanzen drüber und die verwurzeln sich auch wirklich fest. Also die kriegt man nicht mit einem Zupfen raus, da muss man mit einer Schippe ran, dass man die Wurzeln rauskriegt, damit die sich nicht überall ausbreiten und über alles drüber gehen. Wie ist das denn jetzt, wenn Gott dir in deinem Garten auch mal was Unangenehmes sagt, also wenn er, ich sag's jetzt mal so, Unkraut zupft. Kommt das vor?
1: Ja, aber klar. Also ich sehe es genauso wie du. Unkraut ist für mich Unkraut. Und zwar immer, also eigentlich alles, was da wächst, wo es nicht hingehört. Also eine Rose könnte im Getreidefeld auch ein Unkraut sein. Ja, natürlich nicht nur im Garten, sondern ich finde es ganz, ganz wichtig, immer wieder ja, sein Leben, ich mache es gar nicht unbedingt so bewusst, aber mir ist es ganz wichtig, dass ich im Reinen bin, mit ihm und mit anderen Menschen. Weil dann habe ich so eine Freiheit, dann kann ich mich auf das Wesentliche konzentrieren. Es hindert mich nicht. Ja. Und das habe ich zu schätzen gelernt. Deswegen finde ich das mit dem Unkraut jeden, für mich ist es immer so das Bild, dass Gott irgendwas abschneidet. Also für mich ist das ein ähnliches Bild, nicht das Unkraut, sondern der Rückschnitt von Rosen zum Beispiel. Das ist ganz, ganz wichtig für die Rosen, weil die brauchen Licht und die brauchen Luft, damit sie sich gut entwickeln können. Und genau so beschneidet Gott auch Sachen bei mir. Der schneidet einfach Sachen ab, die nicht nötig sind, die Wachstum behindern, die Beziehungen entweder zerstören oder behindern. Und da, das möchte ich halt auch gerne zulassen. Das heißt, da bin ich froh, wenn er sagt, also hier, ich merke es ja selber. Ja. Wenn ich dann irgendjemand grummelig bin, dann merke ich es ja selber. Und dann kreise ich auch dort rum. Und das brauche ich ja nicht. Das braucht auch der andere nicht. Dann möchte ich lieber sagen, hier, tut mir leid. Und je schneller es geht, desto besser. Ne, dann können wir gemeinsam wieder vorwärts gehen. Und das haben wir auch als Familie, dass wir sagen, jetzt haben wir uns gegenseitig hier irgendwie, angegrummelt, irgendwas, schlechte Laune. Und dann sagen wir halt, jetzt vergeben wir uns, wir machen einen Neustart. Und das ist für mich einfach ein sehr, sehr schönes Wort, dieser Neustart. Dann kann man gemeinsam durchstarten, es behindert einen nichts. Mhm.
0: Ja, dieses Bild vom Schnitt, vom Rückschnitt, das kennt auch jeder Gärtner. Mhm. Im Herbst oder je nachdem auch nach der ersten Blüte schneidet man den Lavendel zurück, damit er dann noch ein zweites Mal blüht. Ich finde das immer wieder faszinierend, die Pflanzen kommen ja wieder. Der Wachstumstrieb ist einfach da und wenn man sie schneidet, jetzt zum Beispiel auch bei den Reben, wir haben zwei Rebstöcke bei uns im Garten, manchmal nehme ich da auch Ranken weg, die eigentlich gut nach oben wachsen, weil sie dem eigentlichen Stock und den eigentlichen Früchten, die wachsen, die Kraft nehmen. Also dieser Rückschnitt oder dieser Schnitt, der hat ja auch was Lebensförderndes, was Lebenserhaltendes. Von dem her, auch wenn es in dem ersten Moment unangenehm ist, wenn Gott in unserem Leben, an unserer Seele, an unserem Denken, an unserem Handeln arbeitet, er hat ja was Gutes damit im Sinn. Er möchte, dass es noch schöner blüht. Er möchte, dass es gesunde Früchte gibt im übertragenen Sinn. Ja, dann gehen wir mal weiter. Wenn man von eurer Kapelle weiter Richtung Norden läuft, dann kommt man noch einmal durch einen Rosengang. Also du musst Rosen wirklich sehr, sehr gerne haben. Und dann kommt noch mal eine kleine Rasenfläche und dann kommt ein Apfelbaum. Du hast insgesamt, wenn ich das richtig weiß, sehr wenig Obst und auch kaum Nutzgarten, also Gemüsebeete. Gibt es da einen Grund dafür?
1: Also ich hätte gerne einen Nutzgarten, ich habe bloß einfach nicht die Zeit dafür. Also ich habe eher so einen Naschgarten, also hinter dem Baum wachsen noch gelbe Himbeeren, dann an der Kapelle wachsen unterschiedliche stachellose Brombeeren, wobei die mit den Stacheln tatsächlich besser schmecken, glaube ich. Und natürlich Kräuter, aber mehr schaffe ich einfach nicht. Aber ich fände es toll. Und Tomaten habe ich auch noch. Die wachsen im Kübel, die auf der Terrasse, das finde ich auch immer schön.
0: Vielleicht kommt die Zeit ja irgendwann, ja, dass dann auch ein Nutzgarten dran ist. Du hast es gerade schon erwähnt, du hast in eurem Garten noch ein Kräuterbeet und ein Toskanabeet. Was blüht und duftet denn da?
1: Das Kräuterbeet, das war einmal der Sandkasten meines Sohnes, den er eigentlich nie benutzt hat. Der hat dann lieber unter einer stachellosen Rose, also eine Kletterrose, mal wieder eine Rose, gespielt und da in der Erde gewühlt. Das hat er gerne gemacht, aber den Sandkasten nie genutzt. Deswegen haben wir den irgendwann umfunktioniert und ein Kräuterbeet daraus gemacht. Also dieses kleine Sandkastenbeet, da sind tatsächlich Gewürze und da kann man sicher sein, da kann ich meinen Sohn hinschicken, meinen Mann hinschicken und da passiert nichts.
0: Und die bringen dann auch das Richtige, genau, mit zurück in die Küche, genau. Ja, und das Toskana-Beet, also Lavendel hast du ja schon in deinem Garten, das ist ja so das Klassische, was man mit Toskana verbindet. Was blüht denn da noch im Toskana-Beet?
1: Ja, also das ist auch sowas, wo ich denke, dass Gott das ein bisschen eingefädelt hat, weil als ich den Garten geplant habe, da habe ich in der Leihbücherei ein Buch über Trockengärten gefunden und das fand ich sehr, sehr schön, einfach optisch, und da war das noch gar nicht so sehr mit Trockenheit das Thema. Aber es hat mich einfach optisch angesprochen und dann habe ich gesagt, oh ja, das will ich mal machen und habe ringsrum um die Rasenfläche und eben auch in diesem Toskana-Beet besonders einen ganzen LKW voller Kies untergegraben. Das war mächtig viel Arbeit und mein Mann hat gesagt, weißt du, was du tust? Ich sieb das nicht mehr hinterher raus. Gut, das war nicht nötig. Ich habe dann tatsächlich Pflanzen explizit dafür ausgesucht, zum Beispiel Wolfsmilch, aber auch Tulpen fühlen sich da sehr wohl. Lavendel, Rosen kann man auch dazu pflanzen, weil die sowieso tiefe Wurzeln haben. Und was ganz, ganz toll ist, also wirklich eine absolut empfehlenswerte Pflanze, ist eine Blauraute. Perowski. Das ist, kann man sich vorstellen, wie ein Riesenlavendel. Hat so silbrige Blätter und blüht violett, blau-violett. Und duftet so ein bisschen anders, ein bisschen herb, aber dafür blüht er sehr, sehr, sehr lange und sieht sogar noch im Winter aus. Und ist absolut pflegeleicht, muss man, wenn sie einmal etabliert ist, nie mehr gießen. Und einmal im Frühjahr abschneiden auf so 15 cm, sonst nichts. Also ganz, ganz, ganz toll. Kann ich nur empfehlen.
0: Ganz spannend. Kannst du nochmal den Namen sagen, falls jetzt jemand uns zuhört und sagt, den möchte ich haben?
1: Blauraute, also Perowski. Ja, ein absoluter Liebling.
0: Alles klar. Was ich auch in meiner Gartenarbeit gelernt habe, ist, dass ein Garten nie perfekt sein wird. Zum einen kommt immer wieder Unkraut durch. Der Vorgänger von unserem Haus, also wir haben tatsächlich ein Haus schon übernommen, wo schon ein Garten dabei war. Da waren auch viele Bäume auf dem Grundstück. Die haben wir dann weggenommen, weil sie A, zu viel Platz verbraucht haben und B, das Haus auch sehr schattig gemacht haben. Aber da war es zum Beispiel und ist teilweise jetzt auch noch so, dass es noch Wurzelreste im Boden hat. Das heißt, ich kann gar nicht überall pflanzen, weil sobald ich einen Spatenstich tief gehe, komme ich auf die Wurzeln. Da muss ich warten, bis die irgendwann verrottet sind. Aber der Vorgänger hatte auch einen Hang mit Efeu bepflanzt. Ja, du rollst schon mit den Augen. Und ich hatte am Anfang den Anspruch, dass das Efeu ganz weg muss. Und heute weiß ich, dass das einfach ein hoffnungsloses Unterfangen ist. Und ich bin zufrieden, wenn er in einem bestimmten Bereich bleibt. Da finde ich ihn mittlerweile sogar auch schön. Aber dass er sich einfach auch nicht weiter ausbreitet. Kennst du das in deinem Garten auch, dass es da unperfekte Ecken gibt oder Stellen gibt, wo du jedes Mal die Stirn runzelst, wenn du dran vorbeiläufst?
1: Eigentlich nur. Also perfekt ist da gar nichts. Ich glaube, jeder Garten drückt auch ein bisschen was von dem Menschen aus, der ihn gestaltet oder drin lebt. Und ja, also bei mir ist es schon eher wild. Ja, also es ist zwar gestaltet und wenn der Rasen gemäht ist, dann ist es so, wirkt es ein bisschen wie ein Park.

0: Kummer macht, freut den anderen. Die Bienen finden halt gerade so Wildkräuter ganz, ganz toll. Und auch diese Unkräuter, Hahnenfuß habe ich auch, stehe ich auch auf Kriegsfuß mit, wird sich jetzt auch ausbreiten. Was soll ich machen? Ist so und dann versuche ich das zumindest zu schätzen. Ich versuche sie einzudämmen. Ja? Also ich versuche es dann, sie nicht blühen zu lassen. Klar, der Hahnfuß hat auch noch andere Möglichkeiten, sich zu vermehren, aber dass sie sich zumindest nicht zu stark vermehren. Aber ich lasse auch wirklich Unkräuter zu bei mir, weil ich weiß, dass sie gut für die Natur sind. Mhm. Und manche kann man essen und manche sind auch noch heilsam. Also das kommt auch noch dazu.
1: Wobei, also ich habe gesehen, du hast auf deinem Blog auch ein Rezept für Brennnessel-Pizza? Habe ich das richtig in Erinnerung?
0: Ja, das ist Flan. Flammkuchen. Ja. Das ist Brennnessel-Flammkuchen.
1: Also das kann ich mir jetzt so gar nicht vorstellen, aber wenn jemand das interessiert, dann kann er da ja auch gerne mal gucken. meingartenglück.com heißt die Adresse, wenn da jemand mal vorbeischauen möchte. Und damit sind wir jetzt auch am Ende unseres Rundgangs angekommen. Wir stehen sozusagen auf eurer Terrasse und lassen den Blick nochmal in den Garten schweifen. Und ich finde es total spannend, dass Menschen zu allen Zeiten durch ihre Gärten oder Gärten allgemein durch die Schöpfung von Gott angesprochen worden sind. Einfach weil sie diese Schönheit gesehen haben und darin auch etwas von Gottes Wesen, von seiner Art zu uns gesehen haben. Ich denke da zum Beispiel an das Lied von Paul Gerhardt, Geh aus, mein Herz und suche Freud, immer noch ein Klassiker. Und ich habe zum Schluss jetzt noch ein Zitat mitgebracht von einem evangelischen Landadeligen aus dem späten 17. Jahrhundert. Also der hat zur ähnlichen Zeit gelebt wie Paul Gerhardt. Er heißt Wolf Helmhard von Hohberg. Der Name sagt mir jetzt sonst nichts, aber das, was er sagt, finde ich sehr schön. Und das schließt auch so ein bisschen den Kreis zu unserem Thema Gott im Garten begegnen. Von Hohberg bezeichnet Gartenarbeit nämlich als eine kleine Akademie des Glaubens, der Liebe und der Hoffnung und der Geduld. Ich finde das ein sehr schönes Bild. Gefällt dir das auch oder findest du das mit der Akademie zu streng?
0: Och, da kann ich richtig gut mit. Also das finde ich sehr, sehr, sehr schön. Kann ich gut nachvollziehen. Das ist Akademie, also ich lerne halt auch gern, weißt du? Deswegen ist für mich das eher ein positives Wort. Und ich möchte auch bis ins hohe Alter auch weiter lernen, weil es einfach so viel Interessantes gibt und auch Gott besser kennenzulernen, weil auch da, ich lese gerade einen Epheserbrief und da geht es ja auch um die Höhe und Breite und Tiefe Gottes und seiner Liebe, das überhaupt zu begreifen. Und ich glaube, dazu braucht man ein ganzes Leben, ja, und noch mehr.
1: Also ist die Akademie gar nicht negativ besetzt für dich, sondern eigentlich was Schönes. Mhm. Also ich merke auch, wenn mir mein Garten etwas beibringt, dann ist es Geduld. Ich bin von Natur aus kein sehr geduldiger Mensch. Und dann einfach zu sehen, es braucht teilweise 2 bis 3 Jahre, bis ein Staudenbeet so aussieht, wie ich es mir am Anfang vorgestellt habe. Obstbäume brauchen noch länger, bis man da wirklich die Früchte seiner Arbeit buchstäblich genießen kann. Es ist ein bisschen ähnlich wie bei der Kindererziehung, da dauert es dann noch länger. Und ich denke, wo hat man das heute in unserer Gesellschaft noch, dass du wirklich über Jahre etwas beobachten musst oder warten musst, bis du siehst, was rausgekommen ist. Und ich finde das sehr wertvoll, da Geduld durch den Garten zu lernen. Wenn du dir jetzt das mal anguckst, Glaube, Liebe, Hoffnung, Geduld, spricht dich da spontan was an, wo du sagst, da wünsche ich, dass Gott als Gärtner noch etwas mehr in mein Leben hineinpflanzt?
0: Das ist eine schwierige Frage. Also Geduld habe ich natürlich auch nötig. Aber ich glaube, ich würde mich doch für die Liebe entscheiden. Einfach, weil ich vom Typ her eher zielstrebig bin. Und dann kann es sein, dass ich einfach übers Ziel hinausschieße, beziehungsweise über die Menschen hinweggehe. Und da finde ich es ganz, ganz, ganz wichtig, entweder den Menschen mitzunehmen oder im Blick zu haben. Und es soll nicht um mich gehen, es soll nicht um das Buch gehen, es soll halt um Jesus gehen und den möchte ich groß machen. Und deswegen mache ich das alles, ja. Und darum geht's. Und letztendlich geht's halt darum, Gottes Liebe den Menschen zu bringen, ja. Und dann ist der Garten halt auch so ein Türöffner für mich und, ja. Deswegen habe ich das Buch auch so geschrieben, so persönlich, wie ich es geschrieben habe. Ich habe immer meine Nachbarn vor Augen gehabt und gesagt, also denen möchte ich das schenken können. Ja? Und das habe ich hinterher auch gemacht. Und das war auch wieder eine spannende Sache, weil das war kurz vor Weihnachten, habe ich ihm das Buch geschenkt, eingepackt und sie hat es noch gar nicht ausgepackt. Das heißt, es hat dann 3 Monate gedauert, bis wir uns wieder im Garten

0: getroffen haben und die dann Feedback kamen. Und das kam dann in Form von Socken, Marmelade, einer Pflanze und haben sich bedankt.
1: Also das heißt, dir ist der Garten oder die Gartenarbeit ist für dich auch eine Möglichkeit, mit anderen Menschen in Kontakt zu kommen und ihnen sozusagen selber kleine Samen des Glaubens oder des Nachdenkens über Gott ins Herz zu sehen.
0: Ja, das entweder durch persönlichen Kontakt. Also letztens war eine Frau, die hat bei mir Blumen geklaut. Die ist an der Trockenmauer vorbeigegangen und ich habe nur gedacht, huch, da klaut ja jemand Blumen. Und bin ich hingegangen und habe gesagt, hier brauchen Sie Blumen. Und dann habe ich ihr halt noch ein paar dazu, wo ich wusste, die halten sich. Und da hat er eine Gartenschere dabei und dann habe ich ihr ein paar Blumen mitgegeben, weil ich hab ja wirklich genug. Und das war einfach eine schöne Begegnung. Und sie, keine Ahnung, ob sie dann was von Gott gespürt hat, da kann ich nur hinterher für beten. Bei anderen Sachen ist es natürlich konkret. Wenn ich mein Buch verschenke, dann ist natürlich der Glaube präsent. Für wen das Thema Garten einfach ein schönes Thema ist, der ist offen, auch dann das Thema Glauben auch sich einzulassen, zumindest sehr oft. Es soll auf alle Fälle ein Angebot sein, ja, von meiner Seite her. Deswegen auch der Blog. Ich habe dann Gott gefragt, was mache ich denn jetzt nach dem Schreiben? Womit soll ich meine Zeit füllen? Was soll ich machen? Soll ich gar nichts machen? Und dann kam die Idee mit dem Blog. Wenn ich gewusst hätte, was das alles bedeutet, hätte ich es wahrscheinlich nicht gemacht. Aber darüber habe ich keine Gedanken mehr gemacht, sondern ich habe es einfach gemacht. Und da ist es auch so, dass ich das hauptsächlich mache. Natürlich auch, um Menschen zu ermutigen, auch Christen zu ermutigen, aber auch, um Leuten überhaupt mal zu zeigen, wie Gott ist. Und er ist Liebe und er ist für uns und ganz anders, als sie vielleicht denken.
1: Das ist doch ein schönes Schlusswort. Vielen Dank, Hanni, dass du heute hier im Studio warst und uns an deiner Liebe zum Garten und an deiner Liebe zu Gott hast teilnehmen lassen.
0: Ja, vielen Dank, Hanna, dass ich da sein konnte. Es war richtig schön mit dir.
1: Ja, Hanni Plato war heute zu Gast. Ich habe mit der begeisterten Gartenliebhaberin einen Spaziergang durch ihren Garten gemacht und wollte dabei nicht nur wissen, was in ihrem Garten alles blüht, sondern auch, wie Hanni Plato Gott in ihrem Garten begegnet. Denn die Grafikerin hat ein Buch veröffentlicht mit dem Titel Gartenglück – Begegnungen mit Gott im Garten. Außerdem bloggt Hanni Plato auf der Seite meingartenglück.com. Sie finden alle Informationen zum Buch und auch die Möglichkeit, diese Sendung noch einmal nachzuhören, auf unserer Webseite in der Audiothek. Mein Name ist Hanna Wilhelm. Till Heimer hat diese Sendung technisch betreut. Wir bedanken uns bei Ihnen fürs Zuhören. Bleiben Sie behütet und gesegnet und wenn Sie möchten, auf Wiederhören.
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1: Denn die einen sind im Dunkeln und die anderen sind im Licht. Und man sieht die im Lichte, die im Dunkeln sieht man nicht. Das Finale des berühmten Mackie-Messer-Songs aus der Drei-Groschen-Oper von Bertolt Brecht und Kurt Weill von 1928. Die im Dunkeln sieht man nicht. Das ist oftmals das Los der kleinen Leute, die wenig haben und damit wenig zu sagen haben. Sie werden von denen da oben einfach nicht gesehen, nicht beachtet. Wenn man den Lauf der Weltgeschichte betrachtet, stößt man immer wieder auf Bewegungen, auf Revolutionen, die hieran etwas zu ändern versucht haben. Weg mit denen da oben. Die von unten, die aus dem Dunklen, wollten nunmehr selbst ans Licht, an die Macht, an das große Geld. Wie ganz anders stellt sich das mit oben und unten aus der Sicht Gottes dar. Der Herr ist hoch und sieht auf den Niedrigen und kennt den Stolzen von Ferne. So heißt es im Psalm 138, Vers 6. David ist der Sänger dieses Psalmliedes und für ihn bedeutet das einen großen Trost, dass er wissen darf, es ist nur einer wirklich groß und hoch und im Licht. Das ist der Herr, sein Herr. Und dieser Herr hat einen Blick für die Kleinen, Niedrigen, für die im Dunkeln. Er achtet sie, er beachtet sie. Und er erkennt und durchschaut gleichzeitig die, die sich aufplustern, stolz sind, auf andere herabschauen. Wie gut ist es doch, zusammen mit dem Psalmsänger David diesen Herrn im Himmel zu kennen. Denn in seiner Gegenwart und unter seiner Herrschaft muss keiner im Dunkeln bleiben. Er wird durch Gottes Liebe ans Licht und zum Leben geholt.

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1: Ist das Gebot, du sollst nicht töten, für uns wichtig, wenn wir noch nie ernsthaft darüber nachgedacht haben, solch eine Tat zu begehen? Welches Menschenbild mit diesem Gebot einhergeht, zeigt Jochen Müller im letzten Teil seiner Vortragsreihe zu den 10 Geboten. Pfarrer Jochen Müller ist im März dieses Jahres im Alter von 93 Jahren verstorben. In Gedenken hören Sie seine Vortragsreihe zu den 10 Geboten. Ich wünsche Ihnen eine bereichernde Zeit beim Zuhören.

Wir wollen noch mal hören, was nun das fünfte Gebot uns zu sagen hat. Du sollst nicht töten. Es wird pausenlos getötet. Kinder im Mutterleib oder durch verursachten Hunger, durch verursachte Katastrophen, durch irgendwelche Konflikte, die irgendwelche Kriegsherren ausführen. Es wird getötet durch Mutwilligkeit beim Autofahren. Auch auf den Straßen Italiens, auf den Straßen Deutschlands sterben pausenlos Menschen. Jeden Tag. Tausende sind es schließlich in einem Jahr. Das ist Du sollst nicht töten konkret. Und wenn wir uns fragen, was bedeutet das im Blick auf unsere Auffassung vom Leben, dann gewinnen wir den Eindruck, dass Menschenleben nicht viel wert ist. Die Reality-Shows in den TVs abends zeigen dann die grausamsten Situationen und das Kamerateam ist dabei, damit eine Gesellschaft, die dann abends vor der Flimmerkiste sitzt, noch so bei einem Gläschen Wein, noch so ihr gruseliges Abenteuer hat, bevor sie ins Bett gehen, und was sie da machen, weiß ich dann auch nicht. Der Tod ist uns schon zu einer alltäglichen Begleiterscheinung geworden. Und man hat den Eindruck, ein Menschenleben ist nicht viel wert. Ein Menschenleben ist nicht viel wert. Zu dieser Auffassung, die sich bei uns immer mehr breit macht und die nun auch durch Gewalt an den Schulen zunimmt, dass Waffenvisitationen gemacht werden, dass man die Schüler erstmal abklopft, ob sie auch irgendwelche Hieb- und Stichwaffen mithaben. Das sind alltägliche Dinge, die im Moment in den USA gang und gäbe sind und die bald auch bei uns so sein werden. Die Gewalt an den Schulen nimmt zu, permanent. Wenn wir uns früher prügelten, dann hatten wir bei der Gürtellinie Pause. Nach unten, das war tabu. Oben waren wir natürlich auch ganz schön forsch beim Zuschlagen. Aber heute ist der Körper eines Menschen nichts mehr. Da liegt einer am Boden, dann tritt man ihm noch ins Gesicht oder sonst wohin. Das kommt überhaupt nicht drauf an. Menschen verachtend. Wir hatten immer noch den Eindruck, man muss beim Boxen fair zuschlagen. Ich habe früher auch mal geboxt, deswegen weiß ich das. Und dann hatte man so eine bestimmte Partie, wo man draufschlagen konnte und eine, wo man nicht hinschlagen durfte. Das ist alles weg. Man hat das Gefühl, Hauptsache, der ist fertig. Und wenn er nicht ganz fertig ist, dann macht man ihn ganz fertig. Gewaltfilme sind beliebt, Gewaltvideos sind beliebt mit Zerstückelungsszenen und so weiter. Und damit baut sich so langsam das Gespür, das Gefühl ab für den Wert eines Menschen. Wie soll eine junge Generation, die sich diese Videos reinzieht, pausenlos reinzieht wahrscheinlich, wie soll die noch ein Empfinden haben für den Wert eines Menschenlebens? Wie soll überhaupt dieser Wert noch vermittelt werden hinüber zur nächsten Generation, wenn wir schon sehr leichtfertig die Werte des Menschseins aufs Spiel setzen, durch was weiß ich um uns herum? Mein Bauch gehört mir, sagt die Frau. Dagegen hat ja auch keiner was einzuwenden. Nur das Leben, das in ihrer Gebärmutter entstanden ist, gehört ihr nicht. Das ist eigenständiges Leben. Nein, sagt sie, mein Bauch gehört mir. Ich kann damit machen, was ich will. Wenn ich will, raus damit. Wir haben mit diesen Frauen diskutiert bis zum Schwarzwerden. Wir haben versucht, mit sanftem Ton, wir haben versucht, mit entschiedenem Ton zu diskutieren. Da wird gar nicht mehr gehört. Mein Bauch gehört mir. Und damit kann ich machen, was ich will. Was steht dahinter überhaupt für ein Menschenbild? Was steht dahinter überhaupt für eine Auffassung von Leben? Wird überhaupt noch begriffen, was ein Mensch ist? Wie kommt Gott dann dazu zu sagen, du sollst nicht töten? Wieso besteht er darauf, dass das Töten Sünde ist? Wieso besteht er darauf, dass nicht getötet werden soll? Wieso verfolgt er die, die Menschen töten mit der Todesstrafe? Denn die Todesstrafe fordert Gott. Ich will euch einfach mal diese Passage vorlesen. Aus dem Bund mit Noah heißt es: Ich will euer eigenes Blut, das ist das Leben eines jeden unter euch, rächen.
und will es von allen Tieren fordern und will des Menschen Leben fordern von einem jeden Menschen. Wer Menschenblut vergießt, dessen Blut soll auch durch Menschen vergossen werden. Denn Gott, und das ist die Begründung, hat den Menschen zu seinem Bilde gemacht. Gott ist bereit, den Mord zu rächen. Deswegen setzt er auch die Staatsgewalt ein und der Apostel Paulus sagt in Römer 13, sie ist Gottes Dienerin, um mit dem Schwert durchzusetzen, dass das Böse nicht über das Gute herrschen darf. Und mit Schwert ist das Schwert des Henkers gemeint und ist auch das Schwert der Armee gemeint. Dieses Schwert steht dem Staat nach Gottes Willen zu. Und er ist Gottes Dienerin, um das Schlimmste zu verhindern, was nämlich eintreten würde, wenn keine staatlich ordnende Gewalt uns Menschen in Zaum halten würde. Nietzsche hat einmal gesagt, dass über dem bösen Chaos der Menschheit nur ein dünnes Apfelhäutchen der Kultur ist, das jederzeit reißen kann. Und genau das hat er richtig gesehen. Über dem Chaos, das in uns drin kocht, ist ein dünnes Apfelhäutchen von Kultur gezogen, das jederzeit reißen kann. Gott wertet den Menschen ungleich höher, als wir es gewöhnt sind. Denn er hat ihn zu seinem Bilde geschaffen. Und weil er das Ebenbild Gottes ist, deshalb hat er einen unendlichen Wert. Dieser Wert ist also ein Wert, den wir uns nicht selbst gegeben haben. Wir würden fast sagen, aus dem biologischen Hintergrund, aus dem wir kommen, du hast ihn wenig höher gemacht als den Affen. Aber das steht nicht in der Bibel. In der Bibel steht, du hast ihn wenig niedriger gemacht, denn Gott, mit Ehre und Schmuck hast du ihn gekrönt. Nur wenn man den Menschen so als höheres Säugetier einstuft, dann ist er auch nicht viel wert. Säugetiere kann man schlachten. Und wir merken, wie unsere Auffassung vom Menschen unmittelbar zusammenhängt mit der Weltanschauung, die bei uns gültig ist. Sie beeinflusst unser Denken und sie beeinflusst auch unseren Umgang mit unserem Leben. Ich will nur erinnern an die Weltanschauung des Dritten Reiches. Können Sie sich noch daran erinnern, die Sie aus der Zeit stammen, wie die Juden madig gemacht wurden, etwa so seit 1934 an? Wie man Zug um Zug die Juden zu Untermenschen machte. Damit bereitete man die Endlösung der Judenfrage vor. Man beeinflusste das Bewusstsein des Volkes. Und das Volk ließ sich beeinflussen. Und so war das Leben eines Juden nachher nicht mehr so viel wert wie das Leben eines Ariers. Wir mussten unsere Stammbäume beibringen und nachweisen, dass wir in so und so viel Generationenfolge Arier sind. Das waren die Herrenmenschen. Und die anderen, das waren die Untermenschen. Erinnern Sie sich noch, was die Bolschewiken für Menschen waren, die Russen, die Völker des Ostens? Und die Folge eines solchen Menschendenkens, eines Denkens vom Menschen, waren dann die riesigen Konzentrationslager, die riesigen Massengräber bei Babi Yar in Kiew und so weiter, wo man die Menschen zu Tausenden in die Massengräber hineinschoss und sie umbrachte. Das hängt zusammen mit der Weltanschauung. Deshalb wundert es uns heute nicht, dass es plötzlich in unserer liberalen Situation eine Gesellschaft für humanes Sterben geben kann, die mit einigen tausend Mitgliedern aufwarten konnte, die natürlich im Augenblick sehr geschockt sind, weil ihr Oberhäuptling Zyankali verkauft hat zu Riesenpreisen. Gott sei Dank wurde er erwischt, die Polizei hat ihn observiert und hat ihm eine Falle gestellt. Nun sitzt er Gott sei Dank im Gefängnis und kriegt auch Gott sei Dank seinen Prozess. Das Interessante für mich persönlich war, dass ich um Heiligabend herum mit dieser Sache selber befasst wurde.
Ich kriegte eines Abends einen Anruf von unserer Telefonseelsorge und die Frau, die daran saß, sagte, du, mich hat gerade eine Frau angerufen, die will sich das Leben nehmen. Sie gehört zu der Gesellschaft für humanes Sterben. Sie hat sich jetzt ihr Zyankali bestellt für 7.000 Mark und will sich jetzt das Leben nehmen. Aber sie hat noch mal angerufen, mit mir gesprochen und sie hat mir erlaubt, sie noch einmal zu besuchen. Was soll ich machen? Ich sage, du fährst hin, du besuchst sie. Und wenn sie sich dann das Leben nimmt, muss ich das der Polizei sagen. Ich sage, denk jetzt mal noch gar nicht darüber nach.

Nachricht, du sollst sie mal besuchen. Es ist eine gelähmte Frau, die hatte von einem Arzt eine sogenannte sakrale Spritze ins Rückenmark bekommen, zur Schmerzbekämpfung. Und das Gift war bis ins Gehirn gedrungen und seitdem ist sie halbseitig gelähmt, wird durch eine Sonde im Bauch, sie hat ja ein Loch im Bauch, wird durch eine Sonde ernährt, mit Tube drückt man das Essen, Astronautennahrung, hier rein in den Magen. Sie hatte die Stimme verloren gehabt, sie konnte nicht mehr schlucken, das war alles gelähmt. Die rechte Seite ist völlig gelähmt, aber mit links kann sie noch telefonieren. Und diese Frau, wie sich nun herausstellte, als ich sie besuchte, hatte systematisch sich mit dem Gedanken vertraut gemacht, ich nehme mir das Leben. Sie war in diese Gesellschaft eingetreten für humanes Sterben, hatte auch alle rechtlichen Schritte unternommen, hatte erklärt, dass sie ganz freiwillig und ohne Druck und ohne Einflussnahme Fremder den freien Entschluss gefasst hat, sich das Leben zu nehmen und dass sie zum gegebenen Zeitpunkt sich das Gift bestellen würde und bereit wäre, auch dementsprechend dafür zu bezahlen. Jetzt war für sie der Augenblick gekommen. Die zwei Leute von dieser Gesellschaft, die ihr das Gift bringen sollten, waren schon da gewesen, hatten ihr das Gift zunächst nicht übergeben, sondern hatten erst mal 4.000 Mark kassiert und hatten gesagt, wir kommen wieder, dann geben Sie uns die 3.000 Mark, dann bleiben wir bei Ihnen, bis Sie gestorben sind. Das erzählte sie mir nun alles. Eine Frau ohne Perspektive. Sie war früher eine sehr aktive Frau gewesen und hatte in der Alkoholikerarbeit gestanden und hatte da sich um viele, viele Menschen kümmern müssen. Jetzt, wo sie selber ein Pflegefall geworden war, wollte sie das ihrer Umgebung nicht zumuten. Deshalb wollte sie sterben. Sie hat zwei große Kinder, die studieren, die Tochter Medizin, der Sohn Informatik, sind beide erwachsen. Leben mit der Mutter zusammen. Der Mann war darüber hinaus dann noch gestorben an Krebs. Das erschwerte noch sozusagen ihr Leben, jetzt als gelähmter Mensch da zu liegen und auf die Hilfe anderer angewiesen zu sein. Ein Jahr lang hatte sie sich mit dem Gedanken befasst, jetzt sich das Leben zu nehmen. Jetzt war es soweit. Jetzt waren die Leute gekommen, anonym natürlich. Sie hatte ihnen den Haustürschlüssel gegeben. Sie konnten jederzeit reinkommen und ihr das Gift bringen. Jetzt saß ich vor ihr und überlegte, was kann ich ihr jetzt sagen? Ich habe angeknüpft bei ihrer früheren Tätigkeit. Ich habe darauf hingewiesen, dass auch sie jetzt als Krüppel einen unendlichen Wert hat. Und ich habe sie behutsam hingeführt zu dem Bild, das Gott von uns Menschen hat. Gott schuf den Menschen ihm zum Bilde Gottes schuf er ihn. Von diesem göttlichen Ansatz her habe ich das Motiv, als Christ einem Menschen zu sagen, auch wenn er Krüppel ist, du bist unendlich viel wert. Das könnte ich nicht sagen in einer Leistungsgesellschaft, wo die Krüppel dazu verdammt sind, auf Kosten der Gesellschaft leben zu müssen. Da sind sie auch viel wert, dem Staat. Kosten sie nämlich viel. Und deswegen gibt es heute schon Leute, die sagen, du fällst dem Staat auf die Finanzen. Es ist besser, du verschwindest. Das war schon einmal unter uns gesagt, Grund über etwa 30.000 oder 40.000 geistig behinderte Menschen zu töten im Dritten Reich. Sie lagen dem Staat auf der Tasche und so hat man sie reihenweise getötet. Diese Melodie, die könnte heute wieder ganz modern sein. Alle Leute, die zu viel dem Staat kosten, die könnte man doch. Da braucht man nur so ein bisschen Evidenz, so etwas, was die Sache auch erklärbar macht und wo dann das Volk sagt, ja, so ist es richtig. Wir sind noch nicht ganz so weit, aber ich denke, wenn man leichtfertig Kinder abtreibt, dann dauert es auch nicht lange, dann denkt man auch auf der anderen Seite an Lebensreduzierung. Beides bedingt einander. Wenn man erst mal anfängt, das Leben nicht mehr als das zu sehen, was es ist, nämlich Gabe von Gott. Und wenn man erst mal anfängt, das Leben so zu relativieren, wie es uns gerade passt, wie es uns gerade in den Kram passt, wie gerade mal wieder unsere Philosophie ist, heute so, morgen so und übermorgen wieder anders, dann kommen solche Geschichten. Zurück zu dieser Frau. In diesem Gespräch gelang es mir, sie so weit zu bringen, dass sie

es mir gestattete, mit ihr zu beten und Gott zu bitten, ihr die Kraft zu geben, Nein zu sagen. Am nächsten Tag kamen die Leute und brachten ihr das Röhrchen mit Zyankali und suchten das Geld. Wo ist das Geld? Die restlichen 3000 Mark. Und als die anfingen, ihren Kleiderschrank zu untersuchen, erschrak sie über diesen rüden Ton, mit dem die beiden jetzt an sie herantraten. So, nun nehmen Sie bitte das Gift, wir warten so lange, bis Sie tot sind. Das bewog sie, das Gift nicht zu nehmen. Und als ich sie anrief am Abend, waren die denn da? Haben Sie das Gift? Da sagte sie, ja. Ich sage, morgen komme ich und hole das Gift. Ja, bitte. Dann bin ich am nächsten Tag hingefahren und habe mir das Gift geben lassen. Und das Geld haben die anderen nicht mehr bekommen und sie sind dann auch nie wieder gekommen. Und inzwischen wurde der Mann verhaftet, der Geschäftsführer dieser Organisation, und sitzt jetzt Gott sei Dank im Gefängnis. Es ist satanisch. Es ist satanisch. Ich hatte das Gefühl, ich hätte es mit dem Teufel persönlich zu tun. Das sind diabolische Gedanken. Aber genau das ist human. Im Humanismus ist so etwas möglich. Obwohl man eigentlich den Menschen hier zum Maß aller Dinge macht. Aber so etwas ist möglich. Warum? Der liberale Humanismus gesteht dem Menschen zu, sich das Leben zu nehmen. Er hat das Recht, es zu tun, denn der Mensch ist frei. Und wenn der freie Mensch verzweifelt ist, dann tut er sowas auch. Denn die Freiheit hindert ihn nicht, es nicht zu tun. Die Freiheit gibt ihm ja die Möglichkeit, es jetzt zu tun. Da lobe ich mir die Bindung an die Gebote Gottes. Das kann ich Ihnen sagen. Und da lobe ich mir, dass wir einen Vater im Himmel haben, der sagt, du sollst nicht töten, und mich damit meint, wenn ich daran denke, mir das Leben zu nehmen. Dann lobe ich mir den, der mich hier daran erinnert, dass ich unendlich viel wert bin, dass ich sein Ebenbild bin, auch wenn ich ein Krüppel bin. Und der mir deutlich macht, ich habe dich je und je geliebt, auch wenn du jetzt gleich nichts fühlst von meiner Macht, weil du eben ein Krüppel bist. Ich führe dich doch zum Ziel, auch durch die Nacht. Das lobe ich mir. Man lernt die 10 Gebote schätzen in einer Welt, die nicht mehr weiß, wozu sie da ist, woher sie kommt und wohin sie geht. Die Frau heute ist ein anderer Mensch geworden. Ich telefoniere regelmäßig mit ihr. Ich besuche sie hin und wieder. Sie wohnt weit weg von uns. Ich muss erst lange fahren. Aber sie ist eine Frau, die jetzt ganz anders ihr Leben versteht. Sie hat inzwischen ihr Leben Jesus Christus übergeben. Sie hat noch einmal mit mir gebetet, hat ihr Leben Jesus anvertraut. Sie weiß jetzt, dass sie gebraucht wird. Sie wird gebraucht. Sie kann wunderbar ihr Telefon bedienen. Ihre Stimme ist ja wieder da. Sie kann sprechen. Sie kann die Menschen trösten, die jetzt bei ihr Telefonseelsorge machen oder sie besuchen und dann zu ihr ins Bett kommen und sich von ihr sagen lassen können, wo es lang geht. Sie hat wieder Sinn in ihrem Leben drin. Aber woher kommt der Sinn? Woher habe ich die Frechheit zu sagen, du Krüppel bist unendlich viel wert, wo doch alles dagegen spricht? Woher habe ich die Frechheit, sowas zu sagen? Die habe ich nicht von mir, die habe ich von Gott. Gott gibt mir das Recht zu sagen, dass jeder Mensch unendlich viel wert ist. Auch da, wo wir wirklich nichts mehr verstehen von Gottes Wegen mit einem Menschen, wo wir wirklich sagen würden, rein human gesehen, wäre es vielleicht gar nicht jetzt sinnlos, ihm eine Spritze zu geben und ihn damit zu erlösen. Ich muss sagen, ich will Gott nicht in sein Handwerk pfuschen. Und ich würde auch den Ärzten raten, es nicht zu tun. Denn was wissen wir denn, was Gott mit einem Menschen vorhat? Und wozu er gerade dieses Kreuz gebraucht, um anderen die Augen zu öffnen. Was wissen wir denn schon? Und das auf meine Kappe nehmen zu müssen, dass ich eines Tages vor Gott stehe und er sagt, du hast getötet, das muss man sich überlegen. Gut, wenn ich nicht an Gott glaube und selber ein Gott im weißen Kittel bin,
dann kann es ja sein, dass ich mich darüber überhebe, so sagen wir mal, wie Hacketal oder was weiß ich, wie diese Leute heißen. Und dann mache ich das eben und stelle dann einen Giftbecher hin und die Dame oder wer auch immer kann sich bedienen. Nur, es ist besser für uns Menschen, dass wir uns nicht zu Gott aufschwingen. Das war das große Verhängnis bei den ersten Menschen, dass sie sein wollten wie Gott. Und damit ging eigentlich alles den Bach runter. Und wenn wir anfangen, im Blick auf menschliches Leben, ganz gleich wie es ist, Schicksal zu spielen, dann übernehmen wir uns. Das ist nicht unsere Aufgabe. Wir müssen aufpassen im Blick auf das, was wir tun. Das gilt auch für Krankenschwestern, im Blick auf die Medizin, die sie auszugeben haben. Das gilt für jeden, der in solchen Berufen zu tun hat, dass er wohl überlegen muss, was er da tut und nicht sich leicht irgendwo anhängt, weil das die anderen tun. Die Wertung des menschlichen Lebens von Gott her ist unabdingbar, ganz klar. Gott schuf den Menschen ihm zum Bilde Gottes schuf er ihn. Und wenn wir anfangen, diesen Grundsatz zu verlassen und ihn sozusagen freizugeben in die freie Beurteilung des Menschen durch irgendwelche Weltanschauungen, dann haben wir Drittes Reich, dann haben wir Archipel Gulag, dann haben wir Massaker, dann haben wir die Tötungsgeschehnisse in allen Farben und Nuancierungen. Dann haben wir sie. Denn die Menschen, die das tun, haben keine Grundsätze von Gott her. Sie massakrieren um irgendwelcher Ideen willen. Und wenn sie nur dazu gezwungen sind, es zu tun, wie es ja dann oft ist, wenn man erstmal in einer solchen Verhängnislawine drinsteckt als Soldat, dass man dann mitmachen muss und schließlich mitmacht, weil man Angst hat, dass man eventuell selber dran ist. Das ist unser Problem, mit dem wir uns heute befassen. Und wir nehmen noch einmal zur Kenntnis, Gott schützt den Menschen, das Leben des Menschen mit Todesstrafe, und gibt dem Staat das Recht, die Todesstrafe einzusetzen, um das menschliche Leben zu schützen, wenn es anders nicht zu schützen geht. Das gibt der Regierung eine Riesenverantwortung und wir wissen selber, wie schwach unsere Regierungen sind und verstehen auch, wenn man nach dem Desaster des Zweiten Weltkrieges die Todesstrafe abgeschafft hat. Wir können es verstehen, aber das Recht hätte der Staat, die Todesstrafe zu vollziehen. Gott sagt das hier, wer Menschenblut vergießt, dessen Blut soll auch durch Menschen vergossen werden. Ich will das Leben eines jeden unter euch rächen. Ich will es vom Menschen fordern. Und daran merken wir den Rang, den hohen Rang menschlichen Lebens. Wir könnten uns jetzt einmal anders fragen, wie kommt es überhaupt dazu, dass Menschen töten? Was ist mit einem Menschen los, der andere tötet? Die Bibel sagt, dass unser Herz von Jugend an böse ist. Das Dichten und Trachten des menschlichen Herzens ist böse von Jugend auf. Wenn Jesus von dem Innersten des Menschen spricht, er bezeichnet das als das Herz des Menschen, dann sagt er, dass in unserem Herzen Mord beheimatet ist. Wir alle sind potenzielle Mörder, das muss man so sagen. Potenzielle Mörder. Es muss nicht dazu kommen, dass du mordest, aber du bist dazu fähig. Wenn die Umstände, wenn die Gegebenheiten so sind, dass du wie auch immer in etwas hineinschlitterst, dass du rational verneinst, aber auf der emotionalen Ebene nicht verkraften kannst oder sogar durch Affekt, wie auch immer. Jesus sagt, unser Herz ist der Ursprung des Tötens. Und ich denke, dass das schon interessant ist, dass er sagt, schon wenn du zu deinem Bruder Idiot sagst, dann machst du schon auf ihn hin eine Tötungsaktion. Da würden wir sagen, aber ich bitte dich, das sage ich doch jeden Tag zu meiner Frau, du Idiot. Ich karikiere ein bisschen. Aber Jesus sagt, nein, schon das ist gerichtsanhängig, was du da machst. So ernst nimmt er den Menschen.
Wie groß ist die Distanz unseres Menschenbildes von dem Bild, das Gott von uns hat? Wie weit sind wir von dem eigentlichen Bild des Menschen entfernt? Wenn wir Jesus anschauen, sehen wir in ihm den Menschen schlechthin. Er ist das Ebenbild Gottes schlechthin. So ist der Mensch, wie Gott ihn eigentlich gerne hätte. Die Welt ist der andere Faktor, die Einfluss nimmt auf unser Denken und von daher uns manipuliert in Richtung auf Töten. Das, was in uns drinsteckt, bedarf ja einer Initialzündung, aber wenn die greift, durch das Umfeld, durch die Philosophie, durch die Weltanschauung, was auch immer, plötzlich wird das ganz einleuchtend, dass hier so etwas geschehen soll. Das große Entsetzen in der Bundesrepublik angesichts der vielen Brandanschläge auf türkische Wohnungen, auf asylsuchende Wohnungsinhaber und so weiter, ist ja einfach die Ohnmacht vor diesem Phänomen. Wie kommt das eigentlich, dass junge Menschen so etwas tun? Man hat sie doch nicht dazu angeleitet, jedenfalls nicht offiziell. Wie kommen junge Menschen dazu, Benzingranaten in die Wohnungen zu werfen, wo Kinder schlafen? Macht euch das mal klar, was das bedeutet. Ich habe jetzt schon manches Mal gedacht, wer hindert zum Beispiel unsere Türken daran, zurückzuschlagen und in unsere Wohnungen Benzingranaten reinzuschmeißen, nachdem sie angefangen haben zu brennen? Warum denn nicht? Wenn das die Deutschen mit uns machen, warum sollen wir Türken das nicht mit den Deutschen machen? Wisst ihr, das geht doch immer gleich. Die Türken, die Deutschen, die Türken, die Deutschen. Das wird doch alles immer gleich so verallgemeinert. Da können wir uns mit Lichterketten sonst wohin stellen. Man nimmt uns das nicht mehr ab, dass wir Fremden freundlich sind, wenn immer wieder dann am nächsten Tag es heißt, da brennt schon wieder eine Wohnung. Versteht ihr? Das rutscht auf die emotionale Ebene. Da geht die Ratio langsam baden und die emotionale Ebene schreit nach Rache. Und dann geht das Auge um Auge, Zahn um Zahn, wie du mir, so ich dir. Das geht so schnell. Unsere Jungs merken das manchmal schon. Wir haben bei uns in unserem Stadtteil Fußballturniere. Und unsere Jugend aus unserer Kirchengemeinde beteiligt sich dann auch an diesen Fußballturnieren. Und dann spielen natürlich auch junge türkische Mannschaften mit. Da haben unsere Jungs schon manchmal Haue gekriegt, wenn sie die Türken hatten verlieren lassen beim Fußball. Dann kam so aus der Zuschauermenge schon. Und unsere wussten schon, was das bedeutet, wenn die da oben unruhig wurden auf der Zuschauertribüne. Die sind auch nicht zimperlich. Versteht ihr? Und dann merkt man auf einmal, wie sich so etwas hochschaukeln kann und wie auf einmal eine Stimmung umschlägt. Da ist nicht mehr das klare Bewusstsein da, du sollst nicht töten. Plötzlich, wie du mir, so ich dir. Da kommt das Gesetz Auge um Auge, Zahn um Zahn. Das ist die andere Ursache, das Umfeld, das Hass gebiert, das den Hass schürt, das dann auch nicht mehr bereit ist zu hören, wenn man hingeht und sagt, entschuldigt bitte, dass man euch so beleidigt hat. Manche hören noch und manche sagen, Türkenpower, lass sie kommen. Aber das macht keinen Frieden. Das lässt auch das weiter eskalieren, was ich vorhin schon sagte. Der Mensch ist nicht viel wert. Gott schuf den Menschen ihm zum Bilde. Man hat das Gefühl, als würde man das in den Wind sprechen, wenn man das in eine solche Situation hineinsagt. Das müssen wir wissen. Und die Frage ist für uns ganz persönlich, woher kommt einfach diese Bereitschaft zu töten? Wenn wir hineinschauen in die Geschichte der Menschheit, ist der erste Mord, den uns die Bibel berichtet, eine unmittelbare Folge der Trennung des Menschen von Gott. Kain schlägt seinen Bruder Abel tot. Unmittelbar danach.
Und seitdem zieht sich eine Blutspur durch die Geschichte der Menschheit. Bis heute. Wenn wir das nicht wollen, dass das unter uns Platz greift, dass wir selber Disziplin haben, wenn die Wogen hochgehen und wir eventuell dazwischen treten müssen, um Frieden zu stiften, wer gibt uns dazu die Kraft und die innere Überzeugung? Nur ein anderer Geist. Nur ein anderer Geist. In uns hinein muss ein leidensfähiger Geist kommen, der zutiefst von der Wahrheit des Wortes Gottes überzeugt ist. Du sollst nicht töten. Ich habe alle Menschen lieb. Gott liebt die Welt. Das muss bei uns so klar, so fest, so tief im Herzen sitzen, dass wir uns durch nichts von diesem Grundtatbestand weglocken lassen. Es muss eine tiefe innere geistliche Überzeugung sein. Und dazu ist wichtig, dass der Mörder in uns erstmal raus muss. Es muss ein anderer Geist hinein. In unser Herz muss hinein der Geist der Kraft, der Liebe und der Besonnenheit. Das ist der Heilige Geist. Wir müssen beten, schaffe in mir, Gott, ein reines Herz. Wisst ihr, wer dieses Gebet gebetet hat? Ein Mörder. Kennt ihr den Namen dieses Mörders? David. Das war der König David. Ein Mörder. Er hatte seinen Freund Uriah umbringen lassen, dessen Frau er vorher geschwängert hatte. Und um diese Schwangerschaft zu vertuschen, hat er seinen Freund töten lassen. Durch eine ganz geschickte Manipulation. David war ein Mörder. Die Frommen unter uns kennen ihn als Mann nach Gottes Herzen. Du bist auch ein Mann nach Gottes Herzen, aber du bist zu allem fähig. Auch Männer nach Gottes Herzen sind zu allem fähig. Zu allem. Wenn die Umstände dementsprechend sind. Was wir brauchen, ist ein neues Herz. Und deswegen betet David, schaffe in mir, Gott, ein neues Herz. Psalm 51, ein Bußgebet Davids. Und er kriegt auch ein neues Herz. Dieses Gebet beantwortet Gott sofort. Und es löst Umkehr aus, dieses Gebet. Buße, Beugung unter der Tatsache, dass ich ein Mörder bin und ein Ehebrecher und ein was weiß ich. Und dann kommt ein neuer Geist in unser Herz. Der muss genährt werden, der muss gestärkt werden, der muss vom Geist Gottes her, von oben, von seinem Wort immer wieder gefüttert werden, damit er in uns so mächtig ist, dass wir sagen, wenn uns jemand eine Knarre in die Hand drückt, so nun legt den um, ich nicht. Wisst ihr nicht, wes Geistes Kinder ihr seid? So muss das sein. Und wenn das nicht ist, dann möchte ich meine Hand für niemanden von uns ins Feuer legen. Hier liegt der Ursprung einer Umkehr, die ein neues Wesen in uns hineinbringen muss, nämlich die Kraft Gottes. Die muss uns so beherrschen, dass das Chaos, das in mir drin ist, nicht zum Ausbruch kommt, dass der Vulkan, der ich bin, nicht explodiert. Der Geist Gottes muss mich in Zucht halten. Denn mein Leib ist der Leib der Sünde, sagt die Schrift. Und mein Fleisch ist eben Fleisch und vermag das Gesetz Gottes nicht zu tun. Es sei denn, dass der Geist in mir stärker ist als mein Fleisch und das Fleisch niederhält, um sich durchzusetzen gegen das, was mein Fleisch gerne möchte. Liebet eure Feinde. Der das getan hat, ist Jesus. Er hat es nicht nur gesagt, sondern hat es auch getan. Als er gekreuzigt wird, sagt er, Vater, vergib ihnen, denn sie wissen nicht, was sie tun. Liebet eure Feinde. Wenn dich jemand auf die rechte Backe schlägt, halt ihm auch die linke hin. Nimmt dir jemand den Rock, gib ihm auch das Hemd. Das ist Geist von seinem Geist. Die Frage ist natürlich, ob wir den haben wollen, nicht? Und wenn wir ihn haben wollen, dann nur durch den Glauben an Jesus Christus. In Christus, in ihm und nirgendwo sonst. Einer der großen Theologen unserer Zeit, der nun aber auch schon tot ist, Professor Thielicke, hat gesagt, wir müssen uns entscheiden. Wir kommen um eine Entscheidung nicht rum, wir Menschen. Es ist das Schicksal des Menschen, dass er frei ist, sich zu entscheiden für das Böse und für das Gute. Wofür entscheidest du dich?
Kein anderes Wesen in dieser Welt hat Entscheidungsfreiheit, nur der Mensch. Ein Tier ist programmiert, es hat keine Entscheidungsfreiheit. Der Mensch muss sich entscheiden für den Weg Gottes oder gegen den Weg Gottes, für den Weg der Gebote oder gegen die Gebote, für den Weg dessen, was Gott ihm offenbaren will oder dessen, was ihm die Welt offenbart. Wir müssen uns entscheiden. Wofür entscheidest du dich? Ich habe ja meine Geschichte erzählt, weshalb ich mich für die 10 Gebote und auch für Gott entschieden habe und für Jesus entschieden habe. Diese Bindung an Jesus verpflichtet mich auch auf seine Gebote. Sie sind sein Wort und zeigen mir den Weg, wie er ihn geht. Die Erfüllung der Gebote, haben wir gesagt, ist praktisch in dem Doppelgebot der Liebe gegeben. Du sollst Gott, deinen Herrn, lieben von ganzem Herzen, von ganzem Gemüt, aus aller deiner Kraft. Und deinen Nächsten wie dich selbst. In diesen beiden Geboten hängen alle Gebote Gottes drin und werden erfüllt. Diese Liebe habe ich aber nicht und die hast du auch nicht. Die muss uns Gott ins Herz gießen durch den Heiligen Geist. Und den kriegen wir nur durch einen tiefen Herzensglauben an Jesus Christus. Und zu dem möchte ich einladen, dass sie ihr Leben ihm so klar und so eindeutig und auch so vertrauensvoll hingeben, dass sie sagen können, soll niemand drin wohnen als Jesus allein. Und wenn er in unserem Herzen wirklich wohnt und wir auch sein Wort in unseren Herzen wohnen lassen, dann wohnt in uns auch sein Geist. Der Geist, der sagt, wenn es ums Töten geht, nein. Wie kann ich mich an einem Ebenbild Gottes vergreifen? Nie. Ebenbild von Anfang an und auch am Ende, wenn er als Krüppel vor mir liegt, Ebenbild Gottes. Und die Wertigkeiten, die wir aufstellen, wonach wir den Wert eines menschlichen Lebens bemessen, die können wir vergessen. Wenn Gott sagt, du bist wert, weil ich dich wert achte, dann ist es der höchste Wert. Und die Welt kann den so nicht sehen und auch nicht so geben. Und so merken wir, wie das abhängig ist von unserem Verhältnis zu Gott und damit auch auf sein Wort zu hören und es für uns als Grundlage unseres Lebens und damit ja auch unserer Sitte einzusetzen. Und das wünsche ich uns von ganzem Herzen, dass das bei Ihnen so klar ist, dass Sie sagen können, nichts anderes als die Gebote Gottes, das Wort Gottes. Und weil wir es aus unserer Kraft heraus nicht halten können, mit ihm gemeinsam.

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Wenn Sie diesen Vortrag oder die ganze Vortragsreihe noch einmal anhören möchten, melden Sie sich gerne per E-Mail oder telefonisch bei uns. Unsere Kontaktdaten hören Sie im Abspann der Sendung. Damit verabschiede ich mich und sage Danke fürs Zuhören. Ihre Anne Geier.

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1: Wir hören aus dem Alten Testament, aus dem Buch des Propheten Hosea, Kapitel 2, die Verse 1 bis 3.
2: Es wird aber die Zahl der Israeliten sein wie der Sand am Meer, den man weder messen noch zählen kann. Und es soll geschehen, anstatt dass man zu ihnen sagt, ihr seid nicht mein Volk, wird man zu ihnen sagen, o ihr Kinder des lebendigen Gottes. Denn es werden die Judäer und die Israeliten zusammenkommen und werden sich ein gemeinsames Haupt erwählen und aus dem Lande heraufziehen. Denn der Tag Jesraels wird ein großer Tag sein. Sagt euren Brüdern, sie seien mein Volk, und zu euren Schwestern, sie seien in Gnaden.
1: Das war der Bibeltext für den heutigen Tag, entnommen aus der großen Hörbibel, mit freundlicher Genehmigung der Deutschen Bibelgesellschaft. Hier noch einmal die Bibelstelle. Hosea, Kapitel 2, die Verse 1 bis 3. Gedanken dazu kommen jetzt von Antje Forster aus Stadtlauringen. Es liest Sonja Kilian.
3: Was für ein Text. Oh Mann, Hosea 2, die Verse 1 bis 3 erscheinen mir so richtig langweilig. Wie eine trockene Abhandlung von einem technischen Bericht, von dem ich eigentlich nichts verstehe. Natürlich habe ich auch Gott gebeten, dass er mir eine gewisse Idee eingeben möge, aber es passierte nicht wirklich etwas. Meine Gedanken blieben nur immer wieder am letzten Vers hängen. Nennt eure Brüder mein Volk und eure Schwestern Erbarmen. Ein Klassiker. Es geht um die Beziehung zwischen Gott und seinem Volk und dessen Untreue ihm gegenüber. Davon wird im Alten Testament oft genug berichtet. Ein Beispiel dafür ist, als Moses das Volk Israel aus Ägypten herausführt. Obwohl Gott Israel ja befreit hat, baut sich das Volk ein goldenes Kalb zum Anbeten, sobald Moses nicht mehr bei ihm ist. Absurderweise geschieht dies, als Moses von Gott die Gebote für das Volk Israel empfängt, die so beginnen: Ich bin der Herr, dein Gott, der ich dich aus Ägyptenland, aus der